0: Oder so, das ein sehr dunkles Album in meiner Wahrnehmung. Und jetzt habe ich sehr, meine ich sehr viel Licht in die Musik gepackt zu haben.
1: Okay, jetzt für die Menschen, die die Musik noch nicht kennen, beziehungsweise in der Sendung läuft ja dann jetzt auch deine Musik, die können sich ein eigenes Bild machen, wie viel Licht in deiner Musik ist. Ich denke, die Mehrheit wird sie schon noch eher als tendenziell melancholisch wahrnehmen, wobei ich finde, dass da auch sehr viel Glück und Freude immer drin steckt in den Mollakkorden. Spiegeln die Alben dann auch jeweils so ein bisschen deine Situation wider, in der du dich damals befandst?
0: Kurz und knapp, ja. Sehr sogar, ja.
2: Das heißt, gerade ist eine ziemlich gute Phase für dich, wenn du sagst, das neue Album ist ein bisschen weniger depressiv.
0: Ich würde eher sagen, durch dass die Welt so herausfordernd ist, sehe ich mich, kann ich mich glücklich schätzen, auf der persönlichen Ebene viele schöne Momente erleben zu dürfen. Aber genau weil die Welt so verrückt spielt, oder die Menschen vielmehr natürlich, wäre eigentlich ja, meines Erachtens wäre kaum Anlass vorhanden, optimistisch zu sein, außer auf der persönlichen Ebene. Und auf dieser persönlichen Ebene gibt es viele Dinge, die mich positiv stimmten und weiterhin stimmen, ja.
1: Aber das ist ja erfreulich, dass wenigstens dann auf der persönlichen Ebene nicht alles schlecht ist, wenn die Welt schon so schlecht ist. Ja, kann man sich mal immer wieder hin zurückflüchten vielleicht. Im Hintergrund sehe ich sechs Gitarren, wahrscheinlich sind es noch mehr. Allein das macht schon glücklich, oder? Sechs Gitarren zu besitzen.
0: Schwierig, glücklich, oi. Mich würde es sehr viel glücklicher machen, sechs Gitarren spielen zu können, aber das geht nicht. Man, es lässt sich bei diesen Instrumenten jeweils nur eine zur Zeit spielen, und weil ich nicht mit Füßen spielen kann, also sofern ich denn überhaupt spielen kann.
1: Nee, du könntest die Loop-Maschine einsetzen, dann wird's gehen. Da könntest du alle übereinander legen.
0: Stimmt, genau. Das mache ich auch tatsächlich immer mal wieder. Ja.

0: Okay, du sprichst über den Zustand der Welt und ich nehme an, der ist auch reingeflossen in dieses fünfte Album Voliere. Aber ein Konzeptalbum ist es nicht, oder? So weit würdest du nicht gehen.
1: Nein. Aber es ist reingeflossen, ja, insbesondere, mir kommen jetzt die letzten beiden Lieder in den Sinn, Aufarbeitung und Stets zu ihren Gunsten. Dort ist sehr viel Welt drin, sehr viel Weltgeschehen drin, ja.
0: Ja, wir können auch mal kurz über die Songs reden, wenn du sie jetzt schon angesprochen hast. Also in Aufarbeiten singst du, ich bin ein Sonnenkind bei Nacht und sehne mich nun mehr denn je nach Licht, denn Dunkelheit entspricht mir nicht. Und ganz spannend, in Klammern hintendran mehr, also entspricht mir nicht mehr. Es entsprach mir mal, aber jetzt nicht mehr. Da kommt auch so ein bisschen durch diese eben persönliche Ebene oder, weiß nicht, persönliche Verbesserung bei dir.
1: Genau, das Lustige ist, dass ich selbst Dunkelheit liebe. Ich bin gerne in der Nacht unterwegs. Ich fühle mich wohl in der Nacht und habe bei diesem Text aber halt die Dunkelheit als eine Idee genommen und dort in diesem Zusammenhang festgestellt, dass ich froh wäre, diese Dunkelheit hinter mir lassen zu können, weil, ja, wer mag es schon, dauernd eine gedrückte Stimmung zu haben. Einerseits das und andererseits in der, dieses Dunkelheit nicht mehr, das ist nach der ersten Strophe und nach der zweiten Strophe gibt es kein mehr, weil dort die Ausgangslage eine andere ist, weil ich dort im Text deutlich mehr Bezug nehme auf Dinge, vor allem auf den Rechtsrutsch in der Gesellschaft. Und das ist ein Teil, worüber ich nicht sagen kann, das ist keine Dunkelheit mehr, die mich anspricht, weil es mich nie angesprochen hatte.
0: Und dieses Sonnenkind bei Nacht heißt dann so viel wie, also Nacht ist die Situation, in der wir uns gerade befinden, also zum Beispiel der Rechtsruck, und du bist trotzdem ein positiver Mensch oder du möchtest dem was entgegensetzen?
1: Ich möchte dem etwas entgegensetzen. Bin ich ein positiver Mensch? Ich glaube ja, aber ich finde es zurzeit sehr schwierig, optimistisch zu sein. Ich finde insbesondere dieses Jahr 2026 ist herausfordernd, sehr, sehr herausfordernd. Aber überhaupt die 20er Jahre an sich, also selbst für meine Verhältnisse finde ich, trotz dieser Dunkelheit, die ich auf einer persönlichen Ebene immer mal wieder mit zu kämpfen habe, finde ich diese Zeit jetzt besonders schwierig. Aber vielleicht ist das nur, ja, vielleicht ist das nur eine Idee. Ich weiß nicht, wie zutreffend das auf einer sachlichen Ebene ist. Aber ja.
0: Ja, ist schwierig zu beurteilen, weil eigentlich ist theoretisch immer alles schwierig in der Weltlage. Also vor 30 Jahren oder 50 Jahren gab es andere sehr schlimme Dinge und die Leute dachten, so schlimm war es noch nie. Ja, aber das ist halt so auch ein kulturtheoretische Fragestellung oder kulturkritische Fragestellung.

0: Dennoch, denke ich, dürfen wir festhalten, es ist gerade nicht super, auch in Bezug eben auf den Rechtsruck. Ja, auch in der, ich meine, in der Schweiz gibt es den schon lang, man hat sich so ein bisschen dran gewöhnt auch schon. Und in Deutschland rollt er jetzt wirklich auch auf parteipolitischer Ebene komplett auf uns zu. Ja, und da ruhig zu bleiben und cool zu bleiben und nicht pessimistisch zu sein, ist wirklich sehr schwer. Da stimme ich dir zu.
1: Und in der Schweiz haben wir eine Abstimmung zur sogenannten 10 Millionen Schweiz, wo, ich eigentlich mag gar nicht drüber reden, aber das ist ja, ich habe die Idee, dass hier halt einfach irgendwelche gewisse Parteien halt auf Stimmenfang sind und vorschieben, etwas Tolles zu machen. Dabei ist das einfach genau dasselbe, vor allem ausländerfeindliche Inhalt, den sie eigentlich transportieren, aber in einer freundlichen Verpackung. Ihr zahlt viel für den Wohnraum. Das liegt an den Ausländern. Ja, klar. Ja, eben, ich möchte eigentlich gar nicht drüber reden. Ich bin froh, wenn dieser Sonntag vorbei ist und ich hoffe, dass die Mehrheit der Schweizer Wahlberechtigten sich nicht blenden lässt. Aber wir werden sehen.
0: Ja. Ich drücke die Daumen. Genau, dann hast du noch den anderen Song angesprochen, Steht zu ihren Gunsten, mit der sehr schönen Metapher der weichen Ellenbogen. Was hat es damit auf sich? Wir haben weiche Ellenbogen.
1: Die Ellenbogen. Wie, ich weiß nicht, in Deutschland redet man von Ellenbügeln. Ist das ein Wort? In der Schweiz ist Ellenbögle ein Wort, so sich durchsetzen. Dieses Wort hat mir die Idee geliefert, dass es eigentlich schön wäre, wenn wir nicht harte Ellenbogen hätten, sondern und wegen dieser nicht harten Ellenbogen gar nicht erst auf die Idee kämen, einander zu bekämpfen, miteinander in Konkurrenz zu stehen.

0: die Gemeinschaft hervorzuheben, die Gemeinsamkeiten von uns als Menschen. Aber so ist es halt nicht. Und mit "Wir haben weiche Ellenbogen" im Lied möchte ich sagen, dass es eine Gruppe gibt oder geben könnte, die sich diesem Ellenbogenkampf verweigert und die Gemeinschaft, die Gemeinsamkeiten hervorhebt. Und ich stelle fest, dass es mir immer ungemein schwer fällt, zu beschreiben, was da in meinem Kopf so los war, als ich das Lied geschrieben hatte.
1: Würdest du über dich behaupten, dass du weiche Ellbögli hast?
0: Nein, leider nicht. Also, weil ich bin jetzt nicht der Typ, der andauernd sich gegenüber anderen durchsetzen muss oder sich andauernd präsentieren muss, aber gerade die Arbeit im Musiksektor erfordert einfach meines Erachtens oder für meinen Geschmack deutlich zu viel von diesem, also es braucht einfach sehr viel Energie. Ich habe das auch im Rahmen der Arbeit an diesem neuen Album Voliere festgestellt, dass es eigentlich deutlich einfacher wäre zu sagen, ich lasse das einfach bleiben, weil es hören so wenige Menschen diese Musik, für die ich eigentlich blute, hinter der Musik, der ich stehe und für die ich Begeisterung empfinde, dass es deutlich einfacher wäre, sich in einem Schneckenhaus zurückzuziehen und nichts zu veröffentlichen. Weil genau dieser Veröffentlichungszeitraum sowie das Konzertbuchen in diesem Zusammenhang sehr, sehr schwierig ist. Insbesondere für eine Underground-Band und in meiner Wahrnehmung insbesondere nach der Pandemie. Mhm. Weil bei uns die Anzahl Konzerte von gering auf sehr gering gesunken ist. Und ich das aus der Perspektive eines Clubbetreibers auch nachvollziehen kann, weil eine Underground-Band füllt nicht den Laden und ein voller Laden ist erstrebenswert.
1: Und du meinst, deswegen brauchst du Ellbogen, um quasi die anderen nicht so erfolgreichen oder kommerziellen Bands zu verdrängen, weil ansonsten würde ich sagen, du brauchst eher ein dickes Fell, um bei den Metaphern zu bleiben. Und es geht jetzt gar nicht so sehr um Konkurrenz unmittelbar in deinem Fall.
0: Genau. Wahrscheinlich wollte ich bloß loswerden, was mich da beschäftigt. Ja, du hast recht, dickes Fell. Dickes Fell ist angezeigt. Ich sehe mich nicht in Konkurrenz mit anderen Underground-Bands, weil ich finde, genau, wenn jemand auch im Untergrund unterwegs ist, ist das ja eine dieser Gemeinsamkeiten, mit denen man möglicherweise sogar arbeiten könnte, insofern als man zusammenspannt für gewisse Dinge. Das wäre zumindest erstrebenswert in meiner Wahrnehmung, aber tatsächlich kenne ich nur wenige Underground-Bands und mit denen bin ich sicher nicht auf dem Kriegsfuß mitunter, deswegen, weil sie sich in anderen Genres bewegen, als wir es tun.

0: Gut, wir reden noch über ein paar andere Songs, wenn du magst. Gleich der Opener vor dem 4. April. Das Album wurde am 3. April veröffentlicht, aber es hängt nicht zusammen, oder? Die Titel?
1: Es hängt zusammen, weil ich wollte das Album vor dem 4. April veröffentlichen.
2: Und du hast es geschafft.
1: Ich habe es ganz knapp.
0: Oder hast du nachträglich den Titel nochmal umbenannt?
1: Nein. Dieser 4. April spielt für mich persönlich eine große Rolle. Und ich habe das bei diesem Lied einfließen lassen. Und das Album vor dem 4. April zu veröffentlichen, hat sich dann daraus ergeben. Ursprünglich geplant war die Veröffentlichung ohnehin für 2025, für den Herbst. Aber ich dachte, hey, warum nicht etwas Neues probieren und im Frühling veröffentlichen? Immerhin ist doch dieses Album nicht dunkel wie eine Winternacht und ja, wobei das möglicherweise auch bloß eine Ausrede ist für Aufschieben, aber nein, ich hatte nichts aufgeschoben, aber ich wollte mir Zeit lassen mit dem Aufnahmeprozess und ja. Ursprünglich hatte ich mir vorgenommen, mit einer weniger perfektionistischen Herangehensweise den Aufnahmen zu begegnen, aber tatsächlich funktioniert das einfach nicht, also ich schaffe es nicht, irgendwelche Dinge durchzuwinken, über die ich selbst nicht zumindest behaupten mag, sie seien gut. Also so eine Gitarre, die knarzt oder so etwas, das vermag ich nicht hinzunehmen. Und ja, deswegen habe ich dann doch deutlich mehr Zeit mit den Aufnahmen verbracht, oder als ich ursprünglich mir vorgestellt hatte. Aber vor dem 4. April, immerhin das.
0: Ja, und der Text ist ziemlich minimalistisch geraten. Also es sind gerade mal 4 Zeilen, also fast wie so ein ganz kleines Gedicht. Und es ist total schön. Also du singst, das dürfte Magie sein. Du öffnest eine Tür, du gönnst mir Gutes. Ich bin bereit dafür. Das ist es ist total toll und beglückend. Und natürlich am Anfang denkt man sofort, es ist ein Liebeslied, du besingst da eine Person. Aber vielleicht ist es ja auch das Album oder die Kunst oder ich weiß es nicht. Was ist es?
1: Es geht sowohl um eine Person als auch möglicherweise um sich selbst, dass man sich selbst sagen kann, all das, was hier geschieht, ist Magie und wir sollten bereit sein für gute Dinge, uns nicht verschließen. Tatsächlich ist es eine Art Dialog mit einer Person im Fall dieses Lieds, ja.
0: Und bereit sein für gute Dinge, ist das für dich so, also praktizierst du das schon oder ist es einfach nur ein Vorsatz und eine Hoffnung?
1: Ich meine das zu praktizieren, es ist aber durchaus auch nach wie vor eine Hoffnung, denn wir sind weiterhin offen für Gutes.
0: Ja, und so ein bisschen so, also dieser Tenor, finde ich, ist schon in dem Album ganz gut vertreten. Und deswegen du ja auch meinst, es sei jetzt nicht so pessimistisch. Also es ist tatsächlich auch ein sehr bejahendes, lebensbejahendes Album, finde ich. Zum Beispiel in Käfig ist die Textzeile, heute ist groß, kein Tag ist klein. Da kommt natürlich sofort dieses Carpe Diem in den Sinn, so du bist im Hier und Jetzt und mach das Beste draus. Also nicht in einem kapitalistischen Sinne mach das Beste, sondern einfach im glücksbringenden Sinne.
1: Dahinter war die Idee, dass im Leben nahestehender Personen ein großer Tag sich angekündigt hatte. Und infolgedessen hatte ich mir Gedanken darüber gemacht, wieso sprechen wir von großen Tagen, was fast zwangsläufig alle anderen Tage klein macht. Und da entstand diese Idee, zu sagen, kein Tag ist klein, heute ist groß, egal welcher Tag es ist, egal ob etwas in Anführungsstrichen Großes ansteht oder nicht, wir machen die Tage groß. Das klingt wie ein Slogan, wir machen die Tage groß. Ihre Versicherungspartner, da.
0: Wir machen die Tage groß. Stimmt, wir machen jeden Tag groß. Ja, findest du, es gibt Dinge, mit denen wir grundsätzlich zu sparsam umgehen oder umgekehrt großzügiger sein sollten in unserem Alltag, damit jeder Tag ein bisschen größer wird?
1: Gibt es Dinge, mit denen wir zu sparsam umgehen? pauschal beurteilen kann ich das nicht, aber ich denke, dass es schön wäre, wenn wir keine Gelegenheit ausschließen, positive Dinge gegenüber Personen in unserem Umfeld zu sagen. Also sei das der Freundeskreis, sei das die Liebesbeziehung, sei das im Arbeitsalltag, weil ich finde, dass hier deutlich zu selten vielleicht Lob ausgesprochen wird, wobei ja, Lob ist so irgendwie so verknüpft mit Leistung. Das meine ich eigentlich gar nicht unbedingt, sondern mehr so etwas im Sinne, schön ist es auf der Welt zu sein. Ja, schön ist es mit dir, genau, mit dir auf der Welt zu sein, keine Ahnung, so etwas. Aber ob wir sonst etwas zu wenig machen im Alltag. Ich habe meistens eher die Idee, wir machen zu viel oder wir wollen zumindest zu viel. Mir geht es jedenfalls so, dass ich manchmal, nein, nicht manchmal, fast durchgehend mehr Pläne habe als Zeit, um sie umzusetzen. Und ja, aber im Wesentlichen gefällt mir diese Idee, dass wir nett miteinander sein könnten. Ja.

0: Dann einen Song ortskundig. So, eigentlich so ein technischer, sehr technischer Begriff. Und da ist die schöne Metapher im Sitzen stürzen. Und das wiederum klingt ja doch jetzt nochmal sehr deprimierend geradezu. Also selbst im Sitzen kann ich noch stürzen. Und es hat sowas von auch sich klein machend, aber es kann ja auch einfach nur ironisch sein, oder? Was ist es bei dir?
1: Es ist tatsächlich die Idee, sitzend stürzen zu können, was irgendwie tragisch ist, aber dann dennoch dieser Ausgangslage mit Humor zu begegnen, denn ohne Humor wäre das kaum aushaltbar. Ich kann sitzend stürzen, ja, das ist tatsächlich eine meiner Lieblingszeilen, zumindest in diesem Lied. Ja, Humor.
0: Immerhin fällt man dann nicht mehr ganz so tief.
1: Genau. Und vielleicht auch nicht ganz so hart und genau, ja.
0: Also immer schön unten bleiben, ne? Ist vielleicht die Losung. Flughöhe möglichst niedrig halten. Und damit wären wir im Prinzip schon bei dem Song Mensch im All. Das Gegenteil, also dieses Größenwahnsinnige geradezu. Elon Musk, du sprichst es ja auch an in deinem Begleittext. Erste Frage: Zunächst mal das All, das Universum oder die Außengrenze der Erde. Ist das was, was dich persönlich fasziniert und würdest du es zumindest in der Fantasie gerne mal überschreiten, diese Grenze?
1: Mich hat das All immer fasziniert, mich hat es immer fasziniert, Sterne anzusehen, wobei ich super unfähig bin, zu sagen, jetzt sehen wir X und jetzt sehen wir Y. Aber das Gesamte hat mich seit jeher fasziniert, weil diese Weite durchaus beeindruckend ist und die Grenze zu überwinden, nein, persönlich für mich gar nicht interessant, denn ich bin schon nicht gerne in einem Flugzeug und nein, das. Also klar, es wäre schön, all das von nahem zu sehen, wäre schön, aber die Reise müsste für mich nicht sein. Ich werde jedenfalls nicht in einem Sparschwein Geld sammeln, um es Elon Musk zu geben, um dann in das All zu reisen.
0: Okay, und ja, du sagst ja auch, du denkst dann eher an den kleinen Prinzen als an Elon Musk, wenn du ans All denkst.
1: Genau. Weil für mich ist es eigentlich nach wie vor eine absurde Vorstellung, dass Menschen in das All gehen sollten. Und insbesondere, wenn wir berücksichtigen, was für Pläne da geschmiedet werden mit Datenzentren, dann finde ich das ja irgendwo aus meiner Perspektive absurd, aber ich verstehe das aus der Perspektive eines Menschen wie Elon Musk, das nicht absurd ist. Und mir gefällt wiederum diese Vorstellung vom kleinen Prinzen. Ja, weil das ist eine Geschichte, die ich im Kindesalter mir angehört hatte und ich fand sie sehr beeindruckend. Irgendwie fand ich, dass der ganzen Geschichte eine Traurigkeit anhaftet und das hat mich damals schon irgendwie angesprochen. Ja, kann gar nicht genau sagen, woher das kommt oder weshalb. Ob es überhaupt zutrifft, ich weiß es nicht.
0: Ja, und der kleine Prinz ist ja wahrlich das absolute Gegenstück zu Elon Musk, würde ich sagen. Also man sieht nur mit dem Herzen gut. Ich glaube, das ist ein Satz, der Elon Musk niemals über die Lippen kommen würde.
1: Ich fand dafür, dass ich den kleinen Prinzen erwähne, sollte ich eigentlich unbedingt die Geschichte mir mal wieder zu Gemüte führen. Ich habe die Geschichte als Buch, ich habe es als Hörbuch. Gilt das schon als Hörbuch? Es ist sehr, sehr alt. Ja, doch, das muss ein Hörbuch sein. Wie auch immer, ich sollte sie mir eigentlich mal wieder anhören. Aber das ist genauso einer dieser Pläne, bei denen es dann schwierig ist, sie umzusetzen. Wahrscheinlich würde es ohnehin darin resultieren, dass ich sehr deprimiert würde, wenn ich mir diese Geschichte anhöre. Nein. Aber es ist eine sehr schöne Geschichte. Ich habe sie als sehr schön in Erinnerung zumindest.
0: Ich glaube, dass diese Geschichte alle Kinder oder jungen Menschen, wenn sie sie zum ersten Mal lesen, auch grundlegend beeinflusst und zu einer neuen Art des Nachdenkens bringen kann. wie sie es davor nicht kannten. So war es bei mir zumindest.
1: Ich finde eigentlich, dass die Geschichte so viel mehr ist. Also zum Beispiel würde ich darüber nicht sagen, dass es eine Kindergeschichte ist, wobei möglicherweise das tatsächlich die Idee war von Saint-Exupéry, aber keine Ahnung. Also ich finde nicht, dass es ist eine Geschichte, die heraussticht gegenüber anderen, die man in diesem Alter präsentiert bekommt, finde ich. Aber es ist lange her.

0: Ich würde dann jetzt so langsam zum Ende kommen, weil wir wollen ja auch noch deine ganze Musik spielen in der Sendung. Und schlag den Bogen nochmal zurück, im Prinzip zum Anfang oder zum Titel des Albums, Voliere, weil wir hatten es ja auch gerade von Grenzen. Und interessant finde ich schon mal, dass es keinen Song gibt, der so heißt wie der Titel des Albums. Das ist auch, ich weiß nicht, ob das bei dir immer so ist, aber in dem Fall nicht.
1: Ist sonst eigentlich nie so, aber es gibt doch das Lied Käfig auf dem Album und das war dann nah genug an der Voliere. Und Käfig umzubenennen in Voliere, nur dass es ein Lied gibt, welches wie das Album heißt, fand ich dann unnötig irgendwie. Aber das mit der Namensfindung war lustig, ja.
0: Aber vielleicht magst du noch mal ganz kurz erzählen, was Voliere für dich jetzt auch im Kontext deiner Musik so symbolisiert, bedeutet. Also es geht ja auch um Grenzen, aber so nicht diese harten, sondern so unsichtbare Grenzen.
1: Ich weiß nicht, wie es anderen Menschen geht. Ich erlebe das, was wir als Alltag bezeichnen, als etwas, das voll ist mit Grenzen, die insbesondere, wenn man in einem Bereich tätig ist, der Kreativität erfordert, zu überwinden sind und dass allein das eine Herausforderung sein kann, weil das alles an Energie gekoppelt ist, die man aufbringen muss, die vorhanden sein muss oder die man sich aufsparen muss, um in diesem Bereich tätig sein zu können. Und gleichzeitig habe ich die Idee, dass diese Grenzen, dieser Käfig, in dem wir uns bewegen, dieser Käfig namens Alltag, uns auch hilft, Dinge einordnen zu können. Und dennoch ist da mindestens bei mir immer wieder der Reiz auszubrechen. Sei es in Form einer Reise, sei es in Form einer gedanklichen Reise. Und ich finde diese, ich wollte sagen, ich finde diese Grenzüberschreitungen wichtig, aber das ist nicht sendefähig als Satz. Ich finde Grenzüberschreitungen.
2: Bei uns schon.
1: Im Kontext, ja.
0: Ja, auf jeden Fall. Also man setzt sich ja auch selber oft ganz irrationale Grenzen oder jetzt Grenzen, die nicht dazu da sind, sich selbst und andere zu schützen, sondern ganz im Gegenteil. Und diese zu überwinden, finde ich sogar wichtig. Aber fällt dir spontan irgendwas ein, wo es eine Grenze bei dir gibt und du die gerne eigentlich überwinden würdest, aber bisher noch nicht geschafft hast? Ohne jetzt zu persönlich werden zu wollen. Oder jetzt vielleicht auch auf die Kunst bezogen oder auf dein Dasein als Musiker.
1: Dort bin ich immer etwas am Ausloten, was Grenzen anbelangt. Zum Beispiel habe ich diese Woche an einer Liedskizze gearbeitet, die dann zwar klar aufbaut auf was ich bisher gemacht habe, aber dann doch sich in eine Richtung bewegt, die anders ist und für mich unerforscht ist und deswegen auch spannend. Also dort sind diese Grenzen für mich sehr, sehr interessant und auch spannend zu überwinden, wobei dann hin und wieder durchaus angezeigt ist, etwas zurückzubuchstabieren, weil mein Ziel nicht unbedingt ist, von 50 HörerInnen auf 10 HörerInnen zu fallen, in Anführungs- und Schlusszeichen, weil Musik eigentlich zugänglich sein sollte in meiner Wahrnehmung, nicht im Sinn von anbiedernd, sondern im Sinn von nicht ausgrenzend. Ich muss nicht der Welt beweisen, fähig zu sein, sperrige Musik zu machen, die dann niemand anhört, denn sonst bräuchte ich sie nicht zu veröffentlichen. Mhm. Ja. Und trotzdem finde ich diese Skizze, die ich erwähnt hatte, toll und möglicherweise wird daraus etwas und möglicherweise wird es das letzte Lied, das irgendwer von Blindzeile hört, weil es ganz schrecklich ist. Oder ich weiß es nicht. Aber diese besonderen Klänge interessieren mich mehr denn je. Das war etwas, wovon ich mich etwas abgegrenzt hatte vor einigen Jahren, weil ich fand, das sind Dinge, da haben andere bereits viele Experimente unternommen. Beispielsweise, dass eine Gitarre nicht mehr so klar und deutlich nach einer Gitarre klingt. Und ich fand, genau weil das bereits gemacht wurde und sehr gut gemacht wurde, brauche ich mich nicht in diesem Feld zu bewegen. Und mittlerweile finde ich, möglicherweise sollte ich weniger streng sein mit mir und vielleicht dann eben doch hin und wieder dafür sorgen, dass eine Gitarre nicht mehr klar und deutlich als Gitarre zu erkennen ist.
0: Ja, ich bin gespannt. Vielleicht dann auf dem nächsten Album werden die Grenzen überschritten. Und ich danke dir sehr, David Pümpin alias Blindzeile, dass du mit mir gesprochen hast, dir die Zeit genommen hast. Und ich hoffe, dass wir uns dann irgendwann mal wieder in Freiburg sehen, ne? Im KISS zum Beispiel.
1: Das wäre schön, ja.

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und herzlich willkommen bei den Geräuschen für Fortgeschrittene, die Sendung für die Freundin und den Freund seltsamer Musik. Hören wir heute überwiegend minimalistische und schwebende Stücke, psychedelische Musik, für die man sich Zeit nehmen sollte und die die Ohren weit macht. Ich finde, in der Wiederholung steckt sehr viel Schönheit, wenn man sich darauf einlässt und den feinen Verästelungen und Entwicklungen folgt. Man wird interessante akustische Räume entdecken, ganz ohne störende Moderation. Wer Näheres zu den gespielten Stücken wissen möchte, findet die Playlist unter www.mmmx.de. Doch nun lehnt euch zurück, dreht die Anlage ein bisschen lauter oder setzt euch den Kopfhörer auf, schließt die Augen und gebt euch hin dem Rausch der Geräusche. Verantwortlich und im Studio ist Kurt Maninuk, der euch viel Spaß in den nächsten 60 Minuten wünscht.

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Und jetzt weiter. Viel Spaß mit den Geräuschen für Fortgeschrittene.

So, das war der Magical Mystery Mix mit einer weiteren Folge der Geräusche für Fortgeschrittene. In 14 Tagen könnt ihr mich wiederhören, zur selben Zeit am selben Ort. Wenn ihr Spaß an der heutigen Sendung hattet, gerne wieder reinhören oder auch reinschauen unter www.mmmx.de, wo es einen Überblick über vergangene und kommende Sendungen und eine Playlist der gespielten Stücke gibt und seit neuestem auch einen Link auf die Stücke bei Spotify. 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Verantwortlich für die letzten 60 Minuten war Kurt Maninuk. Ich wünsche euch noch einen schönen Abend und macht's gut. Ciao.

Einen wunderschönen guten Abend. Es ist Mittwoch, ihr hört Saures Kraut hier auf Radio Dreieckland. Alle vier Wochen gibt's hier wütende deutsche Texte, meistens auf Punkmusik, auf die Ohren aus Deutschland, Österreich und der Schweiz. Mein Name ist Max, schön, dass ihr eingeschaltet habt. Und wir starten mit Team Scheiße aus Bremen und dem Rapper Audio 88. Die haben sich zu einer Supergroup zusammengetan, um den Bundeskanzler, der es so schwer hatte, wie kein anderer Bundeskanzler vor ihm, ein Ständchen zu bringen. Hier sind Team Scheiße und Audio 88. Friedrich Merz.

Scheiße und Audio 88 bei Saures Kraut am Mittwochabend. Schön, dass ihr eingeschaltet habt. Mein Name ist Max und wir machen direkt weiter, weil die Sendung ist voll. Eigentlich darf ich gar nichts sagen, wenn wir mit der Playlist durchkommen wollen, jetzt eigentlich schon zu spät. Aber ja, weiter im Text. Wir hören Deutsche Leichen mit ihrem neuen Album Punk ist scheiße, Punk ist geil. Die Berliner Band wurde dieses Mal produziert von Moses Schneider und ja, legt nach über 6 Jahren ihr zweites Album vor. Mitgebracht habe ich Storno, danach hören wir Ersatzkopf und Future Friends mit Moshpit im Awareness-Zelt. Jetzt aber erstmal Deutsche Leichen, Storno.

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0: Ersatzkopf aus Darmstadt, haben sich Future Franz dazu geholt für ihre aktuellste Single. Moshpit im Awareness-Zelt war das hier bei Sauskraut. Und Ersatzkopf kommen auf Tour dieses Jahr noch und auch nach Freiburg. Bitte vergesst nicht, euch zu waschen, ist der Titel der Tour. Und am Freitag, den 20.11. kommen sie nach Freiburg ins Jazzhaus. Vorverkauf läuft. Letztes Jahr waren sie auch im November schon hier da als Vorband von Team Scheiße, aber auch im Jazzhaus. Jetzt eben das eigene Konzert. Wenn es euch gefallen hat, schaut da doch mal vorbei. Weiter geht's hier mit dreimal richtig Punk. Parkpunk, arbeite nix, Mülheim asozial, Juppie Schweine, richtig schöner Klassiker und ich glaube der älteste Song von 2013, der heute läuft. Ha. Und danach noch Dosenstolz mit Yam Yam Yam Nudelsuppe. Jetzt aber wie gesagt erstmal Parkpunk, arbeite nix.
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bin 18 und meine Eltern, die haben ein Geschäft und ein Mietshaus, ein Blumengeschäft genauer gesagt. Und sie wollten eigentlich schon mal, dass ich da einsteige oder auch wenigstens mal mithelfe sonntags, und da hatte ich aber keine Böcke für.

Dosenstolz aus Dresden, Yam Yam Yam, Nudelsuppe hier bei Saures Kraut. Ein Song, den ich jetzt gezogen habe von Die schönsten Lieder, das war so eine Art Compilation, die Dosenstolz letztes Jahr rausgebracht haben, mit allen bisherigen Songs neu aufgenommen. Und wenn eine Band sowas macht, dann schreit das meistens, es kommt was. Und es kommt auch was, am 24.10. erscheint das erste richtige Longplayer-Album von Dosenstolz. Weder Straight noch Edge wird es heißen und wir werden hier bestimmt ganz viel daraus hören, wenn es denn dann losgeht im Oktober und weiter geht's zu. Ja, ist das schon Klassiker? Ich würde sagen, das ist schon Klassiker. Wir wenden uns Pisse zu und ihrem Album oder zweigeteilten Album Kohlrübenwinter. Im Hintergrund geht's schon los. Ich habe heute ausgesucht Vernissage. Außerdem hören wir ein bisschen mehr Synthie-Punk. Es kommen noch Arctic Kid Joe mit einem Morgen ohne Deutschland und Burnout Ost-West mit ihrem aktuellen Album. Schön, dass ihr zuhört, mein

0: glaube noch nicht mal, dass ein Politiker nach Freital gehen muss. 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

Ich habe BSE, alles okay, ist der Titel von diesem Bernhard Ost-West-Song aus dem neuen Album Hobby Deluxe Easy im Mai erschienen hier bei Saures Kraut. Schön, dass ihr heute zuhört. Wir hatten jetzt eine kleine Synthie-Punk-Rutsche in der Sendung und wir bleiben dran, beziehungsweise verstärken das Ganze noch ordentlich. Die Band Kochkraft durch KMA aus Köln mischt in den letzten 2 Jahren ordentlich irgendwie die Synthpunk-Szene auf und auch darüber hinaus. Ich habe von ihrem neuen Album einen Track mitgebracht, den wir hier noch gar nicht gehört haben. Der heißt

Die Nerven hier bei Saures Kraut am Mittwochabend. Das war Dunst vom Album Fake, das, wie ich gerade gesehen habe, einfach schon 8 Jahre raus ist. Wir widmen uns jetzt in der Sendung eher wieder ein paar Neuerscheinungen im nächsten Block. Den Start machen Schluma aus Hamburg mit ihrer 3. Single überhaupt. Ich bin ein Außenseiter dieser Republik, heißt der neue Track, der jetzt auch endlich das Album für Herbst angekündigt hat. Außerdem hören wir News von Scheitern 3000 aus Bremen. Jetzt aber erstmal Schluma.

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Scheitern 3000 mit Okay, dann nicht dem ersten Aufschlag zum neuen Album, das bei Audiolied erscheinen wird im Herbst. Die nächste Single kommt übrigens morgen raus, also leider zu spät für diese Sendung, aber dann einfach beim nächsten Mal. Und wir bleiben noch bei den Neuerscheinungen und hören rein in die neue Single, beziehungsweise es ist fast schon eine EP mit drei Songs von der Grenzkontrolle aus Köln. Piraten heißt die EP. Und Neumarkt ist der Track, der mich auf jeden Fall am meisten gefangen hat. Auch ein richtig gutes Musikvideo zu erschienen. Ich freue mich auf das, was die Grenzkontrolle noch so bringen wird in den nächsten Jahren. Die sehen so aus oder wirken, als würden sie sich richtig bereit machen, einmal alles aufzumischen im kleinen Deutschpunk-Sumpf. Hier ist Neumarkt.

Socke aus Heidelberg mit Smash Bros. Wir haben außerdem noch gehört Die Verlierer mit Plastic Life von ihrer ersten Platte. Und damit ist die Stunde durch heute hier bei Saures Kraut. Vielen Dank fürs Zuhören. Mein Name ist Max und im Hintergrund gehen die Sirenen der Scherben. Wie immer, ich mache jetzt Feierabend.

Willkommen zu den Jazz News bei Radio Dreieckland. Durch die Sendung führt sie der Heinz Dillmann und heute unser Thema, eine weitere Folge zum 100. Geburtstag von Miles Davis, die elektrischen Jahre. Wir beginnen mit den Jahren 1967 bis 1970, drei Jahre, die entscheidend waren. Und den beiden letzten Platten des zweiten Miles Davis Quintetts mit Wayne Shorter, Saxophon, Tony Williams, Schlagzeug, Ron Carter, Bass und Herbie Hancock, Piano und alles nicht elektrisch. Miles Davis an der Trompete und Flügelhorn. Und wir haben jetzt ein Stück gehört vom der vorletzten Platte und sozusagen auch die Einläutung der Endphase, und zwar das Titelstück des Albums Nefertiti von 1967. Da war die Welt für viele Kritiker und Puristen und Bewunderer von Miles Davis noch in Ordnung. Ja, neben getragenen Melodien von Trompete und Saxophon, aber ein quirliges Schlagzeug von Tony Williams. Vorher auch nicht so zu hören. Ja, in früheren Sendungen thematisierten wir die frühen Jahre mit Charlie Parker und dann den Cool Jazz Phase und das erste Quintett mit modularer Spielweise und schon Coltrane am Sax und das schönste, beste Album nach Kritikermeinung weltweit, Kind of Blue. Ausstieg von Coltrane und Weiterentwicklung der Wege hin zum Elektro-Jazz, Jazzrock, nun wie auch immer das genannt wird, was folgt. Miles Davis hat ja irgendwie mit diesen Zuschreibungen nicht so Probleme gehabt. Er hat immer gesagt, ich spiele kein Jazz, sondern Black Music. Die folgenden Aufnahmen, die ich offerieren möchte, ist ein Album aus dem Jahre 1969, vom letzten Album des zweiten Quintetts, Phil de Kilimanjaro, und da hat Jill Evans noch mitgearbeitet, veränderte sich die personelle Zusammensetzung. Dave Holland ersetzt Ron Carter und Chick Corea Herbie Hancock, als auch den Sound der Band. Elektrischer Bass und E-Piano, afrikanische Rhythmuselemente und Blues- und Rockrhythmen. Das Schlagzeug bestimmt den Sound. Hier zwei Beispiele des Übergangs zum Jazzrock und den folgenden. Wir hören erst noch, und zwar gibt's einen Autor, Erik Nissensen, ein Amerikaner, der Miles Davis interviewt hat und auch Mitstreiter von Miles Davis. Und er beschreibt es dann so, wie das zu dem Elektrischen kam. Miles nahm noch ein Stück auf, eine Komposition von Tony Williams, und zwei Tage danach unternahm er einen kühnen Schritt in Richtung auf die Musik, die er spielen wollte. Und Herbie Hancock erinnert sich an diese Session. Zitat: Ich kam ins Studio und da stand ein elektrisches Fender Rhodes Klavier. Was soll das? Fragte ich Miles, und er sagte: Spiel darauf. Also spielte Herbie E-Piano in dieser Nummer, sie hieß Staff, und Ron Carter spielte E-Bass. Die Rhythmusgruppe lieferte einen Beat, der irgendwie zwischen Rock und Tango lag, während die Bläser dazu eine Melodie spielten, die in ihren Konturen den Nummern ähnte, die Shorter für die Band schrieb. Carter und Hancock fanden sich rasch zurecht und Hancock ergriff sofort die Gelegenheit, besondere Effekte aus dem elektrischen Instrument herauszuholen. Ja, trotz dieser signifikanten Merkmale war das nicht die Geburt des Jazzrock. Da gab es noch andere, zum Beispiel den Vibraphonist Gary Burton, der Flötist Jeremy Steig, der Saxophonist Charles Lloyd und der Gitarrist Larry Coryell. Die hatten schon ein bisschen früher eine Fusion von Jazz und Rock experimentiert. Wir hören jetzt, wie gesagt, das letzte Album dieses zweiten Quintetts von Miles Davis, und zwar Phil de Kilimanjaro, und da hören wir zwei Titel, Frelon Brün, und kompositorisch wird von Kritikern behauptet, das Meisterstück dieser Platte, Mademoiselle Mabry.

Tja, das war das zweite Stück aus der, ich finde, es ist eine Neuentdeckung für mich gewesen, dieses Album. Ja, es war ja das letzte Album eigentlich, ne, mit dem alten Quintett, mit dem zweiten Quintett von Miles Davis und den Stücken Frilons Brut und Mademoiselle Mabry. Phil de Kilimanjaro heißt es. Ist ein Tipp, sollte man sich vielleicht nochmal anhören. Denn jetzt geht's in elektrisch Richtung. Der Tod Coltranes war ein schwerer Schlag für Miles. Er hatte ein Zimmer und das einzigste Foto, was dort hing, oder ja, das war ein Foto von John Coltrane. Also er verehrte ihn sehr. Das war ja auf beiderseitigem Respekt. Viele Musiker auf seinen Spuren, also auf den Spuren von Coltrane, überzogen ihren Tribut für Coltrane und das Publikum verlor so langsam das Interesse an der Avantgarde. Die Hallen füllten sich mit Rockgruppen Beatles, Cream, Grateful Dead, Jefferson Airplane, Masters of Invention und aufkommende elektronische Musik. Übrigens, Miles ist nie mit Frank Zappa zusammengetroffen, aber er fand den musikalischen Ansatz interessant. Miles bemerkte den Trend und war an der Musik interessiert, insbesondere an den Gruppen Sly and the Family Stone und James Brown. Und wer diese Musik hört, der diese repetierenden Rhythmen und da wird dann gesungen, Sprechtexte dazu und das Schlagzeug läuft und pumpt und pumpt und der Bass, der pumpt. Und das hat schon sehr, das war schon sehr ähnlich, was dann nachher Miles Davis produzieren sollte. Der Jazz, Zitat verkündet Miles, hat sich so weit von seinen volkstümlichen Wurzeln entfernt, Zitat Ende. Die neue Popmusik war diesen Wurzeln viel näher als Cecil Taylor oder Archie Shepp, so Miles. Auch lernte er durch seine Frau Jimi Hendrix kennen und schätzen. Wer weiß, was noch sich entwickelt hätte, wenn Hendrix nicht am 18. September 1970 gestorben wäre. Die Musik vom Album In a Silent Way, das ist unsere nächste Vorstellung, vom Februar 1969, stellt auf der einen Seite eine Fortsetzung mit elektronischen Instrumenten und neu eine stilprägende Gitarre, aber stilistisch eine völlige Befreiung vom Bob-Konzept. Serielle Rhythmen, kurze Gitarrenriffs und ein Bass, der durchs ganze Stück swingt. Und da gibt's noch eine Bemerkung von den Interviews des amerikanischen Autors Eric Nissensen und er schreibt Folgendes. Sowohl Herbie Hancock als auch Ron Carter wollten ja die Gruppe verlassen und eigene Formationen gründen und Miles engagierte an ihrer Stelle den britischen Bassisten Dave Holland und den Pianisten Chick Corea, der ähnlich spielte wie Hancock. Und Corea telefonierte mit Miles, um zuzusagen und war sehr erstaunt über das Ausmaß an künstlerischer Freiheit, das sein neuer Boss ihm zugestand. Er erzählt, Zitat von Corea, ich hatte mich ein wenig mit ein paar Wayne Shorter Nummern beschäftigt, die ich nicht kannte und fand, sie waren interessant und ließen viele verschiedene Möglichkeiten offen, wie man sie spielen konnte. Das sagte ich Miles und er meinte, yeah, so soll es auch bleiben. Dann entstand eine Pause und schließlich sagte er, ich weiß nicht, was ich dir noch sagen soll. Wir gehen einfach los und spielen. Und wenn du glaubst, dass etwas richtig ist, dann ist es auch richtig. Tja, dann hören wir jetzt mal rein. Die Besetzung des Albums In a Silent Way, Miles Davis Trompete, Herbie Hancock auch noch dabei bei einem Stück, Electric Piano, Chick Corea Electric Piano, Wayne Shorter Tenorsaxophon, Dave Holland Bass, Joseph Savinul Electric Piano und Organ, John McLaughlin Gitarre und Tony Williams Schlagzeug und wir hören das Stück Schieb und Querstrich Peaceful.

Tja, In a Silent Way. Sicherlich ein Vormeilenstein, bevor es dann richtig losging. August 1969, das berühmte Album Bitches Brew entsteht. Die Puristen kritisieren Miles Davis, dass er den Weißen gefallen will und das schwarze Erbe verrät. Doch Kritiker weltweit und Hörende bejubeln einen weiteren Meilenstein des Miles'schen Schaffens. Evanabel Hendrix und das große Festival Woodstock, wo die bestimmenden Rockgruppen der damaligen Zeit auch aufgetreten waren, motivierten ihn mehr in Richtung Rock, kann man so sehen, aber das wäre auch zu kurz gegriffen. Die Weiterentwicklung der modalen Spielweise hin zum freieren, nicht Themen- und Melodie gefassten seriellen Spiel mit Jam-Charakter und weitere Öffnung von Einflüssen anderer Kulturen aus Asien, Afrika, Europa, Lateinamerika und auch Karibik waren der Ansatz. Neu war die Bedeutung der elektrischen Gitarre, hier gespielt von John McLaughlin. Er experimentierte vorher auch schon, zuerst mit George Benson, als er noch kein Sänger und Popstar war, dann Joe Beck, später Mike Stern und John Scofield und andere. Die Gitarre bei den Jazzrock-Alben oft doppelt besetzt und der Bass und die Keyboards oft dreifach, sowie Drummer und Percussion, auch Sitar und Tabla. Die Besetzung von Bitches Brew war viel, viel größer, so ein richtiges Orchester. Miles Davis an der Trompete, Wayne Shorter Sopransaxophon, Benny Maupin am Bassklarinette, Joe Savinul am Elektrikpiano, Larry Young Elektrikpiano, Chick Corea Elektrikpiano, John McLaughlin Gitarre, Dave Holland Bass, Herbie Brooks Elektrikbass, Lenny White Schlagzeug, Jack DeJohnette Schlagzeug, Don Alias Drums und Congas und Jamie Santos, Jim Reilly, Shaker und Congas. Also das ist schon ein Wahnsinnsorchester, was da auf der Bühne stand, wenn sie live spielten. Und wir hören jetzt mal rein in das Titelstück Bitches Brew.

Tja, das war ein zweites Stück, Spanish K. Ja, die Kritiker des Downbeat gaben Bitches Brew 5 Sterne, fanden aber schwierig, diese neue Musik zu beschreiben. Und der Titel war übrigens der Name eines Eintopfgerichtes, das Biles auf einer Speisekarte entdeckte. Und er fand, das war wohl die richtige Bezeichnung für die Musik. Und die Kritiker schreiben, Zitat, die Musik in diesem Doppelalbum zu hören ist, um so vorsichtig zu sagen, ein fesselndes Erlebnis, sie zu beschreiben, ist wieder etwas ganz anderes. Wenn auch elektronische Effekte eine große Rolle spielen, so dominiert doch die Kunst und nicht irgendwelche Mätzchen und die Musik überragt alles. Zitat Ende. Ja, aber viele Kritiker waren verwirrt und auch enttäuscht, aber Bitches Brew bekam Gold, wurden mehr als 500.000 Exemplare verkauft und es war damals das erfolgreichste Jazz-Album und nicht nur des Jahres 1970. Ja, nach Bitches Brew gab es eine Zensur, eine personelle Zensur und die tragenden Musiker wie Wayne Shorter, Joe Savinul stiegen aus und gründeten Weather Report. Dann Tony Williams, die Band Lifetime und Herbie Hancock zum Soul-Rock Gemisch, was er machte. Zuerst aber noch zum akustischen Piano und dann später hat er sich dann an den Keyboards versucht. Kann man so sagen. Ja, und Chick Corea natürlich die Gruppe Return to Forever.

Tja, mit veränderter Besetzung geht es dann weiter. Und zwar, Miles hat ja schon einen Soundtrack gemacht, der Deutsch Fahrstuhl zum Schafott, sehr erfolgreich mit seinem Aufenthalt in Paris. Und jetzt ein zweiter Soundtrack zum Leben des ersten schwarzen Boxers Jack Johnson, ein Tribute to Jack Johnson, herausgekommen 1970. Und die Besetzung war jetzt etwas anders. Miles Davis Trompete, Steve Crossman jetzt am Sopransaxophon, Herbie Hancock am Organ, da spielt er wieder mit, Sean McLaughlin an der Gitarre und jetzt ein neuer Bassist, Michael Henderson am Elektrikbass und Billy Cobham, ein neuer Schlagzeuger, am Schlagzeug. Hören wir das erste Stück, Ride Off.

Tja, Miles war ja selber leidenschaftlicher Boxer mit eigenem Studio. Und wir können nur spekulieren, ob der Boxsack stellvertretend für das weiße Establishment war, wo er draufschlug. Die Band veränderte sich ja personell, wie schon gesagt. Ich habe zum Schluss noch einen Schmankerl. Und zwar ist die Platte erst 1974 herausgekommen. Ist auch so ein Sampler. Get Up With It heißt er. Es sind schöne Titel drauf und insbesondere das Stück Red China Blues. Ein richtiger Blues von Miles Davis. Und die Besetzung ist Al Forster am Schlagzeug, Mutume Konga, Michael Henderson Fender Bass, Bernard Purdy am Schlagzeug und Colonel Dupree an der Gitarre, Wally Chambers Harmonika, Red Marcus am Brass Arrangement und Billy Jackson Rhythmus Arrangement. Schöne Nummer. Tja, wie geht's weiter? Die Büchse der Pandora ist geöffnet. Wohin steuert Miles Davis? Doch davon mehr in einer der folgenden Sendungen. Tja, verabschiede mich. Morgen gibt es wieder Jazz, die Jazz-Matinee und am nächsten Samstag zur gewohnten Zeit die Jazz-News durch die Sendung für die See der Heinz Dillmann.

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1: Mein Name ist Katharina Wader und für diese Folge habe ich mit einer sehr guten alten Freundin gesprochen, die ist Mutter von 3 schulpflichtigen Kindern, lebt in Sachsen-Anhalt, ist tief verwurzelt und nimmt eine sehr schwere Entscheidung jetzt mit in die Schulferien.
2: Ich bin Juli Katz und ich habe für diese Folge in MV wieder mal bei Lehrkräften und Schülerinnen nachgeforscht, wie Rechtsextremismus hier auf dem Pausenhof im ländlichen Raum aussieht und wer was dagegen unternimmt.
3: Und ich bin Heike Kleffner und für diese Folge hat mich eine Frage sehr interessiert, nämlich wie können sich Pädagoginnen, Eltern und nicht rechte SchülerInnen gegen die Pläne der AfD zur Wehr setzen und wie wirkt sich die Situation schon jetzt an den Schulen aus?
4: Also meine Entscheidung, ob wir wegziehen oder nicht, steht und fällt mit dem Wahlergebnis. Je nachdem, wie sich die Parteien zusammensetzen und zusammensetzen können, wie viele Prozentpunkte sie erreichen und wie schnell, wie viel umgesetzt werden kann von dem Programm, das sie dann in den ersten 100 Tagen umsetzen, dann werden wir entscheiden, ob wir gehen oder bleiben.
2: Halt, stopp, gehen oder bleiben. Was haben wir ja eigentlich gerade gehört?
1: Wir haben ein Telefonat mit einer sehr guten Freundin von mir gehört, Christina. Und sie hat 3 schulpflichtige Kinder und hat mir so ein bisschen erzählt, so aus dem Schulalltag der Kinder. Und ich war total geschockt. Wir sind beide in Wernigerode aufgewachsen. Ich bin dann nach dem Abi weggezogen. Sie ist auch nach dem Abi weggezogen, aber dann relativ schnell wieder nach Sachsen-Anhalt in eine andere Stadt und ist da jetzt tief verwurzelt mit ihrer Familie. Hat 3 Kinder, die gehen alle noch in die Schule, in ganz unterschiedliche Jahrgänge. Und daher ist Schule für sie ein enorm wichtiges Thema und davon hat sie mir auch viel erzählt. Bildung ist ja immer noch Ländersache, das sagt Christina auch immer. Das heißt, sie haben da total Angst, was auf sie zukommen wird nach der Wahl. Und es gibt natürlich ganz viele unterschiedliche Gründe, warum das jetzt für sie schwierig ist. Und sie hatte mir gesagt, sie ist auf ein sehr gutes Lehrvideo online gestoßen, in dem so ein Schulalltag mal aufgezeichnet wurde. Wie sieht der denn aus nach den Vorgaben der AfD gemäß ihres Regierungsprogramms in Sachsen-Anhalt? Und ich habe dieses Video mir mal angeguckt vor längeren. Ich habe das jetzt heute nicht mitgebracht, aber ich habe mir selber mal Gedanken gemacht, wie sehe denn so ein Schulalltag oder so ein ganz normaler Schultag dann für die kleine Katharina, wenn sie denn noch in der Schule wäre, aus?
3: Also Katharina, ich bin echt neugierig, wie du dieses schauderhafte Regierungsprogramm im Bereich Bildung umsetzt in einem Tag.
1: Also ich kann natürlich nicht alles mit reinnehmen, aber so ein paar große Facts, ne, die auch mir aufgestoßen sind. Also, die kleine Katharina kommt morgens in der Schule an. Erstmal wird die Deutschlandflagge gehisst, die Regenbogenflagge ist natürlich verboten. Die Plakette Schule ohne Rassismus ist abmontiert. Tatsächlich ist mein altes Gymnasium jetzt eine Schule ohne Rassismus on paper. Das gibt es dann nicht mehr. Der Wachdienst begrüßt mich. Sonst fängt der Morgen eigentlich ganz gut an. Die Kinder kriegen kostenloses Schulfrühstück, was ein cooler Punkt ist. So, aber dann beginnt der Unterricht. Und der sieht ein bisschen anders aus als im letzten Schuljahr. Erstmal, wenn ich mir meine Klasse anschaue, sind meine Klassenkameraden sehr dezimiert. Das heißt, Elias, der eine Lernbehinderung hat zum Beispiel, nimmt nicht mehr am gemeinsamen Unterricht teil, sondern ist jetzt in der Sonderklasse. 2 andere Kinder, die eine Fluchtgeschichte haben, sind auch nicht mehr dabei. Die sind ebenfalls in der Sonderklasse. Das heißt, unsere Schulklasse ist so ein bisschen ausgedünnt. Dann geht es weiter mit dem Unterricht. Wir fangen an mit dem Geschichtsunterricht. Da sprechen wir erstmal über die Befreiungskriege, der Reichsgründung. Das stand vorher auch schon im Lehrplan. Aber jetzt irgendwie sprechen wir darüber mit einem ganz anderen Ton. Alles ist ganz nationalistisch aufgeladen und muss in so eine Idee von Deutschland integriert werden. Danach gibt's Heimatkunde. hatte ich tatsächlich nicht mehr auf dem Gymnasium, aber who knows. Danach gibt es Heimatkunde. Das Fach ist jetzt ausdrücklich näher am, und ich zitiere das jetzt, am echten Leben dran. Das bedeutet, es gibt Regionalgeschichte, das hatte ich auch noch früher, aber auch vor allem Fokus auf Tradition und Brauchtum. Worüber wir ausdrücklich aber nicht sprechen, sind Themen wie Klima. Es gibt keine Aufklärung über Vielfalt und Geschlechterrollen mehr. Und auch Demokratiebildung im weiteren Sinne findet jetzt nicht mehr statt. Die LehrerInnen, das sagt man dann auch nicht mehr, sind zur politischen Neutralität verpflichtet. Sollte aber doch jemand mal seine Meinung äußern, kann ich oder auch meine Eltern ihn dafür anzeigen, nämlich auf Meldeportalen. Der Unterricht findet dezidiert frontal statt. Digitale Lerngeräte gibt es nicht mehr, sondern nur noch Hefte und die Schiefertafel. Und vor der Schiefertafel steht jetzt der Lehrer, der diesen Frontalunterricht macht und der von uns SchülerInnen als Autorität nicht in Frage gestellt werden darf. Lernen passiert vor allem durch Auswendiglernen. Es gibt ganz viele Tests und Prüfungen, sehr viel mehr als vorher. Und die sind auch deutlich härter als vorher. Und obwohl ich wahnsinnig viel lerne, bekomme ich am Nachmittag einen Test zurück und die Note fällt schlechter aus als vorher, weil das Prüfverfahren strenger geworden ist als vorher. Und generell kann man sagen, es besteht ein enormer Lerndruck und Leistungsdruck in meiner Schule. Alle anderen Werte sind nicht mehr wirklich gewünscht. So, das zeigt sich auch in meinem Klassenbild. Es ist eine sehr kleine Klasse, nicht nur dadurch, dass es Sonderklassen gibt, sondern auch, dass es eine Obergrenze für das Gymnasium geben soll. Das heißt, von den Grundschulabsolventinnen dürfen nur noch maximal 25% überhaupt in einem Gymnasium. Darüber entscheiden dann Tests am Ende der vierten Klasse. Dazu haben die Eltern aber kein Mitspracherecht. Ja, und zurück im Klassenzimmer wird unser Schultag dann beendet, indem wir gemeinsam die Deutschlandhymne singen. Das Ding ist auch, was ich noch ergänzen möchte, ist, wer mit all dem nicht einverstanden ist, für die gibt es auch eine Hintertür im Wahlprogramm. Und zwar, also es gibt keine Schulpflicht mehr, sondern eine Bildungspflicht. Das heißt, wenn dir das nicht passt oder generell dir das alles noch zu links ist, dann kannst du zu Hause unterrichtet werden. Wozu ich eine sehr gespaltene Meinung habe tatsächlich.
2: Also auch von meinen Eltern oder wer sind da meine Lehrkräfte zu Hause?
1: Deine Eltern sind dann deine Lehrkräfte. Also das ist ja in anderen Ländern, gibt es das ja schon. In den USA zum Beispiel und ich glaube auch in Österreich kann man sich entscheiden, ob die Kinder in der Schule oder zu Hause gebildet werden. Dazu gibt es natürlich dann auch so Lehrpläne, die die Eltern durchführen müssen und auch Prüfungen am Ende. Alles, was dazwischen noch mitgebildet wird oder eben weggelassen wird, das entscheiden dann halt die Eltern. Und das ist je nach Eltern sehr, sehr unterschiedlich. Das heißt, du als Kind bekommst gar nicht mehr A, den Zugang zu so einer Schulgemeinschaft und B, auch nicht so ein allgemeines Wissen beziehungsweise unterschiedliche Sichtweisen und Perspektiven auch mitgeliefert, sondern eins zu eins nur das, was deine Eltern auch mitbringen.
2: Erstmal danke für diese Schilderung des Schultags. Wir reden ja seit geraumer Zeit über Probleme in Schulen. Wie ist es denn, hat denn das AfD-Wahlprogramm da auch einen Vorschlag, wie man diese Herausforderungen lösen kann?
1: Ja, es gibt natürlich eine Reihe an strukturellen Problemen, die tatsächlich in der Schule herrschen. Und gerade wenn man nach Sachsen-Anhalt und Mecklenburg-Vorpommern guckt, also Lehrermangel, marode Gebäude, Unterfinanzierung etc. Dazu haben sie auf jeden Fall auch was zu sagen. Aber ich würde nicht sagen, dass sie dazu eine Lösung haben. Denn sie sehen tatsächlich in ihrem Programm nicht wirklich, dass das strukturelle Probleme sind. Das größte Problem, was die AfD sieht, ist ein geistiges Problem. Also sie nennen das eine Krise des Geistes. Diese Krise des Geistes bedeutet, dass alle Probleme im Bildungswesen eben nicht durch fehlende Finanzierung oder durch strukturelle Probleme herbeigeführt sind, sondern auf pädagogische Reformen zurückgeht, also eine angebliche Kuschelpädagogik. Und der Einfluss der linken Ideologie haben das Schulsystem geschwächt und nicht tatsächlich der Ressourcenmangel.
3: Naja, also alles, was du jetzt beschrieben hast, Katharina, atmet ja vor allen Dingen ein Ziel, nämlich Schule umzubauen nach dem völkisch-nationalistischen Weltbild der AfD. Und entgegen all dessen, was ja auch das Grundgesetz und alle anderen rechtlichen Bestimmungen für SchülerInnen und Pädagoginnen an Vorgaben, eben aber auch an Rechten gibt. So. Und ich frage mich wirklich, wie blickt deine Freundin Christina eigentlich auf so eine Perspektive? Ja?
1: Also sie sagt selber, dass sicherlich nicht alles davon umgesetzt werden wird sofort. Aber wie schon gesagt, Bildungssache ist Ländersache. Und sie vermutet, dass die AfD schon irgendwie hier auch so ein Exempel statuieren möchte, um zeigen zu können, hey, schaut mal, was wir hier alles umsetzen. Das wird auch die Richtung sein für die Bundestagswahl. Das ist ihre Vermutung. Und dementsprechend wird da mit einer harten Hand durchgegriffen oder versucht zumindest viel davon umzusetzen. Und ich hatte sie dann gefragt, also wenn du das Programm liest, sie hatte mir auch erzählt, sie studiert diese Wahlprogramme seit 2016 sehr genau, nicht nur das von der AfD, sondern von allen Parteien. Und ich hatte sie gefragt, was sind die Punkte, die für dich absolute No-Gos sind?
4: Das Erste, was mir einfällt, ist, dass Migrationsklassen gegründet werden sollen, weil es auch direkt Freunde von meinem jüngsten Kind betreffen würde. Und das kann ich mir für mein Kind nicht vorstellen. Das Nächste, was mir einfällt, ist der Frontalunterricht und die Schiefertafeln, die wieder eingeführt werden sollen. Und
1: steht das so da drin? Ja. Dass Schiefertafeln wieder eingeführt werden sollen?
4: Ja.
2: Ehrlich gesagt kann das Wahlprogramm der AfD in MV in Bezug auf die Landtagswahl da ziemlich gut mithalten. Ich habe euch drei Schlagwörter mitgebracht, wie ich das so komprimiert zusammenfassen würde. Weniger Integration, mehr Auslese und mehr Symbolpolitik. Und viel davon, was du uns gerade geschildert hast, steckt ja da auch schon mit drin.
1: Huha, ich ziehe mich schon mal warm an. Kannst du uns mal durchführen?
2: Klar, also auch dort findet man Maßnahmen, wo man sagen könnte, okay, manche sind wirklich verfassungswidrig und könnten, falls sie umgesetzt werden, von Gerichten wieder rückgängig gemacht werden. Und andere Maßnahmen sind so rein rechnerisch-organisatorisch fragwürdig. Ich habe ein paar von euch mitgebracht, die wir einmal so durchgehen könnten. Es sind längst nicht alle. Aber ich glaube, sie geben schon Aufschluss, was da eigentlich geschehen soll. Punkt 1, wissen wir alle, Lehrkräftemangel ist nicht nur in MV ein Problem, aber der Vorschlag, den die AfD jetzt macht, ist, okay, wir nehmen einfach alle Leute, die in der Verwaltung gerade wichtige Aufgaben erledigen, wie zum Beispiel Schulaufsicht oder Lehrpläne entwickeln oder Qualität sichern. Wir nehmen diese Leute und stecken die zurück ins Klassenzimmer, dass sie da unterrichten sollen. Was natürlich die Frage aufmacht, okay, aber wer macht denn dann eigentlich den Job, den die vorher gemacht haben? Es ist ja jetzt auch nicht so eine schlechte Idee zu gucken, wie die Lehrpläne bei uns funktionieren oder jemanden zu haben, der Qualitäten sichert. Die Aufgaben sind ja dann nicht einfach verschwunden, sondern landen im schlimmsten Fall möglicherweise sogar bei den Menschen, die uns auch seit, ich würde mal sagen, Jahrzehnten sagen, dass sie überlastet sind. In MV heißt das mit diesen gesonderten Klassen Vorschaltklassen. Die sind gedacht für Kinder ohne ausreichende Sprach- oder Sozialkompetenz. Fand ich auch interessant, dass da die Sozialkompetenz nochmal hineinwirken soll. Und das ist aber dieselbe Idee, die du gerade geschildert hast, Katharina, nämlich zu sagen, man schafft nochmal Räume, wo diese Kinder dann reingesteckt werden. Und das ist natürlich auch ein rechtliches Problem. Heike, du willst was sagen?
3: Ja, weil ich merke immer, wenn es um ausreichende Sprachkompetenz geht, dass ich mir so alle Nackenhaare aufstellen, weil viele Kinder sprechen ja wirklich andere Sprachen oder schreiben sie auch als Deutsch fließend, wenn sie in die Schule kommen. Und alleine deren Sprachkompetenzen abzuwerten, finde ich einfach mega schlimm.
2: Ja, ehrlich gesagt haben sie wahrscheinlich sogar mehr Sprachkompetenzen als weniger. Und ich glaube schon, dass da nochmal irgendwie was anderes stattfinden könnte, wenn man das gemeinsam denkt.
1: Total. Und das sagen ja auch alle Studien immer wieder. Mir stehen die Nackenhaare auch hoch bei dem Wort soziale Kompetenzen. Damit wird angespielt wahrscheinlich auf Menschen mit Behinderungen, auf Lernbehinderungen. Das sind keine...

0: und mit so einer billigen, diskriminierenden Sprache. Aber es ist auch einfach falsch.
1: Voll. Und vor allem, wer entscheidet, wann eine Sozialkompetenz ausreichend ist? Wer setzt da diese Maßstäbe an, dass das fragwürdig ist, diese Entscheidungsgewalt bei bestimmten Menschen zu belassen? Ich gehe mal weiter. Also die AfD in Sachsen-Anhalt nennt die Inklusion ja ein Experiment und auch die AfD in MV will zur Landtagswahl, sagt, dieses Experiment quasi sei gescheitert, das machen wir jetzt nicht mehr. Das ist nicht so leicht, weil das ist natürlich ein Menschenrecht. Und dann fand ich auch noch ganz spannend, es ist ja so ein Triggerwort, die Frühsexualisierung, die taucht auch auf im Wahlprogramm und diese sei in Schulen einzustellen, was ich inhaltlich ganz interessant finde, weil erstens habe ich ehrlich gesagt gar keinen Plan, was Frühsexualisierung eigentlich sein soll und klar, der Unterricht, in dem ich in Bayern war, ist jetzt schon einige Jahrzehnte her, aber ich kann mich, also alles, was ich heute über Sexualität weiß, habe ich gewiss nicht in der Schule gelernt und hätte mir aber gewünscht, das vielleicht an einem Ort zu lernen und das mit Menschen zu besprechen, die sich damit irgendwie auskennen. Ich glaube schon, dass das, und da gibt es auch eine Studienlage zum Beispiel, dass sexueller Missbrauch und sowas, wenn du eine Sprache dafür erlernst und auch Sachen anders bewerten kannst, dass du damit dir natürlich auch gesellschaftlich viele Sachen sparst und eben, das ist nicht nur mein Bauchgefühl, sondern das sagt auch die Fachwelt, dass so eine altersgerechte Aufklärung als Schutzfaktor da gelten kann.
0: Total.
2: Ja, absolut. Also die Studien sind ja eindeutig, dass alle Pädagoginnen eigentlich dafür sensibilisiert sein müssen, dass in ihren Klassen potenziell Kinder mit Missbrauchs- und oder Gewalterfahrungen sind und dass Kinder aber natürlich nur darüber sprechen können, wenn es Räume dafür im Schulunterricht gibt, ja.
1: Voll. Auch einmal so zu wissen, okay, wie kann ich mich und meinen Körper besonders gut schützen? Welche verschiedenen Formen von Sexualitäten gibt's und so weiter? Das sollte einfach kein Geheimnis mehr sein, sondern wir sollten mal eine Sprache gesellschaftlich erlernen, um da mehr zu wissen statt weniger.
0: Ja, total. Also ich bin ganz anders aufgewachsen. Ich bin tatsächlich in meiner Sachsen-Anhalter Schule mit Aufklärungsunterricht, glaube ich, seit der 3. Klasse aufgewachsen. Damals war das noch ganz verspielt und ganz rudimentär. Und dann jedes Jahr kam das aber immer wieder. Und dann haben wir immer mehr gelernt. Auch viel darüber gelernt, so was sind unsere eigenen Körper? Wie funktionieren die? Wie sehen die aus? Wie funktionieren andere Körper? Und ich mochte das immer gerne. Aber auch, was ich gut daran finde, auch im Nachhinein, ist, dass wir nicht eine Scham verlernt haben, aber zumindest irgendwie relativ wenig oder zumindest weniger Scham dadurch empfunden haben, unseren eigenen Körpern gegenüber und Sexualität gegenüber. Und ich finde, das ist unglaublich wichtig. Also da an Bildung zu sparen, führt dazu, dass man keine Sprache für Missbrauch hat, aber auch, dass man ja gar keine Sprache für den eigenen Körper hat und für die Unterschiedlichkeit, die Körper mitbringen und Sexualitäten mitbringen. Ich finde das ganz auffällig, hier gerade bei den Beispielen, die du nennst, Juli, wie verklausuliert man ganz eindeutig diskriminierende Inhalte präsentiert. Also wir hatten hier vorher mangelnde Sprachfähigkeit oder sozial nicht auf der Höhe. Und jetzt ist es dieses Thema Frühsexualisierung. Das ist ja nur eine Klausel dafür, dass Menschen nicht wollen, dass Kinder darüber aufgeklärt wird, dass es mehr als Heterosexualität gibt. Und diese Verklausulierung, die auch so ganz stark rechts konnotiert ist, damit ins Wahlprogramm zu schreiben, finde ich schon ganz schön stark. Also dann schreibt doch, was ihr konkret wollt, anstatt so immer so halb davon zu kommen mit eigentlich ganz schädlichen Inhalten.
1: Das ist der Trick. Und das ist ehrlich gesagt auch mein Stichwort. Es gibt nämlich auch etwas, das sich Demokratieklausel nennt im AfD-Wahlprogramm. Und da könnte man sagen, was für eine klasse Idee.
2: Ja, außer dass sie von der AfD kommt und dass sich dahinter wahrscheinlich genau das Gegenteil verbirgt, oder?
1: So kann man sagen, es ist so ein trojanisches Pferd, würde ich sagen, weil dahinter steckt erstmal die Idee, dass verschiedene Organisationen, die mit Steuergeld gefördert werden, also dazu kann alles Mögliche gehören, von Schulsozialarbeit über Rassismusprävention zu Demokratieförderung, die sollen sich schriftlich auf politische Neutralität in Anführungszeichen verpflichten. Und dann könnte man sagen, ja, ist doch eine super Idee, wieso denn nicht? Hier kommt aber wieder das Problem, wer definiert eigentlich, was neutral ist? Schule war noch nie neutral, sondern es gibt bestimmte Gesetze, die Schule dazu verpflichten, demokratische Werte

0: zu vermitteln. Und wenn es eine Partei wie die AfD Neutralität einfordert, dann kann es halt auch ganz schnell passieren, dass Projekte wie Schule ohne Rassismus dann politisch einseitig gebrandmarkt sind, ihre Förderung verlieren. Nicht, weil sie gegen Gesetze verstoßen, sondern weil sie halt genau das tun, wozu Schule laut Gesetz eigentlich verpflichtet ist.
1: Ja, und das Gesetz, um das es hier geht, glaube ich, muss man einfach nochmal sehr klar sagen, ist halt das Grundgesetz, ja, unter anderem, und dann die Landesschulgesetze. Und da ist es ja einfach tatsächlich so, das ist etwas, wo ich den Eindruck habe, dass jetzt gerade im Vorfeld der Landtagswahlen zum Glück auch eine Reihe von Verfassungsjuristinnen und VerwaltungsrechtlerInnen das nochmal sehr sauber durchbuchstabieren. Pädagoginnen sind verpflichtet, demokratische Werte und Menschenrechte in der Schule zu lernen und sich dafür eben Formate zu überlegen auch.
0: Und deswegen ist das so, die Tarnung der Demokratieklausel auch so was Perfides.
1: Absolut. Und ich musste, als du das vorgelesen hast und auch Katharina, als du von diesen seltsamen Heimatkundeunterricht gesprochen hast, ja, der dann für die Schülerinnen folgt, nochmal an ein Beispiel aus Mecklenburg-Vorpommern denken, das, glaube ich, wirklich in a nutshell offenlegt, was das Bildungsprogramm der AfD gerade im Bereich Geschichtsunterricht bedeuten würde, ja. Das kommt aus dem Frühjahr diesen Jahres. Da hat der AfD-Bundestagsabgeordnete Christoph Grimm, übrigens natürlich kein Pädagoge, sondern Jurist von der Ausbildung her, an alle Grundschulen in seinem Wahlkreis, und sein Wahlkreis befindet sich in Wismar und Umgebung, also auch viel ländlicher Raum, viel kleinstädtischer Raum, ein rechtsextremes Comic verschickt mit dem Titel 1813, eine Nation erwacht. Das wird euch jetzt sicherlich auch nicht überraschen, von einem rechtsextremen Verlag aus dem Umfeld der identitären Bewegung in Leipzig mit dem Satz, Zitat, Friedrich Hellmann kennt Kampf und Tod bislang nur aus alten Heldenliedern. Das wird sich nun rasch ändern.
0: Da ist ja alles dabei. Kannst du uns mal schildern, was da inhaltlich sonst noch geboten ist?
1: Naja, es reicht eigentlich schon ein Blick auf das Cover dieses Machwerks. Es ist nämlich ein Soldat mit Gewehr und Bajonett. Dahinter ein stilisierter NS-Stahlhelm. Und inhaltlich geht's vermeintlich um die Völkerschlacht von 1813 in Leipzig, also zwischen der Armee von Napoleon und den preußischen und anderen Truppen. Und man muss es, glaube ich, so deutlich sagen, das Heft ist eine unerträglich völkisch-nationalistische Propaganda-Fibel mit wirklich krassen Lehrsätzen wie, Zitat, aufgeben ist Verrat an mir und dem Vaterland, und dem Satz, der Mensch ist nicht gleich. Und das ist ja genau das, was wirklich dem Grundgesetz absolut entgegensteht, ja?
2: Ja, völlig. Also das ist heftig und reiht sich sehr in meine Unterrichtsbeschreibung ja auch ein, des Geschichtsunterrichts, wie er sich in Sachsen-Anhalt vielleicht entfalten wird. Aber sag mal, Heike, was hat das jetzt direkt mit dem Geschichtsunterricht zu tun? Soll dieses Comic zum Teil des Geschichtsunterrichts werden oder spiegelt das einfach das Weltbild wider? Oder wie verhält sich das jetzt konkret zur Schule?
1: Naja, also stellt euch vor, dieser AfD-Bundestagsabgeordnete hat allen Grundschulen in seinem Wahlkreis dieses Machwerk zusammen mit Aufklebern, mit einer Comicfigur, die eine Brandfackel werfen will, mit dem Satz Deutschland verteidigen geschickt. Und darin hat dann dieser AfD-Bundestagsabgeordnete auch noch geschrieben, diese Bücherspende in Anführungsstrichen sei altersgerecht konzipiert, für die zweite Klasse einsetzbar. Sie würden diese Comics Identifikationsmöglichkeiten schaffen und die Fantasie fördern.
0: In der zweiten Klasse, da ist man so 7, oder?
1: Genau. Also in den sogenannten Bücherspenden steckt tatsächlich alles, was die AfD in ihrem sogenannten Regierungsprogramm für Sachsen-Anhalt und auch in MV in den Kapiteln Bildung dann fast noch verklausuliert umschreibt, ja. SchülerInnen sollen völkisch-nationalistisch indoktriniert werden und das Grundgesetz soll an Schulen in Sachsen-Anhalt und MV offensichtlich nicht mehr gelten. Das ist wirklich, also ich verstehe auch gar nicht, dass sich nicht noch viel mehr Leute wirklich riesige Sorgen machen, aber vielleicht stimmt es einfach auch nicht, weil Katharina, so wie deine Freundin Christina ja auch, sind das ja wahrscheinlich auch private Gespräche und gar nicht so Gespräche von Eltern, die nach außen dringen.
2: Ja, so hatte sie es mir auch gesagt. Also ich, bei mir kommt ja außer jetzt durch Christina und andere Eltern auch nichts davon an, ne? Also das sind Gespräche, die auf Elternabenden geführt werden. Das sind Gespräche, die im Privaten geführt werden. Also diese Gespräche finden schon statt und die Sorge ist, glaube ich, groß. Aber sag mal, wie schätzt ihr denn das ein? Wie kann man das denn einordnen? Haltet ihr das für Ragebait jetzt vor dem Wahlkampf? Bildung ist Ländersache, ja. Wie steht es denn tatsächlich um die Bildung in Bezug auf die Landtagswahlen? Was meint ihr, was könnte davon umgesetzt werden? Wie viel wird davon auch nicht umgesetzt? Und wie viel ist einfach nur Ragebait jetzt vor dem Wahlkampf? Denn das macht ja irgendwie auch viele Punkte, dieses Aus-der-Rolle-Fallen-Verhalten.
1: Dazu gibt es ein wirklich, wirklich lesenswertes Interview von Felix Wirth Hanschmann, der ist Professor für Verwaltungsrecht an der Bucerius Law School in Hamburg. Und der hat dieses Interview mit dem Schulportal der Robert-Bosch-Stiftung geführt. Und der sagt halt, naja, es gibt ein Problem, ja. Bisher war die Konstellation zur Schulpflicht vor Gericht immer so, dass Eltern quasi unter Berufung auf zwei Artikel im Grundgesetz, nämlich Artikel 6 oder Artikel 4, gegen die Schulpflicht in einem Land geklagt haben, ja. Diese Eltern wollten halt auch Homeschooling durchsetzen und dann vor dem Bundesverfassungsgericht verloren haben. Die Konstellation aber, dass ein Land die Schulpflicht per Gesetz abschaffen will, die gab es bislang noch gar nicht. Und wenn jetzt, sagt Felix Hanschmann, eben ein Gesetzgeber, also sprich eine Landesregierung eines Landes, das sogenannte Homeschooling einführt, ist das erstmal eine eben durch das Landtagswahlergebnis dann möglicherweise demokratisch legitimierte Entscheidung des jeweiligen Landesparlaments. Jetzt gibt es in Sachsen-Anhalt noch die Landesverfassung und die regelt in Artikel 25 Absatz 2 tatsächlich die Schulpflicht. Das würde auch bedeuten, die AfD bräuchte eine Zweidrittelmehrheit im Landtag, um die Verfassung zu ändern und Artikel 25 Absatz 2 ihren Vorstellungen nach abzuschaffen oder zu ändern. Also sprich, diese sogenannte Bildungspflicht statt der Schulpflicht einzuführen. Aber vieles andere, was wir jetzt gerade besprochen haben, ja, das können sie mit Verordnungen durchsetzen. Und das macht Schulpolitik, Bildungspolitik eben auch zu dem Vorzeigeprojekt der AfD. Die wollen in 100 Tagen tatsächlich zeigen, das sagen sie ja auch so deutlich, dass sie Schule umbauen nach ihren Konzepten.
0: Ja, und ich glaube, also wenn man die Frage nach, was davon ist eigentlich möglich, ein bisschen plumper beantworten möchte, ist natürlich die Antwort, na, es kommt drauf an, wer wann wie viel Macht erhält, mit welchen Tricks. Also dass man zum Beispiel, was du gesagt hast gerade, Heike, dass es große Entscheidungen gibt und da muss ich viele andere Menschen in der Regierung oder in der Politik fragen, hey Leute, können wir das so machen, ja oder nein? Und auf der anderen Seite gibt es aber manche Entscheidungen, die dann vielleicht auch Schulen selber treffen können oder die auf ganz verschiedenen Ebenen getroffen werden, wo du dann auch symbolpolitische Sachen viel leichter durchdrücken kannst. Und gleichzeitig gibt es, haben wir ja schon besprochen, Menschenrechte, die eigentlich ein Schutzrahmen sein sollten, dass bestimmte Sachen nicht passieren oder nicht einfach verschwinden können.
1: Klar, und das ist ja auch was Felix Hanschmann in diesem Interview auch nochmal sehr deutlich sagt. Zitat, die Schule muss zwar religiös, weltanschaulich und parteipolitisch neutral sein, Es ist aber wirklich eine gravierende Fehlannahme, dass die staatliche Schule in normativer Hinsicht neutral ist. Im Gegenteil, es gehört zum Kern ihres Bildungs- und Erziehungsauftrags, die im Grundgesetz, in den Landesverfassungen, den Schulgesetzen und auch im Völkerrecht enthaltenen Wertvorstellungen zu vermitteln. Also das heißt, das Ziel und die Aufgabenbeschreibung, die dann in den Länderschulgesetzen verankert sind, also Schülerinnen und Schüler zu einer demokratischen Gesinnung oder Haltung zu erziehen, ihnen die Bedeutung von Grundrechten und Gleichheitsgeboten bewusst zu machen und sie eben durch schulische Bildung resilient gegenüber totalitären Ideologien zu machen. Das ist eigentlich alles in den Gesetzen geregelt. Und das ist Auftrag von Schule.
0: Also eine Verkörperung von Schule sind ja Lehrkräfte. Da würde ich einmal noch jetzt den Zoom auf Christina wieder richten. Katharina, kannst du uns da vielleicht mal sagen, inwiefern hast du sie auch angesprochen auf Lehrkräfte und wie die sich so positionieren?
2: Ja, darüber hatte ich mit Christina viel gesprochen. Sie hatte mir dazu auch wieder eine Episode mitgebracht. Da hatte sie mit der Klassenlehrerin von einem ihrer Kinder gesprochen und die hat ganz klar gesagt, die Lehrkräfte haben Angst.
3: Ich hatte mit der Klassenlehrerin meines jüngsten Kindes gesprochen, ob sie da Auswirkungen sieht oder wie sie dazu steht, das, was die AfD in ihrem Wahlprogramm hat. Und sie sagt halt auch, die vorherrschende Stimmung im Lehrerzimmer ist Angst. Angst, was auf sie zukommt, Angst, wie sie das umsetzen sollen. Und sie hat auch gesagt, dass sie sich das nicht vorstellen kann, dass sie vor einer Klasse steht mit Migrationskindern und ihnen jeden Tag erzählen muss, dass sie nicht willkommen sind. Das möchte sie für sie gar nicht.
0: Jeden Tag ist ein ganz gutes Stichwort, weil ich habe eine schlechte Nachricht für alle. Wir müssen ehrlich gesagt hier in Mecklenburg-Vorpommern und in Sachsen-Anhalt teilweise gar nicht erst auf die Wahlentscheidung warten, weil innerhalb der Schulen, vor allem im ländlichen Raum, das Problem längst angekommen ist. Zumindest aus MV-Perspektive. Hier gibt es auch verschiedene Fälle, wo das nochmal drastisch wird. Vielleicht habt ihr 2025 von den zwei Greifswalder Schülern gehört, die Klassenfahrt nach Auschwitz unternommen haben und da das White-Power-Zeichen gezeigt haben, was zu, ich würde sagen, eher weniger oder nicht ausreichend Presse geführt hat und auch erst öffentlich diskutiert wurde, als die Ostsee-Zeitung darüber berichtet hat. Klammer auf, kurzer Werbeblock für unsere Folge 3 und die Wichtigkeit von Lokalmedien in Sachen Demokratie, Klammer zu. Und das ist jetzt wieder mal so ein krasses Beispiel, aber das ist Alltag in MV und es gibt verschiedene Stimmen, die das auch immer bestätigen. Ich habe zum Beispiel eine Stimme gefunden vom Landesschülerratvorsitzenden, der über diesen Fall mit den beiden Greifswalder Schülern sagt, das sei nur die Spitze des Eisbergs und Zitat, wir bekommen täglich von Schülerinnen und Schülern berichtet, welche extremistischen Vorfälle an Schulen stattfinden oder erleben diese selbst. Und man muss dazu auch sagen, ihr wisst ja selber, wie schwierig das ist, manchmal auch die Sprache oder die Stimme zu ergreifen, um überhaupt zu sagen, hey, mir wurde Unrecht getan und ich brauche Hilfe.
2: Okay, Juli, klingt alles ziemlich heftig. Erzähl mal mehr dazu.
0: Also vielleicht erinnert ihr euch nochmal an die Erkenntnisse von Lobby MV und der mobilen Opferberatung, die wir in Folge 2 zur rechten Gewalt besprochen haben. Da hatten wir ja festgestellt, dass nicht nur die Betroffenen immer jünger werden, sondern auch die Täterinnen. Und das liegt ja dann erstmal nahe, dass sich das auch im Schulalltag zeigt. Und es gibt hier in MV so eine Anlaufstelle für rechte Aussteiger, die heißt Jump. Die vermelden, dass immer mehr Schulen sich auch an sie wenden und um Hilfe bitten und um Unterstützung bitten. Genauso die RAMV, das ist ein Verein für Demokratie und Bildung.
1: Ich finde es total krass, zumal wir ja auch wissen, dass die Zahlen auch oder das, was wir hören, ja nur ein minimaler Ausschnitt aus der Realität ist und alles, was wir auf den Webseiten der Opferberatung, also Lobby und mobile Opferberatung, hast du ja schon erwähnt, Juli, finden, sind ja auch Fallkonstellationen, die wirklich deutlich machen, gerade Kinder, die eine Flucht- oder Migrationsbiografie haben, sind ja nicht nur gefährdet durch MitschülerInnen oder auch durch deren älteren Geschwister oder Eltern angegriffen zu werden, sondern auch von Pädagoginnen. Und das finde ich auch nochmal besonders krass. Ich weiß nicht, wie du das siehst, Julie.
0: Ja, also ich bin ja jetzt schon einige Jahre hier im Bundesland und in dieser Zeit habe ich auch viele Schülerinnen kennengelernt, mit denen ich so gequatscht habe. Das kann ich jetzt nicht wiedergeben, weil das natürlich sehr private und vertrauliche Gespräche werden. Aber ich glaube, man darf so viel verraten, dass es schon auch häufig darum ging, dass sie von einer Außenwirkung oder auch von Pädagoginnen enttäuscht waren, weil sie meinten, gut, nach außen strahlen die den und den Wert aus, aber nach innen unterstützen die uns so gar nicht, wenn wir irgendwie selbst Opfer von queerfeindlicher oder rassistischer Gewalt werden.
2: Und wenn wir nochmal über Schülerinnen zu Schülerinnen sprechen, Christina hatte mir das auch erzählt, also welch ein Glück, nicht so heftige Vorfälle von Gewalt etc., aber selbst bei ihrem jüngsten Kind, was ja in der Grundschule ist, spielt Politik schon eine total wichtige Rolle. Sie hatte erzählt, die Kinder nehmen das von zu Hause mit, bringen das dann in den Schulunterricht, bringen das in das Sozialleben miteinander und auf einmal gibt es dann so eine Spaltung zwischen links und rechts, beziehungsweise Kinder bringen ungefiltert natürlich die Perspektiven ihrer AfD-Wähler-Eltern mit. Und das ist im Grundschulalter.
1: Das spiegelt sich 1:1 in den Erfahrungen von einer Schülerin wieder, mit der ich auch nochmal vor dieser Folge gesprochen habe. Und diese Schülerin hat gesagt, naja, sobald du in Sachsen-Anhalt in die 5. Klasse kommst im ländlichen Raum, musst du dich entscheiden. Also gehörst du zu der Gruppe, die sich morgens mit dem Hitlergruß begrüßt, oder gehörst du in Anführungsstrichen zu den Luschen, die das nicht tut? Und ich bin mir sicher, dass das jetzt nicht nur ein Phänomen in Sachsen-Anhalt ist. Und ich frage mich, wie Lehrkräfte damit umgehen. Und Juli, du hast ja auch nochmal mit Lehrkräften gesprochen, oder? Mit Pädagoginnen?
0: Und zwar über das ganze Bundesland Mecklenburg-Vorpommern verteilt und auch verschiedene Schularten, weil ich wollte wissen, wie sich diese rechte Gewalt schon zeigt, wie die eigentlich aussehen kann. Und da habe ich euch was mitgebracht. Viele davon hatten Beamtenstatus, deswegen werden wir jetzt hier keine Namen nennen oder sonst was, um niemanden zu gefährden. Es geht ja auch wirklich nur mal um ein Gespräch mit Menschen, die sich vor Ort auskennen. Also diese Menschen haben mir bestätigt, was durch die Klassenräume und Medienberichte und Statistiken geistert und nicht erst seit gestern. Ein Lehrer beispielsweise hat mir gesagt, Rechtsextremismus ist ein beinahe täglicher Begleiter, ob in Äußerungen im Unterricht, Kleidung, Vandalismus oder Mobbing. Und er hat mir auch gesagt, dass so körperliche Gewalttaten bei ihm im Schulalltag erstmal noch eine Ausnahme bilden. Aber jetzt kommt der Witz, der eigentlich keiner ist. Ausnahme bedeutet, dass das nur alle paar Wochen der Fall ist. Und das, Klammer auf, sind wieder nur die bekannten Fälle, also die, die auch dem Lehrerkollegium angetragen werden. Er hat aber nochmal differenziert und hat gesagt, es gibt natürlich auch psychologische Gewalt und die findet in seiner Schule täglich statt. Und er nennt da Ausgrenzung, Abwertung, Beleidigung. Meist vieler gegen weniger ist fast täglich Thema, was ja sowohl das bestätigt, was wir jetzt von Christina gehört haben, als auch dieses, was du gerade geschildert hast, Heike. Punkt. Ich würde jetzt nochmal einen strukturellen Schwank wagen, und zwar zu dir, Heike. Du hast für uns das Deutsche Schulbarometer 2026 der Robert-Bosch-Stiftung gelesen und die befragen ja regelmäßig Lehrkräfte, welchen Schwierigkeiten sie so ausgesetzt sind. Kannst du uns vielleicht mal schildern, was du da herausgefunden hast?
1: Ja, sehr gerne. Und ich muss sagen, das, was du jetzt aus MV geschildert hast, was wir von Christina und anderen Eltern gehört haben, das spiegelt sich im Deutschen Schulbarometer 2026 wieder. Zentrale Ergebnisse. Es gibt eine wirklich riesige Verunsicherung von Pädagoginnen im Umgang mit politischen Themen und es gibt eine extreme Zunahme politisch motivierter Einschüchterungsversuche durch die AfD und Gewalt unter Schülerinnen. Konkret, um mal die Zahlen hier auch auf den Tisch zu legen, 18% der Pädagoginnen, Lehrkräfte fühlen sich durch ein vermeintliches Neutralitätsgebot im Unterricht gehemmt. Das ist fast ein Fünftel. Und fast ein Drittel, nämlich 27%, glauben irrigerweise, ihre eigene politische Meinung grundsätzlich nicht mehr äußern zu dürfen.
2: Ach, heftig. Also die Zahlen sprechen natürlich eine heftige Sprache. Und mir fällt da sofort auch ein Beispiel ein, was mir Christina genannt hatte. Und da ging es eben auch um dieses Neutralitätsgebot im Unterricht und wie darauf reagiert wird und woran man auch merken kann, wie nahe der Rechtsruck eigentlich ist.
3: Ich weiß, dass der Klassenlehrer meines mittleren Kindes sehr seinen Bildungsauftrag erfüllt und den Kindern besonders, das war jetzt bei der letzten Bundestagswahl, da hat er den Kindern sehr eindeutig klargemacht, welche Partei welche Ideen hat. Und dass die Kinder selber dadurch selber entscheiden konnten, wen sie denn jetzt wählen würden, wenn sie schon wählen könnten oder nicht. Also der hat das sehr neutral erklärt. Das kam leider nicht bei allen Eltern gut an. Kam halt diese, beim Elternabend diese typischen Sprüche. Ja, das muss ja nicht sein, dass sie hier den Kindern diese linksgrün versiffte Scheiße präsentieren. Wo er sich aber auch gut gewehrt hat und gesagt hat, das stimmt ja gar nicht. Und ich bin dann eingesprungen und ich bin ja eigentlich gar nicht so der Typ, der dann irgendwie was dazu sagt, besonders nicht vor so einer großen Runde, der dann irgendwie sagt, na, sie haben noch einen Bildungsauftrag und den haben sie erfüllt, indem sie alle Situationen klar und deutlich dargestellt haben und mehr war es doch gar nicht.
2: Ich glaube auch, das ist total wichtig und gerade so im Kleinen, in Anführungsstrichen, ne? Also das ist ja jetzt keine öffentliche Situation oder so, sondern einfach eine alltägliche Situation auch und da irgendwie einzustehen und eine Gegenposition zu bringen und zu sagen, so Moment mal, das ist ja hier gar nicht auf dem Boden der Tatsachen, denn darum geht es ja eigentlich. Es geht ja nicht mal darum, irgendeine Meinung zu beziehen, sondern einfach zu sagen, hey, das entspricht gerade nicht der Realität dieser Anschuldigung. Die Realität ist immer noch hier. Das ist total wichtig, glaube ich. Das ist das Wichtigste überhaupt. Also insofern stark.
1: Also Katharina, das, was Christina beschreibt, ist wirklich ein klassischer Einsatz dessen, was Juristinnen inzwischen als eine Strategie der AfD bezeichnen, Neutralität als Waffe gegen demokratische Schule ins Feld zu führen und gegen LehrerInnen, die eben ihrem Verfassungsauftrag nachkommen, ja, ihrem Erziehungsauftrag nachkommen, nämlich Schülerinnen über das politische System und ihre Rechte in diesem politischen System aufzuklären. Und genau das will die AfD ja verhindern. Und das tut sie offensichtlich sehr erfolgreich, wenn man sich diesen Elternabend vor Augen führt.
2: Du hattest noch mehr Punkte aus der Robert-Bosch-Studie rausgesucht. Was sind denn die anderen?
1: Naja, die schließen sich eigentlich nahtlos an diese Erfahrungen aus dem Elternabend von Christina an, ja. Also die Robert-Bosch-Stiftung spricht wirklich von einem für Lehrkräfte spürbaren politischen Rechtsruck, gesellschaftlicher Polarisierung und eben den sogenannten Meldeportalen der AfD gegen vermeintlich linke oder nicht rechte Lehrkräfte. Und die führen dann zu einer wirklich stark verunsicherten Atmosphäre im Schulalltag und im Unterricht. Das haben wir eben auch gehört, ja. Also wenn ein Drittel de facto der LehrerInnen verunsichert sind, was sie überhaupt noch sagen können, so, dann haben wir ein echtes Problem. Und bei dem Punkt Demokratiebildung, ja, der ja wirklich ein Verfassungsauftrag ist und der noch dazu wichtiger denn je wäre, wenn man sich so umschaut, ja, da sagt die Hälfte der befragten LehrerInnen, sie wünschen sich mehr Unterstützung und einen deutlich stärkeren Einsatz für die Demokratiebildung an ihren Schulen. Und ich weiß nicht, wie es bei euch war, aber ich kann mich erinnern, dass gerade dieser Bereich Demokratiebildung natürlich auch an Schulen in Westdeutschland über die Jahrzehnte auch nicht besonders einhellig befürwortet wurde. Ja, also ich bin auch in de facto damals noch quasi ländlichen Raum zur Schule gegangen. Und als unsere Klassenlehrerin mit uns eine KZ-Gedenkstätte besuchen wollte, beim Wandertag, so hieß es damals, da gab es eine Reihe von Eltern, die gesagt haben, nee, wieso, warum müssen unsere Kinder sowas anschauen? Beim Wandertag soll man die schönen Seiten der Heimat entdecken. Also das war schon immer ein sehr, sehr strittiges Feld.
0: Kannst du uns vielleicht einmal in die Zahlen holen, Heike? Du hast ja recherchiert, wie krass eigentlich extremistische Gewalt in MV und Sachsen-Anhalt an Schulen messbar ist.
1: Das ist schon sehr heftig, Juli. In Mecklenburg-Vorpommern hat sich die Zahl der gemeldeten rechtsextremen Vorfälle quasi verdreifacht in den letzten 2 Jahren. Im Schuljahr 2024, 2025 wurden in Mecklenburg-Vorpommern 235 Fälle mit Rechtsextremismusbezug an Schulen gemeldet. Und wir wissen ja, hinter diesen Fällen liegen noch viel mehr.
0: Voll. Ich habe da auch mal ein bisschen rumgerechnet, weil so ein Schuljahr ist ja ein bisschen kürzer als ein normales Jahr. Und ich habe quasi mal alle Schulferien abgezogen und alle Wochenenden und so weiter. Und es gibt effektiv 191 Tage im Schuljahr 24/25, in denen Schülerinnen quasi in der Schule waren. Und wenn man jetzt sagt, okay, es sind 235 Fälle, dann ist mehr als an jedem einzelnen Tag, als die Kinder in die Schule gegangen sind, hat sich ein extremistischer Vorfall ereignet.
2: Das bricht einem das Herz, oder? Also das sind ja noch, also ich denke immer, das sind ja noch so kleine. Also zur Schule gehört ja ab der Grundschule dann bis zum Gymnasiumsjahr ist wahrscheinlich so der älteste Jahrgang. Das sind Kinder und Jugendliche. Mir bricht das total das Herz, das zu hören. Ich erinnere mich an meine Schulzeit, da gab es auch rechte Gewalt an Schulen. Und ich erinnere mich, mit welcher Panik ich aufs Gymnasium wollte, damit ich nicht zur Gesamtschule gehen musste. Das war so Real- und Hauptschule zusammen, weil da das Ausmaß an Gewalt viel heftiger war als auf dem behüteten Gymnasium. Da auf dem Gymnasium hat man eher alles weggeschwiegen. Das war so eine vermeidende Gewalt. Aber das war mir sehr viel lieber, als da in der Realschule dem ausgesetzt zu sein. Aber einmal am Tag für so kleine Kinder, ey, das tut mir so leid.
0: Mich macht das aggressiv.
1: Also mich macht es ehrlich gesagt fertig, dass wir erst jetzt im Vorfeld der Landtagswahlen überhaupt anfangen, da genauer drauf hinzuschauen, wie die Situation von vielen SchülerInnen und Eltern ist, ja. Also, weil die GEW-Landesvorsitzende hat in Sachsen-Anhalt hat im Gespräch mit mir was gesagt, was dann auch Eltern und Schülerinnen bestätigt haben, dass es eigentlich schon seit den Europawahlen im Juni 2024 viel schlimmer geworden ist. Ja, da haben schon in diesen unter 18 Wahlen, also das kennt ihr ja wahrscheinlich dieses Format, ja, unter 18-Jährige machen so Probewahlen in den Schulen, locker 30% der SchülerInnen, Jugendlichen die AfD gewählt. Und was mich wirklich auch beunruhigt, beziehungsweise ehrlich gesagt auch überrascht hat, und da muss ich über meine eigenen Stereotype nachdenken, dass trifft offensichtlich auch auf freie Schulen zu. Und ich habe da bei der Recherche mit einer Pädagogin gesprochen, die auch aus Gründen hier nicht im O-Ton ist, aber die hat gesagt, naja, sie unterrichtet an einer freien Schule und die haben ein klares Programm, die haben ein klares Profil, das Gedenken beispielsweise an die Shoah und die Auseinandersetzung mit nationalsozialistischer Verfolgung ist wirklich präsent, kann man auch auf der Webseite nachlesen. Alle wissen das und trotzdem findet sie sich in Klassen wieder, wo auch bei den U18-Wahlen 30% AfD wählen. Und sie hat was gesagt, also was, glaube ich, wirklich besorgniserregend ist, dass sie nämlich gesagt hat, naja, der Einfluss von Social Media und auch von den Elternhäusern ist so massiv, dass die Schulen tatsächlich nicht mehr dagegen ankommen.
2: Also das Perfide ist, wir haben einerseits den Rechtsruck, der wahnsinnig frühe Probleme erzeugt und dahinter ist aber auch noch eine Reihe an strukturellen Problemen, die dann im Sinne des Rechtsrucks gelöst werden sollen, also mit noch mehr Rechtsruck. Oder platt gesagt, wie ändern wir die ganzen strukturellen Probleme? Ah ja, der Ausländer ist schuld, wir müssen nur die Migranten rausbringen, wir brauchen nur Sonderklassen etc. etc. etc. Und ich glaube, bevor wir erstmal auch an diese ganzen strukturellen Probleme rankommen, müssen wir erstmal aus dieser Defensive kommen, immer wieder auf den Rechtsruck reagieren zu müssen. Und habt ihr da Ideen mitgebracht, wie man das machen kann?
1: Katharina, genau das, was du sagst, ja, diese strukturellen Probleme, die hat Eva Gerdt, die GEW-Landesvorsitzende, die da auch viele Jahrzehnte in Sachsen-Anhalt Lehrerin war, auch nochmal einmal kurz auf den Punkt gebracht.
4: Also im Moment ist unser größtes Problem der Personalmangel. Und zwar auf allen Ebenen. Wir haben einfach zu wenig Lehrkräfte. Und wir haben ja in Sachsen-Anhalt sozusagen die Möglichkeit, pädagogische MitarbeiterInnen zu haben. Aber auch die dürfen zurzeit nicht eingestellt werden. Das heißt, wenn eine Stelle ausläuft, wenn eine Kollegin in Ruhestand geht, dann darf zunächst mal für 2 Jahre nicht neu eingestellt werden. Und das ist etwas, was sich sozusagen auf das gesamte System Schule in irgendeiner Weise auswirkt. Uns fehlen einfach Menschen, die an ganz vielen Stellen zur Verfügung stehen müssten. Für Unterricht natürlich, aber auch für das Auffangen der SchülerInnen am Nachmittag, in den Pausen, für Gespräche.
1: Also Katharina, das, was du jetzt gerade beschrieben hast und was Eva Gerdt eben auch sagt, ne? Also dieses strukturelle Problem, für das die AfD keine Lösung hat, da merkt man, wenn man in die Programme der demokratischen Parteien schaut, ehrlich gesagt auch sehr wenig wirklich fundamentale Lösungsansätze, weil fundamentale Lösungsansätze würde eben bedeuten, sich zu entscheiden, wirklich in Bildung substanziell mehr Geld zu investieren. Und das wäre sicherlich was, was viele Eltern und auch Schülerinnen wappnen würde gegen diese Lügennarrative der AfD und diese Lösungsvorschläge der AfD.
0: Und um die Frage zu beantworten, wie man aus dieser Defensive herauskommt, habe ich tolle Neuigkeiten für euch. Ich habe euch nämlich 2 Mutmacherinnen mitgebracht. Wichtig dabei ist nochmal zu betonen, dass wir jetzt viel über Schule gesprochen haben, aber wenig eigentlich mit denen, die das System tagtäglich von innen kennen und erleben. / erleben müssen. Ich habe mehrere Schülerinnen auch gefragt, aber das hat jetzt nicht geklappt, dass sie in unseren Podcast kommen. Das heißt aber nicht, dass die sich nicht engagieren oder nicht schon selbst die ganze Zeit aktiv sind, wie zum Beispiel ein Magazin zeigt, was jetzt jüngst hier in Mecklenburg-Vorpommern rausgegeben wurde. Das hat 48 Seiten, trägt den Namen Mach mal was Cooles und informiert darüber, wo man sich in MV engagieren kann als Schülerin, welche Vereine es gibt, welche Projekte in Schulen kommen können, wie man sich vor einem aktivistischen Burnout schützt und so weiter. Das hat 1,90 gekostet. Ich habe natürlich sofort zugeschlagen. Und jetzt die schlechte, gute Neuigkeit. Das Magazin war binnen kurzer Zeit vergriffen.
1: Vielen Dank. Also Mutmacherin habe ich jetzt gerade wirklich gebraucht. Und was ist denn die zweite Mutmacherin?
0: Hinter der steckt die Idee, wie man eigentlich Rassismen an einer Schule begegnen kann. Und es ist eine Lehrerin der Freien Schule Güstrow, Hanka, die hat mir was dazu erzählt.
5: Seit 2015 trägt unsere Schule den Titel Schule und Rassismus. Schule mit Courage. Und ja, wir sind das damals geworden, weil es eine Schülerin in der 10. Klasse gab, die von Schulen gehört hat, die sich positionieren, indem sie diesen Titel tragen. Und sie hat sich erkundigt, was eine Schule alles machen muss, was für Kriterien sie erfüllen muss, um diesen Titel quasi so zu erwerben. Und hat das dann mit Unterstützung von Mitschülerinnen und auch einigen Kollegen bei uns in der Schule eingeführt. Und ja, was muss man da so für Kriterien erfüllen? Also es ist einmal ganz wichtig, dass 70% der gesamten Schulgemeinschaft, also das umfasst alles, das umfasst die Schülerinnen, das umfasst das Kollegenteam aus Lehrerinnen, Servicepersonal und eigentlich alle, die in der Schule arbeiten. Von dieser ganzen Gruppe müssen 70% sich dafür aussprechen, dass die Schule Schule ohne Rassismus, Schule mit Courage werden möchte. Das hat damals problemlos geklappt. Wir waren weit über 70%. Ich weiß jetzt die genauen Zahlen nicht mehr, aber das war überhaupt gar kein Problem.
0: Es stellt sich jetzt natürlich die Frage, wie sowas konkret aussehen kann. Die Lehrerin hat mir geschildert, dass daraus ein Kurs entstanden ist, der jetzt verschiedene Aktionen umsetzt.
5: Der aktuelle Kurs hat an einem ganz, ganz großen Projekt gearbeitet, und zwar an einer großen Demonstration, die in Güstrow am 28. März stattgefunden hat. Wir stehen zusammen, feministisch, queer, solidarisch und antifaschistisch. Und das hat sehr viel Zeit eingenommen, also alles zu planen, also den Ablauf, die Redebeiträge, dann auch die Redebeiträge selbst zu schreiben, der Kontakt mit den Behörden, die Route festlegen, die Route ablaufen, ja, wie gestaltet man Werbung. Also das war sehr, sehr umfangreich und hat aber auch den Jugendlichen sehr, sehr viel Spaß gemacht. Und es war auch ein tolles, also war ein toller Tag, weil auch wirklich viele, viele, viele Menschen nicht nur aus unserer Schule, sondern auch aus Güstrow gekommen sind und unterstützt haben und auch, also auch dieses Anliegen mit unterstützt haben. Ja, darüber hinaus wurden in diesem Schuljahr wieder Weihnachtspäckchen für Kinder in der Geflüchtetenunterkunft oder in den Geflüchtetenunterkünften in Güstrow gepackt. Weihnachtsfreude im Schuhkarton, so heißt die Aktion. Das ist toll. Also da engagiert sich unsere Schule, auch unsere Schule und Rassismuskuschen seit vielen Jahren.
0: Und ich glaube, das ist was, was wir uns auch mitnehmen sollen. Nicht nur vor allem über Schülerinnen zu sprechen, sondern mit ihnen ins Gespräch zu gehen und von innen heraus die Situation zu stärken und zu verändern.
1: Und das gilt natürlich auch für Pädagoginnen und Lehrkräfte, das muss man ja auch klar sagen, ja. Also es gibt bundesweit und gerade auch in Sachsen-Anhalt und Mecklenburg-Vorpommern wirklich Angebote für Pädagoginnen. Und da gibt's zwei Initiativen, die ich wirklich gerne hier nochmal teilen will. Das ist einmal die Petition Lehrkräfte stärken gegen Hass und Hetze. Und die ist initiiert worden von Teachers for Future und von der Gewerkschaft Erziehung und Wissenschaft. Eine klare Aufforderung an die zuständigen BildungsministerInnen in den Ländern, Pädagoginnen und Schülerinnen stärker gegen eben rechte Angriffe und den Rechtsruck an Schulen zu unterstützen, mehr Mittel für Demokratiebildung beispielsweise zur Verfügung zu stellen. Und für den Fall, dass eben Lehrkräfte, Pädagoginnen von der AfD besonders in den Fokus genommen werden, insbesondere auch nach einer Regierungsübernahme, aber auch schon jetzt, gibt es von Frag den Staat und der Gesellschaft für Freiheitsrechte den Gegenrechtsschutz. Ja, weil eins ist ja auch klar, vieles wird passieren, wo angegriffene SchülerInnen, Eltern und Pädagoginnen rechtliche Unterstützung brauchen. Und nicht alle können das selber stemmen. Das kann echt kostenintensiv sein und es auch vor allen Dingen mit vielen Ängsten verbunden. Und es ist beratungsintensiv. Und das gibt's eben beim Gegenrechtsschutz. Und das ist was, was ansonsten eben auch die Gewerkschaften machen, also die GEW oder Verdi als die Gewerkschaft der für Erzieherinnen, Pädagoginnen in Schulhorten und in der Nachmittagsbetreuung und natürlich auch Personalrätinnen machen sollten. Und für die gibt's auch was, den Verein Verwaltung für Demokratie.
2: Das sind ja total wichtige Initiativen, die ihr vorgestellt habt und die wahnsinnig vielen Menschen direkt helfen können. Ich möchte nochmal betonen auch, wie die auch indirekt Menschen helfen können. Also schon dadurch, dass andere da sind, aufstehen, laut sind oder einfach was öffentlich machen, hilft es natürlich erstmal, ein bestimmtes Klima zu verändern. Also es reicht ja schon immer eine Stimme, die aufsteht und sagt, ey, so nicht. Und dann kann das Klima im Klassenzimmer oder im Lehrerzimmer oder wo auch immer verändert werden. Aber es hilft auch einfach anderen, zum Beispiel Eltern, den Rücken zu stärken, selber ihre Meinung kundzutun. So hat mir das auch Christina erzählt. Und ich hatte in dem Zusammenhang Christina dann auch nochmal gefragt, wie blickt sie denn jetzt eigentlich auf die kommenden Wahlen? Denn möglicher Wegzug ist schon eine heftige Entscheidung für jemanden, der so verwurzelt ist in Sachsen-Anhalt. Und ich habe sie auch gefragt, hat sie denn Angst oder welches Gefühl begleitet sie denn hinsichtlich der kommenden Wahlen?
3: Nein, ich habe keine Angst. Bis jetzt hat sich immer irgendwie eine Lösung gefunden und es wird sich zur richtigen Zeit auch die richtige Lösung für meine Familie und mich finden. Also Angst ist das falsche Wort und mit Angst sollte man da auch nicht rangehen, bin ich der Meinung.
2: Ich finde, das ist ein sehr positives Schlusswort. Also Gefühle von Angst sind natürlich auch total normal. Aber ich glaube auch, dass man aus der Angst heraus besser nicht auf die Situation gucken sollte oder Entscheidungen treffen sollte, denn das lähmt einen ja auch völlig. Also Team Paradoxe Zuversicht.
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Schönen guten Tag zur neuen Ausgabe von Fokus Europa, heute am Dienstag, den 29. August. Anfang 2007 wird sie kommen, die neue Gesundheitsreform der Großen Koalition. Kern des Programms ist der umstrittene Gesundheitsfonds. Fokus Europa sprach mit Ulrich Mauer vom Paritätischen Wohlfahrtsverband, der die Reform heftig kritisiert. Doch zuvor die Nachrichten. Izmir. Ökologische und soziale Qualität gehören nicht immer zusammen. Dies haben in den vergangenen Wochen Beschäftigte der deutschen Windenergiefirma Enercon erfahren, die in der türkischen Niederlassung in Izmir arbeiten. Deutschlands führende Windenergiefirma kündigte in den vergangenen Wochen 70 Mitgliedern der Metallgewerkschaft Birlesik. Der Grund für die Entlassung, so Birlesik-Mitarbeiter Hassan Arslan gegenüber einer Anfrage der deutschen Zeitung Taz, seien die Eintritte der Beschäftigten in die Arbeitnehmerorganisation gewesen. Die deutsche IG Metall, die zurzeit eine Beschwerde bei der OECD prüft, weiß zu berichten, dass es bereits seit dem Jahre 2004 Probleme mit dem deutschen Konzern in Izmir gebe. So wurde die Gründung eines Betriebsrates von Anbeginn an massiv unterbunden.

Berlin. Seit 1980 gibt es für Bedürftige die Möglichkeit, in Gerichtsverfahren Prozesskostenhilfe zu beantragen. Infolge der Einschnitte im sozialen Netz sind in den vergangenen Jahren die Prozesse an den Sozialgerichten massiv angestiegen. So verzeichneten die niedersächsischen Sozialgerichte 2004 rund 22.500 Verfahren, im Jahr darauf schon 10.000 mehr. Nach einer Mitteilung des Bundessozialgerichts in Kassel gingen allein wegen der Arbeitsmarktreform 2005 bundesweit 52.000 Verfahren ein. Kommende Woche nun wird der Bundestag über eine Initiative der Bundesländer Baden-Württemberg und Niedersachsen debattieren, wonach die Prozesskostenhilfe erheblich erschwert werden soll. Nicht nur würden demnach prinzipiell 50 Euro Eigenbeteiligung fällig, fast schwerer wiegt das ausgeweitete Prüfungsprozedere, wonach zukünftig Richter und Staatsanwälte fast ebenso penibel über die Gewährung der Hilfe entscheiden sollen, wie etwa eine Sachbearbeiterin der Arbeitsagentur über einen Antrag auf Hartz IV.

Sanandaji im Iran. Arbeiter der Textilfabrik Paras im Sanandaji im Westen des Irans befinden sich seit dem 19. August im Streik. Die Beschäftigten wollen gegen die Maßnahmen und Konditionen des Arbeitgebers zur Verlängerung der Arbeitsverträge protestieren. Nach den Vorstellungen des Arbeitgebers würde die Verlängerungsdauer der Arbeitsverträge in drei Gruppen aufgeteilt. Die Gültigkeitsdauer der Arbeitsverträge der ersten Gruppe beträge nur noch ein Jahr. Die Arbeitsverträge der zweiten und dritten Gruppe dann nur noch 3 Monate bzw. einen Monat. Nach 2-tägigem Streik innerhalb der Fabrik setzten die Arbeiter ihren Streik vor dem Eingangstor der Fabrik fort. Am 26. August nun haben die Arbeiter dann den Transport von 2 mit Baumwolle beladenen Lastkraftwagen in die Fabrik verhindert. Daraufhin kam es zu einer brutalen Polizeiaktion, in deren Verlauf mehrere Personen verletzt und 2 Personen verhaftet wurden, die mittlerweile aber wieder freigelassen wurden. Der Streik in Sanandaji setzt die Reihe von Arbeitskämpfen fort, die in den vergangenen Monaten im Iran verzeichnet wurden und die sich offensichtlich auch zunehmend vernetzen. So ist zur Unterstützung der streikenden Arbeiter der Paris-Fabrik ein Komitee gegründet worden, an dem unter anderem auch jene Teheraner Busfahrer beteiligt sind, die in den vergangenen Monaten einen vielbeachteten und erfolgreichen Streik lanciert hatten.

Barcelona. Seit über 150 Tagen befinden sich auch Arbeiter des Logistikzentrums der Supermarktkette Mercadona im Streik. Vor wenigen Wochen versuchte die Geschäftsleitung den Streik dadurch zu beenden, indem sie der Gewerkschaft CNT 300.000 Euro für die freiwillige Kündigung aller Streikenden anbot. Dies wurde von den Streikenden mit den Worten "Wir sind nicht käuflich" abgelehnt. Die CNT weist darauf hin, dass die Angestellten den Streik wegen dreier Entlassungen und für die Anerkennung der Betriebsgruppe der CNT begonnen hatten. Ebenso geht es um die Anerkennung einer halben Stunde Vesperpause als effektive und bezahlte Arbeitszeit und für die Einhaltung von Sicherheits- und Hygienestandards.

0: Das Tagesinfo vor 20 Jahren am 1. September 2006.
1: Anfang 2007 wird sie kommen, die neue Gesundheitsreform der Großen Koalition. Kern des Programms ist der umstrittene Gesundheitsfonds. David Siebert von Focus Europa sprach mit Ulrich Mauer vom Paritätischen Wohlfahrtsverband, der die Reform heftig kritisiert.
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3: Jahrhunderthitze und Fußball-WM, was für ein Sommer war das. Doch nach einigen Wochen Regen zusammen mit dem beginnenden Schnupfen und dem Herbstanfang, da macht man sich irgendwie Gedanken. Gesundheit, Gesundheit, Gesundheitsreform, da war doch irgendetwas. Und prompt landen Pressemeldungen bei uns auf dem Redaktionsschreibtisch, etwa Krankenhäuser machen gegen Gesundheitsreform mobil oder Paritätischer Wohlfahrtsverband lehnt Gesundheitsfonds als unsozial ab. Gesundheitsfonds, was war das nochmal? Wir fragten Ulrich Schneider, Geschäftsführer beim Deutschen Paritätischen Wohlfahrtsverband, nach seiner Kritik.
4: Na, der Gesundheitsfonds, der hier eingerichtet werden soll, bedeutet, dass praktisch die Beiträge, die eingezogen werden und die Steuermittel, die in das System reinfließen sollen, alle in einen Fonds fließen und dieser Fonds wird dann praktisch auf die Kassen verteilt, die davon ihre Leistungen bestreiten müssen. Unsozial, denken wir, könnte sich dieser Fonds deshalb entwickeln, weil er darauf rausläuft, dass man praktisch gesetzlich die Kassenbeiträge deckelt. Das heißt, es gibt einen bestimmten Beitragssatz, da geht nichts drüber, da dürfen die Kassen auch nicht höher gehen. Und stattdessen sollen sich das, was sie mehr brauchen, durch Zuschläge zu dem Kassenbeitrag von den Versicherten wiederholen oder aber durch Zusatzbeiträge. Das heißt, der Arbeitgeber ist ja völlig außen vor und letztlich muss der Einzelne dann die Mehrbelastungen tragen. Eine weitere Gefahr sehen wir darin, dass natürlich diese Zuschlagskomponente die Kassen unter erheblichen Druck und Konkurrenzdruck untereinander bringt. Und natürlich werden die Kassen dann versucht sein, alles Mögliche zu tun, um ihr Leistungsspektrum zu reduzieren, sodass sie nach Möglichkeit diesen Zuschlag überhaupt nicht erheben müssen. Und wir haben die große Befürchtung, dass dieses dann letztlich wieder mal auf zu Lasten der chronisch kranken Menschen geht, der die also insbesondere auf medizinische Leistung angewiesen.
3: Doch ist das Gesundheitssystem nicht viel zu teuer? Darauf weisen uns doch seit Jahren schon immer sogenannte Experten immer wieder hin. Vom weit verbreiteten Missbrauch und von der Kostenexplosion reden vor allem die wohlbekannten neoliberalen Propagandisten. Etwa der Freiburger Finanzwissenschaftler Bernd Raffelhüschen, der als sogenannter Berater des neoliberalen Thinktanks Initiative Neue Soziale Marktwirtschaft immer ein gern gesehener Gast in den diversen Talkshows der Republik ist.
5: Teile davon werden wir jetzt selbst ausgeben müssen und andere Teile wird der Staat für uns allozieren, also entsprechend ausgeben müssen. Und auf dieses Mischungsverhältnis müssen wir eingehen und wir müssen uns ganz klar machen, es gibt eine Frage, wer soll das zahlen? Wir müssen versuchen, die Krankenhäuser zu dem zu machen, was sie sind, schlichte Unternehmen, die im Zweifelsfall, wenn sie schlecht am Markt agieren, schlicht auch pleite gehen müssen und sollen. Rationieren müssen wir. Die Preise werden rationieren. Manche werden den Preis bezahlen, manche werden Goldtarife, Bronzetarife, Silbertarife wählen. Und manche von uns werden etwas mehr Schokolade oder etwas weniger Schokolade nehmen und dafür etwas mehr oder weniger Gesundheit. Das ist, liegt in der Natur der Sache, dass der Mensch dort zu entscheiden hat. Wir müssen uns auch auf der Leistungsseite bestimmte Gedanken machen. Wir müssen uns überlegen, ob wir nicht bestimmte Teile einfach schlichtweg ausklammern. Ich spreche hier von Zahnmedizin und zwar von Zahnmedizin insgesamt. Dieser gesamte Bereich gehört überhaupt nicht in den Leistungskatalog der GKV, sondern sollte zur Gänze daraus verschwinden.
3: Abzocke im Gesundheitssystem, das entdeckt auch Norbert Lehmann allerorts. Für das CDF-Magazin Reporter recherchiert er liebend gern über vermeintliche Sozialbetrüger auf dem Arbeitsamt. Diesmal hat er die schwarzen Schafe auch unter den Patienten ausgemacht.
6: Wir zeigen, eine ZDF-Reporterin geht auf den Frankfurter Hauptbahnhof und kauft dort einer Drogensüchtigen für 40 Euro ihre Karte ab. Obwohl die Dame, die Drogensüchtige, deutlich jünger ist als unsere ZDF-Reporterin, wird sie überall problemlos behandelt, keiner kontrolliert den Personalausweis etc. Ärgerlich ist, dass die Ärzte wenig dagegen tun. Die kontrollieren das nicht per Personalausweis und die Krankenkassen tun auch nichts dagegen, weil angeblich der Aufwand und die Verwaltungskosten für eine Kontrolle solcher Geschichten größer sei als der Schaden, der dadurch entsteht. Der Schaden ist aber nach unserer Recherche in der Größenordnung von 1 Milliarde Euro jährlich.
3: Demgegenüber kritisieren kritische Wissenschaftler die vermeintliche Kostenexplosion als Mythos, so etwa die Medizinsoziologin Nadja Rakowitz in einem Gespräch mit Peter Nowak in der Internetzeitschrift Telepolis. Schon in den 70er Jahren warnte der Spiegel vor einer Explosion der Kosten im Gesundheitswesen und seitdem ist die Debatte fast die gleiche geblieben. Dabei zeigen alle Statistiken, dass die Ausgaben der Krankenversicherung seit 30 Jahren durchschnittlich 6-7% des Bruttoinlandsprodukts ausmachen. Die Ausgaben steigen also bloß parallel zum Bruttosozialprodukt. Auch das demografische Argument hält Nadja Rakowitz für fragwürdig. Sie weist darauf hin, dass die Gesellschaft in Deutschland zwischen 1900 und 2000 einen viel größeren demografischen Wandel hinter sich gebracht hat, als er für die nächsten 50 Jahre prognostiziert wird. Im Jahr 1900 kamen auf eine 65-jährige Person 12 Erwerbstätige, 2000 waren es nur noch 4. Ein erheblicher Teil dieses Wandels fand erst in den 50er und 60er Jahren statt. Trotzdem wurde in dieser Zeit der Sozialstaat aus- und nicht abgebaut. Wirtschaftswachstum und Reichtum gibt es auch heute noch in Deutschland. Doch bei der Gesundheitsdiskussion handelt es sich um eine politische Verteilungsfrage, in der die Arbeitnehmer derzeit die schlechteren Karten haben. Die rot-grüne Gesundheitsreform 2004 hat ja auch schon die Unternehmen um 0,9 Prozentpunkte entlastet. Jetzt müssen die Patienten wieder draufzahlen. Bedeutet das nicht von der Tendenz her, dass man sich aus der paritätischen Gesundheitsversorgung verabschiedet?
4: Also aus der paritätischen Gesundheitsversorgung zwischen Arbeitgeber und Arbeitnehmer haben wir uns also längst verabschiedet. Erstens zahlt ja heute der Patient bereits mehr als der Arbeitgeber ohnehin. Zweitens haben wir immer mehr Leistungen in den letzten Jahren privatisiert. Das geht dann mit so Kleinigkeiten los, wie etwa der Praxisgebühr, die gezahlt werden muss. Geht dann weiter bei Zuzahlungen für verschiedene verschreibungspflichtige Medikamente und endet schließlich dabei, dass der bestimmte Medikamente überhaupt nicht mehr getragen werden von den Kassen nach dem Gesetz, wie etwa bei Heuschnupfen, bei verschiedenen Hauterkrankungen etc. Da muss der Einzelne schon aus eigener Tasche zahlen und das kann gerade bei Allergikern beispielsweise sehr ins Geld gehen. Das heißt, aus einer Rundumversicherung haben wir uns schon vor Jahren verabschiedet.
3: Jetzt hat der Deutsche Krankenhausverband letzte Woche Protest gegen die Budgetkürzung angekündigt, die nach seinen Angaben etwa 750 Millionen Euro betragen werden. Ja. Ist ja sicher was Sie unterstützen werden. Auf der anderen Seite ist es ja auch so, dass in den Krankenhäusern auch immer Misswirtschaft vorgeworfen wird. Es wird ihnen vorgeworfen, sie würden sich auch ein Stück weit bereichern an zu viel Abschreibungen, die sie machen. Es gab neulich eine Studie von der Bundesgeschäftsstelle Qualitätssicherung, die darauf hingewiesen hat, dass 10% der Krankenhäuser die geforderten Qualitätskriterien nicht erreichen. Wie ist da Ihr Verhältnis zu den Krankenhäusern?
4: Wir unterstützen die Position der Krankenhausgesellschaft voll. Wir haben in den letzten Jahren bei den Krankenhäusern bereits gesetzlich intendiert, derartig starke Kürzungen vorgenommen durch Umstellung auf andere Finanzierungssysteme, durch sogenannte Fallpauschalen etc., dass bei den meisten Häusern wirklich das Ende der Fahnenstange erreicht ist, wenn hier noch einmal solche Beträge eingespart werden sollen, wie jetzt in Eckpunkt der Gesundheitsreform intendiert, dann muss das irgendwann zur Qualität in den Häusern führen und das kann nicht im Interesse der Patienten sein. Hier wäre die Bundesregierung gut beraten, mit Augenmaß zu agieren und nicht einfach irgendwelche Zahlen vorzugeben, die politisch ins Kalkül passen, aber letztlich dann in der Praxis nicht tragen.
3: Besteht da nicht auch ein Stück weit die Gefahr, dass es irgendwann so eine Zweiklassenmedizin gibt, wo es auf der einen Seite praktisch das Krankenhaus für die Privatversicherten gibt und auf der anderen Seite das überfüllte Krankenhaus für die Nicht-Privatversicherten mit langen Wartezeiten und schlechten Behandlungsmöglichkeiten?
4: Na, wir haben ja heute eine Tendenz, zumindest dahingehend, dass ja Privatpatienten durchaus anders behandelt werden als Kassenpatienten, wenn wir etwa uns das leidige Thema der Wartezeiten anschauen und so weiter. Das ist heute bereits so. Glücklicherweise muss man aber auch sagen, hat das mit der eigentlichen Versorgung, mit der eigentlichen medizinischen Versorgung noch kaum etwas zu tun. Also bei uns in Deutschland kann noch nach wie vor hier davon ausgehen, dass er das erhält, was er braucht, wenn er denn krank ist. Aber, und darauf habe ich heute hingewiesen, er muss dafür auch

0: Verteidigungsministerium. Ich war dort medizinisch-technischer Leiter mit dem Rang eines ersten Leutnant. 2001 schloss ich mich der Oppositionsbewegung gegen den amtierenden Präsidenten Meles Zenawi an. Als Resultat meiner politischen Überzeugung erlebte ich Verfolgung. Ich wurde zweimal inhaftiert, einmal für 2 Monate im Militärgefängnis Tadek und dann für 4 Monate in Huzu. Ich wurde gefoltert und hatte schwere Kopfverletzungen. Meine Familie machte sich große Sorgen. Sie wollten nicht, dass ich vor ihren Augen umgebracht werde, und sie bereiteten meine Flucht vor.
1: In any way to escape from these horrible actions.
0: So kamst du dann 2004 als Flüchtling nach Deutschland. Das Gericht in Ansbach stellt eine seltsame Frage, nämlich, warum du erst 1 Jahr nach deiner Entlassung aus dem Militärgefängnis geflohen wärst. Ich denke, es ist ihnen nicht klar, dass dies Vorbereitungen bedarf. Man braucht Papiere, Helfer, Geld. Ja, exakt. Der Richter hat mich schon mehrmals im Vorfeld gefragt, warum ich denn nicht schon vorher geflohen wäre. Das ist bei einem Regime wie dem in Äthiopien nicht so einfach. Meine Familie hat versucht, mich so schnell wie möglich außer Landes zu schaffen. Wir mussten Menschen finden, die mich rausschmuggeln konnten. Wir mussten viele Dinge arrangieren. Es war nicht meine freiwillige Wahl, nach Deutschland zu kommen. Ich wusste nicht, in welches Land es mich verschlägt. Die Hauptsache war, von Äthiopien wegzukommen. Besonders nach Juni 2004 hatte sich die Situation in Äthiopien nochmals gefährlich zugespitzt. Das Gericht in Ansbach konnte das nicht nachvollziehen. Sie dachten, ich hätte mich nach der Entlassung aus dem Militärgefängnis gleich einfach ins Flugzeug setzen können. Ich arbeitete ja nach der Zeit im Gefängnis auch noch, aber ich war stets kontrolliert und überwacht und habe meine politische Meinung bis zu meiner Flucht versteckt. Alle Treffen und Aktionen waren sehr gefährlich und ich musste ja auch auf meine Familie Rücksicht nehmen.
1: Why I was just hiding myself, not say anything. Then I get it away. And the mother of
0: Hinza, seit du in Deutschland bist, arbeitest du weiter für deine politische Überzeugung. Du schreibst Artikel, in denen du über die aktuelle Lage in Äthiopien aufklärst. Du gestaltest seit März 2006 die afrikanische Redaktion bei Radio Z mit und du gehst auf Demonstrationen, um auf die Lage Äthiopiens aufmerksam zu machen.
2: Sendet on the internet.
1: Yes.
2: Also on the special side of the opposition.
0: Im September 2004 habe ich ja politisches Asyl in Deutschland beantragt. Ende 2004 wurde ich in den Landkreis nach Gunzenhausen gebracht, etwa 40 Kilometer entfernt von Nürnberg. Ich lebe dort in einem Asylbewerberheim in einem kleinen Dorf, 10 Kilometer von Gunzenhausen. Ich war komplett abgeschnitten und musste mich erst therapieren, mich beruhigen, denn ich war so traumatisiert von den schrecklichen Erlebnissen in Äthiopien. Etwa 1 Jahr habe ich mich von dort nicht wegbewegt. Ich habe Bücher gelesen und versucht, mir die deutsche Sprache selbst beizubringen. Im Mai 2005 fand die Wahl in Äthiopien statt und die Situation wurde immer unerträglicher. Meles Zenawi hatte der Opposition zugesprochen, aufgrund des weltöffentlichen Drucks, ihnen würde keine Gefahr drohen, und so organisierten sich immer mehr Menschen in oppositionellen Gruppen und Parteien. In der äthiopischen Hauptstadt Addis Abeba ging dann die Wahl auch friedlich und frei vonstatten. Die IPRDF, die Partei von Zenawi, akzeptierte die anderen Parteien und ließ die Menschen frei wählen. Doch auf dem Land wurden die Menschen gezwungen, seine Partei zu wählen, denn hier waren nicht so viele oder kaum internationale Wahlbeobachter vor Ort. Nach den Wahlergebnissen gab es landesweite Proteste. Als die Menschen auf die Straße gingen, um friedlich zu demonstrieren, gab Meles Zenawi der Armee den Befehl zu schießen. Bei 2 Demonstrationen wurden viele Menschen getötet und noch mehr verletzt. 40.000 Menschen wurden inhaftiert, die meisten von ihnen sind noch immer im Gefängnis. Ebenfalls wurden viele Mitglieder des äthiopischen Parlaments inhaftiert und auch die meisten von ihnen sind immer noch hinter Gittern.
1: 40.000 people in Tedesa, they are still in prison. And most people, members of the parliamentary Ethiopian, they are still in the prison.
2: And now the court says to you, okay, on the answer, on the.
0: Das Gericht in Ansbach hat sehr zweischneidige Aussagen zu deinem politischen Engagement gemacht. Einerseits wurdest du gefragt, warum du so riskante Artikel schreibst, die dein Ansehen in Äthiopien schaden könnten. Und andererseits meinten sie, deine politischen Arbeiten würden ja nicht von so vielen Menschen gehört und gelesen werden und wären daher zu vernachlässigen. Denn die Webseiten der TAND-Opposition wie auch Radio Z seien ja marginale Medien.
1: Then I decided to become involved in political activities, even here in exile.
0: Ja, ich konnte nach diesen Ereignissen nicht einfach dasitzen und nichts machen. Deswegen fing ich wieder mit meiner politischen Arbeit an im Exil. Ich nahm Kontakt auf zu mehreren Foren und man ermutigte mich, Artikel zu verfassen.

0: lassen. Diese wurden auch versendet an Menschen aus Äthiopien, die hier ebenfalls im Exil leben, und sie wurden auch verlinkt auf die Webseite der TAND. Das ist eine äthiopische Oppositionspartei, die von der regierenden Partei IPADF verfolgt wird. Und die Artikel leitete ich auch weiter an die äthiopische Botschaft in Berlin. Die Artikel wurden alle unter meinem Namen verfasst. Das Gericht in Ansbach hat zudem Diplome von mir und Fotos von meinem Arbeitsplatz in Äthiopien. Das Gericht hat aber geäußert, sie hätten immer noch nicht genügend Beweise, dass mein Name auch mein korrekter, mein richtiger Name wäre. Sie zweifeln meine Identität an.
1: And
0: wenn dich der deutsche Staat nach Äthiopien abschiebt, droht dir die Todesstrafe, denn du bist nicht nur oppositionell engagiert, sondern du bist ein von der Armee Desertierter. In den Statuten der äthiopischen Armee ist festgeschrieben, dass ein Deserteur mit dem Tode bestraft werden soll.
1: Definitely, yeah. You know what it wonders me is, Vali, the court did not even mention about this.
0: Ja, was mich sehr wundert, ist, dass das Gericht in Ansbach diesen Punkt mit keinem Wort erwähnt hat. Mein Anwalt und ich hatten das Buch dabei, die Statuten der äthiopischen Armee, aber sie haben das überhaupt nicht aufgegriffen. Ich glaube aber sehr wohl, sie wissen genau, dass mein Leben bedroht ist. Das macht mir Albträume. Warum greifen Sie das nicht auf? Sie beziehen sich lediglich darauf, dass mein Name nicht stimmen soll. In der deutschen Verfassung ist im Artikel 60 festgeschrieben, dass ein Abschiebungsverbot besteht, wenn durch die Abschiebung Leben bedroht ist. Dies muss den politischen Flüchtlingen gewährt werden, bis die Konditionen in ihren Heimatländern wieder ungefährlich geworden sind. Davon ist Äthiopien leider noch weit entfernt. Der Richter hat nicht verstanden, warum ich mich politisch im Exil engagiere und damit Risiken eingehe, aber damit hat er nicht verstanden oder nicht verstehen wollen, was mir in Äthiopien widerfahren ist.
1: Only at least to just fight. Even he was wondering, the judge was wondering why I was doing this kind of things. He could not understand me that how, what I have been going through. He could not understand it.
0: Ja, und auf der anderen Seite argumentiert das Gericht, dass dein Engagement zu marginal war. Vernetzung und Aufbau einer großen Oppositionsgruppe von Äthiopiern im Exil in Deutschland ist für dich oder für andere politische Flüchtlinge aber äußerst schwierig. Denn sie und du, ihr habt kaum Geld und seid durch Residenzpflicht an den jeweiligen Landkreis gebunden. Du zum Beispiel an Gunzenhausen.
1: Sie haben dieses Asyl law of process or something. So when one of political asylum seeker, they put you in one of restricted area Landkreis.
0: Ja, wenn du als Asylbewerber, als politischer Flüchtling aus dem Landkreis raus willst, brauchst du eine Bewilligung vom Ausländeramt. Wann immer ich aus dem Landkreis raus wollte, musste ich eben diese Bewilligung einholen und dafür jeweils 6 Euro zahlen. Und die Bewilligung gilt dann jeweils nur für wenige Tage. Ich bin sehr dankbar, wenn ich meine politische Meinung in einem Sender wie Radio Z äußern kann. Der Richter meinte aber auch, wie komme ich denn an Radio Z? Wie habe ich hier Kontakt aufgebaut? Wie komme ich dazu, in diesem Sender zu arbeiten? Warum fragt er mich sowas? Soll ich meine Meinung nicht kundtun können? Und er fragt mich, warum ich riskante Dinge tue, und so denke ich mir, er versteht mich nicht, dass ich schreckliche Dinge erlebt habe und dass ich natürlich etwas gegen den Zustand in meiner Heimat unternehmen muss.
1: By doing all those things. Because he could not believe what I had been through in Ethiopia.
0: Hinza, du hast einen Artikel geschrieben mit deiner Geschichte und der aktuellen Situation mit dem Appell, dein Leben zu retten. Dein Anwalt und die Freie Flüchtlingsstadt Nürnberg stehen dir bei. Was sind die nächsten Schritte vor Gericht?
1: The next step, now the court gave us about 2 weeks to reappeal again.
0: Ja, mein Anwalt und ich haben 2 Wochen Zeit, gegen diesen Asylablehnungsbescheid Einspruch einzulegen. Wenn dann wiederum eine Ablehnung erfolgt, geht ein Brief an das Ausländeramt in Weißenburg und das Ausländeramt händigt dir ein Formular aus, in dem ein Pass beantragt wird in Zusammenarbeit mit der äthiopischen Botschaft. Und du sollst dieses Formular unterschreiben. Und mit der Unterschrift stimmst du überein, dass du abgeschoben wirst. Wenn du nicht unterschreibst, wirst du illegal. Du hast keine Aufenthaltsgenehmigung mehr, du bekommst keine Esspakete, keine 40 Euro monatlich, keine Kleidung. Die äthiopische Botschaft in Berlin kennt meinen Namen sehr gut. Ich hatte regelmäßig meine Artikel an sie geschickt. Ich habe gehört, die deutsche Regierung hat mit der äthiopischen Regierung vor nicht allzu langer Zeit ein Abkommen unterzeichnet, dass alle äthiopischen Menschen, die hier in Deutschland mit dem Status der Duldung leben, abgeschoben werden sollen, egal welche Vorgeschichte sie haben. Alle sollen als Wirtschaftsflüchtlinge angesehen werden. Das ist Mord. Bei mir bringt mich das Gericht in Ansbach um. Sie schießen mit dieser Ablehnung Ablehnung eine Kugel auf mich. Sie wissen, was mir droht und sollten nach Recht handeln. Und sie bringen mich mit einer Abschiebung um. Ich habe keine Antwort auf diese Entscheidung. Mein Kopf wird noch ganz verrückt dabei, eine Antwort zu suchen. Ich war ja bereits in den Staaten, aber ich bin nach Äthiopien zurückgekehrt. Ich würde lieber in meiner Heimat leben. Ich habe meine Familie verlassen. Ich habe meine Freunde verlassen. Ich lebe hier in Niemandsland. Aber ich bin geflohen, um mein Leben zu retten. Ich will appellieren an alle, die sich für mich und gegen diese Entscheidung einsetzen wollen, einen Brief an das Gericht in Ansbach zu schreiben. Ich hoffe, dass das Gericht diese Entscheidung überdenkt.
1: Any individualist or organization is here just, you know, to have a voice on this wrong decision which is committed by Ansbach court. 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
9: Ja, willkommen liebe Hörerinnen und Hörer zu einer neuen Focus Europa Themensendung. In der heutigen Sendung werfen wir einen Blick darauf, wie man sich in Spanien mit der jüngsten Geschichte auseinandersetzt. Welche Rolle spielten Frankismus und Bürgerkrieg in der spanischen Geschichte? Darum wird neu gestritten. Und es gibt neue Stimmen, die auf ein Ende des bisherigen Pakt des Vergessens drängen. Die neue Diskussion um die Vergangenheit ist auch auf den Druck von vielen Basisinitiativen zurückzuführen, die lokal vor Ort eine neue kritische Geschichtsschreibung betreiben. Erinnerungskultur von unten, so heißt die Magisterarbeit von Alexandre Froidevaux, die sich mit diesem neuen Phänomen auseinandersetzt und die Geschichtsarbeit von Basisinitiativen in der Region Valencia untersucht. In dem ersten Teil der Sendung stellen wir euch diese Arbeit vor. Dazu hört ihr Ausschnitte von einem Gespräch mit dem Autor sowie O-Töne von Interviews mit Aktivisten der Basisinitiativen. Auch die spanische Regierung reagiert mittlerweile auf die neue Geschichtsdiskussion. Gesetz zur Rehabilitierung der Opfer von Bürgerkrieg und Diktatur, so heißt das neue Gesetz, das die Sozialistische Partei diesen Sommer vorgelegt hat. Ob dieses neue Gesetzesvorhaben tatsächlich, wie sein Titel verspricht, für Geschichtsaufarbeitung und Wiedergutmachung steht, darum geht es im zweiten Teil der heutigen Sondersendung.

0: Nach dem Tod von Diktator Franco im Jahre 1975 schaffte Spanien innerhalb kürzester Zeit den Übergang zur Demokratie. Diese sogenannte Transition, wie der beispiellos schnelle und erfolgreiche Demokratisierungsprozess genannt wird, wurde jedoch mit einem hohen Preis erkauft. Jahrzehntelang war es tabu, über die blutige Geschichte des Bürgerkriegs und der Diktatur zu reden. Dass in Spaniens jüngster Geschichte unzählige Gegner von Faschismus und Diktatur Opfer von Verfolgung, Folter und Repression wurden, geriet bald in Vergessenheit. Von Aufarbeitung der Geschichte, Versöhnung oder gar Wiedergutmachung konnte nicht die Rede sein.
1: Das Wissen um die Geschichte, vor allem bei den jüngeren Generationen, aber auch allgemein in Spanien, sehr, mangelhaft ausgeprägt ist. Also es geht bis dahin, dass es junge Leute gibt, die Franco überhaupt nicht einordnen können als Person oder die gar nicht wissen, dass es einen Bürgerkrieg gab. Ich kann davon sprechen, dass es Tabuisierungen gab. In einem allgemeineren Sinne kann man durchaus auch das Wort Amnesie gebrauchen, zwar im Besonderen in Bezug auf die besonders konfliktreichen Episoden der spanischen Geschichte. Also den Krieg als solchen, aber auch was dann danach passierte, vor allem in Bezug natürlich auf die Repression, die die Verlierer erleiden mussten.
0: Doch seit einigen Jahren lässt sich in Spanien ein neues Interesse an der jüngsten Geschichte feststellen. Viele unterschiedliche Akteure haben in den letzten Jahren damit begonnen, mit dem bisherigen Pakt des Vergessens zu brechen und neue unbequeme Fragen zu stellen. Der Freiburger Historiker Alexandre Froidevaux hat sich in seiner Magisterarbeit im Fachbereich Geschichte mit dieser neuen Debatte um die jüngste spanische Geschichte auseinandergesetzt.
1: Es sind zum einen die Medien, da gab es Dokumentarfilme, es gab Sendungen, in denen nach verschwundenen Personen gesucht worden ist. Dann in der Literatur gibt es eine Strömung von historischen Romanen, die in etwa seit Anfang der 90er Jahre einen gewissen Aufschwung erlebt haben. Und ein weiterer Akteur ist die Geschichtswissenschaft, die zunehmend seit den letzten 5 bis 10 Jahren Themen anpacken, die zuvor nicht interessiert haben oder die vielleicht sogar tabuisiert worden sind. Also das sind Themen, die vor allem im Rahmen der frankistischen Repression liegen, wie zum Beispiel Konzentrationslager, Zwangsarbeit etc.
0: Doch im Mittelpunkt der wissenschaftlichen Studie mit dem Titel Recuperación de la Memoria Histórica, Erinnerungskultur von unten, stehen andere Akteure des neu entbrannten Kampfes um die Erinnerung. Denn zusätzlich zu den Medien, der Literatur, der Geschichtswissenschaft und der Politik ist das Wiederaufflammen der Diskussion um die Geschichte auch zahlreichen Basisinitiativen zu verdanken, die sich in den letzten Jahren unabhängig voneinander vielerorts in ganz Spanien gegründet haben und sich lokal und vor Ort an die Aufarbeitung der Geschichte gemacht haben. Alexandre Froidevaux hat für seine Studie diese lokale Arbeit vor Ort untersucht und hierfür Interviews mit Aktivisten der Erinnerungskultur von unten geführt.
1: Also diese zivilgesellschaftlichen Gruppen muss man verstehen als diejenigen, die die Verliererseite des spanischen Bürgerkriegs repräsentieren. Also grob gesagt die spanische Linke bzw. die Arbeiterbewegung.
0: Die Asociación Pozos de Caudé, die Vereinigung Brunnen von Caudé, war eine der ersten dieser Gruppen. Ihr Name bezieht sich auf einen Brunnen, der an der Landstraße nahe Teruel gelegen ist. Im Sommer 1936 war diese Gegend bereits in den Händen der Frankisten, die dort blutige Säuberungsaktionen durchführten. Sie warfen ihre Opfer in den Brunnen, schütteten Kalk zwischen die Schichten und mehr als 1000 Menschen verschwanden in diesem gigantischen Massengrab von 84 Meter Tiefe. Bereits 1979 errichteten Mitglieder der Gruppe ein Monument, das an das Massengrab und seine Geschichte erinnert und schufen damit eines der ersten Denkmäler in Spanien, das sich ausschließlich den Opfern des Krieges widmete. Das Interesse an der Geschichtsarbeit der Gruppe nahm stetig zu, sodass sich der Zusammenschluss von Mitgliedern verschiedener Gewerkschaften und linker Parteien 2004 offiziell registrieren ließ. In den letzten Jahren lag der Schwerpunkt der Arbeit der Gruppe darauf, Gräber von Republikanern auffindig zu machen und damit Licht in das Dunkel der Geschichte zu bringen. Francisco Sanchez, der Vorsitzende der Vereinigung, berichtet von den Reaktionen auf die Arbeit der Gruppe.
2: Die Mehrheit der Leute sagt uns, dass es immer eine ganz wichtige Hoffnung in ihrem Leben war, dass sie, bevor sie sterben, noch erfahren, wo ihre Eltern oder Familienangehörigen begraben sind. Das ist für sie ein großer Wunsch, einen Ort zu haben, an dem sie ihnen die letzte Ehre erweisen können. In den vergangenen Jahren bekamen sie hierfür keinerlei Hilfe. Wir haben zumindest einigen von ihnen helfen können und sie sind uns dafür sehr dankbar.
1: Also einer der Ausgangspunkt dieser neuen Erinnerungskultur, wie ich das nenne, also dieser Memoria Historica-Bewegung, ist schon das Suchen nach unmittelbaren Verwandten. Und man schätzt ja, dass ungefähr 30.000 Spanier einfach verschwunden sind. Schon 1936, vor allem aber dann auch nach dem Krieg, wurden sehr viele Menschen verschleppt und erschossen. Also aus Gefängnissen heraus, aber auch aus ihren Häusern wurden sie einfach abends abgeholt, irgendwo erschossen und dann verscharrt. Sie wurden verscharrt in Massengräbern, in Friedhöfen, an Landstraßen, zum Teil in irgendwelche Schluchten geworfen und so weiter und so fort. Letzten Endes geht die Memoria Historica-Geschichte viel weiter, weil es geht auch darum, überhaupt die Geschichten zu erzählen. Also es gab zum Beispiel eine antifrankistische Guerilla-Bewegung in den 1940er Jahren, die von frankistischer Seite nie als Guerilla-Bewegung bezeichnet worden ist, sondern die Menschen wurden als Banditen und Landräuber und gewöhnliche Verbrecher dargestellt. Und es geht dann in solchen Geschichten eben darum, diese aus einer anderen Perspektive zu erzählen, beziehungsweise sie neu zu erzählen.
0: Einen anderen Blick auf die Geschichte zu entwickeln, das ist auch Ziel der Gruppe zur Erforschung der historischen Erinnerung aus Castellón de la Plana. In ihrer Arbeit widmen sie sich den zahlreichen frankistischen Erinnerungsorten, die immer noch vielerorts in Spanien zu sehen sind und seit der Transition nicht oder nur teilweise entfernt wurden. Es handelt sich dabei beispielsweise um gefallenen Denkmäler, welche einseitig nur den Opfern der nationalen Seite gewidmet sind. Viele Straßen und Plätze tragen nach wie vor die Namen bekannter Frankisten. Lange Zeit ließ man selbst Reiterstandbilder des General Franco an öffentlichen Orten stehen. Auch in ihrer Heimatstadt hat die Gruppe zur Erforschung der historischen Erinnerung Spuren der frankistischen Erinnerungspolitik gefunden. Dort sind beispielsweise immer noch ein öffentlicher Platz und eine Schule nach dem Frankisten Serrano Sunier benannt. Er war ein Schwager Francos und in der Frühzeit des Regimes zunächst Innenminister, später Außenminister. Als bekennender Faschist war er federführend an einem Treffen von Hitler und Franco 1940 in Andey beteiligt. Als Innenminister war er verantwortlich für die blutige Repression. Außerdem wird ihm vorgeworfen, die Verschleppung tausender republikanischer Spanier in deutsche KZs ermöglicht zu haben. Der Aktivist Juan Luis Porcar erklärt, wie seine Gruppe in Castellón diese Altlasten der Geschichte beseitigen will.
3: Ramón Serrano Sunier ist sogar Ehrenbürger von Castellón. Er ist vor ein paar Jahren gestorben und das Rathaus von Castellón fuhr zu seiner Beerdigung nach Madrid, als wäre er eine wichtige Persönlichkeit, eine Persönlichkeit im positiven Sinn. Sie würdigen ihn in Castellón wegen seiner vermeintlichen Leistungen, obwohl er ein Komplize der Diktatur war, einer derjenigen des Regimes, der am Morden und Töten beteiligt war. Wir haben eine Pressekampagne initiiert und uns gelang es, Artikel über seine Person und seine Geschichte in der Presse unterzubringen. Eine weitere Kampagne richtete sich dagegen, dass ein öffentlicher Platz in Castellón nach Serrano Sunier benannt wurde. Wir haben am Straßenschild Erklärungen angebracht, wer dieser Mensch war, und mit Schildern, Transparenten und Flugblättern versucht, die Öffentlichkeit zu erreichen. Eine Gruppe von Schülern hat sich auch kritisch damit auseinandergesetzt, dass immer noch eine Schule nach dem alten Frankisten benannt ist.
0: Der Rektor der Schule erklärte sich für nicht autorisiert und die Stadtverwaltung lehnte die Umbenennung bisher ab. Aber warum beginnt man in Spanien erst jetzt, die Geschichte aufzuarbeiten? Ein Erklärungsansatz ist, dass man nach der Transition lange Angst hatte, dass alte Konflikte wieder ausbrechen könnten und damit die junge Demokratie gefährdet würde.
1: Und das galt auch für große Teile der Linken, die eben die Gefahr gesehen haben, dass wenn sie jetzt die Geschichte thematisieren würden, dass dann die Rechte dagegen schlagen würde. Und es gab ja tatsächlich dann auch Putschabsichten und 1981 dann auch einen versuchten Putsch. Also es gab einfach Angst vor einer Rückkehr der Diktatur. Und heute besteht eigentlich diese Angst überhaupt nicht mehr. Die Rechte ist schwach und die Demokratie kann als konsolidiert ansehen. Und deswegen sagen diese Menschen, okay, also jetzt können wir drüber reden. Und

0: Was ich herausgefunden habe, geht in die Richtung, dass die Gruppen sehr moderat sind. Das heißt, es geht ihnen vor allem in erster Linie darum, endlich diese Geschichten ans Licht zu bringen, öffentlich trauern zu können, dann zum Beispiel um ihre Toten. Was heißt, dass man überhaupt weiß, wo ist der Mensch gestorben, was ist genau passiert, das öffentlich zu erzählen in Zeitungen, bei irgendwelchen Veranstaltungen und so weiter und so fort. Und das ist quasi so Teil dieser moralischen Aufarbeitung. Und diese moralische Aufarbeitung, die ist noch längst nicht abgeschlossen. Das ist eigentlich das, was gerade seit ein paar Jahren erst thematisiert wird, angegangen wird und was schon für genug Konfliktstoff sorgt.
1: Doch die Aktivistengruppen der Erinnerungskultur von unten sind sehr heterogen. Ihr politisches Spektrum reicht von sozialistisch bis anarchistisch. Und bei einzelnen Gruppen geht der politische Anspruch ihrer Arbeit über die bloße Trauer- und Erinnerungsarbeit, wie etwa das Ausfindigmachen von Gräbern, das Erstellen von Denkmälern oder die Umbenennung von Straßennamen und das Entfernen frankistischer Denkmäler hinaus. Die Fundación Salvador Seguí etwa ist eine anarchistische Stiftung, die daran arbeitet, ein Archiv über die Geschichte der libertären Bewegung aufzubauen, um die Erinnerung an diese Fraktionen der spanischen Geschichte zu bewahren. Die Frauengruppe Mujeres por Derecho aus der Kleinstadt Requena verfolgt mit ihrer Geschichtsarbeit auch eine feministische Zielrichtung. Mit dem Zeitzeugenfilm Olivadas haben sie einen beeindruckenden Beitrag zur neuen Geschichtsdebatte geschaffen. Der Film zeigt historisches Bildmaterial und Interviews, in denen 10 Frauen erzählen, wie sie die Proklamation der Zweiten Republik erlebten, den Krieg und die ersten Jahre des Franco-Regimes. Die Erzählungen der Zeitzeuginnen sind geprägt durch die Erfahrung von Leid, das der Krieg und die nachfolgende Repression mit sich brachten, von materiellen Entbehrungen und der fortwährenden patriarchalen Unterdrückung.
2: Wir wollten das Patent machen, das ist der Papel der Frau.
3: Es ging uns darum, die Rolle der Frau sichtbar zu machen. In den Geschichtsbüchern steht nichts über Frauen geschrieben, weder darüber, dass sie im Bürgerkrieg genauso für die Demokratie gekämpft hatten, noch darüber, dass sie genauso unter der Repression zu leiden hatten und dass sie in der Diktatur unterdrückt wurden. Frauen sind in der Geschichte immer die großen Vergessenen. Daher heißt unser Dokumentarfilm auch Olvidadas, die Vergessenen.
2: Historia que han sido siempre las grandes olvidadas, pues eso nuestro se llama olvidadas.
1: Den Frauen von Mujeres por Derecho geht es mit ihrer Geschichtsarbeit allerdings auch um das Hier und Jetzt. Sie gehen davon aus, dass der Frankismus zu einer patriarchalen Sozialisation geführt hat, die auch heute noch fortwirkt, wie etwa an der hohen Quote von Gewalt gegen Frauen in Spanien abzulesen ist.
2: In un sistema dictatorial.
3: In einer Diktatur ist das Patriarchat noch stärker ausgeprägt als sonst schon. Die patriarchalen Strukturen aus der Zeit des Frankismus haben sich tief in die Verhaltensweise der spanischen Bevölkerung eingegraben. Das sieht man zum Beispiel am konservativen Frauenbild, das hier immer noch vorherrscht, oder daran, wie etwa die Frage der Sexualität hier thematisiert wird. Diese patriarchale Gesellschaftsordnung wirkt auch heute noch fort. Das sieht man etwa an dem aktuellen Problem der Gewalt gegen Frauen. Das ist ein Relikt aus dieser Zeit. Darin spiegelt sich das alte Patriarchat wider. Der einzige Unterschied ist heute, dass früher die Frauen diese Unterordnung akzeptierten. Sie sahen sich als minderwertige Wesen und ertrugen deswegen die Ungerechtigkeiten. Heutzutage sind die Frauen selbstbewusster. Sie wagen es, sich zur Wehr zu setzen. Das führt auf der anderen Seite dazu, dass die Gewalt gegenüber Frauen deutlich zunimmt. Heute werden mehr Frauen umgebracht als früher, weil diese endlich beginnen, sich gegen die alten Rollenmuster zu widersetzen.
1: Eine weitergehende Forderung einzelner Gruppen der Erinnerungskultur von unten ist auch die Einsetzung von Wahrheitskommissionen. Juan Luis Porcar von der Gruppe zur Erforschung der historischen Erinnerung aus Castellón nimmt hier eine relativ moderate Position ein.
4: In anderen Ländern hat eine Kommission, was man nennt, die Kommission der Wahrheit, In anderen Ländern hat man Wahrheitskommissionen eingesetzt, damit Untersuchungen durchgeführt werden. Dort gab es eine gesellschaftliche Debatte und die Henker wurden öffentlich benannt. Wir wollen, dass das hier auch so gemacht wird. Allerdings nicht, um Rache zu nehmen, sondern um die Geschichte aufzuarbeiten. Es darf nicht mehr länger über die Geschichte geschwiegen werden. Es gibt hier in Castellón und anderswo immer noch viele alte Frankisten, die früher wichtige Funktionen innehatten und bis heute wichtige Ämter bekleiden und gesellschaftlich hoch angesehene Leute sind. Das muss öffentlich gemacht werden, genauso wie über die Repression unter Franco gesprochen werden muss. Die Spanier müssen endlich diese Seiten ihrer Geschichte kennenlernen.
0: Darüber hinaus gibt es sehr wohl Forderungen, die werden aber von relativ wenigen Gruppen bisher, ist mein Eindruck, verfolgt. Das eine sind Entschädigungen, der andere Bereich wären eine juristische Aufarbeitung und ein dritter Bereich, der verfolgt. Die offiziellen Soldaten der Republik sind Pensionen gezahlt worden, aber in sehr geringem Umfang. Ähnliches gilt auch für Entschädigungen. Es hat tatsächlich Entschädigungszahlungen gegeben für Menschen, die zu Unrecht in Gefängnissen saßen, aber auch in einem sehr limitierten Umfang. Also sowohl was die absolute Summe anging dann im Endeffekt, auch als welche Zeiträume dann zugrunde gelegt wurden. Und der wohl heißeste Punkt wäre hier eine juristische Aufarbeitung. Man muss wissen, dass die Transition und dieser Versöhnungsdiskurs dazu geführt hat, dass es 1977 ein Amnestiegesetz gab, was zum einen dazu führte, dass die linken oppositionellen Gefangenen auf die Straße kamen, aus den Gefängnissen raus. Auf der anderen Seite macht dieses Amnestiegesetz aber bis heute macht unmöglich, Menschenrechtsverletzungen der Diktatur juristisch zu verfolgen. Und deswegen haben wir die absurde Situation, dass Spanien mit internationalen Haftbefehlen zum Beispiel den ehemaligen chilenischen Diktator Pinochet verfolgt, aber Verantwortliche für Verbrechen im eigenen Land nicht verfolgen kann bis heute. Es geht sogar so weit, dass Familien versucht haben, die Urteile, Todesurteile gegen ihre Familienangehörigen, die ausgesprochen worden sind, zum Beispiel in den 60er Jahren oder 70er Jahren, da gibt es einige bekannte Fälle, sie wollten das annullieren lassen und für unrechtmäßig erklären lassen und sie sind damit regelmäßig gescheitert. Also es bräuchte sehr viel Druck aus der Gesellschaft heraus, dass sich an dieser Situation noch was ändert und ich bin da eher skeptisch.
1: Wie sieht nun die Haltung der sozialistischen Regierung gegenüber den Gruppen der Erinnerungskultur von unten aus?
0: Also man muss wissen, dass der sozialistische Regierungschef Zapatero selbst Angehöriger der Verliererseite ist. Sein Großvater wurde erschossen von Frankisten. Ich glaube, er war ein republikanischer Offizier. Und tatsächlich gab es 2004, als die Sozialistische Partei an die Macht gekommen ist, schon, denke ich mal, genug Druck, gerade auch von den zivilgesellschaftlichen Gruppen der Memoria Storica, dass man da doch jetzt was tun müsse. Ende 2005 und Anfang diesen Jahres hat die Regierung zwei Dekrete erlassen, die tatsächlich Subventionen in Aussicht stellen für die Arbeit, zum Beispiel diese Erinnerungsarbeit in Sachen Verschwundener. Da sollen also Gelder fließen. Wobei, das ist noch zu neu, um das abschließend beurteilen zu können, weil unklar ist, welche Aktivitäten da genau mit gemeint sind und wie hoch dann diese Summen sein werden. Aber ich habe mir die Dekrete durchgelesen. Wenn das wirklich so gehandhabt wird, geht es schon sehr weit, was da gefördert wird. Also bis hin zu Veranstaltungen zum Thema, dafür soll es Geld geben und Unterstützung staatlicherseits.
1: Doch beim Benennen der Täter und der juristischen Aufarbeitung endet das Engagement der derzeitigen Regierung. Sie hat zwar jüngst ein Gesetz zur Rehabilitierung der Opfer des Bürgerkriegs und der Franco-Diktatur vorgelegt. Das Gesetz sieht unter anderem Entschädigungszahlungen und neue Initiativen in der Geschichtsaufarbeitung vor, doch Täter sollen nicht benannt werden. In Artikel 7 des Gesetzes heißt es ausdrücklich, dass weder die Verantwortlichkeit von staatlichen Behörden noch die Identität der Beteiligten Teil der Erklärung sein darf, durch die die Opfer öffentlich rehabilitiert werden sollen.
0: Also von meiner Einschätzung her geht es so in die Richtung, dass man, dass die sozialistische Regierung sehr wohl versucht, sage ich jetzt mal, dieses moderate Spektrum, was ihnen auch zum Teil sehr zugetan ist, beziehungsweise sind auch zum Teil sozialistische Gewerkschafter oder Menschen aus der eigenen Partei, zufriedenzustellen mit Subventionen. Aber ich denke, solche radikalen Forderungen wie juristische Aufarbeitung haben im Rahmen von dieser staatlichen Initiative wahrscheinlich keine Chance.

0: Ja, dass das neue Entschädigungsgesetz in Spanien halbherzig ist, findet auch Heike Demmel. Sie hat sich für eine Sendung für Radio Z Nürnberg unter anderem mit dem Historiker Professor Dr. Walter Bernecker unterhalten.
1: Franco bleibt in der Stadt. So betitelte die große spanische Tageszeitung El País heute einen ihrer Artikel. Hintergrund ist das Entschädigungsgesetz, das Spaniens Regierung am vergangenen Freitag vorgelegt hat, auf das große Hoffnungen gesetzt wurden, von denen viele nun enttäuscht sind. So sollte das Gesetz zum Beispiel vorsehen, dass alle frankistischen Denkmäler, Statuen und Symbole aus den Straßen Spaniens verbannt werden. Während des Bürgerkrieges 1936 bis 1939 wurde begonnen, alles, was an die Republik und an Links erinnerte, auszumerzen. An seine Stelle traten Monumente Francisco Francos, des Diktators, der durch einen Militärputsch an die Macht gekommen war und das Land 36 Jahre lang blutig regiert hatte, und Denkmäler seiner Getreuen. Bis heute wurden sie nicht geschliffen und stehen noch zuhauf herum, wie Professor Walter Bernecker, Historiker und Experte für den spanischen Bürgerkrieg, erinnert.
2: Das ist zum einen eine weit gestreute Ikonografie Francos in Form von Reiterdenkmälern. Dazu kommen Denkmäler, die den Bürgerkrieg symbolisieren und an ihn erinnern sollen, natürlich immer nur die Gefallenen des eigenen Lagers zum Gegenstand haben. Dazu kommen die Inschriften an den Kirchenwänden, dazu kommen die Umbenennungen von Straßen, von Plätzen, ja von ganzen Städten. All das ist eine erzwungene Erinnerungskultur.
1: Nun sollen solche Monumente lediglich aus öffentlichen Gebäuden entfernt werden. Doch zurück zum Gesetz selbst. Vor knapp einer Woche wurde das Gesetz der Erinnerung endlich vorgelegt, in dem eine moralische Rehabilitierung angestrebt und die Aufhebung von Todesurteilen sowie eine finanzielle Wiedergutmachung ermöglicht wird. So sollen die Familien der rund 50.000 erschossenen republikanischen Soldaten 135.000 Euro erhalten. Politische Gefangene erhalten für 3 Jahre Haft unter der Franco-Diktatur rund 6.000 Euro. Und für jede weitere 3-Jahres-Periode im Gefängnis sollen sie jeweils 1.200 Euro bekommen.
2: Rehabilitiert werden sollen all diejenigen, die während des Frankismus unrechtmäßigerweise verurteilt worden sind, hingerichtet worden sind. Das ist natürlich eine moralische Rehabilitierung in erster Linie. Darüber hinaus aber ist auch an eine materielle Wiedergutmachung gedacht, wenigstens in gewissen Grenzen.
1: Das Gesetz war wiederholt angekündigt, verschoben, erneut angekündigt und wieder verschoben worden. In Spanien munkelt man, dass es bis zur Sommerpause hinausgezögert werden sollte, in der in Spanien jegliches politisches Leben erstirbt, damit die Wellen nicht allzu hoch schlagen. Doch trotz lähmender Temperaturen erhitzt es nun die Gemüter. Der Chef der konservativen oppositionellen Volkspartei PP, Mariano Rajoy, bezeichnete das Gesetz als riesigen Fehler. Damit werde die Geschichte revidiert. Alte Wunden würden aufgerissen. Die wurden nach Francos Tod 1975 gründlich zugekleistert. Aus Angst, alte Kämpfe könnten wieder aufflammen, breitete man lieber einen Mantel des Schweigens über die Verbrechen während Bürgerkrieg und Diktatur. Von Seiten der Kommunistinnen und anderer Linksparteien wird das Gesetz dagegen als zu schwach abgelehnt. Dreh- und Angelpunkt: Die sozialistische Regierung konnte sich nicht dazu durchringen, das Gesetz nur für die Opfer der frankistischen Repression zu stricken, sondern es heißt ausdrücklich Gesetz zur Rehabilitierung der Opfer des Bürgerkrieges, nicht der republikanischen Opfer. Und das steht heftig in der Kritik. Zum einen sind die Opfer natürlich sehr ungleich verteilt. Aufgrund aktueller Forschungen, die zurzeit landesweit stattfinden, kann man sagen,
2: dass die frankistische Repression ungefähr 140 bis 150.000 Personen auf dem Gewissen hat, während demgegenüber die Repression auf republikanischer Seite hochgerechnet auf maximal 50.000 kommen dürfte. Also grob gesprochen, die frankistische Repression war dreimal so stark wie die republikanische. Und ich spreche jetzt ausschließlich von Repression, das heißt also nicht von Kriegstoten, sondern von Menschen, die während des Krieges und nach dem Krieg hingerichtet worden sind, sei es mit einem Schnellurteil oder sei es ohne jegliches Urteil.
1: Und noch ein anderes Argument führen Gegnerinnen gegen das Gesetz ins Feld. Die umgekommenen Frankisten wurden über 30 Jahre lang von ihren Kameraden geehrt, ihre wurde gedacht, sie wurden entschädigt. entschädigt, ihre Opfer nicht. Harsche Kritik kommt vom Verein zur Wiedererlangung des historischen Gedächtnisses. Dieser Verein zählt heute mehr als 1000 Mitglieder und er brachte den Stein ins Rollen, dass in Spanien heute über die Verbrechen der Diktatur gesprochen werden, deren Opfer jahrzehntelang anonym am Straßenrand oder in Massengräbern verscharrt blieben. Mittlerweile sind von den Aktivistinnen des Vereines mehrere Massengräber aus der Zeit der Diktatur ausgehoben und viele der Opfer identifiziert worden. Der Verein zur Wiedererlangung des historischen Gedächtnisses fordert, dass der Staat selbst die Suche nach den Verschwundenen in die Hand nehmen muss und sie nicht Freiwilligen überlassen darf. Und noch einige andere Punkte kritisiert der Verein an diesem Gesetz scharf.
3: Es ist schwer zu verstehen, dass diejenigen Personen, die die Demokratie verteidigt haben, die gleiche Behandlung erfahren sollen wie diejenigen, die sie mit Gewalt überzogen, die einen Putsch unterstützten, der in eine Diktatur mündete, die unsere Demokratie während fast 40 Jahren unterdrückte. Außerdem ist es für uns nicht verständlich, dass die Kirche nicht dazu gezwungen wird, die Gedenktafeln für die frankistischen Gefallenen, für Gott und für Spanien heißt es dort, zu entfernen. Weiterhin ist es nicht zu verstehen, dass im Tal der Gefallenen weiterhin die Überreste des Diktators Franco und des Gründers der faschistischen Falange Primo de Rivera liegen. Einem Mausoleum finanziert von allen Spaniern.
1: Das Gesetz der Erinnerung muss nur noch vom spanischen Parlament verabschiedet werden, was wohl keine Hürde sein wird, denn dort hat die Regierung die Mehrheit. Doch zumindest so manche fürchterlichen Heldengedenken können nun zumindest nicht mehr wie früher stattfinden. Das Gesetz verbietet ausdrücklich politische Veranstaltungen zur Glorifizierung des Bürgerkrieges und der Franco-Diktatur. Bisher trafen sich AnhängerInnen Francos regelmäßig am 20. November, dem Todestag des 1975 verstorbenen Diktators, ein Tag, an dem oft auch gewaltsam gegen Linke gehetzt wurde. Dennoch, es gibt noch viel zu tun, was die sehr junge Erinnerungskultur in Spanien angeht. Schließlich glauben laut einer Umfrage heute noch fast ein Drittel aller Spanier, dass der Putsch unter General Francisco Franco gegen die Republik gerechtfertigt war. Und das Mausoleum Francos und das monumentale Tal der Gefallenen ist nach wie vor eine Pilgerstätte des frankistischen Lagers und wird vom Staat finanziert.
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0: Ja, das war die Focus Europa Sondersendung zum Thema Geschichtsaufarbeitung in Spanien. Verantwortlich für die Sendung war David Siebert.
5: .de

Ja, hallo, liebe Hörerinnen und Hörer beim Radio Dreieckland Freiburg. Es ist wieder Mittwochabend, 19 Uhr. Und wie jede Woche mittwochs das Arbeitsweltradio. Und in der Wiederholungssendung donnerstags von 11 bis 12 Uhr. 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Ihr könnt RDL natürlich auch über Kabel empfangen. Und natürlich ganz normal über UKW 102,3 MHz. Und wir kämpfen auch dafür, dass es Radio Dreieckland hoffentlich bald auch über DAB gibt. Heute im Studio ist der Wolfgang. Das könnt ihr schon daran erkennen, dass immer meine Titelmusik von Miles Davis läuft. Ja, kommen wir mal zu den Inhalten heute Abend oder dann auch morgen in der Wiederholung. Heute ein ausführliches Interview mit dem Herrn Dr. Gerd Leidig. Der hat ein Buch geschrieben im VR-Verlag mit dem Titel »Wie unser Gehirn denken und fühlen organisiert«. Davon dann mehr. Ich spiele jetzt erst noch einmal ein Musikstück und dann hoffentlich klappt es hier bei der Technik. Dann steigen wir ein in das Interview.

0: Hallo, Gerd Leitich.
1: Ja, guten Abend. Hallo, Herr Leitich. So, jetzt haben wir Sie in der Sendung und ich glaube, das klappt ganz gut. Sie verstehen mich ja gut.
0: Ja, also noch auf jeden Fall sind wir nicht im Funkloch gelandet.
1: Das ist schon mal hilfreich. Ich habe jetzt, sagen wir mal, zu Ihnen jetzt nicht so viel erzählt, Herr Dr. Leitich. Würden Sie selber noch mal kurz ein bisschen was erzählen hier in der Sendung, was Sie bisher gemacht haben? Oder wo Sie tätig sind? Nicht alles.
0: Was ich in meinem Leben so gemacht habe, dann müssen wir 64 Jahre Zeit haben. Ja, gut, ich meine, jetzt weiß ich gar nicht, wann gehen wir denn auf Sendung? Jetzt schon?
1: Oder? Wir sind auf Sendung, Herr Dr. Leitich, ja.
0: Okay. Ja, also zu meiner Person, ich habe Pharmazie studiert, habe dann in Apotheken gearbeitet, war 30 Jahre selbstständig auch, habe aber dann, bevor ich selbstständig wurde als Apotheker, habe dann noch Wissenschaftsjournalismus, also im Wissenschaftsjournalismus eine Ausbildung gemacht, also zum Umweltjournalisten genauer gesagt damals, und habe immer parallel zu meiner Tätigkeit als Apotheker und Pharmazeut sehr regelmäßig immer auch Wissenschaftsjournalismus betrieben oder auch geschrieben im Bereich Medizin, Psychologie. Und das führte dann auch zu verschiedenen Veröffentlichungen und das erste Buch, was ich dann geschrieben habe zum Thema, was uns vielleicht jetzt auch gleich wieder beschäftigen wird, da ging es um Bedürfnisse. Also das war ein Buch, wo es um den entspannten Umgang mit Geld geht oder ging. Und da ging es im Kern eigentlich da um die These, dass wie wir Geld ausgeben, hat was mit unseren Bedürfnissen zu tun und wie wir mit unseren Bedürfnissen umgehen. Das vielleicht dann zu dem vorab erstmal.
1: Sie haben ja schon einiges veröffentlicht, glaube ich, soweit ich es weiß, und haben jetzt ganz neu das Buch veröffentlicht, wie unser Gehirn denken und fühlen organisiert, im VR-Verlag. Das habe ich auch am Anfang schon mal erwähnt. Wie kamen Sie denn drauf, zu diesem Thema ein Buch zu schreiben?
0: Also wie ich schon gesagt habe, es ging ja aus von einem Ansatz dann, der sich damit beschäftigt, welche Bedürfnisse uns eigentlich antreiben, insbesondere die nicht erfüllten Bedürfnisse uns nicht antreiben. Und ich hatte dann das schon Anfang der 2000er Jahre mit einem Psychotherapieforscher mich sehr viel beschäftigt, Klaus Grave. Und der hat sich dann mit der Frage beschäftigt, wie wird Psychotherapie? Und das fand ich außerordentlich spannend, weil wenn man sonst mal so rumfragt, ja, wohin gehst du denn zum Therapeuten, was macht der denn, wie kann das denn wirken? Und es hat mich immer fasziniert eigentlich, wie Menschen dann sich unter dem Einfluss von Therapie auch ändern und entwickeln können. Und das war also eine von den, insgesamt, ich nenne sie mal meine Kronzeugen, also eine von sechs Theorien, die ich in dem Buch vorstelle, um eigentlich aus den neuesten Erkenntnissen heraus auch ein Modell mitzuentwickeln, was Menschen, die jetzt Interesse haben, herauszufinden, wie wir funktionieren, wie unser Gehirn funktioniert oder wie wir mit unserem Gehirn unser Denken und Fühlen organisieren. Und das war so eigentlich dann für mich ganz spannend auch zu sehen, dass sehr viele oder drei genauer gesagt der Autoren gar nicht so im deutschsprachigen vertreten sind, also eher im englischsprachigen, also in der Wissenschaft zu Hause sind. Und mir schien es sehr reizvoll zu sein, wie kann man dann diese Erkenntnisse eigentlich so ins Allgemeinverständliche, so es denn mir gelungen sein möge, das zu übersetzen, damit dann auch die interessierte Laie auch mit diesen Erkenntnissen in Berührung kommt und sie für sich auch nutzen kann.
1: Sie haben ja sehr unterschiedliche Denker in Ihren Reihen jetzt vereint. Hat es eine spezielle Sichtweise, die Sie da vermitteln wollen, hervorgebracht aus Ihrer Sicht?
0: Ja, es war vom Ansatz her, es ist auch von der Überschrift, war mir auch wichtig, da taucht das kleine Fragewort ja wie auf, wie unser Gehirn denken und fühlen organisiert. Ich habe eigentlich auch, also wenn man mal sich fragt eigentlich, was für einen Einfluss mögen denn diese Fragepronomen haben, mit denen wir uns ja selbst schon mal befragen. Dann kann ich mich ja mit Warum-Fragen beschäftigen. Also warum passiert mir das? Oder warum ist das irgendwie so? Warum bin ich so? Und diese Fragen, wenn man jetzt ehrlich ist, also habe ich die Erfahrung gemacht auch, das führt, sagen wir mal, nicht unbedingt zu Lösungsansätzen. Man kriegt dann Theorien oder Hypothesen, aber so richtig anfangen kann man nicht so viel damit. Und dann ist eigentlich hilfreicher, das, was ich ja auch im Titel da mit aufgenommen habe, also die Wie-Frage zu stellen, weil das eigentlich eher zu Lösungen führen kann. Also dass wir merken, also durch die Bedingungen, die unser Erleben begleiten oder bedingen, wenn ich die erkennen und beschreiben kann, dann bin ich eigentlich schon doch ein Schrittchen weiter als Hypothesen zu bilden, warum ich so geworden bin, wie ich bin. Und das war so die eine Fragestellung. Das ist im Buch im Prinzip auch in den drei Teilen des Buches ein bisschen abgebildet.
1: Ja, die drei Teile kann ich ja mal kurz benennen. Das erste Teil ist das Fundament, die theoretischen Grundlagen. Teil 2 ist die Alchemie der Veränderung. Und im dritten Teil, das überschrieben mit A's wie Wendy, die Kunst des gelingenden Lebens.
0: Genau. Ja, also genau. Und das ist, wir haben nach den anderen Theoretikern ja oder Theorien auch noch gefragt, also außer Grave. Nach Grave, auch in meiner eigenen Beschäftigung, gab es dann einen Schweizer Psychiater, Luc Chompy, und der hat sich damit beschäftigt, wie Denken und Fühlen zusammenhängen. Das ist ja nicht von vornherein so ganz klar, ob die zusammenhängen und wie die zusammenhängen. Und manche denken ja, nein, du bist viel zu emotional, du musst das rational angehen, dieses und jenes Thema. Und ich finde, er hat sehr, sehr überzeugend eigentlich auch, nicht nur jetzt in der Theorie, er hat ja auch mit Patienten sehr erfolgreiche Therapien auch etabliert und hat zeigen können, dass das Denken und Fühlen eigentlich zwei Seiten einer Medaille sind. Und noch weitergehend dann, dass wir manchmal auch in bestimmten, ja, man hat das dann Affektlogiken bezeichnet. Also wir handeln dann im Prinzip gemäß unserer Affekt- oder in unserer emotionalen Zustände, und das prägt dann unser Denken auch. Das ist ja so ein Tunnelblick, den erkennt ja jeder. Oder wenn einer in einer Angstsituation ist, dann richtet sich dann das Denken eigentlich fast schon irgendwie automatisch dann an diesen Gefühlszuständen und Emotionen aus, was es ja uns ja auch so schwer macht, dann da rauszukommen. Das war also der zweite.
1: Vielleicht noch eine kurze Ergänzung. Luc Chompy war ein sehr bekannter Schweizer Psychiater, Psychotherapeut. Und ich glaube, das Buch Affektlogik hat ziemlich hohe Wellen geschlagen, vor allem auch im Bereich Psychiatrie.
0: Ja, ganz genau. Ne? Dass man einfach da auch eben mit argumentativen Therapieansätzen, die rein auf dem kognitiven, rationalen aufbauen. Wenn man zum Beispiel eine reine Verhaltenstherapie ist, sicherlich in vielen Dingen sehr hilfreich, aber es kann nicht alle Probleme lösen, ne? Dass man jetzt so entsprechend vorgeht, wenn man die Gefühlslage nicht ändert. Und vor allen Dingen, für mich war ganz spannend, interessant, dass in Verbindung dann mit einem weiteren Kronzeugen von den Sechsen, die ich da darstelle, ist Hermann Haken. Der kommt von der Synergetik, also der Lehre vom Zusammenwirken. Und wie können überhaupt Muster entstehen? Der ist Physiker gewesen, Hermann Haken. Und was er beschrieben hat, das ist eigentlich dann auch ein Ansatzpunkt dann, gilt aber auch gleichermaßen nicht nur für die Physik, sondern auch für unser inneres Erleben. Und da ist ja die Frage, wie entstehen in uns eigentlich Muster des Denken, Fühlens und Verhaltens? Das hängt ja alles zusammen. Und wie bilden sich diese Muster? Und für die Veränderung von unserem Erleben ist ganz entscheidend die Emotion und der Affekt. Und der muss sich ändern letztendlich. Das ist dann, er beschreibt das dann auch, dass man dann, wenn man entsprechende Affekte jetzt auch therapeutisch vielleicht auslösen kann, dass das eigentlich eine notwendige Bedingung ist, um Veränderungen überhaupt herbeiführen zu können.
1: Wie haben Sie den Herrn Haken entdeckt und seine Forschung?
0: Den habe ich auch, das war aber mehr so von der Naturwissenschaft, der hat mich das immer schon interessiert eigentlich, wie zum Beispiel, wenn sie im Herbst die Vögel sehen, ne? Wenn sie sich so strukturiert am Himmel bilden und man sich ja wirklich fragt, ja, wie kann das eigentlich gehen? Ich weiß nicht, hunderte von Vögeln am Himmel, und die bilden Strukturen aus, die uns ja alle faszinieren. Und das ist auch so ein Bereich zum Beispiel, wo die Synergetik helfen kann, das zu verstehen. Oder überhaupt Strukturen, also jeder hat als Kind meiner Badewanne doch ganz interessiert geguckt, wie das Wasser, wenn es dann letztendlich aus der Wanne läuft, einen Strudel bildet. Und das sind Strukturen, die sich da bilden, völlig ohne irgendwie, dass einer sagt, jetzt, liebes Wasser, bilde mal so eine Struktur aus. Und Hermann Haken hat dazu beigetragen, solche Phänomene und solche Musterbildungen zu beschreiben und auch zu erklären. Und spannend ist es natürlich, wenn das in uns auch wirksam ist, dass diese Mechanismen ja nicht nur in der Natur außerhalb von uns, sondern in uns selbst, wir sind ja auch ganz Natur, das wird ja manchmal auch so ein bisschen vergessen,

0: wie kann ich da wieder rauskommen? Was sind notwendige Bedingungen dafür? Dann wieder die Wie-Frage. Wie bilden sich diese Muster und wie können die sich wieder verändern? Ja, und das war eben Hermann Haken. Das war in der Chronologie eigentlich der dritte, den ich im Prinzip aufgesogen habe. Und dann kam eigentlich dann auch jetzt in den letzten Jahren dann eben Karl Fristen, der das Ganze letztendlich dann auch nochmal verknüpft, auch mit ja so grundsätzlichen Überlegungen, auch die aus der Physik auch kommen, Thermodynamik. Auch das ist ja etwas, was in uns ja auch die Frage nach der Energie letztendlich, die in uns ja auch wirksam ist, und ohne das geht es ja gar nicht. Und ja, das fand ich also sehr, sehr spannend, dass wir zum Beispiel bei dem, wenn wir sagen, wir nehmen die Welt wahr, dann denkt man naiv erstmal, wir machen ein Foto von dem, was wir sehen. Ich gucke raus, kann ja jeder mal rausgucken, was er dann sieht. Und man könnte ja meinen, ach, da macht unser Auge jetzt ein Foto, ne? Und das nehme ich in mir auf und ich mache ein Abbild davon. Und Fristen hat zweifelsfrei zeigen können, dass wir immer schon Modelle haben, mit denen wir, oder man kann auch sagen, Erwartungen an die Welt haben. Und wir letztendlich energetisch auch viel effektiver nur den Abgleich, also die Veränderung oder das, wenn wir zum Beispiel, ja jeder kennt doch, wenn er eine Rolltreppe geht, die nicht funktioniert. Man erwartet ein Körpergefühl der Rolltreppe, das kennen wir. Und wenn Sie dann das als Treppe benutzen müssen, weil die Rolltreppe nicht funktioniert, dann ist in uns ein völlig anderes Körpergefühl beim Hochgehen. Also man vermisst dann irgendwie den Automatismus der Treppe. Oder Sie gehen in der Dunkelheit Ihre Kellertreppe, irgendwie Licht ist ausgefallen und Sie erwarten eine bestimmte Anzahl von Stufen, die aber dann auf einmal, weil Sie denken, ach 11, es sind aber dann nur 10, ne? Dann machen Sie mit der letzten Stufe, auf einmal kommen Sie in Stolpern rein. Das sind so Beispiele dafür, die eigentlich auch jeder nachempfinden kann. Und Fristen sagt einfach letztendlich, wir haben immer schon Vorannahmen. Er nennt das Priors, also Vorannahmen, Erwartungen. Und die werden mit dem, was an Sinnesreizen reinkommt, dann abgeglichen. Und nur die Differenz ist ja das Entscheidende. Wenn wir immer stimmig, wenn wir immer 100%, mal angenommen, das können wir ja nicht, aber es würde immer alles 100% stimmen, dann würden wir eigentlich permanent nur im Automodus, im Autopiloten durchs Leben gehen können. Ist ja nicht so, ne? Wir haben ständig letztendlich Abweichungen. Sie erwarten in Ihrer Beziehung, dass Ihre Frau Sie zurückruft zum verabredeten Zeitpunkt. Tut sie nicht, ne? Also haben Sie wieder eine Abweichung. Das muss man dann klären. Dann ist wieder so, dass dann diese Unsicherheit, das fand ich auch ganz spannend. Das ist ja etwas, er nennt das dann freie Energie. Das ist ein bisschen sperrig, weil das wird jetzt nicht in Joule gemessen, wie der Energiebegriff oder in Kilokalorien, was man ja üblicherweise kennt. Hier ist eigentlich das ein Maß für die gefühlte Unsicherheit, in der Menschen dann in Situationen dann sich orientieren müssen. Und je größer die Unsicherheit, je höher ist dieses, was er nennt, eben freie Energie. Und Grundprinzip ist eigentlich, dass der Mensch danach strebt, möglichst wenig Unsicherheit zu erleben. Und ich hatte noch nicht die 4 Bedürfnisse von Klaus Grawe erwähnt, aber eins davon ist das Grundbedürfnis nach Orientierung, Sicherheit und Kontrolle. Und da gibt es eben wie so Zahnräder, die ineinander greifen. Das fand ich spannend, dass man die Theorie miteinander auch in Resonanz bringen kann. Die haben nicht voneinander jetzt so direkt, also gut, Fristen hat sicherlich möglicherweise Grawe gelesen, weiß ich nicht. Aber Grawe konnte leider in diesem Ausmaß Fristen nicht rezipieren, weil er ja auch schon durch einige Zeit schon tot ist. Aber das Grundbedürfnis nach Sicherheit, das hat also eine so herausragende Bedeutung, dass das eigentlich dann die Grundlage ist für diesen Begriff der freien Energie, wo Systeme, also wir Menschen eben diese Energie möglichst minimieren wollen und müssen.
1: Ich finde es sehr spannend, wie Sie in dem Buch auch so aus verschiedenen Wissenschaftsrichtungen das so zusammenbringen und uns ein bisschen passend machen, sodass was Neues entsteht.
0: Ja, das hatte ich irgendwie, gerade an dem Beispiel eben mit dem Klaus Grawe, mit den Grundbedürfnissen, da ist es mir so aufgefallen, aha, und dann gibt es einen Achim Peters, der auch erwähnt wird im Buch, der hat also das eigennützige Gehirn, ein Buch geschrieben, wo es auch um die Energie geht, dass ja unser Gehirn hat ja nur einen gewissen kleinen Anteil am Gesamtgewicht unseres Körpers, aber braucht 20% der Energie.

0: und in Stresssituationen zieht, dann gibt es so einen Brainpool. Das Gehirn zieht in Stresssituationen, das meint eben auch in Situationen mit großer Unsicherheit, zieht dann einen Großteil der Energie aus dem Körper ab, was dann aber auch erklärt, dass Menschen dann, die ständig und viel Stress haben, auch körperlich total erschöpft sind. Also wenn sie jetzt im Burnout sind, Patienten beschreiben das ja auch, völlige Energie und Kraftlosigkeit. Ne? Das hat damit zu tun, dass das Gehirn eben so stark dann beschäftigt ist und damit auch evolutionär sinnvoll auch die Energie aus Bereichen des Körpers abzieht, die vielleicht gerade nicht so lebenswichtig notwendig sind. Also natürlich muss alles am Leben bleiben, aber das Gehirn ist nochmal die übergeordnete Regulationsstelle bei uns und im Zweifelsfall wird die Energie dahin umgeleitet.
1: Ja, Sie haben noch den Herrn Gallagher erwähnt, glaube ich, den haben wir jetzt noch nicht besprochen.
0: Genau, es fehlen noch zwei eigentlich, Sean Gallagher. Sean Gallagher ist, wer da ein bisschen mal googeln will, finde ich also jetzt aus dem Bereich der Philosophie einer der spannendsten Philosophen, wenn man so die Szene sich da mal anguckt, die ich kenne, weil er nämlich sich ganz stark auch mit Denken und Fühlen einerseits, ne, er hat also eine Theorie auch, dass unser Denken oder das, man könnte auch sagen, das Kognitive, und das Kognitive ist noch übergeordnet eigentlich alles, womit wir in der Lage sind, Dinge auch in unseren Sinneswahrnehmung oder in unserem Denken dann zu unterscheiden, also was wir das eine vom anderen zu unterscheiden, ist das Kognitive. Und dass er beim Kognitiven eben so Aspekte erwähnt hat, dass wir unser Kognitives ist eben nicht nur auf den Kopf beschränkt, das ist auch embodied, nennt er das. Also unser Denken oder das Kognitive ist verkörpert, es wird agiert mit Interaktionen, das ist zwischen Menschen eben, wir tauschen eben nicht nur Gedanken so ganz wie Computer sich E-Mails vielleicht irgendwie versenden lassen aus, sondern das Kognitive ist eben dann in dem Moment enacted, also wird ausagiert. Und dann gibt es noch, es ist auch erweitert, also in dem Moment, wo wir Instrumente oder irgendwas benutzen, bringt ein schönes Beispiel, wenn ein Blinder mit dem Stock durch die Welt sich ertastet, dann spürt er den Kontakt, den er ja mit dem Stock hat und damit aber dann Oberflächen abtastet am Boden, wo er geht. Dann spürt er selber dann, wenn Sie Blinde fragen, die bestätigen das auch, die Kontaktstelle des Stockes mit dem Boden, die spürt er. Und dieses Werkzeug Stock, das ist ja nur jetzt ein Beispiel als ein Werkzeug, mit dem wir dann Kontakt zur Welt haben. Und das ist dann dieses Extended, was er nennt, und habe ich alle vier, jetzt sind vier Aspekte, also Embodied, Enacted, Extended und Embedded, genau, das war es auch noch. Unser Denken und das Kognitive ist Embedded und das meint eigentlich, dass wir ja immer schon mit unserer Geburt allein schon in eine Kultur hineingeboren werden und unser Denken ist dann schon vorstrukturiert, sagen wir mal jetzt als Mitteleuropäer hier und das ist in anderen Kulturen völlig anders und das sind so Aspekte und dann kommt noch ein Aspekt dazu, er hat vor 2 Jahren ein sehr wichtiges Buch geschrieben, The Self and Its Disorders, also das Selbst und seine Erkrankung. Und da begründet oder stellt Gallagher eine Selbstmustertheorie auf, eine Self-Pattern-Theorie, dass wir also nicht einen festen Kern haben in uns. Wo sollte der auch sein? Der ist ja auch nirgendwo zu finden. Hat man zwar immer mal gedacht, das wäre vielleicht die Zirbeldrüse, ne? Das hat dann Descartes damals also vor Jahrhunderten mal überlegt. Ja. Und dass wir also dann, unser Selbst ist eigentlich eher das entstandene Selbstgefühl und es gibt so verschiedene Anteile an diesem, was wir als Selbstgefühl empfinden, das, was er Selbstmuster nennt. Und ein ganz entscheidender auch für Entstehung von Krankheiten ist also das narrative Selbst, also die Geschichte, die wir von uns selber erzählen, die ja auch so vielfältig sein kann, wie Sie zum Beispiel, wenn Sie eine Bewerbung schreiben, dann stellen Sie Ihr Selbst auf eine Art dar und wenn Sie jetzt, sagen wir mal, von sich privat erzählen, Ihre Geschichte, wer Sie sind, ist diese Geschichte sicher nicht identisch mit der, die Sie in einem Bewerbungsschreiben darstellen. Und was sind wir denn jetzt? Also auch da zum Beispiel das narrative Selbst und wenn man dann durch Prägungen, auch frühe Prägungen, zum Beispiel bestimmte Glaubenssätze dann, die Anteil haben an dem, dass Sie, sagen wir mal, Bedürfnisse auch ganz früh frustriert wurden, nicht erfüllt wurden, dann bilde ich bin wertlos zum Beispiel, könnte ein Glaubenssatz sein, den man verinnerlicht hat, oder ich genüge nicht, dann ist das Teil eines Narrativs, einer Selbsterzählung, die sehr schmerzhaft dann auch die Gegenwart beeinflusst. Und dann wäre oder ist auch der Ansatz, im Prinzip die Selbsterzählung zu verändern. Und da gibt es eben Ansätze dann, die das im Prinzip auch aufnehmen. Also ob sie Bibliotherapie, habe ich im Buch erwähnt, also narrative Therapieansätze, die, oder auch wenn sie jetzt Bibliotherapie auch jetzt in Form von Lesen, also wieder das gute alte Lesen, und wenn sie dann, sagen wir mal, sich mit dem Protagonisten identifizieren können, dann gehen sie quasi ein Stück weit, als ob sie, ne, der Protagonist sind, in Gefühls- und Denkwelten hinein, und das kann, und wenn es gut läuft, sie auch selber verändern. Und das finde ich einen spannenden Ansatz.
1: Wird denn der Ansatz auch bei bestimmten Psychotherapeuten durchgeführt? Wissen Sie das zufällig?
0: Ja, gut, es gibt natürlich jetzt im Rahmen von humanistischen Psychotherapieansätzen, also da steht das Humanistische eigentlich für was Umfassenderes. Das sind quasi dann Ansätze, die solche Elemente mit einfließen lassen. Mir fällt gerade auch noch ein, es gibt ja auch dann bei der Frage, welche Ressourcen ein, jetzt wenn man im klinischen Bereich jetzt mal gerade sich das anguckt, welche Ressourcen ein Patient mitbringt, dann sind das ja auch durchaus, sind das, können das sein, die Frage nach welche Bücher haben sie besonders fasziniert. Dann im Bereich der Musiktherapie finden sie natürlich auch, wenn man fragt, ja, welche Musik ist für sie besonders in ihrem Leben eine Ressource gewesen. Und das kann man natürlich einsetzen, in der Musik sofort. Ne? Ich merke das immer, wenn es mir nicht gut geht und ich irgendwie aus den 80er, 90er Jahren irgendwelche Oldies, man gibt es ja spezielle Playlist, und dann merke ich, ich bin sofort wieder in meinem dortigen biografischen Film.
1: Ja, das kenne ich auch.
0: Ganz bewusst, ja. Ja, und das ganz bewusst, das kann man auch mit Büchern machen. Also es ist natürlich nicht jeder so sozialisiert oder hat nicht jeder so eine Beziehung dazu. Aber es gibt natürlich doch einige Menschen, die auch da ihre prägenden Erlebnisse dann auch in Form mit Büchern, wenn man sie fragt, ja, was hat dich am meisten denn interessiert? Oder welche Romanfigur fandest du spannend? Und das ist ja im Prinzip auch ein Modellverhalten dann, ne, der Protagonisten, wo wir im Prinzip uns überlegen können, jetzt ist die Frage wieder, wie könnte man im Prinzip jetzt, oder wie würde dieser Protagonist im Buch, wie würde er handeln, wenn er in meiner Situation wäre? Und das sind spannende Dinge, die dann allerdings auch im Therapiegespräch so ein bisschen so wie eine Hebamme, dann der Therapeut dem Klienten auch vielleicht helfen muss, weil so in der Selbstbespiegelung des einsamen Lesers im Stuhl gelingt das ja nicht unbedingt immer. Ne? Sonst würde der Patient ja einfach da irgendein Buch lesen, dann war es das schon.
1: Ne? Ja, das muss schon begleitet sein, ja.
0: Genau.
1: Aber jetzt die Tiefenpsychologie, die geht ja auch immer stark zurück in die Kindheit, da aufzuarbeiten.
0: Ganz genau. Es gibt auch ganz interessant bei YouTube, können Sie, wenn Sie eingeben, Karl Fristen und Mark Solms, ganz jetzt vor 2-3 Monaten, das fand ich höchst spannend, da unterhalten sich Karl Fristen und Mark Solms. Also Mark Solms ist ein Neuropsychoanalytiker, also was ganz Neues. Da unterhalten die sich über die Theorien Sigmund Freuds und dass sie im Prinzip jetzt aus heutiger Sicht auch ganz viele Thesen Freuds auch jetzt belegt werden können. Also ganz interessant. Natürlich die Prägung, die frühen Prägungen, nicht unbedingt das alles mit Sexualität zu tun hat, das nicht unbedingt. Aber das, sagen wir, die frühkindlichen Prägungen, das Unbewusste, die Entdeckung des Unbewussten oder die, dass man das immer dann mit berücksichtigen muss, also nur mit Bewusstseinsinhalten, die der Patient gerade so auf Nachfrage äußert, das reicht häufig nicht aus. Ne? Also dann muss man schon gucken, dass man dann weitere Möglichkeiten schafft, um vielleicht die Muster, die auch aus dem Unbewussten uns auch bestimmen. Ne? Also auch in Form dann auch von Energieleveln, wo wir uns schon mal wirklich das nicht erklären können und wir natürlich immer mit der Warum-Frage häufig drangehen. Ja, wieso, warum fühle ich mich jetzt gerade so? Ne?
1: Ja.
0: Und wenn man dann um die Bedeutung auch weiß, dass, sagen wir mal, von 100% Informationsprozessen im Körper selbst 99% unbewusst ablaufen. Das ist ja auch gut so, ne? Dass unser System, wenn man es mal so neutral beschreiben will, die meiste Arbeit uns abnimmt. Und ein anderer Hirnforscher, Gerhard Roth, Der hat mal gesagt, uns wird dann bewusst, etwas bewusst, wenn es hinreichend neu ist und wenn es hinreichend wichtig ist. Dann schaltet im Prinzip das Bewusstsein, schaltet sich dazu, weil dann die Probleme eben doch nicht im Autopiloten lösbar sind, sondern wir dann mit Bewusstsein überlegen müssen, wo, so, was, wie kann es jetzt weitergehen. Und jetzt haben wir auch noch, wenn Sie möchten, noch den letzten.
1: Ja, gern.
0: Fällt mir auch noch ein.
1: Ja.
0: Das ist ein deutsch-kanadischer Neuroforscher, Neurophilosoph, Georg Nordhoff, weitestgehend unbekannt in Deutschland. Meines Wissens, wenn man Leute mal fragt, jetzt hier, kennst du Georg Nordhoff? Und der fragt sich nämlich dann, ich bin ja jetzt von der Ausbildung her als Pharmazeut eher so mit der Neurochemie vertraut. Ne? Das geht ja bis dahin, dass auch bei Depressionen, dann geht man davon aus, ja, eine Theorie ist ja, da ist Serotonin zu wenig. Ne? So. Eine Serotonin-Mangelhypothese der Depression. So. Und die Neurochemie ist natürlich überragend wichtig, aber Nordhoff, der hat sehr viel sich mit Gehirnwellen beschäftigt, also mit elektromagnetischen Wellen im Gehirn, und hat dann auch festgestellt, dass wenn man ein EEG macht, also wenn man dann so ein, wenn man es anmacht, das EEG, da gibt es also jetzt so eine entsprechende Ruhe, wenn das Gehirn jetzt gar nichts, keine Aufgabe hat, einfach es wartet auf die Messung, dann sieht man schon ein Grundrauschen oder kann das feststellen im EEG. Und das Interessante ist, der Nordhoff konnte zeigen, dass dieses Grundrauschen kann man einem bestimmten neuronalen Netz, also einer bestimmten Gegend im Gehirn zuordnen, wo unser Selbstgefühl entsteht. Und das ist natürlich ganz spannend, dass das im Prinzip dann ab, man kann es also dann zusammenbringen, auch mit Gehirnwellen. Das ist aber auch noch, wird erforscht weiterhin. Man kann also nicht einfach nur sagen, die und die Frequenz, ne, wie man es ja manchmal auch in meditativen Zuständen schon sagen kann, das ist ein Theta-Zustand, also die Wellen im EEG, die werden ja dann nach Frequenzen unterschieden. Und man, es gibt schon ganz gute Ergebnisse, wo man sagen kann, das Gehirn im entspannten Zustand zum Beispiel, im völlig relaxten Zustand, ist eben in dem und dem Frequenzband, ne, die im EEG sieht man, kann man das sehen, oder wenn sie auch bei Musik zum Beispiel, wie geht das ja auch, ne, dass man im Prinzip dann, ja, und da ist, da finde ich, das ist ganz, ganz eine spannende Geschichte, dass ja unsere Sinneswahrnehmung, ne, unsere Sinnesorgane, wie erreichen denn Signale von außen uns? Das sind im Wesentlichen, sind das ja Oszillationen, ne? Wenn Sie mal überlegen, ne, also Lichtwellen, Audiowellen, unser Ohr. Und der Nordhoff, der sagt eben, ja, das gibt eben da auch so Phänomene, die könnte man so mit Resonanz bezeichnen. Also, dass wenn Sie jetzt Ihr Lieblingslied hören, dann hören Sie das ja nur, weil Ihr Ohr Wellen erreicht, nämlich Audiowellen, aber Sie hören die Musik, das sind Oszillationen. Und dass das Gehirn im Prinzip dann angeregt wird, in ähnlichen Mustern zu schwingen. Und auch die Wahrnehmung dann von Zeit zum Beispiel, das fand ich auch ganz spannend, ist ja auch sehr unterschiedlich. Wir erleben ja, dass die Zeit nicht immer von der Qualität des Erlebens immer identisch. Das ist ja, wenn Sie in Stresssituationen, ne, oder manche schönen Momente, die können nicht lang genug dauern. Und das hat auch was mit den Hirnwellen zu tun, die eben auch für die Gehirnfunktion doch entscheidend wichtig sind. Eben auch für vor den der Ausschüttung von Neurotransmittern. Das braucht vorher dann elektromagnetische Stimulation. Aktionspotenziale müssen erstmal passieren, bevor dann der Neurotransmitter oder die Neurotransmitter überhaupt ausgeschüttet werden. Ja. Und das ist etwas, wo Nordhoff einfach da Hinweise dazu gibt, wie bedeutsam das auch zur Erklärung auch für unser Denken, Fühlen und Verhalten ist.
1: Ja, das hört sich alles sehr spannend an. Und aus diesen sechs quasi Denkern haben Sie dann so im Teil 2 so versucht, die Veränderung wo genau darzustellen und wie?
0: Also im Teil 2 geht es dann auch natürlich jetzt in Form, also dann wo das wie kann man Veränderungen hervorrufen? Da habe ich eigentlich auch bestimmte Therapieansätze, die es ja gibt. Ne, habe ich, also narrative Therapie hatten wir schon erwähnt.
1: Ja.
0: Dann gibt es auch Therapieansätze, die eben dann auf die frühe kindliche Entwicklung zurückgreifen, psychodynamische Therapieansätze.
1: Dann Verhaltenstherapie, was Sie auch machen.
0: Verhaltenstherapie, richtig, ne, ist eben auch eine Möglichkeit. Es geht eben darum, dann, wenn man zum Beispiel dann in einem feststeckt, und man könnte sich eben auch, da ist der Hermann Haken auch gut geeignet, sich das so bewusst zu machen, dass wir unser Erleben eigentlich so wie eine Landschaft sehen können, und es gibt so Täler und Berge, und dass unsere Zustände oder unsere Muster eigentlich immer dazu neigen, so die Talsenken, sich da aufzuhalten, weil das energetisch günstiger ist. Mhm. Und manchmal sind diese Lagen auch so tief, ne, also wie Verhaltensautobahn könnte man das auch beschreiben, und man einfach so quasi im Autopilot immer die Verhaltensautobahn nimmt, und dass man mit bestimmten Therapieansätzen bei der Verhaltenstherapie natürlich jetzt versucht, ne, das durch ein verändertes, leichtes verändertes Verhalten. Und da ist zum Beispiel wichtig, wenn Sie jetzt, typische verhaltenstherapeutische Maßnahme ist ja bei Ängsten Exposition, das heißt, das, wovor ich Angst habe, dem setze ich mich aus. Und da muss man aber bedenken, dass ja unser Bedürfnis nach Sicherheit eben so bedeutsam ist, dass man nicht eventuell das Kind mit dem Bad ausschüttet. Ja. Zum Beispiel, wenn einer Ängste entwickelt und die Situation ist nicht abgestimmt auf das Sicherheitsbedürfnis, dann geht das Ganze nach hinten los. Na, dann ist im Prinzip bei vielleicht traumatisierenden Ängsten, dann zum Beispiel jetzt soziale Ängste, wenn Sie sich vorstellen, jemand hat
1: na, Krieg Ängste. Vielleicht. Krieg vielleicht.
0: Genau. Das kann eben aus dem Unbewussten auch wieder dann Situationen geben, die dann auch teilweise auch über verschiedene Generationen, ne? Das ist ja auch heute auch ein interessanter Erklärungsansatz, dass manche psychischen Verhaltens- oder Erlebensweisen sogar auf die vorherige und davorherige noch Generation zurückgreifen, also auf Kriegsgeneration unserer Großeltern. Und dass dann Lebensmuster in uns aktiviert werden. Das habe ich im Buch aber, jetzt das, was ich gerade gesagt habe, nicht erwähnt, fiel mir nur gerade ein, dass das alles Möglichkeiten sind, ne, die man bedenken muss, wenn man mit dem Patienten jetzt arbeitet. Gut, im zweiten Teil habe ich eben das dann, die verschiedenen Möglichkeiten, die immer auch mit diesen 6 Theorien was zu tun haben. Ne? Da versuche ich eigentlich immer mit Hilfe dann der 6 Theorien, an welchen Stellen eigentlich dann diese Theorien, auch die Psychotherapien eigentlich jetzt, wenn man so will, die es schon gibt, auch die Acceptance- und Commitment-Therapie, also Akzeptanz. Und Commitment heißt ja, sich zu etwas verpflichten, das ACT ist auch eine sehr erfolgreiche Therapie, dass man dann erstmal auch die Akzeptanz, nicht im Sinne, dass ich das akzeptiere, weil es schön ist, sondern aber einfach von dem, einfach mir eingestehe, im Augenblick geht es mir eben so und so. Und mich dann also zu einer anderen, sagen wir mal, ja, jetzt vielleicht neuen Verhaltensweisen dann committe, mit Hilfe des Therapeuten. Und ich habe dann immer die möglichen von den 6, also von den Theorien, die das ein bisschen erklären können bei den psychotherapeutischen Ansätzen, damit man das verstehen kann, wie verschiedene Zahnräder dann zusammen oder ineinander greifen. Gibt es noch mehr Therapierichtungen?
1: Ja, systemische Therapie gibt es ja noch, die inzwischen ja auch anerkannt ist von den Krankenkassen.
0: Ja.
1: Genau. Und sicherlich dann in Richtung Chomsky sehr wirksam ist.
0: Ja, natürlich, klar, weil es ja auch dann eben, das System ist ja auch immer, dann hat man wieder auch ein bisschen, der Hermann Haken spielt natürlich da auch eine Rolle. Ja. Also wenn man das System, die systemische Therapie, wenn man Bücher zur systemischen Therapie sieht oder liest, dann fehlt mir manchmal aber auch natürlich der Bezug dann zu Hermann Haken. Mhm. Das läuft dann eben so ein bisschen parallel und das fiel mir eben auf und darum habe ich auch die Motivation gehabt, mein Gott, das könnte man doch aber auch mal zusammen sehen. Ne? Die beeinflussen ja mit ihren Interventionen, die das System, also bringen ein vielleicht eingefahrenes Muster von Denken, Fühlen und Verhalten, bringen das durch geeignete Interventionen, sagen wir mal, aus dem Gleichgewicht, also das alte Leidensmuster wird destabilisiert. Und dann muss es eben nach der Synergetik, gibt es so bestimmte Kipppunkte, die muss ich erreichen. Ne?
1: Ja.
0: Und um einen Phasenübergang, so nennt das die Synergetik, von einem Zustand in einen anderen, einen Phasenübergang erreichen zu können, da ist also das Gefühl und die Emotion, da haben Sie den Chomsky, er hat ja auch in den neuesten, letzten Arbeiten von der fraktalen Affektlogik gesprochen, da hat er auch den Haken eigentlich mit dabei, der Luc Chomsky, bezieht sich auch auf Hermann Haken, dass das Gefühl letztendlich, er nennt das Kontrollparameter ist. Sie müssen sich vorstellen, jetzt wenn man Wasser nimmt, ne, dann wäre zum Beispiel dann bei der Veränderung von Wasser als Flüssigkeit zu Wasser als Feststoff oder als Übergang zum Verdampfen dann, zum Gas, da ist dann die Temperatur ja notwendig, die ich ändern muss. Mhm. Und das nennt dann Hermann Haken, das ist ein Kontrollparameter. Also wenn ich die Temperatur erhöhe, beim Psychischen könnte man sagen, wenn ich die Emotionen erhöhe, also im Prinzip dann die Emotionen dann sich verändern. Und dann, das ist eine Voraussetzung, dass das System überhaupt das Leidensmuster, dass sich das destabilisieren kann, dass es wieder aus dieser Starrheit rauskommt. Das ist überhaupt so ein Ziel eigentlich, dass man flexibler wird in seinen Mustern. Ja. Das haben sie bei ganz vielen psychischen Erkrankungen, sieht man eigentlich so eingefahrene, völlig erstarrte Muster. Und das Ziel muss eigentlich sein, dass man diese Muster eben irgendwie in Schwingung wieder bekommt und dass dann, das sind dann eben jetzt der Kontrollparameter, also ohne Emotionen könnte man sagen, geht gar nichts. Ne? Ja. Also wenn man nur meint, man könnte über seine Probleme nachdenken und es würde sich eine Lösung ergeben, das ist nahezu unmöglich. Also es muss emotional irgendwie die Temperatur sich erhöhen, wenn man diesen Übergang mal sieht, vom Wasser dann zum Dampf, dass die Temperatur steigt. Es muss also der Therapeut in einem sicheren, also im Safe Space, in einem sicheren, geschützten Rahmen, muss es möglich sein, sagen wir mal, vielleicht neue Verhaltensexperimente zu machen. Also sogenanntes epistemisches Handeln. Also ich handle in einem Kontext, der aber mich sicher bleiben lässt und mache eine neue Erfahrung. Das ist das Wichtige, ne? Dass man die neue Erfahrung macht. Also ein kleiner Schritt letztendlich und dann merke ich auf einmal, oh, das ist ja nicht so schlimm, ne? Ja. Die ich befürchtet habe. Weil die Erwartung, da haben sie den Karl Fristen wieder, die Vorhersagen, die geben mir natürlich dann, die sind teilweise aus Gründen dann wieder der Affektlogik, sind die Erwartungen teilweise so krass, eigentlich auch verzerrt. Von außen betrachtet würde man sagen, das ist ja krass, ne? Wenn einer eine Spinnenphobie hat, wenn sie jemand mal gesehen haben, dann zeigen sie denen eine Spinne, dann, wenn sie dann den sehen, wie der wegspringt. Ne? Ja. Das ist schon extrem, wo man mit, wenn man keine solche Phobie hat, ich denke, das ist ein bisschen übertrieben jetzt. Ne? Aber aus dem inneren eigenen Erleben, ne, ist es aber natürlich nachvollziehbar, wenn man weiß, wie wir funktionieren. Und das fand ich so ganz schön, dass man eben an diesem Beispiel jetzt mit dem Luc Chompy, mit dem Fristen und mit dem Hermann Haken, nur mal die drei, ne? Also zum Beispiel von so einer Spinnenphobie. Da kann man ergreifen so verschiedene Dinge ineinander und dann, ich finde es persönlich auch wieder natürlich auch unheimlich hilfreich, Dinge auch verstehen zu können. Das ist außerordentlich hilfreich, ist ja auch dann wieder das Bedürfnis, verstehen gibt ja Orientierung. Ja. Wenn ich jetzt etwas besser verstehe, vielleicht auch erstmal verstehe, mich so erstmal zu akzeptieren, dass es wichtig ist, das ist ja auch ein Verstehen dieses Schrittes oder der Phase, so wie ich bin erstmal, das ist der Ausgangspunkt, so bin ich jetzt geworden, wie ich augenblicklich bin, aber ich bin auch nicht festgelegt. Und dann kommt der Gallagher wieder. Das heißt, wir sind ja nicht, sagen wir mal, so geboren, wir sind ja alle geworden. Wir sind alle in Prozessen, die mit der Geburt anfangen und dann gibt es eben Bedürfnisse, die gestillt oder nicht gestillt werden und dann entwickeln wir uns eben. Und das ist aber nicht so, dass wir dann jetzt sagen wir, das nicht veränderbar wäre. Das ist immer das, was ich auch toll fand, dass also Veränderung ist möglich. Ne? Also es gibt keinen, sagen wir mal, das ist, dass wir jetzt, manche sagen ja, nein, das hat überhaupt keinen Zweck, ich bin nur mal so. Ne? Das hören sie manchmal, wenn einer jetzt Übergewicht
1: hat. Sehr oft, glaube ich.
0: Bitte?
1: Sehr oft. Kann man das hören, ja.
0: Das Argument, ich bin eben so, ne? Also wenn irgendeine Forderung kommt, ne, du musst aber da irgendwie, so geht das nicht, dann sagt da einer, ich bin aber so, das ist so, wir sind alle so in der Familie, ne? Und das hat eben Gallagher so schön gezeigt, dass wir keinen festen Kern in uns haben, mit dem wir auch geboren werden. Ne? Ist ein bisschen natürlich jetzt für alle Menschen, die gläubig sind, schwierig, ne? Weil wenn man den Begriff Seele sich überlegt, was ist denn das eigentlich? Mhm. Die Hoffnung, dass es dann irgendwie weitergeht, ne? Das ist natürlich schwierig. Also da findet man also bei diesen sechs Großtheorien findet man da jetzt nicht unbedingt eine Möglichkeit, zu neuem Glauben zu finden. Ne? Also im Sinne einer eines Weiterlebens. Das ist im dritten Teil bei mir ja eigentlich auch ein bisschen.
1: Das wäre gut, wenn wir nochmal kurz 5 Minuten auf den dritten Teil vielleicht eingehen können.
0: Ja.
1: Weil die Zeit verrinnt.
0: Genau, das, auch das ändert sich. Ne? Die Zeit bleibt nicht stehen.
1: Ja.
0: Den dritten Teil war für mich die Überlegung auch, ich weiß nicht, ob manches von den
1: Zuhörern das kennt. Klingt so ein bisschen, als wäre so ein Resümee, die Kunst des gelingenden Lebens als Ergebnis. Sie hatten mir im Vorgespräch auch gesagt, der Verlag wollte eher, dass Sie so einen Ratgeber schreiben.
0: Ja, genau, aber hier war mein, insofern, wenn man als Autor muss man sich auch wehren dann, also ja. Ich wollte jetzt nicht, sagen wir mal, ich will das auch nicht als platten Ratgeber darauf hinzuweisen, dass ja im Leben, wenn ich mich an Sinn orientiere, das ist so das Thema eigentlich jetzt, dass ich, wenn ich mich frage, was am Tag ich Sinnvolles tun kann, dann fallen mir dann schon Dinge ein, und wenn ich mir aber vornehme, heute möchte ich einen glücklichen Tag verbringen, das ist ein schöner Wunsch, das soll auch jeder haben, aber ich kann eigentlich, wenn ich mich frage, was kann ich heute Sinnvolles tun, das muss auch nicht immer der große Sinn sein, es gibt auch beim Sinn auch ganz vieles Kleine, das soll man gar nicht gering schätzen, dann kann ich viel mehr selber aktiv dazu beitragen, zu einem sinnvollen Leben zu kommen. Das ist im Buch, das haben wir noch nicht besprochen, gibt es ja zwei Fallbeispiele, um das ein bisschen plausibler und nachvollziehbar zu machen. Da gibt es Markus und Anna, und die am Ende dann auch so eine Wendung dann hinkriegen, ich will das nicht ganz verraten, ja. Aber die dann auch entdecken dann, also wie Anna, und das in aller Kürze, ist eine Erfolgsjuristin mit Burnout, und die entdeckt nachher auch etwas, die Verbundenheit mit anderen Menschen, ich sag mal jetzt doch vielleicht, dass sie nämlich eine gute Freundin dann, die sterbenskrank ist, auch begleitet. Darf, weil das, ich bin selber im Hospizwesen, also Ehrenamtler, und die Anna eben dann eine Erfahrung macht, die man mit Leistung nicht messen kann. Das ist völlig unadäquat, ne? Ja. Die eigentlich dann erfährt, dass sie in der Präsenz am Sterbebett ihrer Freundin die bisherigen Kategorien ihres Lebens, ne, nach denen sie sich ausgerichtet hat, ne, an Einkommen, also, ne, und an Leistungskriterien, auch bei den Bedürfnissen erfüllen, ganz bestimmt, sagen wir selbst.
1: Hallo? Ja, und weg ist er.

0: genau. Es war gerade unterbrochen.
1: Ne? Ja, plötzlich waren sie weg. Aber vielleicht noch 2-3 Minuten?
2: Ja, gerne. Also es war, wenn Sie möchten, dann im dritten Teil geht es den Aspekt, wie ich ein sinnvolles Leben also gestalten kann und die Zielrichtung, wozu, ne, wozu kann ich dann die gewonnene Freiheit, die ich vielleicht in Teil 2 des Buches dann irgendwie Wege dann zu mehr Flexibilität in meinem Handeln finde, wozu kann ich das dann, wo kann ich diese weiteren Möglichkeiten, die sich da mir dann anbieten oder die, über die ich verfüge, wie kann ich die einsetzen, um letztendlich ein sinnvolles Leben zu führen, also quasi die Ausrichtung, wofür benutze ich dann meinen erweiterten Handlungsspielraum. Ja. Und das ist so, dass der Versuch eigentlich darauf hinzuweisen, und es gibt einen Therapeuten, Viktor Frankl, der als Jude im KZ seine ganze Familie verloren hat, und der hat ja eine ganze Therapierichtung dann mit der Frage dann des Sinns etabliert. Ist nicht ganz so bekannt, glaube ich, diese Logotherapie ist auch nicht kassenfinanziert, aber letztendlich inhaltlich kommt man eigentlich in jeder Therapie um solche Fragen ja auch nicht herum. Mhm. Also letztendlich, wenn man dann viele Beschwerden mögen dann nämlich auch ihre Ursache darin haben, dass die Leute einfach zwar funktionieren in ihren verschiedenen Zusammenhängen, beruflich, privat, aber ihnen das Leben irgendwo nicht mehr so sinnvoll vorkommt. Und ich weiß auch jetzt auch im Hospizbereich, wenn sie Menschen besuchen, die dann auch, sagen wir, körperlich gar nicht mehr können, die sagen auch häufig, was hat doch alles keinen Sinn mehr. Ja. Und da setzt dann eben Frankl an, dass wir eigentlich eben doch Möglichkeiten haben, auch trotz hoher Einschränkung. Also ich habe selbst 4 Jahre eine Patientin mit doppeltem Querschnitt durch einen Fahrradunfall begleiten dürfen, und das war für mich das absolute Phänomen. Die hat 4 Jahre im Bett gelegen und die hat sich gefreut, als ich mit meinem Hund dann sie besuchte. Und wenn ich dieses Lächeln, das werde ich nie vergessen. Ne, also für mich war es sehr, sehr erfüllend, dass sie so eine Freude hatte, und die hat sich nie beschwert über ihr Schicksal. Also gut, das sind natürlich Ausnahmeerscheinungen. Ne? Ja. Das kann man sich nur wünschen, dass man das könnte, aber das kann man, vermutlich ist das auch ein bisschen, ja, da würde ich sagen, das ist dann das Glück vielleicht, dass man das vermag, dann in solchen Schicksalsschlägen so eine Haltung einzunehmen.
1: Ja, wir müssen leider langsam abbrechen. Ich würde mich gerne aber bei Ihnen nochmal melden, dass wir nochmal vielleicht eine zweite Sendung machen. Ich denke, Sie werden viele Rückmeldungen bekommen auf das Buch hin. Ist ja auch nochmal sehr spannend, was sich da nochmal entwickelt und ob Sie möglicherweise auch dann wieder was Neues schreiben. Aber ich möchte mich recht herzlich bedanken bei Ihnen für das ausführliche, tolle Interview. Und nochmal ganz kurz der Hinweis, das Buch heißt Wie unser Gehirn Denken und Fühlen organisiert. Der Autor sind Sie, Herr Dr. Leidig, und erschienen im V&R Verlag. Dann recht herzlichen Dank nochmal, und ich hoffe, wir haben nochmal die Gelegenheit, miteinander im Radio zu reden. Vielen Dank.
2: Ja, gerne, Herr Grün. Ne?
1: Und Dankeschön, schönen Abend noch.
2: Auch, ne?
1: Ja. Danke.
2: Auch, danke sehr.
1: Ciao.
2: Tschüss.

Ja, das war die heutige Arbeitsweltradio-Sendung. Die wird morgen von 11 bis 12 Uhr wiederholt. Heute am Mikrofon und im Studio war der Wolfgang. Viel schönen Abend noch. Ciao, ciao. Viel Spaß noch.

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0: Herzlich willkommen bei Lit My Fire, eurer Literatursendung auf Radio Dreieckland, der 102,3 Megahertz. Ich bin Anna und heute sind mit mir im Studio
1: Valentina,
2: Sebastian.
0: Ob ihr euer Lesefutter für Ferien und Urlaub schon vertilgt habt oder jetzt erst so richtig in den Sommer startet, von uns gibt es literarischen Nachschub für den Leserausch. Als Buch des Monats besprechen wir Öffentlicher Nahverkehr von Thea Mengele. Ihr vorheriger Roman, Nach den Ferien, hatten wir hier bei Lit My Fire bereits zu Gast. Wir sind gespannt, ob uns ihr neuer Roman genauso überzeugen kann. Außerdem ist bei uns das Buchpreisfieber endgültig ausgebrochen. Die ersten Longlists trudeln nämlich ein und wir schauen, was sich zu lesen lohnt. Valentina hat das Buchpreisnominierte Wer möchte nicht am Leben bleiben von Helene Bukowski gelesen. Und ich habe Black Bag von Luke Kennard auf der Booker Prize Longlist gefunden. Überpunktlich und ganz nach Fahrplan starten wir nun auch mit der Musik, natürlich über öffentlichen Nahverkehr.
1: Wir starten in der Schweiz. Brandy Butler nimmt uns mit in die SBB und auf die Suche nach der Liebe.

0: Und bevor jetzt die nächste Choo-Choo-Train losgeht in Richtung Literatur, haben wir noch unsere kleine Fragerunde vor uns. Und ich habe gedacht, ich mache es heute mal so ein bisschen gegen das Normale und fange mit der richtig schwierigen Frage an. Und dann machen wir noch was Leichtes. Und zwar habe ich mich mit meiner Mutter unterhalten. Die hatte letztes Jahr aufgrund von unserer Empfehlung nämlich am Nachmittag, also samstags gehen die Mädchen in den Wald und jagen Dinge in die Luft gelesen. Und jetzt ist es so, dass sie das Gefühl hat, dass ganz viel von dem, was da beschrieben wird, jetzt plötzlich Realität wird. Also sie hat das Gefühl, das war ein Buch, das hat auf eine Art eine Zukunft beschrieben, die ihr da dystopisch vorkam oder auf jeden Fall fiktiv und die dann aber quasi so auch eingetreten ist. Jetzt habe ich mich gefragt, habt ihr auch solche Bücher? Ich meine, man kennt das natürlich bei 1984, das ist so der Klassiker, aber gibt es vielleicht auch noch andere Bücher, die vielleicht auch gar nicht so dramatisch sein müssen, aber wo ihr sagen würdet, habt ihr was gelesen und erst vielleicht später gemerkt, dass ihr da irgendwie auch was wiedererkennen könnt? Oder kennt ihr das vielleicht auch gar nicht? Auch das könnt ihr antworten.
1: Also geht es hier jetzt um eine Zukunft, die vorhergesagt wurde?
0: Oder vielleicht auch, es kann auch ein Gefühl sein, aber diesen Moment zu haben, wo man denkt, ah, das habe ich doch gelesen und jetzt ist es irgendwie Teil meiner Realität.
1: Also was jetzt ein bisschen am Rande da reinpassen könnte, ist, manche Leute lesen ja Bücher, um sich darin wiederzuerkennen. Und ich hatte dieses Gefühl einmal, als ich das Buch mit dem Titel Nie, Nie, Nie gelesen habe, wo es um eine Frau ohne Kinderwunsch geht und deren Probleme mit Beziehungen deswegen. Also vielleicht passt das da rein. Ist übrigens ein tolles Buch.
2: Also ich würde auch eher sagen, dass ich es häufiger habe, dass ich Bücher lese und dann sozusagen merke, ah, das passt zu was, was ich kenne. Und ich glaube, eins, was da ganz deutlich war, obwohl es eigentlich um andere Sachen geht, ist La Peste von Camus, das ich mich 2020 nicht getraut habe zu lesen, aber 2021 dann und ganz viele von diesen sozusagen Selbsterhaltungsstrategien und auch diesen psychologischen Mustern, mit denen man versucht, irgendwie durch diesen Ausnahmezustand zu kommen, da habe ich gedacht, ah ja, ja, ja, das kommt mir sehr bekannt vor, auch wenn es bei ihm vermutlich nicht um Corona ging.
0: Vermutlich nicht. Dann kommen wir jetzt zur netteren der beiden Fragen. Und zwar dachte ich so ganz im Rahmen dessen, was wir heute besprechen wollen, was ist für euch die literarischste Art, sich fortzubewegen?
2: Der Zug natürlich.
1: Ja.
2: Da kann man nämlich am besten lesen.
1: In Der Idiot von, ich hoffe, Dostojewski. Mhm. Yep. Lange Zugfahrten in Russland.
0: Ich finde schön, dass wir alle denken, dass das die richtige Antwort sein muss auf diese Frage, weil auch ich dachte sofort, das muss der Zug sein. Und ich denke, da meldet sich das 19. Jahrhundert, was für uns so unglaublich literarisch ist.
1: Ich habe noch einen zweiten Take und zwar auf einem Dampfer in den Weg in die Südsee mit diesem einen Roman über diesen Menschen, der Kokosnüsse gegessen hat.
0: Imperium.
2: Oh ja, von Christian Krach, das ist auch gut. Ich würde aber sagen, um es mal ein bisschen zu end 19. Jahrhundert ifizieren.
0: Wow,
2: toll, ne? Es sind nicht nur lange Zugfahrten in Russland, es ist für mich, glaube ich, der Zug ist für mich auch deshalb so literarisch, weil ich halt pendel und der Ort, wo ich am meisten lese, ist die S-Bahn.
0: Schön ist natürlich auch, dass wir hier die beiden Seiten des Literarischen haben, nämlich zum einen, dass das Literatur konsumieren, was im Zug am besten geht, aber dann auch der Zug, in dem am meisten in Literatur passiert, wenn wir die Bücher aufschlagen. Das war jetzt soweit unsere Fragerunde. Ich glaube, wir sind im Reisen angekommen. Und bevor wir jetzt mit dem ersten so richtig literarischen Beitrag loslegen, gibt es, glaube ich, noch ein bisschen Musik.
1: Ja, und mit unserer Reise sind wir jetzt schon erfolgreich über die Alpen gekommen. Wir befinden uns in Italien. Es wird existenzialistisch. Ein bisschen Sartre, eine Liebe, die möglicherweise vorbeigeht. Manche Züge, die verpasst man. Hier ist Trenitalia von Doria.
3: Epa!

0: Ihr hört Lit My Fire nicht aus Italien, sondern mitten aus Freiburg. Und wir kommen jetzt zu unserem ersten literarischen Beitrag des Abends. Und der kommt tatsächlich von mir, denn es ist wieder Booker Season. Und wie ihr vielleicht wisst, macht mich das unglaublich froh. Gerade weil die Jury dieses wichtigsten englischsprachigen Literaturpreises meistens hochkarätig und immer wechselnd besetzt wird, hat jedes Jahr einen ganz eigenen Charakter. Letztes Jahr zum Beispiel schafften es genau die 5 Titel auf die Shortlist, die mir am wenigsten gefallen haben. Das war ein ziemlicher Skandal. Und dieses Jahr? Dieses Jahr ist die Auswahl fantastisch merkwürdig. Eine Althistorikerin, ein Musiker, ein Dichter/Pädagoge, eine Literaturkritikerin und eine Schriftstellerin haben gemeinsam Bücher etwas abseits der üblichen literarischen Pfade ausgewählt. Ein paar Favoriten haben es natürlich auch geschafft, allen voran John of John von Douglas Stewart, den ich letzten Monat schon rezensiert habe. Ihr findet den Beitrag natürlich auf rdl.de. Aber insgesamt muss man sagen, diese Liste traut sich etwas. Es sind Bücher, die in apokalyptische Science-Fiction-Welten abtauchen und in denen unklar bleibt, was eigentlich passiert. Bücher, in denen schweigende Gärtner und verkapselte Akademiker um die Zukunft einer Stadt ringen. Es sind Romane über Projektionsgeräte, besonders die Laterna Magica, und auch über Badezimmerrenovationen, durch die plötzlich ein Portal in ein türkisches Gefängnis entsteht. Es sind Geschichten über Maklerinnen und Geister und Männer, die sich in Hunde verwandeln, über historische Könige und Kuratorinnen, die ihnen durch die Zeit hinweg nahe kommen. Und es sind auch Erzählungen über fast gescheiterte Schauspieler, die die Rolle ihres Lebens finden, nämlich als schwarzer, schweigender Ledersack. Und damit steht Black Bag von Luke Kennard heute stellvertretend für die wunderbare Absurdität dieser Liste. Diesen Roman schauen wir uns jetzt auch noch ein bisschen genauer an. Es geht um einen mittel- und arbeitslosen Schauspieler, der die besten Jahre so langsam hinter sich hat, aber noch immer auf den großen Durchbruch hofft. Er nimmt einen Job bei Dr. Blend an. Dieser Universitätsprofessor inseriert auf einem wenig vertrauenswürdigen Internetportal und sucht einen schlanken Mann, der zu allem bereit ist. Unser Schauspieler muss seine Miete bezahlen und ist daher sehr bereit. Und deswegen findet er sich in der Wiederholung eines historischen Experiments wieder. Denn Professor Blend will wissen, wie reagieren seine Studierenden auf einen schwarzen Sack mit Beinen, der Sitzung für Sitzung ganz hinten im Hörsaal liegt. Regungslos, sprachlos, unheimlich im wahrsten Sinne des Wortes. Der namenlose Protagonist nimmt diese Rolle begeistert an. Und bald zeigt sich, dass die Identität als Black Bag ihn zunehmend in ihren Bann zieht und er auch dann noch in das Kostüm schlüpft, wenn er es eigentlich gar nicht müsste. Seine Performance hat zudem auch Folgen. Eine Professorin für Posthumanismus startet eine Art Zweitexperiment, in dem es erst einmal darum geht, ob man jemanden lieben kann, der keine Persönlichkeit, kein Gesicht hat, der also Black Bag ist. Allerdings beschlich diese Lesende schnell das Gefühl, dass es hier vielleicht eher um kinky Sex gehen könnte. Dann ist da Claudio, Kindheitsfreund und erfolgreicher Streamer, der erstmal nur Zeuge und Rettungsanker ist, dann aber schnell fragt, wie sich Black Bag monetarisieren, Kunst in einzelnen Anteilen verkaufen lässt. Doch als die sexuelle Beziehung zu der Professorin emotional schwierig wird, eine Geheimorganisation von anderen Black Bags auftaucht und sowohl Dr. Blend als auch der Kindheitsfreund plötzlich verschwunden oder vielleicht auch nur entlassen sind, kulminiert die Geschichte in einer großen Eskalation, gerade rechtzeitig zu Semesterende. Black Bag brilliert dabei mit seiner Erzählstimme, die gleich zu Beginn klarstellt, was eigentlich zu erwarten ist.
1: Wenn man im wirklichen Leben jemanden treffen würde, der so weinerlich, so unausstehlich und so egozentrisch ist, wie der durchschnittliche Erzähler eines Romans, fände man ihn unerträglich. Du würdest ihm etwa 5 Minuten Zeit geben, bevor du dich entschuldigen würdest, um dir noch etwas zu trinken zu holen, in einen anderen Waggon zu wechseln und um eine Versetzung in eine andere Abteilung zu bitten, damit du nicht mehr mit ihm zusammenarbeiten müsstest. So bin ich nicht.
0: Nein, so ist unser Erzähler wirklich nicht. Stattdessen gibt es ein Feuerwerk an Humor, ganz nach britischer Art, understated und incidental. Der Erzähler führt uns ganz selbstverständlich durch unverständliche Entscheidungen und absurde Situationen, die dabei wirklich unterhaltsam bleiben. Wenn Black Bag von Luke Kennard ein Problem hat, dann, dass es zu viele Ideen, zu viele Interpretationsspielräume und Exkursionen gibt. Aber am Ende hat der Roman auch wirklich was zu sagen über Kunst und Kulturbetrieb, über Männlichkeit und Wissenschaft, auch über unsere Moderne, die Internetökonomie und am Ende über das ganz Große, nämlich menschliche Beziehungen. Das ist oft überdreht und auch absurd, ja, aber eben auch urkomisch und irgendwie zutiefst menschlich. Großartig allein ist schon die Präzision, mit der unser Protagonist sich Blackback einrichtet. Seine Versuche, in dieser Identität auch die banalsten Alltagsmomente im Café und vor dem Pub zu erleben. Und auch wenn Claudius Drogenexzesse den Plot nicht unbedingt weiterbringen, verzeiht man einem so experimentierfreudigen, einem so weirden Roman im besten Sinne auch ein paar Extrarunden und vielleicht kleinere Längen. Blackback ist im Verlag John Murray erschienen und ab 12,99 als E-Book und für 17 Euro als Paperback erhältlich. Eine Übersetzung ins Deutsche gibt es bislang noch nicht.
2: Dann machen wir mal weiter mit dem nächsten Song. Es geht um den öffentlichen Nahverkehr. Öffentlicher Nahverkehr heißt nämlich nicht nur unser Buch des Monats, sondern auch unser nächster Song. Wir stürzen uns mit Dota Care ins Gewirr der Berliner BVG.

0: Nächster Halt, unser Buch des Monats. Weil wir Thea Mengele schon vor 2 Jahren vorgestellt haben, konnte Sebastian ganz geschickt von sich selber abschreiben. Aber ein bisschen was Neues ist auch dabei bei seiner Vorstellung von Autorin und Buch. Und vielleicht freut sich ja jemand über eine kleine Erinnerung.
1: Ja, kann ja dann zum alten Beitrag zu nach den Ferien zurückgehen und gucken, was sich geändert hat. Den Beitrag findet ihr natürlich auch auf rdl.de. Thea Mengele wurde 1988 in der Nähe von Krefeld geboren, wo sie auch aufwuchs. Sie studierte literarisches Schreiben und Kommunikationsdesign in Hildesheim, Kiel und Istanbul. Und ihr erster Roman, Connect, erschien 2022. Und obwohl sie noch relativ früh in ihrer Karriere steht, war sie schon Finalistin in verschiedenen Preisen und Resident Artist in Graz 2022. Ihren zweiten Roman nach den Fähren haben wir 2024 eben schon besprochen. Und dieser Roman hat inzwischen auch noch Preise gewonnen, unter anderem den Rot-Ahorn-Preis. Und öffentlicher Nahverkehr ist dementsprechend der dritte Roman. Darin begegnen wir Judith, einer ehemaligen Influencerin. Nachdem ihr Ex-Freund ein Sexvideo von ihr ins Internet gestellt hat, hat sie sich völlig aus der Öffentlichkeit zurückgezogen, ist in eine andere Stadt umgezogen und wartet darauf, zum neuen Schuljahr in ihren alten Beruf als Lehrerin zurückzukehren. Währenddessen fährt sie mit dem Bus, betrachtet die Menschen und hofft nicht, von ihnen erkannt zu werden. Nur zu einer anderen regelmäßigen Mitfahrerin auf der Ringlinie 100, der Rentnerin Rosa, entwickelt sie eine Beziehung. Aber auch vor ihr versucht sie, ihre alte Identität so gut es geht zu verbergen, denn die Scham sitzt tief.
0: Wie diese Fahrten mit dem Bus klingen, hören wir jetzt in einer Textstelle, gelesen von Valentina.
2: Nächste Haltestelle, Brückengasse. Ich fahre Bus, während meine Muskeln schlaffer werden, während mein Vermögen schrumpft, während ihr mir entfolgt. Mein Wert sinkt mit jedem so verbrachten Tag. Ich weiß nicht, ob Vergessen meine Bestrafung ist oder meine Rettung. Würdet ihr mich noch kennen, wenn ich zurückkäme? Will ich, dass ihr mich kennt? Vielleicht sollte ich einen neuen Account anlegen. Ich würde ihn öffentlicher Nahverkehr nennen und dort die witzigsten Momente, die absurden Dialoge teilen, die ich hier mitbekomme. Vielleicht würde ich mir gelegentlich etwas ausdenken. Wohlfühl-Content. Ab und zu eine dramatische Geschichte für eine gewisse Fallhöhe. Call me @busgirl. Vielleicht würden mich Stadtverkehrsbetriebe für Kooperationen anfragen. Vielleicht könnte ich

0: Make-up empfehlen, zum Last-Minute-Schminken unterwegs. Vielleicht würde ich Brotboxen bewerben, Trinkflaschen und Kaffeebecher. Vielleicht würde ich euch Meal-Prep-Ideen vorschlagen, vielleicht Rucksäcke und Taschen und Nackenkissen. Was sind eure Must-Haves für den Bus? Heute lässt sich beinahe alles monetarisieren. Du kochst gern, starte einen Food-Blog. Du zeichnest gut, lade deine Designs auf einer Print-on-Demand-Plattform hoch. Du hast eine angenehme Stimme, produziere ASMR-Videos. Dinge nur für dich zu tun, verschwendet Potenzial. Kein Wunder, dass du nicht reich bist, dir fehlt das richtige Mindset. Je mehr Möglichkeiten es gibt, desto größer ist dein eigenes Versagen. Wie könntet ihr euch monetarisieren? Du mit den geflochtenen Haaren bis zur Hüfte? Et Rapunzel, du lässt dein Haar für die Kamera herunter, zeigst uns, wie man flicht, wie man hochsteckt. Du nimmst uns mit unter die Dusche, du zeigst uns deine liebsten Haarpflegeprodukte, du bürstest dein Haar, bis wir einschlafen. Et Ballerina, das Tanzen hat sich in deinen Körper eingeschrieben. Man sieht es in der Art, wie deine Füße stehen. Zehen nach außen, Fersen aneinander. Man sieht es daran, wie deine Hand sich auf die Handstange legt. Aber du bist gekleidet fürs Büro. Du siehst erschöpft aus am Abend, wie nach zu vielen im Sitzen verbrachten Stunden. Du könntest Videos aufnehmen von Tanzworkouts. Du könntest Leuten beibringen, wie sie sich in einen Spagat hineinarbeiten. Du könntest ihnen Dehnübungen zeigen gegen die Rückenschmerzen. Du könntest mit Sportmarken kooperieren und deinen Job kündigen. @Nerdgirl. Du kannst das Gamen zum Beruf machen, kannst die Schule abbrechen und spielen, bis du gut genug bist, an Turnieren teilzunehmen. Gut genug, dass Leute dir beim Spielen zuschauen. Du wirst schnell reich werden und dein Vermögen vor denen herzeigen, die sich in der Schule über dich lustig gemacht haben. Wenn du vernünftig bist, sparst du dein Geld für die Zeit, wenn du langsamer wirst, wenn die neuen Kids dich schlagen. Wenn du unvernünftig bist, legst du dir teure Hobbys zu und ein Drogenproblem. @NeedleQueen. Du nähst deine Taschen und Oberteile selbst. Das sieht man an den wiederkehrenden Stoffen und dem Stolz, mit denen du sie trägst. Du könntest anderen zeigen, wie du nähst. Du könntest ihnen beibringen, wie man die perfekten Knopflöcher macht, wie man Hosen ändert und Tellerröcke näht. Du würdest wahrscheinlich nicht reich damit werden, aber ich glaube, es würde dir Freude machen. @SkaterGirl. Du zeigst, dass man skaten kann und girly sein. Du lackierst dir die Nägel in den Farben deines Boards. Du zeigst Tricks und verlinkst das Outfit, das du dabei trägst. Skatermarken fragen dich an, ihnen Boards zu designen oder deine eigene Fashionline. @AlphaMail. Du könntest anderen Männern erzählen, warum du so geil bist und wie sie so geil werden wie du. Aber lass es besser.
1: Das war ein Auszug aus Öffentlicher Nahverkehr von Thea Mengeler, unserem Buch des Monats hier bei Lit My Fire. Bevor wir zur Buchdiskussion weiterfahren, haben wir aber noch einen Song für euch.
0: Ähnlich wie unserer Protagonistin geht es auch Clou. Die Sängerin sitzt etwas ratlos am Gare de Lyon. Das Einzige, was ihr Halt gibt, ist der Zug, der fährt.

0: Wir nähern uns unserem Endhalt, nachdem wir jetzt wissen, worum es in öffentlicher Nahverkehr geht und wer die Autorin Thea Mengele eigentlich ist, wollen wir nun noch herausfinden, wie sich das Buch eigentlich liest. Und wie immer haben wir uns so ein bisschen Gedanken gemacht, was so Themen und Gedanken sind, die uns aufgefallen sind und über die wir gerne sprechen wollen. Und ich frage mal Sebastian, was du da mitgebracht hast.
1: Ja, ich würde gerne sozusagen gleich die ganz fundamentale Frage stellen, nämlich was macht eigentlich dieser öffentliche Nahverkehr in öffentlicher Nahverkehr? Also wir haben ja schon ein bisschen gehört, es geht um die Erfahrung sexueller Gewalt, um Scham, um Weiblichkeit. Aber was machen die Busse da? Also sie fährt die ganze Zeit im Bus durch die Stadt und guckt sich die Leute an. Und wie habt ihr das interpretiert? Warum findet so viel davon im öffentlichen Nahverkehr statt?
0: Also ich fand die Metapher eigentlich ganz stark, dass es auf eine Art sich gar nicht so von dem unterscheidet, was sie vorher gemacht hat. Also wir haben diese Figur, die eben eigentlich Influencerin ist und da so ein bisschen reingerutscht ist. Also immer mehr Leute haben im Grunde ihre Videos geguckt und dann ist sie einfach zu einer quasi öffentlichen Person geworden, die eben über ihr Leben erzählt. Und da ist ja eine ganz spezifische Form von Kommunikation drin, nämlich über die Kommentare, die eigentlich ist es anonym, aber Leute haben natürlich das Gefühl, dass sie sich kennen. Und ich finde, das spiegelt sich eigentlich auch in diesen Bussen, weil auch da, weil sie eben quasi nonstop Bus fährt und auch immer zu den ähnlichen Zeiten, hat sie dasselbe Gefühl, nämlich dass da immer wieder Leute sind, die sie wieder und wieder sieht, zu denen sie sich auch diese Gedanken macht, die wir gehört haben in der Textstelle, über die sie aber eigentlich gar nichts weiß, die auch auf eine Art anonym bleiben. Und ich finde, dadurch wird eben auch deutlich dieser Prozess, wo sie eigentlich die Seite wechselt, dass sie eben versucht, in der Anonymität zu verschwinden und dann so auf diese Leute guckt, wie andere Leute vielleicht auf sie geguckt haben.
2: Ich glaube, Anonymität ist hier das Stichwort, weil es ist ja super spannend, dass man im Internet, wo eben diese ganzen Kommentierenden Anonymität genießen, viel öffentlicher ist als Influencerin, als in der Öffentlichkeit, im öffentlichen Nahverkehr, in der Großstadt, wo du in der anonymen Masse einfach untergehst. Mir ist da noch aufgefallen bei dieser Busfahrt, die Kapitel sind ja auch so strukturiert. Du hast immer eine Haltestelle als Kapitel. Das ist dann so zwischen einem Absatz und drei Seiten lang. Dann hat man noch die Wohnung und die Haltestellen wiederholen sich immer wieder, weil sie diese Fahrt immer wieder durchfährt. Und da ist dann auch ganz interessant, dass irgendwann eine Haltestelle, die Turmstraße, von einer Haltestelle zu einer Wohnung wird, also die Ortsbedeutung wechselt. Dieses Prinzip von Orten als Kapitel, das kennen wir ja schon aus dem Roman Nach den Fähren. Da würde ich jetzt vielleicht nochmal die Frage reingeben, fandet ihr, dass es da genauso gut funktioniert wie Nach den Fähren im Vergleich?
1: Ich finde, es funktioniert ganz anders, weil es halt sehr, ich finde, es sind sehr unterschiedliche Räumlichkeiten. Es tut mir leid, wenn ich jetzt sozusagen nochmal einen Zirkel zurückmache. Weil das eine ja sozusagen sehr, sehr stark sozusagen räumliche Orte sind, an denen Leute sind, während das ja immer Orte sind, die du durchquerst und die du sozusagen immer nur in der Mobilität quasi erlebst und immer im Nicht-Dasein. Bis dann eben auf die Turmstraße, die dann irgendwann zu einem Ort wird, an dem man sich auch aufhält. Und da würde ich sagen, da ist es dann ähnlich und funktioniert auch ähnlich.
0: Valentina, du hast ja auch ein eigenes Thema oder einen eigenen Gedanken mitgebracht.
2: Ja, was mir total aufgefallen ist, ist der Blick, der hier im Buch beschrieben wird. Also der Blick der Protagonistin, einer Influencerin, die es gewohnt ist, sich darzustellen, den Blick von außen auf sich selbst sehr genau zu kuratieren. Die am Anfang, das ist die Textstelle, die wir gehört haben, ja auch genau diesen Blick, den sie da gelernt hat, auf alle im Bus anwendet, alles kommerzialisiert. Je länger sie im Bus ist, desto mehr verändert sich ihr Blick. Sie kommt von dieser Kommerzialisierung hin zu einer Projektion. Das heißt, sie denkt sich Geschichten zu den Leuten aus. Da ist dann zum Beispiel Hipsterboy, in den sie sich so ein bisschen verliebt, oder Sadly in Love, der sie eine toxische Liebesgeschichte andichtet, Dirty Old Man, der mit jede Menge negativen Vorurteilen bestückt wird, die sie von ihm hat. Und es bleibt ja dann alles komplett an der Oberfläche. Man hat so ein bisschen das Gefühl, dass am Ende des Buches sie vielleicht es schafft, sich von ihrem Blick zu emanzipieren und irgendwo im Sein landet. Aber insgesamt zeigt sich Judith doch nicht wirklich. Ist nicht so richtig greifbar. Und damit fehlt irgendwie auch so ein bisschen die emotionale Tiefe und die Nähe.
1: Ja, das, also wir hatten es ja schon, dass sozusagen diese Busfahrten ja eine Parallelität zu dem Influencer-Tätigkeit haben. Und ich glaube, was ich so spannend fand, ist ja, dass es dass ein Argument ist, dass ja Gesellschaft an manchen Stellen ähnlich funktioniert wie die sozialen Medien, auch wenn wir oft sagen, das sei was ganz anderes. Und man könnte natürlich sagen, da, also was sozusagen sehr lange in diesem Buch bleibt, ist sozusagen, dass sie Content kreiert. Über sich, aber eben auch über die anderen. Und dass dieser Content vielleicht, solange er eben Content ist, eine gewisse Oberflächlichkeit quasi inhärent hat, weil er nicht hinter sozusagen diese Oberfläche der flüchtigen Kommunikation kommt.
0: Und ich hatte auch den Eindruck, dass es in diesem Buch auch darum geht, was diese spezifische Form von sozialer Kommunikation eigentlich mit Menschen macht. Weil man den Eindruck kriegt, dass Judith gar nicht mehr aus dieser Logik dieser sozialen Kommunikation raus kann. Also sie kann nicht mehr sagen, ich lasse diese Form hinter mir, ich habe sozusagen nicht diesen Influencer-Blick, ich bin weder von innen noch von außen da drin, sondern ich lebe einfach anders, sondern es geht auch darum, was passiert eigentlich mit Menschen in unserer Gesellschaft, die eben an vielen Stellen genau nach diesen Logiken funktioniert. Und auch wenn sie versucht, da auszubrechen, auch wenn sie versucht, nicht sichtbar zu sein, schafft sie es eben überhaupt nicht, diese Sprache zu verändern. Und man hat ja die ganze Zeit das Gefühl, wenn man das Buch liest, das ist jetzt diese Frau, die immer noch mit einem Publikum spricht und die einfach jetzt ein bisschen die Ansprache verändert und ein bisschen vielleicht die Perspektive verändert, aber überhaupt nicht mehr aus dem Modus rauskommt, weil sie als Person eigentlich gar nicht mehr aus dieser Entwicklung raus kann. Und das führt mich vielleicht so ein bisschen auch zu meinem Punkt, weil ich mich schon gefragt habe, wie sich dieses Buch jetzt eigentlich zu der großen Masse an, ich nenne es jetzt mal, feministischer Selbstermächtigungsliteratur irgendwie verhält. Weil man hat ja schon manchmal das Gefühl, dass sehr explizit gesagt wird, sozusagen, was ist toxisch. Es gibt dann am Ende auch einen irgendwie so einen Befreiungsmoment, wo sie nochmal sagt, hey, dass ihr mich so verurteilt habt dafür, das ist eben richtig blöd. Da sage ich jetzt auch nicht mehr zu, aber es gibt sozusagen auch so einen Moment, wo Sachen sehr, sehr deutlich gesagt werden, aber eben mit einem Vokabular und mit einer Sprache, die wir eben aus so positiven Instagram-Kacheln eigentlich kennen. Und ich habe eben den Eindruck, das stellt auch was dar, was wir eigentlich kennen, aber reflektiert das gleichzeitig total stark und ist auf eine Art deshalb eigentlich ein Metaroman.
2: Ja, also ich hatte auch das Gefühl, eigentlich liest sich dieser Roman wie ein großer Monolog, den Judith an ihre Followerinnen hält, über Feminismus, darüber, dass wir das Patriarchat und die patriarchalen Logiken nun endlich verlassen müssen. Und wenn wir es jetzt einordnen in diesem Genre, das ja doch gerade sehr boomt von feministischer Literatur über Female Rage und so weiter, dann würde ich sagen, ist es doch eher bei den komplexeren, differenzierteren einzuordnen. Und was ich eben auch ganz spannend fand, dass wir ja eben so stark die Perspektive von Judith haben. Und Judith glaubt eben das, was das Patriarchat ihr erzählt hat. Es wird da nicht so ganz klar, was davon, was sie glaubt, eigentlich nur Projektion ist und ein vermeintlicher Blick, wie das außen sie angucken könnte. Und wir haben aber so ein bisschen die Lösung auch drin in diesem Roman, indem wir diese Gegenwelt von älteren Frauen, die so ab die 70, 80 sind, die ganz anders funktionieren, die zwar auch mit dem Patriarchat ihre Probleme haben, aber die eben ja nochmal so ein Gegenbild zeigen von Frauen, die sich dem nicht so unterwerfen.
1: Ich glaube, was dieser Roman ganz gut macht, ist, dass er sozusagen an diese vielen Empowerment-Erzählungen so ein Fragezeichen dran setzt. Weil Judith findet dann ja auch irgendwann ein kleines Büchlein, das ist voll mit so feministischen Sinnsprüchen und so einem kleinen Alphabet, wo alles aus so einer klar feministischen Perspektive erzählt wird, Charme und Körper und so weiter, diese ganzen Begriffe. Und trotzdem hat man immer das Gefühl, wie wir schon gesagt haben, sie kommt nicht hinter diese sozusagen diese Form der oberflächlichen Präsentation und das sozusagen immer wieder in so einer Logik der Selbstdarstellung zu framen. Und die Frage ist eben sozusagen, reicht es, diese Sprüche sozusagen zu haben, oder muss sich eigentlich auch eben was Tieferliegendes verändern, damit dieses Empowerment mehr ist als eben ein Spruch oder eine Pose vielleicht?
0: Und ich fand das auch total interessant, dass ich bei dem Buch selber immer so changiert bin zwischen, das geht aber schon auch subtiler. Und vielleicht habe ich mir dann auch ein bisschen bei Nach den Fähren zurückgewünscht, wo ich das Gefühl hatte, das hat nochmal anders funktioniert. Und dann dachte ich aber wieder, nee, da ist so ein doppelter Boden. Also das, dieses Buch sieht sozusagen diese potenzielle, ich nenne es mal Übersimplifizierung, aber es ist ja trotzdem kein Buch, was sich komplett davon löst, sondern es spielt genau mit diesem Verhältnis von, vielleicht haben wir gar keine andere Möglichkeit mehr, diese Dinge auszudrücken, weil auch wir Teil dieser Gesellschaft sind.
1: Und ich glaube, genau diese Subtilität ist das, was das Buch so stark macht. Ich habe mindestens eine, nennen wir es mal seriöse, Kritik gesehen von dem Buch, die genau sozusagen nicht hinter diese Oberfläche kommen und damit genau sozusagen bestätigen, was dieses Buch macht. Also sagt, das ist aber ein bisschen einfach, ein paar feministische Sinnsprüche und dann ist alles wieder gut. Und man ist so, ja, this is not what this book is doing.
2: Das ist halt die Figurensprache.
0: Das ist jetzt vielleicht eine ganz gute Überleitung. Offensichtlich sollten nicht alle KritikerInnen in ernstzunehmenden Zeitschriften dieses Buch lesen. Aber wem empfehlen wir das jetzt?
2: Ich habe darüber nachgedacht. Also es lässt sich super leicht lesen. Ich glaube, es ist auf jeden Fall ein Zielpublikum Frauen, die sich von ihrer verinnerlichten patriarchalen Sozialisation emanzipieren wollen. Ich denke auch, dass einige Männer da einiges wieder drin finden können. Für mich persönlich ist es jetzt nicht ganz so ein Buch gewesen, weil ich ja viel von diesen Sachen zwar kenne, aber noch nie geglaubt habe. Und für mich war es halt nicht, es hat mich emotional nicht berührt. Aber ich glaube genau, das ist der Punkt dieses Buches und eigentlich auch seine Stärke, dass wir eben hier diese Perspektive von einer Influencerin haben.
1: Und ich würde es unbedingt Männern empfehlen, wie so viele von diesen feministischen Büchern und gerade da auch eins, weil es dann doch schafft sozusagen, weil es in der Außenbetrachtung sozusagen die Leute, die sie eben in den Fokus nimmt, eben doch sozusagen unterschiedliche Dinge herauszuarbeiten. Und ich muss auch zugeben, dass vielleicht ich mich das ein oder andere Mal ertappt habe. Ganz wichtig, nicht in der Rolle ihres Ex-Partners. Sehr wichtig.
0: Aber
1: so kleinere Sachen, die da eben rauskommen. Und ich hatte das Gefühl, dadurch, dass es auch so in so einem ganz starken Alltag eben verortet ist, sind es gerade sozusagen diese Mikro-Dinge, über die man nicht da nachdenkt, die dann so en passant hochgespült werden, wo ich sagen würde, das ist was. Das sollten alle Männer, mich explizit included, mehr lesen.
0: Ich würde sagen, das ist eigentlich ein perfektes Lesekreisbuch auf eine Art, weil es so viele verschiedene Ebenen hat, auf denen man es kennenlernen kann. Und ich das Gefühl hatte, man kann natürlich da wirklich eine ganz banale Deutung drauflegen. Und man kann dann aber diese banale Deutung auch nochmal hinterfragen und man kann tatsächlich dann immer wieder überlegen, was ist jetzt eigentlich diese Figur? Was ist diese Gesellschaft? Was sind diese Sinnsprüche eigentlich? Und auch das Ende, wo man das Gefühl hat, es gibt eine Entwicklung, ist auf eine Art natürlich total stereotyp, weil was passiert? Sie macht sich eine neue Frisur und dann ist sie voll Badass und dann kann sie wieder ins Leben zurückkehren. Und das, was, glaube ich, eine ganz große Stärke dieses Buches ist, dass es die ganze Zeit diese Ambivalenz gibt. Und dafür, glaube ich, kann man im Gespräch total von profitieren. Also ist das eins der Bücher, wo ich denke, sucht euch Leute, mit denen ihr das lesen könnt und wollt. Und dann streitet euch drüber, ob ihr das jetzt eigentlich ein bisschen zu banal und ein bisschen zu Empowerment findet oder ob ihr auch findet, dass es da so ein bisschen, ja, den doppelten Boden gibt. Das so viel dazu, würde ich sagen. Wenn ihr jetzt diskutieren und euren Buchclub gründen wollt, bekommt ihr alle öffentlichen Nahverkehr von Thea Mengele bei Waldstein für 22 Euro. Und bevor wir gleich als kleinen Vorgeschmack auf unsere große Buchpreissendung Valentina über Wer möchte nicht am Leben bleiben von Helene Bukowski hören, gibt es noch etwas Musik.
2: Wir sind inzwischen in Schweden. Die Band Noise nimmt uns mit in die Stockholmer Tunnelbahn. En kväll i tunnelbana, ein Abend in der Tunnelbahn.

0: Bevor diese Fahrt bei Lit My Fire im Busdepot endet, haben wir noch einen schönen kleinen Zwischenhalt. Helene Bukowski ist mit ihrem neuen Roman gleich für 2 Buchpreise nominiert worden. Den Preis der Leipziger Buchmesse hat sie zwar nicht gewonnen, das Rennen um den Deutschen Buchpreis aber ist noch offen. Wer möchte nicht im Leben bleiben, handelt von einer jungen DDR-Pianistin und Valentina hat den Roman für uns gelesen.
1: In ihrem neuesten Roman stellt sich die Schriftstellerin Helene Bukowski der Herausforderung, das Leben einer realen Person in Literatur zu verwandeln. Bekannte ihrer Familie händigten ihr den Nachlass einer jungen DDR-Pianistin aus. Christina wurde bereits als Kleinkind von ihrem Vater ans Klavier gesetzt. Schon bald wichen die Spielenachmittage im Wald dem ewigen Üben am Klavier. Mit 11 wechselte sie auf eine Spezialschule für junge MusikerInnen in Berlin. Es folgte eine längere Auslandsausbildung in Moskau. Kurz nach ihrer Rückkehr in die DDR nahm sich Christina mit nur 24 Jahren das Leben. Bukowski lagen für ihr Buch seitenweise Aufzeichnungen des Vaters über Christina vor. Daneben Fotografien und Kassettenaufnahmen ihrer Konzerte. Bukowski schafft daraus einen Roman, der in mehrfacher Hinsicht beeindruckt. Zunächst einmal berührt er. Umsichtig nähert sich Bukowski einer Frau, deren Innenleben aus Leerstellen besteht. Immer wieder lässt sie eigene Erfahrungen in die Geschichte einfließen. Wo unklar ist, wie sich eine wichtige Situation abspielte, erprobt sie mehrere Versionen, lässt diese nebeneinander bestehen. Ihr schreibendes Annähern an Christina wird zu einer eigenen Beziehung der Schriftstellerin zu der ihr unbekannten Pianistin. Das äußert sich etwas sprachlich, indem Bukowski in der Du-Form über Christina schreibt. Sich selbst und ihre Gedanken markiert sie als Ich. Die Reflexion des eigenen Schreibprozesses drängt dabei aber niemals zu stark in den Vordergrund. Im Zentrum bleibt Christina und der Versuch, dieser Raum zu geben. An mancher Stelle greift Bukowski in die Handlung ein, versucht Christina Trost zu geben, ihr schöne Momente zu bescheren.
0: Im Schutz der hohen Häuser stehen 3 Tischtennisplatten und um sie herum eine Handvoll Jugendliche. Hier wird anders gespielt. Die Kellen in den Händen rennen die Jungen und Mädchen um die Platten herum. Du lehnst das Fahrrad an eine Laterne und tastest nach dem Bund deines Rocks. Dorthin, wo ich dir eine Kelle zwischen Gummi und Haut geschoben habe. Ich nicke dir zu. Du gehst zu den Jugendlichen, darfst mitspielen, ohne dass du viel sagen musst. Beim Rennen um die Tischtennisplatte streifen dich die Arme der anderen, ihre Hände und Beine. Dein Lachen hallt zwischen den Fassaden. Der Flügel in deinem Kopf schrumpft auf Puppengröße zusammen und wird so leicht wie eine Streichholzschachtel. Ich drücke mich in einen Aufgang der Häuser, bleib unbemerkt. Du spielst, bis es zu dämmern beginnt, bis es so dunkel ist, dass ihr den Ball nicht mehr erkennt. Dann gehen die anderen nach Hause. Plötzlich bist du wieder allein. Wie ein großer Geist steht dein Schatten im Hof. Du lässt die Tischtenniskelle fallen, bebst und rufst nach mir. Warum versuchst du, die Geschichte nachträglich zu verändern? Ich schaffe es nicht, mich dir zu zeigen, bin wie gelähmt. Nichts von dem, was ich dir geben möchte, hat Bestand.
1: Auch die Darstellung der Musik hat mich beeindruckt. Das Hörerlebnis übersetzt sie in Naturbeschreibungen, kraftvoll drängende, melancholische oder weite Landschaften.
0: Mit einer Gabel am Glas eröffnet dein Vater den Abend. Du sitzt am Klavier. Dein Vater stützt sich auf das Instrument, hält eine Rede, spricht von deinen Fortschritten, deinem hervorragenden Abschneiden bei den Vorspielen in der Spezi und den vielen Einladungen zu Konzerten, die du erhalten hast. Du weißt nicht, wohin du schauen sollst, nestelst an dem von deiner Mutter genähten und am Tag zuvor gebügelten Kleid. Die Anwesenden sitzen so nahe, fast können sie dich berühren. Die Sonne knallt noch immer auf das Fensterglas. Dein Vater gibt dir ein Zeichen. Ohne dich noch einmal umzudrehen, rennst du in einen abgelegenen Mischwald. Du greifst nach den Händen der Anwesenden, ziehst sie in den Schatten zwischen Bäumen. Eure Schritte federn auf dem Moos, versinken in Farnen, kreiselnd treibt ihr in die Tiefe, wuchert in Mulden, perlt von hochstehenden Halmen. Zwischen den Wurzeln sammelt sich der Applaus. Laut knistert unter den Füßen des Publikums und in ihren Haaren Laub. Es müssen diese Momente gewesen sein, in denen du dich erkannt gefühlt hast, verbunden mit der Welt, verbunden mit den Menschen. Danach, Als alle gegangen sind, schiebt dein Vater sich zwischen dich und mich. Er geht mit dir noch einmal das ganze Programm durch, weist dich darauf hin, an welchen Stellen es Unsauberkeiten gegeben hat, worauf du beim nächsten Mal achten musst, wo er zwischen den Buchen und Eichen gestolpert ist. Du hörst dir alles an, kennst es nicht anders. Mit Lob ist dein Vater so sparsam wie Frau Feldberg. Nach dem Abendbrot übst du noch einmal eine Stunde. Nie hat ein gespieltes Stück Bestand.
1: Bukowski ist mit »Wer möchte nicht im Leben bleiben« etwas Großartiges gelungen. Die Lektüre des Romans über eine junge Pianistin lohnt sich ungemein. Nicht nur inhaltlich, sondern auch emotional und sprachlich. Also all das, was ich mir von Literatur wünsche.
2: Falls ihr das bei Klaassen erschienene Buch nun selber einmal lesen wollt, es ist für 24 Euro gebunden erhältlich und kostet als E-Book gerade als Sonderaktion des Verlags nur 5,99. Und Helene Bukowski ist auch bald in Freiburg. Am Donnerstag, den 17. September, liest sie im Literaturhaus aus ihrem Roman. Und damit kommen wir zum Ende von Lit My Fire, eurer Literatursendung auf Radio Dreieckland. Die Sendung wird am 27.8., also morgen, um 13 Uhr wiederholt. Alternativ könnt ihr sie eine Woche lang komplett unter rdl.de finden und natürlich auch unsere älteren Beiträge nachhören. Wenn ihr unsere Playlists hören und über unser Programm informiert bleiben wollt, folgt uns gerne auf Instagram. Dort heißen wir litmyfire_literaturmagazin. Unsere nächste Sendung läuft am 23.09., wie immer um 20 Uhr. Freut euch schon auf das Debüt Uppercut von Maya Iskra. Und falls ihr bis dahin noch mehr Lust auf Literatur habt, läuft am 10. September um 16 Uhr das lesewütige Kaffeekränzchen, dieses Mal mit Büchern zum Thema portugiesische Nelkenrevolution. Ich wünsche euch jetzt einen guten Lesesommer und ganz viele gute Buchtage bis zum nächsten Mal. Valentina, womit rollen wir aus?
1: Zurück nach Hause nimmt uns Schnull, kommt gut durch die Nacht mit Ich und meine U-Bahn.

0: Sonntagsfragen sehen die AfD über 40%. Diese Partei besitzt die hohe Kunst der Verführung. Wir versuchen mit dieser Sendung dazu beizutragen, die Notbremse zu ziehen.
1: Auf der Straße zum Deutschen Reich. Eine Sendung zur Landtagswahl in Sachsen-Anhalt. Es ist viel gesagt worden zu dieser Landtagswahl.
0: Es ist viel gewarnt worden vor der AfD. Es ist viel gewarnt worden vor dem Spitzenkandidaten Ulrich Siegmund. Jung, dynamisch, Sunny Boy und Stimmenfänger.
1: Wir versuchen es trotzdem. In der Präambel des Regierungsprogramms der AfD Sachsen-Anhalt steht:
0: Wir wollen, dass die Bürger sich selbst ein Bild machen und in freier Entscheidung das wählen, was ihrer Meinung entspricht. Das Programm ist die Willenserklärung der Partei und zugleich das Angebot an die Wähler.
1: Also los. Falls uns noch jemand zuhört, der unentschlossen ist.
0: Oder fest entschlossen ist, die AfD zu wählen, aber offen für Argumente dagegen.
1: Was wir immer wieder hören:
0: Lasst sie einfach mal machen, die Leute von der AfD. Das gehört doch zur Demokratie. Sie werden doch von vielen Menschen gewählt. Man kann sie deshalb nicht auf Dauer ausschließen. Und wenn sie schlecht regieren, na meine Güte, dann ist das nächste Mal eine andere Partei dran.
1: Aber das setzt doch voraus, dass es in 5 Jahren wieder freie Wahlen gibt.
0: Malst du jetzt nicht den Teufel an die Wand?
1: Ja, okay. Geh mir einmal nicht vom Worst Case aus. Wahlen ja. Aber sind das wirklich freie Wahlen im Sinne des Grundgesetzes? Dazu der Landtagsabgeordnete Felix Zietmann.
0: AfD-Abgeordneter im Sachsen-Anhaltinischen Landtag.
1: Unterbrach am 23. April 2026 die Rede eines SPD-Abgeordneten mit folgenden Worten: Wir müssen nur einmal gewinnen. Sie müssen immer gewinnen.
0: Verdammt, das erinnert mich an was. Schauen wir dazu mal in die Geschichte.
1: Der ehemalige Reichskanzler Brüning sagte im Februar 1933: Es ist gut, dass Hitler jetzt an die Macht gekommen ist. In 3 Wochen hat er ja abgewirtschaftet.
0: Also die entscheidende Voraussetzung sind freie Wahlen, wenn die gewählte Regierung die Spielregeln nicht verändert. Die NSDAP hat dies getan und Deutschland innerhalb weniger Tage und Wochen in eine Diktatur verwandelt.
1: Was da eine Landesregierung kann und was nicht, werden wir jetzt untersuchen.

0: Die AfD versteht die Kunst des Verführens. Neben dem sogenannten Regierungsprogramm für Sachsen-Anhalt gibt es das 100-Tage-Programm, das, so wörtlich, 10 landespolitische Sofortmaßnahmen zusammenfasst.
1: Bitte, Herr Siegmund.
2: Die ersten 100 Tage AfD-Regierung, unser Sofortprogramm, los geht's. Wir möchten, dass es jeder rechtschaffende Sachsen-Anhalter innerhalb von 100 Tagen positiv merkt, was es heißt, endlich eine AfD-geführte Regierung zu haben. Und deswegen unsere 10 wichtigsten Punkte, die wir sofort umsetzen können und auch werden.
3: An erster Stelle steht:
0: Rundfunkstaatsverträge kündigen.
3: Da geht es um die 18,36 Euro, die die öffentlich-rechtlichen Rundfunkanstalten in der Regel von allen Menschen, die im Bundesgebiet wohnen, bekommen.
0: Egal, ob sie die Angebote wahrnehmen oder nicht. Egal, ob sie sich über die Programme ärgern oder nicht.
3: Ziel des Geldes ist es nämlich, die in Artikel 5 Grundgesetz festgeschriebene freie Meinungsäußerung, die Medienfreiheit und das Verbot von Zensur praktisch möglich zu machen.

0: Und auch das journalistisch zuzulassen, was die Partei nicht kritisiert. Kritische Journalisten werden von AfD-Veranstaltungen nach Möglichkeit ausgeschlossen und es kommt immer wieder zu Einschüchterungen und tätlichen Übergriffen. Folgerichtig steht im AfD-Regierungsprogramm Radio Korax, ein freier Radiosender in Halle, den Geldhahn zu drehen. Im Klartext heißt das, weg mit der Pressefreiheit. Am 28. Februar 1933, knapp einen Monat nach Hitlers Ernennung zum Reichskanzler, erließen die Nazis die sogenannte...
1: Der Journalistin Gunnar Breske sagte Ulrich Siegmund, warum bin ich immer noch gezwungen, einen Rundfunk-Zwangsbeitrag zu entrichten, damit es Leute gibt, die davon bezahlt werden, die solche Fragen stellen?
0: Aus unabhängigen Sendern wie die Öffis kann sehr schnell Staatsfunk werden. Möchtet ihr das? Der Beitrag, um die Öffentlich-Rechtlichen unabhängig zu halten, beträgt 18,36 Euro.
1: Und das bedeutet doch im Klartext, einmal weniger zu McDonald's, drei Schachteln Zigaretten weniger, viermal am Abend kein zweites Glas Wein.
0: Das sollte uns doch die Meinungsfreiheit wert sein, oder?

0: des 100-Tage-Programms.
1: Eine Arbeitspflicht für Asylbewerber, eigentlich eine Selbstverständlichkeit. Ein Erlass des Innenministeriums wird alle Kommunen verpflichten, Arbeitsmaßnahmen für Asylbewerber zu schaffen. Es ist ein Gewinn für alle Beteiligten und nochmal eine Selbstverständlichkeit.
2: Hey, Herr Siegmund, was verkaufen Sie da den Menschen? Schon heute gibt es entsprechende Gesetze. Nur, dass viele Kommunen davon keinen Gebrauch machen, weil ein solcher Arbeitsplatz oftmals mehr kostet, als er einbringt.
0: Aber auch hier steht unausgesprochen ein anderes Ziel.
2: Dazu der AfD-Bundestagsabgeordnete René Springer. Wir werden Ausländer in ihre Heimat zurückführen, millionenfach. Das ist kein Geheimplan, das ist ein Versprechen.
0: Das Regierungsprogramm der AfD für Sachsen-Anhalt führt das konkret aus. Wir nennen hier mal ein paar ausgewählte Punkte.
2: Keine freiwilligen Aufnahmeprogramme, Verbot von Kirchenasyl, Grundrecht auf Asyl abschaffen, Zuzugsstopp für Nicht-EU-Ausländer in Sachsen-Anhalt, zentrale Unterbringung für Asylanten, hohe Hürden für Einbürgerung, Digitalisierung und KI statt Kultur fremder Fachkräfte, Remigration statt Integration, Taskforce für Abschiebungen.
0: Danke, reicht. Ich sehe schon die Eistruppen wie in den USA. Ich sehe schon die maskierte Truppe aus Autos springen und jeden einsamen, der nicht so aussieht wie in Aria.
2: Es ist schon oft gesagt worden, aber wir wiederholen es. Etwa 75.000 ausländische Arbeitskräfte helfen mit, die Wirtschaft in Sachsen-Anhalt am Laufen zu halten.
0: Was geschieht, wenn die nicht mehr da sind? Allein über 5.000 Menschen, die aus Ländern, die nicht Mitglied der EU sind, arbeiten im Gesundheitswesen des Landes. Etwa 2.400 in der Pflege. Wer ersetzt die verschwundenen Ärzte, Pflegekräfte, HeimerzieherInnen, Müllleute, BusfahrerInnen, IT-Experten, Pizzabäcker?
2: Zwischen 2014 und 2024 ging die Zahl der deutschen Erwerbstätigen um rund 3,9 Millionen zurück. Gleichzeitig nahm die Zahl der erwerbsfähigen Ausländer um 3,4 Millionen zu. Ohne Zuwanderung wären die Folgen für den Arbeitsmarkt, die öffentlichen Haushalte, die Sozialkassen einschließlich der Renten- und Pflegeversicherung verheerend. Wer Ausländer aus Deutschland rauswirft, löst keines der wirtschaftlichen Probleme und keines der sozialen Probleme des Landes, auch in Sachsen-Anhalt nicht. Der IHK-Chef von Halle, Thomas Brockmeier, sagt dazu, wer eine solche Nationalisierungsstrategie fahren will, der legt die Axt an die Wurzel dessen, was Wohlstand ausmacht.
0: Rund ein Viertel der Bevölkerung der Bundesrepublik hat nicht nur oder gar keine deutschen Wurzeln. Der große thüringische AfD-Vorsitzende und Vordenker Höcke, der meint, auf die könne man verzichten. Der Multikulti sei grandios gescheitert. Stimmt das wirklich? Und Leute, wollt ihr etwa ein biodeutsches, armes, leeres Land ohne Dönerbäcker, ohne Pizzabäcker,

0: der Evangelischen Akademie Sachsen-Anhalt und des Miteinander e.V.s. Kein Geld mehr für die sogenannte Klimarettungsindustrie und Genderprojekte.
1: Sind auch hier haltlose Versprechen dabei?
0: Ja und nein. Na klar, die parteinahen Stiftungen haben einen jährlichen Etat von etwa 700 Millionen Euro. Aus Sachsen-Anhalt kommen davon etwa 300.000 Euro, also 0,04%. Das wird die Arbeit der Stiftungen also nicht verhindern. Aber die Streichung der Projektgelder, die wirkt. Und zwar für manche Projekte vernichtend.
1: Es gilt aber auch hier nicht nur gegen einzelne Projekte, sondern im Visier der AfD ist etwas ganz anderes.
0: Das Motto lautet: Wir nehmen die Macht von den Altparteien und geben sie zurück an euch, das Volk. Die politischen Gegner werden damit als nicht legitim dargestellt. Kritik an der AfD wird somit zum Angriff auf das Volk. Pluralismus wird durch ein Freund

0: Bemühen wir noch einmal die Geschichte. Die NSDAP erhielt bei den letzten richtig freien Wahlen im November 1932 33% der Stimmen. Die reichten, dass Hitler zum Reichskanzler ernannt wurde. Und spätestens am 31. März 1933, als die Parlamente in Deutschland aufgelöst wurden, stand die Diktatur fest im Sattel.
1: Ohne die Möglichkeit, sie abzuwählen.

0: Niemand sollte wegen seiner Hautfarbe oder Herkunft diskriminiert werden. Wir sind alle gleich viel wert.
1: Ich habe Freunde aus verschiedenen Kulturen und es interessiert mich nicht, welche Hautfarbe man hat. Rassismus macht das Leben nur schwerer.
2: Es ist wichtig, dass wir uns gegenseitig respektieren, unabhängig davon, wo wir herkommen oder wie wir aussehen.
3: Ich träume von einer Zukunft, in der unsere Kinder in einer Welt aufwachsen, in der Rassismus nur noch eine traurige Erinnerung ist.
4: Jeder hat das Recht, stolz auf seine kulturelle Identität zu sein, ohne dafür verurteilt zu werden.
5: Ich möchte in einer Welt leben, in der jeder die gleichen Chancen hat, unabhängig von seiner ethnischen Zugehörigkeit.
6: Wenn wir Rassismus ignorieren, machen wir uns mitschuldig. Wir müssen aktiv dagegen angehen.
7: Bitte, Herr Siegmund.
8: Fünftens, eine Führerscheinkampagne. Wir stehen an der Seite der Feuerwehr, des Katastrophenschutzes, des Rettungsdienstes. Aber was bringen uns viele Ehrenamtliche, viele Helfer, wenn sie nicht auf den Fahrzeugen sitzen können? Deswegen 50% Zuschuss für die notwendigen Führerscheine.
9: Hört sich das nicht gut an?

0: Aber Herr Siegmund, das gibt es doch schon. Jährlich 200.000 Euro aus dem Innenministerium.
1: Also weiter zu Punkt 6.
2: Unsere Kinder schützen. Wir möchten Kinder auf ihr Leben vernünftig vorbereiten. Und deswegen wollen wir ihnen ein gutes Lernumfeld geben. Wir möchten Sonderklassen für Flüchtlingskinder, die ja keine Bleibeperspektive haben. Und wir möchten endlich wieder an den Schulen für Ordnung und Sicherheit sorgen.
0: Und in seiner Alles-ist-möglich-Broschüre führt er aus, es kann nicht sein, dass auch noch unsere Kinder unter den

0: Wanderer. Es ist etwas völlig anderes, ob zwei etwa gleich starke Jungen miteinander raufen oder ob eine Migrantenkinderbande ihre Übermacht gegenüber einem deutschen Opfer ausspielt.
1: Und als ob das nicht schon genug Volksverdummung und Rassismus wäre, fährt er fort.
0: Das Problem ist, dass die herrschende Politik unsere Kinder zu Schafen erzogen und Wölfe an die Schulen gelassen hat. Die Kulturen, aus denen die Migrantenkinder hauptsächlich kommen, neigen seit jeher zur Gewalt und Aggressivität.
1: So wie Deutschland 39 bis 45? An dieser Stelle fällt mir noch ein Satz von Marcel Friedmann ein. Die AfD, sagt er, ist eine Partei der geistigen Brandstiftung und des Hasses. Sie legt Feuer, sie versucht wieder zu definieren, welcher Mensch ein Mensch ist. Sie will die Bundesrepublik zerstören.
0: Und bitte, hier werden von der AfD an einer Stelle Daumenschrauben angelegt, die verfassungsfeindlich sind und gegen alle Menschenrechtskonventionen verstoßen.
1: Hier werden Sonderklassen gefordert nach der Herkunft und der Bleibeperspektive.
0: Widersprüche finden sich im Regierungsprogramm der AfD. Da steht unter der Überschrift verpflichtende Integrationskurse für Ausländer auf Seite 52.
1: Wir werden uns deshalb dafür einsetzen, in breiter Perspektive deutsche Geschichte und Kultur zu vermitteln. Wer Deutscher werden will, muss zumindest ansatzweise verstehen, wie unser Staat zu dem geworden ist, was er heute ist. Da mal eine Nebenfrage. Versteht er eigentlich selber, wie unser Staat zu dem geworden ist, wie er heute ist?
0: Ein paar Seiten weiter, auf Seite 65, ist dann allerdings Folgendes zu lesen.
1: Kinder gehören in die Schule. Auch Flüchtlingskinder, die ihre Heimat verlassen mussten, sollten nicht gezwungen sein, die Zeit ihres Aufenthalts in Deutschland ohne Schulbildung vergeuden zu müssen. Deshalb ist die AfD aus Gründen der Humanität dafür, Kinder von vorerst nicht ausreisepflichtigen Flüchtlingen Schulunterricht zu erteilen. Das sollte allerdings in Sonderklassen erfolgen. So soll den Flüchtlingskindern die Botschaft vermittelt werden, dass ihr Aufenthalt in Deutschland nur ein vorübergehender ist, solange die Flucht- und Verfolgungsgründe bestehen. Soweit das Zitat.
0: Herr Siegmund, die Bleibeperspektive ist keine pädagogische, rassistische oder nationalistische, sondern eine rechtliche Kategorie. Niemand weiß, wie darüber Gerichte entscheiden, wie lange der Entscheidungsprozess dauert und ob überhaupt eine Rückkehr realistisch ist.
1: Was wir wissen, Asylverfahren können Jahre dauern, Kriege können Jahre dauern. Ein Ausschluss dieser Flüchtlingskinder vom normalen Unterricht verhindert Integration, ist ein Verbrechen an den Kindern und schafft letztlich auch die Probleme der Zukunft für unsere Gesellschaft.
0: Und was in diesem Kontext besonders schlimm ist, die Formulierung, dass man mit dieser Maßnahme unsere, also die deutschen Kinder, schützen wolle. Im Umkehrschluss, alle ausländischen Kinder sind gefährlich, sind Wölfe, die in unser System der Schafskinder eindringen.
1: Sag mal, geht noch mehr Rassismus?
0: Noch sind's bloß Worte. Aber aus Worten können Taten folgen, nicht vergessen.
1: Ja, wir haben das schon mal ausprobiert.

0: Siebtens, Schwarz-Rot-Gold statt Regenbogen. Wir möchten nicht nur unsere Kinder von dieser Umerziehungskultur schützen. Nein, wir möchten auch stolz Flagge für unser Land zeigen. Deswegen wird jede öffentliche Regenbogenflagge ausgetauscht gegen eine Deutschlandflagge. Und generell wird vor jedem öffentlichen Gebäude, wie es sich gehört, unsere Landesflagge gehisst sein.
1: Hey Hörer da draußen, bist du normal?
2: Wir meinen das nicht so wie bei Frau Weidel.
1: Wir meinen das so, wie es die AfD definiert.
2: Also Hörer, bist du nicht schwul, lesbisch, bi oder wie auch immer quer?
1: Und auch nicht schwarz, gelb, muslimisch.
2: Sondern einfach normal?
1: Nur wenn du diese Frage mit Ja beantwortest, mag dich die AfD.
2: Nur dann.
1: Und wenn die AfD regiert in Sachsen-Anhalt, dann macht sie Schluss mit
2: dem Aufhängen der Regenbogenflagge an öffentlichen Gebäuden, also auch an Schulen.
1: Dann hängt wieder nur Schwarz-Rot-Gold und zwar an jedem Tag.
2: Dann ist Schluss in den Schulen mit der Entwertung der Normalität.
1: Dann wird wieder gelehrt, dass die Familie aus Mann
2: an erster Stelle
1: Frau und Kindern besteht.
2: Und diese Kinder sollen im Geist der Liebe zu Volk und Heimat erzogen werden. Weg mit der Umerziehungskultur zulasten der deutschen Kinder.
1: Und aus den unteren Rängen der sachsen-anhaltinischen AfD kommt schon mal ein Schuss, der vielleicht sogar einen Teil des Führungspersonals der Partei treffen könnte.
2: Originalton Andreas Gehlmann. In manchen Ländern gilt, wer Homosexualität auslebt, dem droht dafür eine Gefängnisstrafe. Das sollten wir in Deutschland auch machen. Sag mal, Lux, wie war das mit der Frau Weidel und ihrer Frau?
1: Ja, vergiss es. Die ist dann weg vom Fenster.
2: Mhm. Sollte es vielleicht auch mal genau zuhören, wäre gesünder für sie auf Dauer, oder?
1: Die glaubt ja immer, sie kann Privates und Politisches voneinander trennen.
2: Na, viel Spaß.
1: Um das gefährliche Gerede der AfD vor- und fortzuführen, wenn man selbst dieser AfD-Normalität nicht bieten kann und Mitglied der AfD ist, dann muss man auf andere umso unmäßiger einschlagen.
2: Mirko Welsch war einmal der Bundessprecher der Homosexuellen in der AfD.
1: Ja, sowas gibt es.
2: Und der forderte?
1: Abschiebung der Antifa nach Buchenwald.
2: Der hat wirklich Buchenwald gesagt und er meinte das ehemalige KZ Buchenwald.
1: Er sagte zwar später, seine Aussage sei satirisch überspitzt formuliert gewesen und alles nicht so gemeint.
2: Wie und vor allem wen meint wohl Andreas Geite von der Berliner AfD, wenn er sagt,
1: wir sollten eine SA gründen und aufräumen.
2: Also wen oder was aufräumen? Geite sympathisiert mit der nationalistischen Front, die eigentlich auf der Unvereinbarkeitsliste der AfD steht. Sekunde mal, ist das nicht die Liste, die Höcke überarbeiten möchte?
1: Genau die. Also das Wort eigentlich ist auch nicht von ungefähr. Denn eigentlich gehört an dieser Stelle noch ein Spruch des Ober-AfDlers Höcke selbst.
2: Das große Problem ist, dass man Hitler als das absolut Böse darstellt.
1: Nun ist es endlich raus. Wer AfD wählt, gibt seine Stimme den Nachfolgern der NSDAP. Nehmt sie wörtlich, die Leute von der AfD. Man kann der AfD sicherlich viel vorwerfen, aber nicht, dass sie nicht ankündigt, was sie machen will, wenn sie die Möglichkeit dazu besitzt.
2: Hey AfD-Wähler, solche Leute wollt ihr wirklich in Regierungsverantwortung für Sachsen-Anhalt oder für Deutschland sehen?

erneut Angehörige und Freunde an die Opfer des sogenannten nationalsozialistischen Untergrunds. 10 Menschen wurden den Ermittlungen zufolge zwischen 2

0: Ich habe eigentlich keine Lust mehr, die letzten Punkte des AfD-Sofortprogramms für Sachsen-Anhalt abzuarbeiten.
1: Na, komm schon, wir sind doch gleich fertig. Das schaffen wir schon. Denn hier kommt Punkt Nummer 8.
2: Deutsch denken. Die aktuelle Landeskampagne Modern denken wird ersetzt durch die Landeskampagne Deutsch denken.
0: Wenn ich darüber nachdenke, in welcher Sprache ich denke, dann komme ich schnell dazu, dass ich auf Deutsch oder in Deutsch denke. Wo ist jetzt das Problem?
1: Die Seelenverkäufer der AfD meinen etwas anderes. Deutsch denken heißt bei denen, die angebliche Identitätsstörung der meisten Deutschen zu heilen. Heilen, bitte in Anführungsstrichen. Dazu der Obertherapeut Höcke aus einer Rede auf dem Parteitag in Erfurt.
3: Ja, wir sind im Endeffekt auch große Psychologen, wenn das eine Partei überhaupt leisten kann. Das ist unsere Aufgabe. Wir müssen einen Teil der Nation tatsächlich auf die Couch legen und therapieren. Es geht darum, Deutschland wieder mit sich selber zu befreunden. Wir müssen unsere Identität wiedergewinnen.
0: Und bitte nicht missverstehen. Hier geht es nicht um medizinische Maßnahmen. Hier geht es um die Kultur, um einen patriotischen Kulturbegriff.
1: Also nicht das Bauhaus, sondern Wagner. Nicht David Bowie, sondern Frank Rönnecke.
0: Deutsch und Stolz, das sind Worte, die laut AfD immer auf jeden Fall zusammengehören.
1: Und der vorhin schon zitierte Thomas Tillschneider will für Sachsen-Anhalt den sogenannten Stolzpass einführen. Er will damit Sachsen-Anhalt zum Sehnsuchtsort aller deutschen Patrioten machen. Das soll, so die Idee der AfD, eine Stempelkarte sein für Besucher bestimmter, von der AfD ausgewählter historischer Stätten soll es dann Stempel geben. Je mehr Stempel man sammelt, desto günstiger könne der Eintritt bei weiteren Besuchen werden. Klassenfahrten zu Gedenkstätten sollen darin aber nicht vorkommen. Sie sollen gestrichen werden.
0: Hier geht es um die Deutungshoheit, letztlich um die Möglichkeit zu bestimmen, was deutsch ist und was nicht.
1: Man kann das Ganze jetzt weiterdenken. Was nicht deutsch ist, wird das dann undeutsch genannt?
0: Das Wort undeutsch diente den Nationalsozialisten im Dritten Reich als Ausgrenzungsformel und als Kampfbegriff. In diesem Zusammenhang brannten Bücher und wurden jüdische Künstler entlassen. Und die von Andreas Geite herbeigesehnte SA ließ schon vor der Intronisierung Hitlers als Reichskanzler durchaus die Fäuste fliegen, um klarzustellen, was undeutsch bedeutet. Zum Beispiel in Kinos bei Aufführungen des Antikriegsfilms »Im Westen nichts Neues« von Erich Maria Remarque.
1: Die Sprache der AfD unterscheidet sich von den Vokabeln her kaum, in der Tonlage überhaupt nicht, von der der NSDAP. Hier ein Zitat des Landtagsabgeordneten Christian Mertens.
0: Linksradikale Narrensauen sind die Torwächter all des postmodernen Schmutzes, denn er besudelt die Gesamtgesellschaft mit seinem Dreck, der organisierten Verantwortungslosigkeit, der sozialgesellschaftlich degenerierten Existenz, die sich in ihren unwürdigen, unmaßgeblich und keinerlei Mehrwert schaffenden Schmarotzertum auch noch als besonders wertvoll erachtet.
1: Es geht in diesem Kulturkampf der AfD auch immer um die Deutungshoheit über unsere Geschichte.
0: Ich werde nie sagen, dass jeder, der eine SS-Uniform trug, automatisch ein Verbrecher war, sagte der jetzige Bundestagsabgeordnete der AfD, Maximilian Krah.
1: Das nationalistische Eingrenzen des Kulturbegriffs geht immer mit einer Wertung einher. Wir, die Deutschen, sind die Überlegenen. Ihr, die Undeutschen, seid die Minderwertigen.
0: Und Deutscher kann man nach dieser Logik einzig und allein durch Abstammung werden. Lesen wir nach im Regierungsprogramm der AfD für Sachsen-Anhalt auf Seite 35. Außerdem wird sich die AfD-Landesregierung im Bundesrat für eine Streichung des Geburtsortsprinzips aus dem Staatsangehörigkeitsrecht einsetzen. Erwerb der deutschen Staatsangehörigkeit durch Geburt in Deutschland, auch wenn kein Elternteil Deutscher ist. Stattdessen soll eine Rückkehr zum Abstammungsprinzip, das in Deutschland bis im Jahre 2000 in Kraft war, erfolgen.
1: Diese Argumentation diente schon einmal in der deutschen Geschichte einer Verbrecherregierung dazu, über 17 Millionen Menschen umzubringen.
0: Die Tabelle dazu liegt übrigens dem Sendeprotokoll bei und kann jederzeit nachgelesen werden.
1: Und jetzt mal ehrlich, Wie kann man angesichts dieser Absichten die AfD wählen?
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0: Neuntens, Ministerien reduzieren. Wir möchten Vorbild sein. Wir möchten an uns selbst sparen.
1: Na dann spart mal. Ihr werdet für eure Versprechen sehr viel Geld brauchen.
2: Auch die Begründung in dem 100-Tage-Programm ist es wert, wörtlich zitiert zu werden. Da steht nämlich:
1: Die Erfahrung lehrt, dass viele Ministerien keinen Mehrwert für die Bürger bringen und oft nur der Versorgung treuer Parteisoldaten mit gut besoldeten, prestigeträchtigen Posten dienen.
2: Auf Staatskosten haben Abgeordnete der AfD auch in Sachsen-Anhalt Verwandte von anderen AfD-Abgeordneten beschäftigt. Legal. Aber trotzdem klassische Vetternwirtschaft.
1: Also die Begründung des Sparens so scheinheilig wie vieles, was von der AfD gesagt wird.
2: Auch der Spitzenkandidat Ulrich Siegmund ist betroffen. Recherchen des ZDF legen offen, dass sein Vater nach Unterlagen, die dem WDR und dem NDR vorliegen, für 7.725 Euro monatlich als Mitarbeiter im Bundestagsbüro eines Parteikollegen beschäftigt war. Für 7.725 Euro. Monatlich.
1: Übrigens subventioniert vom Staat. Schnell weiter zum 10. und letzten Punkt des 100-Tage-Programms.
0: Corona-Aufarbeitung. Ja, für uns gehört auch der Blick zurück dazu. Wir möchten aufklären, die Öffentlichkeit informieren mit Zahlen, Daten und Fakten, die einfach zur Wahrheit dazugehören. Und wir möchten, dass die politisch Verantwortlichen auch endlich die Verantwortung übernehmen.
2: Halt.
1: Was willst du?
2: Wer soll denn hier Eine unabhängige Kommission von 16 Experten und Expertinnen hat die Corona-Zeit in Sachsen-Anhalt aufgearbeitet. Sie hat den damals Verantwortlichen ein überwiegend gutes Handeln bescheinigt, auf jeden Fall angemessen zum damaligen Informationsstand. Kritik gab es auch zum Beispiel an der Behandlung von Bewohnern und Bewohnerinnen der Pflegeheime. 75 Handlungsempfehlungen runden den Bericht ab.

0: Ulrich Siegmund hat mit seinem 100-Tage-Programm 10 Punkte geliefert, warum man die AfD nicht wählen sollte. Dennoch, die Umfrageergebnisse lassen befürchten, dass keine Argumentation der Welt diese potenziellen Wähler der AfD erreicht. Warum bewirken Fakten nichts mehr?
1: Jetzt komme ich mal mit psychologischem Halbwissen. Es liegt eine Depression über unserem Land. Zu viele Menschen haben eine viel zu schlechte Laune. Ihnen geht es wirtschaftlich meist immer noch gut. Aber sie merken, es geht nicht mehr aufwärts und dass das eine Weile so bleiben könnte.
0: Und die AfD verspricht, sich für die normalen Menschen einzusetzen, ihre Interessen zu vertreten, die Partei der kleinen Leute zu sein.
1: Und wenn man die Wählerwanderungen von der SPD, von den Linken und von den Grünen in Richtung AfD analysiert, dann kommt man zu dem Schluss, dass die AfD diese Klientel für sich gewonnen hat.
0: Aber wir machen diese Sendung ja auch aus dem Grund, weil wir immer noch glauben, dass die meisten Menschen Argumenten zugänglich sind. Also noch ein Versuch. Ich lese dir jetzt 10 Abstimmungsthemen vor und du sagst mir, wie die AfD abgestimmt hat.
1: Okay, fang an.
0: Mietpreisbremse.
1: Abgelehnt.
0: Mehr Geld für sozialen Wohnungsbau.
1: Abgelehnt.
0: Höhere Freibeträge für Alleinerziehende.
1: Abgelehnt.
0: Mehr Unterstützung bei Corona-bedingter Pflegesituation.
1: Abgelehnt.
0: Abschaffung der Erbschaftssteuer.
1: Dafür.
0: Arbeitslosengeld abschaffen.
1: Dafür.
0: Erhöhung des Rentenalters.
1: Dafür.
0: Grundrente.
1: Abgelehnt.
0: Mehr Geld für den Digitalpakt Schule.
1: Abgelehnt.
0: Vermögensteuer.
1: Abgelehnt.
0: Das ist wahrlich keine Politik für die sogenannten kleinen Leute. Die AfD sendet Parolen an unterschiedliche Empfänger.
1: Die AfD bietet Rassisten Rassismus.
0: Die AfD bietet Faschisten rechte Parolen.
1: Die AfD bietet Wütenden etwas zum Aufregen.
0: Die AfD bietet Missmutigen die Schuldigen.
1: Die AfD verspricht, alle Ärgernisse zu beseitigen.
0: Zum Beispiel mit billigem Benzin durch Freundschaft mit Russland.
1: Bessere Schulen durch Rauswurf von Migrantenkindern.
0: Alles ist möglich, wie es als Überschrift des 100-Tage-Programms der AfD heißt.
1: Aber nur, wenn alles Bunte, als undeutsch bezeichnete, alles Demokratische verschwindet.
0: Wollt ihr das wirklich?
1: Lieber eine fehlerhafte Demokratie als eine rechte Diktatur.
0: Die AfD ist keine Partei wie die anderen. Sie ist keine demokratische Partei. Sie ist eine Partei der Lügen und des Hasses. Wollt ihr sie wirklich wählen?
1: Anne Frank, ihr kennt das Mädchen alle. Deutsche Jüdin, von den Nazis ermordete. Diese Anne Frank schrieb in ihr Tagebuch.
2: Solange es das noch gibt, diesen wolkenlosen blauen Himmel, darf ich nicht trauen.

0: da war noch irgendetwas. Ach ja, na klar. Herr Kerkeling, Sie wollten doch auch noch etwas sagen.
1: Alle sind immer so wahnsinnig vorsichtig, wenn es um dieses AfD-Verbot geht. Mhm. Und wenn ich immer höre, die AfD ist in Teilen rechtsradikal. Mhm. Was heißt denn in Teilen rechtsradikal? Das klingt für mich so, als hätte sich das der Verteidiger der AfD ausgedacht. Wenn ich ein Glas Wasser habe und ein bisschen Kloakenwasser reintue, dann ist das ganze Glas ungenießbar. Mhm. Das kann ich wegschütten. Und ich frage mich, welcher Idiot ist Mitglied in einer Partei, die teilweise rechtsradikal ist? Das kann kein wirklicher Demokrat sein. Das kann mir niemand erzählen. Jetzt. Und dass so ein Gerichtsurteil, dass man natürlich nicht weiß, wie das ausgeht, ja, das liegt in der Natur der Sache. Das ist bei jedem Gerichtsurteil so, bei jedem Prozess.

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0: Hallo, hallo, hallo. Herzlich willkommen zu Kipppunkt Ost, der Podcast begleitend zu den Landtagswahlen in Sachsen-Anhalt und Mecklenburg-Vorpommern. Mein Name ist Katharina Wader und wir sind heute bereits in der achten Folge und sprechen über den Schutz von queeren Leben.
12: Mein Name ist Juli Katz und ich habe euch Stimmen aus der queeren Community aus dem ländlichen Raum Mecklenburg-Vorpommerns mitgebracht, die sowohl benennen, welche Herausforderungen ihnen begegnen, als auch, was sie dagegen unternehmen.
13: Und ich bin Heike Kleffner und für diese Folge wollte ich wissen, in welcher Situation die queeren Communities in Sachsen-Anhalt sind, insbesondere auch nach dem Anschlag in Berlin und welche Auswirkungen dieser islamistische, queerfeindliche Anschlag möglicherweise auf die Landtagswahlen in Sachsen-Anhalt und Mecklenburg-Vorpommern haben könnte.
0: Wir haben diese Folge schon länger geplant und ich hatte mich auch total auf die Folge gefreut, denn es geht ja ganz viel um Widerstand an Orten, wo man es nicht unbedingt vermutet, aus den ländlichen Regionen. Und darum soll es auch in dieser Folge gehen. Aber wir haben jetzt die Folge aus traurigem Anlass nach vorne gezogen und müssen auch über diesen traurigen Anlass sprechen, nämlich den Anschlag beim Berliner CSD. Und ich weiß noch genau, wie es in der Stadt war. Also das CSD-Wochenende in Berlin gewesen. Ich war auch dort. Die sind immer wahnsinnig schön. CSD in Berlin finde ich wahnsinnig schön. Ist total bunt. Viele Menschen sind auf der Straße. Viele demonstrieren, viele feiern. Und es ist eine wahnsinnig schöne Stimmung. Ich weiß nicht, ob ihr die Berliner CSDs kennt.
13: Ich kenne viele Menschen, die da hingehen. Und ich finde die wichtig.
0: Total. Und so, ich komme aus dieser bunten Atmosphäre und wollte eigentlich abends auch noch auf eine Party gehen, eine CSD-Party im Berghain, habe mich dann dagegen entschieden und bin ins Kino gegangen mit einem Freund und komme aus dem Kino und ich erinnere mich noch, das ist in Berlin Mitte gewesen und die Stimmung hat sich um 180 Grad gedreht. Also es ist niemand mehr auf der Straße und das ist eine belebte Gegend, eigentlich müssten Leute da sein und vor allem ist wahnsinnig viel Polizei da und ich habe mir dabei nichts gedacht erstmal, mir ist das aufgefallen, aber so richtig konnte ich das nicht einordnen und bin dann nach Hause und habe ganz viele Nachrichten gelesen und habe dann gesehen, was passiert ist und das war absolut erschreckend. Also was ist passiert, ihr wisst es ja alle, am 25. Juli 2026 beim Berliner CSD rast ein Mann mit einem Kleinbus in eine Menge von Menschen im Tiergarten und greift danach Menschen mit einer Machete an. Was schon total brachial ist mit einer Machete. Und ihr kennt sicherlich auch diese Szenerie. Das ist der Demonstrationszug Richtung Siegessäule. Der ist richtig groß, richtig bunt. Und an der Seite davon ist der Berliner Tiergarten. Und da zieht man sich manchmal zurück während der Demonstration noch oder danach, ruht sich aus, trifft sich mit FreundInnen, feiert dort weiter, redet mit Menschen, trifft neue Leute etc. Und in diese Szenerie rast dieser Mann mit seinem Kleinbus und trifft auf ganz viele Menschen und steigt danach aus und geht auch noch mit einer Machete auf Menschen los. Und dabei stirbt eine Frau und 31 weitere Menschen werden verletzt und einige davon sogar schwer. Und das ist natürlich total heftig. Und ich weiß noch, dass ich danach immer wieder die Nachrichten aktualisiert habe und wissen wollte, was ist passiert, wie viele Menschen sind verletzt, immer mehr steigen die Zahlen und wer ist eigentlich der Täter? Und dabei ist die Frage total irrelevant, denn es war ganz klar, diese Tat ist politisch. Und das wurde dann auch recht schnell allen klar, denn der Verdächtige war den Behörden eigentlich schon bekannt, als islamistischer Gefährder eingestuft und erst 2 Monate vorher ist er wegen einer Planung eines Anschlags verurteilt worden. Und eben am Tag nach dem Anschlag beim CSD sollte er festgenommen werden und beim Festnahmeversuch wurde er von der Polizei erschossen. Soweit die Fakten.
12: Kanntest du auch Menschen, die vor Ort dabei waren?
0: Ich kannte einige Personen, die da waren, also viele Freundinnen von mir waren da, denen ist welchen Glück nichts passiert. Und eine Person war auch da, die ich kenne und die ich sehr, sehr schätze. Und das war Luna Möbius. Und Luna Möbius hat auf dem CSD gesprochen. Luna kommt eigentlich aus Sachsen-Anhalt, genauso wie ich, hat viele Jahre in Halle gelebt und dort sich auch für die grüne Jugend engagiert. Und in dem Zusammenhang hatte ich Luna kennengelernt, weil sie mich eingeladen hatte zu einer Veranstaltung. Und Luna ist seit sehr vielen Jahren als Transfrau sehr sichtbar und engagiert sich sehr sichtbar für queere Rechte und gegen Rechts und hat eben den CSD in Berlin eröffnet. Und ich hatte dann auch geschaut, was Luna dazu sagt, denn Luna hatte viel veröffentlicht von ihrer Rede, die wirklich ganz, ganz toll ist und die ich allen nur empfehlen kann, nochmal nachzuhören auf ihrem Instagram-Account und hatte auch ein Video veröffentlicht dann im Anschluss an den Anschlag.
12: Könntest du uns da nochmal abholen und uns einmal genauer erklären, was sie gesagt hat?
0: Gerne. Luna spricht erstmal, kritisiert erstmal ganz stark die Vereinnahmung dieses Anschlags und zwar von verschiedenen Seiten. Auf der einen Seite kritisiert sie die Berichterstattung vor allem von Online-Creatorinnen, dazu gehören auch progressive Stimmen, die aber keine echten Journalistinnen sind und die Aufmerksamkeit, die jetzt auf dem Anschlag ist, irgendwie genutzt haben, um einen eigenen Tag rauszubringen und irgendwie damit auch Aufmerksamkeit auf sich zu ziehen. Das ist eine geläufige Praxis, aber völlig unangemessen in dem Zusammenhang. Und vor allem verbreitet das ganz viele Mutmaßungen, falsche Einordnungen und eben auch Fake News von Leuten, die nicht geschult sind in dem Feld. Luna kritisiert auch die Vereinnahmung auf der anderen Seite, nämlich von Menschen, die den Anschlag nutzen, um Erzählungen, die rassistisch oder fremdenfeindlich aufgeladen sind, zu verbreiten. Also wie, und jetzt zitiere ich sie, die Leute, die sagen, Migration ist die Mutter allen Übels oder der Angriff ist ein Angriff auf die liberale Demokratie, wir lassen zu viele Menschen ins Land. Und Luna sagt sehr klar, hier machen die Falschen das Maul auf und zwar immer nur dann, wenn es ihrem eigenen Narrativ dient. Und fragt auch, wo seid ihr denn gewesen, wenn queere Bars, queere Menschen angegriffen wurden von Rechtsextremen und nennt da auch viele Beispiele, denn es gibt viel zu viele Beispiele dafür. Und in dem Zusammenhang spricht sie auch nochmal das Statement des Bundeskanzlers an. Ihr könnt euch sicherlich erinnern, oder?
12: Hol mich nochmal ab.
13: Ja, ich hatte schlimme Sätze in Erinnerung.
0: Da hast du total recht, Heike. Ich habe auch schlimme Sätze in Erinnerung. Aber natürlich hat Friedrich Merz danach ein Statement veröffentlicht, was auch häufig kritisiert wurde. Einerseits dafür, dass es recht vage ist, also und auch irgendwie eine Doppelmoral darstellt. Denn die CDU ist nicht gerade für queere Rechte sichtbar geworden. Und vor allem setzt er sich auch nicht für den Schutz von queeren Menschen ganz dezidiert ein. Ich erinnere nur an Debatten auch im Vorfeld, wie ich, und hier nenne ich nur Buzzwords, die Regenbogenfahne Zirkuszeltdebatte. Also ganz, ganz unterirdisch. So. Und Luna sagt, lieber Bundeskanzler, und das finde ich total wichtig jetzt, wir sind nicht Feiernde, denn davon spricht Friedrich Merz. Ne? Also er versucht es einzuordnen und selbst da gelingt ihm nicht mal eine vernünftige politische Einordnung des CSDs. Lieber Bundeskanzler, wir sind nicht Feiernde, wir sind DemonstrantInnen, aber ja, man darf das Leben auch feiern und auch auf einer Demo. Und trotzdem ist der CSD politisch. Und das finde ich so wichtig.
12: Aber war nicht der CSD auch dafür gedacht, gleichzeitig Party und Demo zu sein, historisch gesehen?
0: Ja, total. Aber das macht es ja nicht weniger politisch. Es ist total wichtig, diese Gleichzeitigkeit zu denken. Und gerade diese Gleichzeitigkeit ist auch politisch. Also der CSD ist eine bunte Parade, die eine zentrale politische Demonstration für die Rechte, für die Sichtbarkeit und die Gleichstellung von lesbischen, schwulen, bisexuellen, trans- und intergeschlechtlichen, queeren und asexuellen Menschen ist. Und damit auch ein sehr, sehr zentrales Sprachrohr gegen Diskriminierung. Und der CSD ist ja entstanden, historisch gesehen, in Anlehnung an den Aufstand in der Christopher Street 1969 und ist ganz betont bunt, grell und laut als bewusster Gegenentwurf zu einer Geschichte, die eben geprägt ist von Verfolgung und von Verheimlichung der eigenen Identität. Und damit ist genau dieses Feiern, bunt auftreten, laut auftreten, ein ganz, ganz wichtiges politisches Mittel. Und dieser Anschlag richtet sich gegen exakt all dem. Gegen die Sichtbarkeit, gegen die Vielfalt, gegen das Auftreten, gegen die Existenz von queeren Menschen.
12: Und wie bewertet Luna das jetzt? Sagt sie dazu auch was?
0: Sie spricht erstmal davon, wie beschissen es ist, sich mit Friends zu verabreden, eine gute Zeit zu haben und dann am Abend eben genau den eigenen Freunden und der Familie schreiben zu müssen, ob man selber sicher ist, ob die sicher sind, und sagt, hey, das ist total scheiße. Und trotzdem lasse ich mir keine Angst machen, auch wenn mir das total schwer fällt. Und Luna spricht eher davon, dass sie aus dieser Angst Wut zieht. Und sie ist wütend auf ein System, das eben versucht, uns gegeneinander auszuspielen. Und benennt auch nochmal ganz klar, wenn es der Bundesregierung wirklich um den Schutz queerer Menschen ginge, dann würden sie zum Beispiel bestimmte Förderungen nicht streichen, was sie exakt zur gleichen Zeit getan haben, wie der Selbstorganisation Lambda oder den Aktionsplan Queer Leben der Bundesregierung einzustreichen oder eben das Bundesprogramm Demokratie Leben, was unter anderem eben auch queere Projekte fördert. Und ich möchte Luna nochmal ganz konkret zitieren mit einem sehr starken Abschlussstatement, wo sie sagt, was muss denn noch passieren, dass wir es endlich mal gescheckt haben, dass das Problem Extremismus heißt? Lasst uns wütend sein auf diejenigen, die unsere Wut wirklich verdient haben. Lasst uns zusammenstehen, lasst uns aus dieser Wut organisieren, lasst uns gedenken, lasst uns den Schmerz spüren und nehmt euch mal in den Arm. Seid füreinander da. Ich bin nicht mehr bereit, mich ausspielen zu lassen von denjenigen, die einen Scheiß dafür tun, dass ich in Sicherheit leben kann.
12: Also da eigentlich kraftschöpfende Worte.
13: Ja, absolut. Und ich finde, was Luna da sagt, hat ja auch eine enorme Kraft, nämlich auch zu sagen, das, wofür der CSD ja steht oder die vielen CSDs und Pride-Paraden, ist ja auch ein Entwurf für eine Zukunft, ja, für eine Gesellschaft, in der wirklich alle gleiche Rechte haben und es eben eine Normalität ist, unterschiedlich zu sein. Und die Kraft höre ich auch von vielen Freundinnen von mir, die aus den ländlichen Regionen kommen und die gerade deshalb so gerne auch in Großstädten wie Berlin oder Hamburg bei den CSDs dabei sind, weil sie da eben Kraft schöpfen und weil sie da das Gefühl haben, mal keine Einzelkämpferin zu sein. Und ich zitiere da jetzt Marcel Dörrer, mit dem habe ich für diese Folge gesprochen. Der ist einer der Sprecher des Lesben-, Schwulen- und Queerpolitischen Runden Tischs in Sachsen-Anhalt und engagiert sich auch schon lange, zum Beispiel im Vorstand der AIDS-Hilfe in Halle. Und er hat gesagt, gerade die CSDs sind auch ein Ausdruck davon, dass es auch bahnbrechende Veränderungen gegeben hat in den letzten Jahren. Ja, also seit ein paar Jahren gibt es nämlich in Sachsen-Anhalt in fast jedem Landkreis auch einen CSD. Und das war in den 1990ern und 2000er Jahren komplett anders. Da gab es allenfalls in Halle und Magdeburg CSDs. Und Marcel sagt, damit verbinden sich eben auch zwei Botschaften an queere Menschen im ländlichen Raum. Ihr müsst eben nicht nach Berlin, Halle oder Dessau fahren, um für queere Rechte einzustehen. Und gleichzeitig gibt es halt auch eine Botschaft an die anderen Bewohnerinnen in Kleinstädten und Dörfern. Auch in euren Gemeinden leben selbstverständlich queere Menschen, nicht nur in fernen Großstädten. Und ich glaube, Juli, das ist ja auch was du wahrscheinlich aus MV ganz gut kennst, oder?
12: Genau, und ich glaube, das ist auch maßgeblich dafür, um darüber zu sprechen, welche Auswirkungen das auf die Landtagswahlen haben wird. Weil natürlich kennen wir hier im ländlichen Raum die Zahlen und wissen, dass queerfeindliche Angriffe und Bedrohungen in den letzten Jahren kontinuierlich gestiegen sind. Wenn man mal in die Jahresstatistiken der Opferberatungsstellen von Lobby-MV und der mobilen Opferberatung guckt, dann gibt es eine Überschneidung, und die ist die Information, dass monatlich im Schnitt 1 bis 2 Angriffe in beiden Bundesländern stattfinden. Und auch hier wieder der Hinweis, das sind ja jetzt nur die Zahlen, die wir kennen. Es gibt noch ganz viel, worüber man spricht und was auch passiert, aber was dann nicht gemeldet wird.
13: Ja, und letztendlich, also auch nochmal mit Bezug auf das Statement von Luna und jetzt die Zahlen, die du gerade genannt hast, Julina, da spiegelt sich ja auch wirklich so eine politische Entwicklung wieder, in der queere Menschen und das Eintreten für die Rechte von LGBTIQA plus als Feindbilder konstruiert werden, ja. Also wirklich ein Feindbild, was keineswegs auf die extreme Rechte beschränkt ist. Das sehen wir leider auch ganz auf schreckliche Weise bei dem islamistischen Anschlag in Berlin. Und ein Feindbild, was auch bis tief in die CDU hineinreicht.
12: Und was sind das für Leute, die sich da dagegen positionieren?
13: Es gibt eine wirklich spannende Analyse von dem Autorinnenkollektiv Feministische Intervention. Und die würde ich gerne einmal zitieren, weil sie die Entwicklung der letzten Jahre ganz gut beschreibt. Ja? CSDs, schreiben die Autorinnen, sind spätestens seit 2024 zum vermutlich wichtigsten Knotenpunkt des extrem rechten Kulturkampfs geworden. Gewaltaffine Jungnazis, lange erfolglose Neonazi-Alpkader, evangelikale und katholische Fundis, irgendwelche Dudes am Straßenrand und Teile der CDU haben einen gemeinsamen Feind gefunden. Queere Menschen und deren Rechte.
0: Ich finde, das merkt man aber auch ganz stark einfach in der sogenannten Mitte der Gesellschaft. Also wie häufig hört man so ganz schlimme Sätze, die für mich auch unangenehm sind zu wiederholen, aber so, ja, sie müssten einfach nicht so sichtbar sein, dann würde es eben diese Angriffe oder eben diesen Anschlag nicht geben. Also so eine Täter-Opfer-Umkehr, queere Menschen hätten es selbst verschuldet aufgrund des Auftretens beim CSD oder generell ein lautes Auftreten, ein buntes Auftreten, ein nicht angepasstes Auftreten. Damit würden sie den Hass auf sich selber ziehen. Und das ist ganz klar eine Täter-Opfer-Umkehr. Und gleichzeitig zeigt es ja auch, queere Menschen waren schon immer da, bloß eben nicht sichtbar. Und diese Unsichtbarkeit ist Unterdrückung. Und diese Unsichtbarkeit zurückzufordern, ist ein Teil von Unterdrückung. Und das sind ja nicht irgendwelche Hardliner, ne? Das sind ja Dieter, Uwe und Melanie auf der Straße, die das sagen. Und was ich ja auch in, was weiß ich, Bekanntenkreisen oder irgendwo auch manchmal höre. Und das ist ja das Fundament für all den ganz expliziten Hass, der dann in Form von Angriffen und so weiter kommt.
13: Ja, und es ist genau eben diese Konstruktion von wir und die anderen als Feindbild. Und ich finde, das zeigt sich auch auf eine krasse Art und Weise darin, dass die überwiegende Berichterstattung fast nur auf den Täter konzentriert war.
0: Und ich finde es aber auch heftig, dass wir jetzt erst nach diesem Anschlag, der natürlich erschütternd ist, aber trotzdem erst nach dem Anschlag wirklich auf Angriffe auf CSDs und queere Personen sprechen. Denn es gab ja im Vorfeld schon einige.
13: Und das ist eigentlich eine Entwicklung, die gibt es ja schon länger, dass wir uns quasi schon dran gewöhnt haben, dass CSDs geschützt werden müssen, dass es in der letzten Pride-Saison, also 2025, schon kaum noch einen CSD ohne Störung im Vor- oder Nachfeld gab. Und Katharina, ich glaube, du hast dir auch nochmal die Studie von der Amadeo-Antonio-Stiftung dazu angeguckt und Zahlen, oder?
0: Genau, die Amadeo-Antonio-Stiftung hat eine Studie veröffentlicht und sie geht davon aus, dass fast bei jedem zweiten CSD im letzten Jahr, also 2025, es zu Angriffen bzw. zu Störungen kam. Und dass fast die Hälfte davon von Rechtsextremen ausging. Und was man vielleicht noch dazu sagen muss, ist, dass die Angriffe und Störungen zwar bundesweit dokumentiert sind, aber es prozentual sehr viel mehr Vorfälle bei CSDs in ostdeutschen Bundesländern gab. Und dazu habe ich ein paar wichtige Zahlen mitgebracht. Im letzten Jahr, also 2025, war die Verteilung von CSDs so. 3/4 der CSDs fanden in westdeutschen Bundesländern statt und in Berlin, das zählt man mit dazu. Und damit 1/4 in den ostdeutschen Bundesländern. Und gleichzeitig, obwohl jetzt sehr viel weniger in den ostdeutschen Bundesländern stattgefunden haben, wurden genau die überproportional oft angegriffen. 2/3 der CSDs in ostdeutschen Bundesländern wurden angegriffen bzw. gestört. Also es ist einfach ein enormes Ungleichgewicht zwischen Ost und West hier festzustellen. Sehr viel weniger in den ostdeutschen Bundesländern. Dabei gibt es hier genauso queere Menschen wie drüben auch. Aber enorm viele Angriffe. Also 2/3 sind enorm viele Angriffe.
12: Wir haben jetzt schon ganz oft gehört, Angriffe und Störungen. Könnt ihr vielleicht nochmal erläutern, also was bedeutet das eigentlich?
13: Also ich habe darüber auch mit Marcel gesprochen, dem Sprecher vom Lesben-, Schwulen- und Queerpolitischen Runden Tisch in Sachsen-Anhalt. Und der hat mir erzählt, beim allerersten CSD im Burgenlandkreis, ja, also jetzt dieses Jahr war es ja schon der dritte, waren die Angriffe und die Gegenmobilisierung von Neonazis so massiv, dass sie beinahe hätten den CSD abbrechen müssen. Das ist halt auch mehr als nur in Anführungsstrichen Beleidigungen und Bedrohungen. Es reicht halt bis hin zu körperlicher Gewalt und massiven Aufmärschen.
0: Und das ist so heftig. Ihr müsst euch das mal überlegen, was das bedeutet, ne? Du lebst ganz normal, wer du bist, und dann gehst du ein einziges Mal im Jahr auf die Straße und kämpft für deine eigene Gleichstellung und Sichtbarkeit und wirst so massiv angegriffen, dass diese ganze Veranstaltung fast abgebrochen werden muss. Also was das für ein Einschnitt in das eigene Leben bedeutet und was das für den Rest des Jahres bedeutet, ich finde, das ist so unfassbar und kann man sich als Nicht-Betroffene kaum vorstellen.
13: Und dann kommt jetzt eben genau dieser Anschlag und du hast ja Luna auch zitiert, die Angst, die damit einhergeht und die Trauer und die vielen Verletzungen und natürlich auch für Menschen, die vorher schon Angriffe erlebt haben, möglicherweise

0: hat, also den dritten Burgenland CSD. Und daran haben sich in diesem Jahr sogar noch mehr Menschen als in den Jahren davor beteiligt. 700 Menschen waren auf der Straße. Und Marcel hat auch gesagt, also bei den Organisatorinnen war in diesem Jahr schon eine sehr große Anspannung zu spüren gewesen. Und es hat auch noch nie so ein großes Polizeiaufgebot bei einem der Burgenland CSDs gegeben wie in diesem Jahr. Und gleichzeitig hat Marcel eben auch gesagt, wie wichtig die CSDs und Pride-Paraden gerade jetzt sind, um die Forderungen der queeren Communities nach gleichen Rechten, Schutz und Solidarität und eben auch die Trauer an die Öffentlichkeit zu tragen. Und er hat noch einen Aspekt erwähnt, den ich auch in den Medien gesehen hatte. Und das fand ich ziemlich ungewöhnlich, sagen wir mal, für Sachsen-Anhalt. Er hat nämlich noch gesagt, dass es wirklich wichtig gewesen ist, dass der Oberbürgermeister von Naumburg, ein CDU-Politiker, die Schirmherrschaft übernommen hatte. Gerade weil die CDU ja sowohl in den Kommunen als auch eben landes- und bundespolitisch kein verlässlicher Bündnispartner für den Schutz von queeren Menschen ist. Und Marcel hat gesagt, es gebe da eben auch sehr viel geheuchelte Trauer oder Anteilnahme. Und umso mehr hängt es dann gerade in der CDU eben auch von Einzelpersonen ab.
1: Finde ich total nachvollziehbar. Also das ist ja auch auffällig. Einerseits gegen von der Bundesregierung, also CDU, sehr stark queerfeindliche Statements und auch Praxen einher. Und jetzt auf einmal gibt es da irgendwie eine Anteilnahme, die das überhaupt nicht auffängt oder mal einordnet. Oder dass man sagt, hey, wir reißen das Ruder jetzt rum. Und viele großen queeren Verbände haben nach dem Anschlag sehr deutliche Worte gefunden der Kritik an der Bundesregierung, vor allem an CDU-PolitikerInnen wie der Familienministerin Karin Prien und natürlich auch Friedrich Merz, über den wir ja auch gerade schon gesprochen hatten. Und ich möchte hier den Verband für queere Vielfalt, den LSVD Plus, zitieren, der eine Erklärung veröffentlicht hat mit Forderungen, die 10 Sofortmaßnahmen für queere Sicherheit enthalten. So nennen sie es auch. 10 Sofortmaßnahmen für queere Sicherheit. Und die sagen nämlich, und hier zitiere ich, nach den Solidaritätsbekundungen müssen nun konkrete politische Konsequenzen folgen. Alle sicherheitspolitischen Maßnahmen müssen der gesamten LSBTIAQ-Sternchen-Community in ihrer Vielfalt gerecht werden und deren verschiedenen Diskriminierungserfahrung Rechnung tragen. So insbesondere auch LSBTIAQ-Sternchen mit Migrations-, Rassismus- und Fluchterfahrungen. Wir erwarten, dass bei den anstehenden Entscheidungen die vom Anschlag betroffene LSBTIAQ Plus Community einbezogen wird. Bloße Forderungen für höhere Strafen greifen zu kurz. Stattdessen sollten nun unter anderem die folgenden 10 Sofortmaßnahmen ergriffen werden. Und dazu gehören nämlich unter anderem die konsequente Bekämpfung von homo- und transfeindlicher Gewalt, Förderungen von Aufklärungsprojekten und Beratungsstellen und Ergänzung von dem Artikel 3 Absatz 3 des Grundgesetzes, um den expliziten Schutz aller LSBTIAQ-Plus-Personen als klares Zeichen für die gesamte Gesellschaft sowie die Erarbeitung einer umfassenden Sicherheitsstrategie zur Pride-Season. Und die Maßnahmen findet ihr in unseren Shownotes und könnt ihr nochmal nachschlagen. Ich finde es aber auch nochmal total wichtig, diesen intersektionalen Faktor hier zu betonen. Also hier geht es nicht darum, sich gegeneinander auszuspielen. Auf der einen Seite Migrationsrechte oder Rassismuskritik, auf der anderen Seite Rechte für queeres Leben. Darunter sind zum Teil die gleichen Menschen betroffen. Und es hilft niemanden auf keiner Seite, sich gegeneinander auszuspielen, sondern es braucht klare Forderungen, klare Sicherheitsmaßnahmen und das auch nur mit den Stimmen von queeren Menschen, denn die können am besten entscheiden und wissen ganz genau, was es braucht.
0: Ja, ich finde, Katharina, so wie du das gerade zitiert hast, habe ich auch nochmal gedacht, gerade der intersektionale Ansatz und gerade die Erfahrung ja auch von queeren Menschen, die eben vor zum Beispiel islamistischer Gewalt und Verfolgung nach Deutschland geflohen sind, taucht in der Mainstream-Öffentlichkeit eigentlich überhaupt nicht auf, so, ja. Also da fehlen so viele Perspektiven und Stimmen. Und Deswegen ist es uns eben

0: auf wirklichen Anliegen die 10 Sofortmaßnahmen vom Verband für queere Vielfalt wirklich auch nochmal hier zu teilen. Und Marcel Dörrer aus Sachsen-Anhalt vom Runden Tisch hat eben auch nochmal betont, diese krasse Diskrepanz, ja, zwischen den Trauerstatements nach dem Anschlag durch Mitglieder der Bundesregierung und dem Streichen von Förderung und Unterstützung für queere Beratungsstellen und wichtige Aufklärungsangebote, die ist für alle offensichtlich und wird in keinster Weise zurückgenommen. Ja, also du hast ja schon am Anfang von dem Auslaufen vom Aktionsplan Queeres Leben der Bundesregierung gesprochen, Katharina. Dann der Umbau von Demokratie Leben, wo Schutz von queeren Menschen und Beratungsangebote eben künftig auch nicht mehr gefördert werden sollen. Und vor allen Dingen die Streichung des Bundesfamilienministeriums der institutionellen Förderung von Lambda, dem queeren Jugendverband. Und denen sind einfach Knallauffall 380.000 Euro, die sie über Jahre bekommen haben, um eben queere Jugendliche zu beraten. Ja, und vor allen Dingen queere Jugendliche, die keine Safe Spaces, keine Treffpunkte in ihrer Nähe haben, die im ländlichen Raum sind, die bekommen über Lambda das Angebot vom digitalen Jugendzentrum, also Lambda Space. Und das nehmen auch total viele Jugendliche auch in Sachsen-Anhalt wahr. Und Marcel Dörrer sagt, es ist bislang in keinster Weise gelungen, die Bundesregierung davon zu überzeugen, diese Streichung rückgängig zu machen. Und in Sachsen-Anhalt könnte das halt mit Blick auf die Landtagswahlen zu einer noch viel fataleren Situation führen, wenn halt die, wie wir ja wissen, explizit queerfeindliche AfD ihre Politik umsetzen kann in der Regierung, möglicherweise nach den Landtagswahlen. Und Marcel hat mir erzählt, dass Lambda Mitteldeutschland, also die in Sachsen-Anhalt eben die vielen queeren Safe Spaces für Jugendliche organisieren, schon Ende letzten Jahres eine Spendenkampagne starten mussten, um ihre Arbeit für dieses Jahr zu finanzieren, ja. Und jetzt stellt man sich das halt vor, wie es möglicherweise nächstes Jahr aussehen könnte. Und die haben eben auch zum Beispiel Angebote von Queer Refugee Space, auch enorm wichtig, gerade in Sachsen-Anhalt, ja. Jugendtreffpunkte in kleinen Städten wie Stendal, Laucha, Lutherstadt, Wittenberg. Und die sind total bedroht und es ist überhaupt nicht erkennbar, dass es da ein Umschwenken bei der CDU gibt.
1: Wobei ich hier gerne einmal noch den Punkt groß machen würde, dass wir nicht erst auf die Landtagswahlen warten müssen. Also die AfD sitzt ja hier in MV schon in vielen Kreisen und so weiter und tritt da auch an vielen Stellen massiv queerfeindlich auf und verschlechtert oder beeinflusst damit jetzt schon das Leben vieler Menschen hier vor Ort.
0: Ja, das Gleiche würde man ja für Sachsen-Anhalt auch sagen. Gar keine Frage, so, ne?
2: Ja, voll. Und ich finde es auch katastrophal, dass die Aufmerksamkeit auf diese Kürzungen, die die Bundesregierung ja schon vor dem Anschlag beschlossen hat, erst nach dem Anschlag wirklich größer geworden ist. Also ich meine, das ist nachvollziehbar, aber das ist auch Teil des Problems. Wir brauchen mehr Aufmerksamkeit auf queerfeindliche Maßnahmen, die die ganze Zeit passieren. Wir brauchen mehr Aufmerksamkeit auch auf diesen Teil des Rechtsrucks und müssen das auch als Personen, die eben nicht queer sind und zu queeren Communities gehören, also auch nicht betroffen sind, müssen wir darauf ein Augenmerk lenken und dürfen nicht einfach weggucken. Und dann gibt es ja auch eine potenzielle Folge des Anschlags, über die wir mal sprechen müssen, nämlich welchen Effekt hat denn der Anschlag womöglich auf die bevorstehenden Wahlergebnisse?
0: Ja, das ist natürlich auch was, worüber zwar dann in den ersten Tagen nach dem Anschlag ein bisschen gesprochen wurde, aber danach ist es quasi schon wieder in den Hintergrund getreten. Das sind vor allen Dingen zwei Studien, eine davon von der Goethe-Uni in Frankfurt. Die haben schon in den Jahren, wo die AfD noch gar nicht so viel Zustimmung hatte, untersucht, wie sich Anschläge in dem kommunalen Wahlverhalten nach Anschlägen und Anschlagsversuchen auswirken und haben festgestellt, dass Anschläge, auch wenn sie beispielsweise von Neonazis oder Rechtsterroristen verübt wurden, dazu geführt haben, dass bei den Landtagswahlen, die darauf gefolgt sind, die AfD einen Anstieg an Stimmen in diesen Tatortstädten hatten von bis zu 4%. Also diese Themen, die nach Anschlägen immer wieder im öffentlichen Fokus stehen, ja, innere Sicherheit und die Stilisierung von Migration als Gefahr, die führen ganz offensichtlich auch nach rechtsterroristischen Anschlägen dazu, dass mehr Menschen die AfD wählen. Jetzt sagen die Frankfurter Forscher, unter Umständen tritt dieser Effekt nach dem Anschlag in Berlin aber nicht mehr ein, weil das Potenzial der Nichtwählerinnen schon ziemlich ausgeschöpft ist. Schauen wir mal, ob das so ist. Und dann gibt es halt noch den Politikwissenschaftler Thorsten Fast von der FU Berlin, der auch sagt, nicht nur spielen die Themen der AfD in die Hände, also innere Sicherheit, Stilisierung von Migration als Gefahr, sondern er sagt eben auch, es könnte auch noch einen Effekt haben, dass, weil das Anschlagsziel eben die queere Community war, dass das auch eher eine Mobilisierung des Mitte-Links-WählerInnen-Spektrums zur Folge haben könnte. Jetzt habe ich, das müsstet ihr mich korrigieren, so den Eindruck, dass das Mitte-Links-Spektrum schon ziemlich mobilisiert ist. Bei dem anderen Spektrum weiß ich es nicht so genau. Die große Gefahr ist, sagt Thorsten Paas eben auch, wenn der Eindruck in der Öffentlichkeit entsteht, dass Behörden und Justiz Fehler gemacht haben, die eben zu dem Anschlag geführt haben oder den Anschlag erst möglich gemacht haben. Und da können wir dann direkt nach Sachsen-Anhalt gucken. Also da können halt viele Wähler in Sachsen-Anhalt sagen dann ja, zum Beispiel bei dem Anschlag auf den Weihnachtsmarkt in Magdeburg und oder auch dem Anschlag in Halle auf die Synagoge und auf den Kiezdöner. Da gab es massive Behördenfehler und eben auch jetzt bei dem Anschlag auf den CSD in Berlin. Es stellt sich ja auch die Frage, wie groß sind die Behördenfehler gewesen, die eben mit dazu beigetragen haben, dass der Täter diesen islamistischen, queerfeindlichen Anschlag verüben konnte. Und das ist was, was möglicherweise eben auch der AfD zugutekommt.
2: Okay, also warte mal. Kurz gesagt heißt es quasi, also es gibt immer einen klaren, wenn auch nicht unbedingt linearen, kurzfristigen Effekt. Also kurzfristig, wenn die Themen sich verlagern auf Migrationsthemen und Sicherheitsthemen, begünstigt das die AfD, also Menschen wählen eher rechts dadurch. Und gleichzeitig gibt es aber auch auf der anderen Seite, also Menschen, die links der Mitte stehen, einen Solidarisierungseffekt, also so queer-solidarische Mobilisierung nach Anschlägen wie diesen. Also auf beiden Seiten passiert was. Wenn wir auch nicht ganz wissen, zu welchem Maße. Denn ich habe auch ganz ehrlich das Gefühl, dass das ganz klar genutzt wird, wieder mal rassistische Erzählungen zu verbreiten und damit irgendwie auch so Rechtswähler in die Hände zu spielen, beziehungsweise da noch Unentschiedene für das Lager zu gewinnen und so ein Gefühl von innerer Unsicherheit auch zu erzeugen. Was ich nicht ganz verstanden habe, ist, welche Rolle die Sicherheitsbehörden beziehungsweise ihre Versäumnisse darin spielen. Mobilisiert das in irgendeine Richtung auch hinsichtlich der Wahl?
0: Also der Mobilisierungseffekt entsteht dadurch, dass ja das Narrativ vor allen Dingen der AfD ist, hier herrschen katastrophale Zustände, alle fühlen sich mega unsicher und kurz gesagt, die AfD lebt vom Unsicherheitsparadox. Ja, also je unsicherer die Lage ist, desto mehr ist das vermeintliche Versprechen der AfD, wir sorgen hier für Ruhe, Sicherheit und Ordnung, etwas, was eben die Attraktivität offensichtlich beim bestimmten Teil der WählerInnen für eine rechte oder rechtsextreme Partei zu stimmen, noch steigert. Und
1: das vereinfacht das Beschützernarrativ, indem ich sage, ich habe jetzt hier Menschen, denen es schlecht geht, kann ich mich besser als Beschützerin inszenieren und Menschen vertrauen mir dadurch mehr und beheben dadurch vermeintlich diese Unsicherheit, die Situationen bedingen.
2: Das ist alles schon wieder so schrecklich. Ich finde das so, also ich, das ist ja offensichtlich, ne? Und das ist so perfide. Da passiert so ein schrecklicher Anschlag und dann wird er auch noch vereinnahmt, um Hass hinsichtlich von Rassismus betroffenen Menschen zu mobilisieren. Aber gleichzeitig wird er durch eine Partei gestärkt oder auch Kräfte gestärkt. Es geht ja nicht nur um die AfD, die dann im Nachhinein auch wieder noch queerfeindlicher sind. Also das ist ja so perfide und furchtbar. Ja, ich kann wenig dazu sagen. Was mich interessiert, ist der andere Teil. Die queersolidarische Mobilisierung, ich hoffe, dass sich das verstärkt.
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2: Hallo, liebe Leute. Ich werde meine Geschichte über Sibirien fortsetzen. In meiner heutigen Geschichte habe ich die gleichen Materialien wie in der Einführungsfolge verwendet, insbesondere Bücher von Marjorie Mandelstam-Balzer, Professorin an der Georgetown University und Spezialistin für sibirische Geschichte, A Siberian Saga in Global Perspective. Dann Alexander Etkind, Professor an der Central European University, veröffentlichte die Bücher Interne Kolonisation, Russlands imperiale Erfahrung und Materialien aus einem Dokumentalfilmprojekt über Sibirien von Michael Ziger, einem russischen politischen Journalisten und Kriegsberichterstatter. Ja, woher stammt das Wort Sibirien? Die ganze Welt lernte dieses Wort von den Novgoroder Pionieren und diese wiederum lernten es von den Völkern, die diese Länder jenseits des Urals entschlossen bewohnen. Im 13. und 14. Jahrhundert bezeichneten Händler und Historiker zunächst ein bestimmtes Gebiet und eine bestimmte ethnische Gruppe mit diesem Namen. Später erschien das sibirische Kahanat und auf Landkarten mit seiner Hauptstadt Kaschlik, auch bekannt als die Stadt Sibiriens oder Isker. Am rechten Ufer des Irtysch-Fluss und jetzt, und das gibt kleine Fluss Sibirke daneben. Und jetzt, da gibt es eine andere Stadt, Tobolsk, in diesem Bereich. Ja, so von Namen dieser Hauptstadt und des gesamten Kahanats leitet sich die Bezeichnung Sibirien ab, die die Russen zunächst für die Region entlang der Irtysch und später für das gesamte weite Land bis zum Pazifik verwenden. Über den Ursprung des Wortes selbst sind sich Linguisten und Historiker unsicher. Und gibt verschiedene Versionen, zum Beispiel das von dem Stamm Sibirien-Sapirien, von den türkischsprachigen Gruppen Worte Sibir-Chiber, das heißt schon und sauber, oder von mongolisch Wort Sibir, das heißt Swamp, Sumpf mit kleinen Birchen. Baum. Oder das kann auch sein, auch von anderen mongolischen Worts, das von Tungusisch, Entschuldigung, von Tungusisch, das kann sein Wort Sibir oder Sivir, das heißt Land oder Frieden. Okay. So, niemand weiß. Und gibt eine dumme Version und niemand glaubt in das, dass das ist von dem russischen Wort Sever, das heißt Norden. Und das ist dumm, weil Sibir ist kein Norden. Ja, so, Novgorod. Genau gesagt, die Republik Novgorod war ein Handelspartner für Hanse, Livlands und Wolgobulgariens und der Goldene Horde. In russischen und sowjetischen Geschichtsbüchern wird die Eroberung Sibiriens häufig so dargestellt, als habe es dort woher eigentlich nichts gegeben und als hätte dort niemand gelebt. Dabei existieren in Sibirien durchaus Staaten und komplexe politische Gesellschaften. Überhaupt wird die Geschichte Russlands häufig so erzählt, als hätte sie außerhalb jedes historischen Kontext stattgefunden, als hätte Russland auf einem eigenen Planeten existiert und keinerlei Verbindung zu den Ereignissen gehabt, die sich im übrigen Teil der Welt abspielten. Das ist natürlich nicht der Fall. Die russische Kolonisierung Sibiriens fand in denselben Jahrhunderten und mit vergleichbaren Methoden statt, wie etwa die Kolonisierung Nord- und Südamerikas durch Engländer und Spanier. Die Geschichte der Eroberung und Kolonisierung Sibiriens hat, wie die Kolonialgeschichte, praktisch jede Region der Erde viele grausame Kapitel. Über Afrika, Indien, Lateinamerika und Nordamerika wurde wesentlich mehr geschrieben und diese Geschichte ist einem breiten Publikum bekannt. Auch über Sibirien wurde geforscht und geschrieben, allerdings deutlich weniger. Und Grund dafür ist Imperialismus. Es gibt durchaus systematische Vergleiche zwischen der Kolonisierung Kanadas und Nordamerikas durch die Franzosen einerseits und der Expansion russischer Kosaken andererseits. Diese Vergleiche zeigen, dass es sich in beiden Fällen um Prozesse der kolonialen Expansion handelte, die unter anderem mit Gewalt und so gegen lokalen Bevölkerung sein. Leider vermittelt der russische historische Narrativ, den Moskau unter anderem über Diplomaten und andere offizielle Kanäle in die Welt getragen hat. Ein völlig anderes Bild. Die Moskauer sind gut und alle anderen sind nur nicht Leute manchmal so oder nur bösen Leute oder Verräter. Ja, gibt mehrere Beispiele, aber ich habe jetzt ein. Die Kosaken, sie haben gekommen und lokale Leute, Stämme gefunden und die Leute waren freundlich und haben verschiedene Geschenke mitgebracht. Aber die Kosaken haben gedacht und nach Moskau geschrieben, dass die Leute wollen regelmäßig etwas zahlen, so Tribut zahlen. Und wann die Kosaken haben nochmals nächstes Jahr gekommen, die Leute waren überrascht und sagen, nein, wir haben schon dir was gegeben. Und dann die Leute waren alle getötet von diesen Kosaken. Und das gibt ein Nachricht nach Moskau, dass okay, die Leute sind Verräterin, wollen nicht mehr zahlen. So rum. Ja, und mehrere solche Geschichten, aber ja. Und ja, besonders problematisch und ungerecht ist dabei die Darstellung der Mongolen und Tataren. Zunächst tauche in den russischen Chroniken die Verstellung von Iger, so Joch, auf. Später trug insbesondere der Historiker Nikolai Karamzin, der war ein bisschen verrückt, dazu bei, dieses Konzept im russischen Geschichtsbild zu verankern. Schließlich wurde daraus der in den Schulbüchern dieser Begriff war in Schulbüchern so mongolisch-tatarischen Joch und das war auch merkwürdig, weil Tataren war nicht dabei. Ja, die mongolischen Khanate, und davon gab es viele, waren unterschiedliche Staaten, von denen sich zahlreiche auf dem Gebiet des heutigen Russlands befanden. So zum Beispiel deswegen die Buraten und Tiva und Shore, Altai, so alles. Ja. Das bedeutet, dass die so heutigen Bewohner Russlands ebenso Nachfahren der Menschen der Golden Horde sind, wie Nachfahren der Bewohner der russischen Territorien. Ja, die Geschichte ausschließlich aus der Perspektive des Moskauer Staates oder durch die Augen der russischen Kolonisatoren Sibiriens zu betrachten, ist daher ziemlich unsinnig.

Ja, so, warum wissen wir so wenig über das Sibirien vor der Ankunft der Russen? Weil die Russen wollen nicht etwas dokumentieren über die Leute, die haben da gewohnt. Und das war das Gleiche im Imperiumzeit, so vor Imperium und im Sowjet und nach Sowjet und so weiter. Ja, und der größte Teil der Quellen aus russischen Texten besteht, aber eben nicht alle. So, was wissen Sie, wir? Echt. Zum ersten Mal kamen Russen bereits im 10. Jahrhundert nach Sibirien und hier wird es besonders interessant. Wer waren eigentlich diese Russen? Es waren Bürger der Novgoroder Republik. Im Mittelalter existiert in Osteuropa Novgoroder Republik und ihre politische Ordnung ähnelte in das war wie Venedig und auch steht neben Großer Wasser in Mitte von Handlerstraßen. Und die Sprachen, sie haben die eigene Sprachen, novgorodische, altnovgorodische Sprachen. Das war auch von slawischen Sprachen und ist mehr oder weniger wie polnischen. Und jetzt, der existiert nicht mehr. Ja, und genau die Novgoroder schicken im 10. Jahrhundert Expeditionen über den Ural. Damals bezeichnet man diese Gebiete als hinter dem Stein, so Stein war Ural, Bergen. Das Gebiet, das sie dort vorfanden, nannten sie später Jugra. Damit war der Nordwesten Sibiriens gemeint. Ja, im Jahr 1113 erwähnt die Novgoroder Chronik erstmal Fürsten von Jugra, die der Novgoroder Truppe eine schwere Niederlage zufügten. Ja, aber die Novgoroder beschreiben diejenigen nicht, mit denen sie kämpfen. Aber wir haben Informationen, weil archäologische Ausgrabungen bestätigen, dass Jugra damals Städte besaß, die einer langen Belagerung statthalten können. Und die Entwicklungen in der Welt verliefen ähnlich. Europäische Könige entsandten regelmäßig ihre Heere in den Osten, um an den Kreuzungen teilzunehmen. Die venezianischen Dogen unterstützen sie nach Kräften. Auch die Novgoroder Passadnike, das ist so wie Doge oder wie Präsident dieser Republik, versuchen mitzuhalten und eigene Expeditionen in den Osten zu entsenden. Bereits in 1265 gliederten die Novgoroder die Jugra schließlich in ihr Herrschaftsgebiet ein. Ja, aber man muss sehen, Unterschied zwischen Wunschdenken und Realität. So, sie haben nicht die Territorie kontrolliert oder so. Kurz gesagt, sie beabsichtigen nicht, die Herrschaft auszuüben. Es war damals auch nicht üblich, diese Zeit. Es genügte ihnen, dass die Sibirien Tribut in Pelzen zahlten. Entschuldigung. Ja, wie wir sehen, war Sibirien von Anfang an nur wegen seines Reichtums für alle von Interesse. Die Novgoroder mischten sich jedoch nicht in die Religion oder das Verwaltungssystem der Einheimischen ein. Beginnen keine Völkermord, so große Völkermord, und wollten lediglich regelmäßig Reichtum anhäufen. Ja, und weiter erzähle ich nächsten Mal. Und erzähle ich, was hat mit Novgoroder Republik passiert auch, weil das ist wichtig und das ist auch Geschichte von Imperialismus. Vielen Dank für Zuhören.

Ja, was für Musik habe ich benutzt? Ich habe benutzt ein Lied, so Volklied, gesungen bei Jewgeni Baglinzew. Er ist Spezialist für Ethnomusik und Popularisator von Folklore. Und ein auch Volklied über den Ersten Weltkrieg, aber gesungen bei Ottawa Jo. Sie auch popularisieren die Ethnomusik, aber ja, russische Ethnomusik, aber das ist ganz okay. Und irgendwelche randome Ambient aufs Internet. Ja, aber nächstes Mal würde viel interessanter und ich hoffe viel mehr Geschichte, weil jetzt so diese Geschichte über Novgorod finde ich auch sehr, sehr wichtig, und weil die Novgorod war dann zerstört und ganz schrecklich mit Genozid und alles. Ja, ich mache eine Serie über Sibirien und ja, ich möchte das mitteilen, weil das ist sehr interessant und durch die Geschichte man kann viele mehr verstehen, was geht jetzt und was kommt in Zukunft. Vielen Dank.

0: Vincent Varus, der passend zum Motto der Sendung seine Liebe zu Kaffee besingt. Mit diesem Song wollte er Deutschland im letzten Jahr beim Eurovision Song Contest in Basel vertreten, was leider nicht geklappt hat. Von einem anderen Vincent hören wir später in der Sendung noch.
1: Doch, jetzt erst einmal ein herzliches Willkommen in den spätsommerlichen Reichweiten von Radio Dreieckland und Radio Grenzenlos. Hier ist die Schwule Welle mit einer neuen Ausgabe des rosaroten Kaffeeklatsches. Motto heute, Espresso Macchiato 2026.
0: Ja, es wird wieder geklatscht im Studio. Wir werden bei Kaffee und Kuchen, ja, immer wieder gut. Wir werden bei Kaffee und Kuchen über große und kleine Geschichten aus Showbiz, Sport und Politik plaudern.
1: Schwerpunkt wird heute die Politik sein, wie zum Beispiel die anstehenden Wahlen in Sachsen-Anhalt oder die an wachsende Transphobie im Allgemeinen und in den USA im Speziellen.
0: Und wir geben euch ein Update auf das Geschehen in der Welt des Eurovision Song Contest.
1: Garniert wird das Ganze wieder mit einer bunten Mischung passender Musik.
0: Ich denke, es ist für jeden und jeden etwas dabei.
1: Apropos, für jeden etwas dabei, wo bleibt eigentlich der Kaffee?
0: Na hier.
2: Ah, es gibt

0: Kaffee. Alter Herr mit der Tasse.
1: Ja, hier. Noch ein bisschen mehr.
0: Ja, auch etwas Zucker?
1: Nee.
0: Ach, ich nehme aber schon was. Ja, und ich mache dann schon mal weiter. Heute für euch in der virtuellen Lästerrunde sind der Alexi Freitas konzentriert mit meinem Kaffee.
1: Genau, und der Hartmut ohne Kaffee. Also ich habe Kaffee noch nicht getrunken. Aber da fehlt eigentlich nur noch der Oliver, der auch keinen Kaffee hat übrigens, der euch jetzt verrät, wie ihr uns denn während der Sendung erreichen könntet, wenn ihr es denn wolltet.
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0: Espresso Macchiato.
1: Tommy Cash mit Espresso Macchiato. Damit hat er im letzten Jahr Estland beim Eurovision Song Contest in Basel, oder genauer gesagt in Münchenstein, vertreten. War ja nicht wirklich in Basel, also nicht in der Stadt. Naja, egal. Nee. Espresso Macchiato passt auf jeden Fall gut zu unserer Sendung, da wir sie ja so benannt haben. Espresso Macchiato, ein braunes Getränk und...
2: das ist aber ein Preis für den besten Übergang, glaube ich, heute.
1: Gut.
2: Und ich trinke noch ein bisschen Alkohol, dann habe ich noch ein blaues Getränk noch.
1: Auch noch, ja. Okay. Mhm. Wir haben uns ein paar Themen ausgesucht, über die wir plaudern. Das heißt,
2: fröhliche?
1: Nee, ja, zum Teil, aber da ist gerade nicht. Und das heißt doch nicht, dass wir Ahnung von dem haben, was wir jetzt gerade sagen, aber wir haben zumindest eine Meinung. Und es ist immer kritisch, das möchte man uns doch bitte nachsehen. Es ist immer problematisch, also unser Thema jetzt gerade wird sein, die, und das fällt auch uns auf, als schwule Cis-Männer, die immer weiter um sich greifende Transphobie. Und es wird immer kritisch gesehen, wenn irgendwie nicht betroffen in Anführungszeichen, hört sich jetzt so schlimm an, aber wenn eben weiße Hetero-Cis-Männer sich über Themen unterhalten, von denen sie angeblich keine Ahnung haben. Aber wie gesagt, wir können ja trotzdem eine Meinung haben und wir können trotzdem auch als Supporter agieren. Oder?
2: Ja, auf jeden Fall. Und ihr könnt euch ja jetzt halt in unserem Chat einschalten. Wir freuen uns immer über eure Beteiligung bei uns im Chat bei www.schwulewelle.de. Wäre schön, was von euch zu lesen.
1: Was mir halt einfach aufgefallen ist, ich meine, das gilt weltweit, aber in den USA jetzt auch gerade unter der Trump Regierung fällt mir auf, dass hier alles, was nicht quasi der Norm entspricht, was auch immer die Norm zu sein scheint, jetzt gerade bekämpft wird und dass eben Transphobie natürlich ganz und Transsexualität ganz und gar nicht in das Konzept von Donald Trump und eben seinen Anhängern oder überhaupt der ganzen Bewegung, die in diese Richtung geht, passt. Und es gibt da sogar queere Republikaner. Wie kannst du dir das erklären? Passt das zusammen?
2: Ja, ich denke, das geht natürlich schon. Ich meine, man muss das sagen, auch natürlich in allen Parteien gibt es queere Leute. Man fragt sich, warum sie gerade in der Partei sind. Das ist, wie jetzt mal dahingestellt haben. Ich meine, aber es gibt natürlich also auch wahrscheinlich auch Leute, die sagen, ich möchte da was bewegen. Das habe ich auch schon mit Leuten zum Beispiel bei uns, bei einer konservativeren Partei, ich sage keine rechte, sondern eine konservative Partei, die CDU, die sagen, sind da drin, um genau dort was bewegen zu wollen. Also der Grundansatz, dass man das vielleicht machen möchte und sagt, ich möchte da was bewegen und ich bin vielleicht auch sonst eher konservativ eingestellt, ich bin vielleicht gar nicht links, grün oder irgendwas anderes, das kann ja trotzdem sein, dass man dann trotzdem, also eben nicht links, grün oder sonst irgendwas ist, aber trotzdem halt natürlich für die queeren Rechte einsteht. Ob das alles so passend ist, ist eine andere Sache, aber das ist passieren kann ich mir vorstellen.
1: Okay, jetzt zum Thema Transphobie. Wurde jetzt gerade bekannt, ich weiß nicht, ob du da was zu sagen willst, aber wird bekannt, dass eben auch Organisationen, die eben sich für queere Rechte einsetzen, aber explizit sich hier gegen Transrechte ausgesprochen haben, dass also innerhalb quasi der Community da auch Spaltungen stattfinden, wobei die das vermutlich auch gar nicht, die auch gar nicht als Teil der Community sehen, oder?
2: Wahrscheinlich nicht, ja, ganz konkret, gerade weil wir eben davon hatten, Republikaner, The Log Cabin Republicans, würdest du aussprechen, ja.
1: Vermutlich.
2: Der größte Verband von Schwulen und lesbischen Republikaner, der hat sich eben genau jetzt gerade umbenannt, nicht mehr in LGBT-Organisation, sondern LGB-Organisation, also das T ist da schon mal weg. Sie sehen da jetzt auch nicht mehr einen Grund, dass man die Transbewegung in irgendeiner Form irgendwie unterstützen sollte, ihnen helfen sollte und so weiter. Also es scheint, also gerade da sehr konkret gemacht zu werden, gerade in den USA. Nicht, dass es da keinen Widerspruch gäbe, aber tatsächlich ist natürlich erschreckend, wenn so eine Organisation tatsächlich jetzt, die eigentlich ja dann zumindest Verständnis haben sollte, wenn die das T einfach schon mal ausstreicht.
1: Ich meine, ich finde es ja auf der einen Seite, man muss nicht, also man kann sich ja bei seinem Kampf für Rechte irgendwo konzentrieren und kann sagen, wir können jetzt nicht alles in unsere Agenda aufnehmen, aber das hört sich ja schon ein bisschen an, wie es aktiv auch zu bekämpfen. Man kann ja einfach sagen, das Thema interessiert uns, oder was heißt das, interessiert uns, aber das ist halt jetzt nicht auf unserer Agenda, aber jetzt wirklich aktiv dagegen, das ist dann auch nochmal problematisch.
2: Ja, ich kann natürlich einen schwulen Buchclub aufmachen und sagen, okay, ich habe halt schwule Bücher. Ich habe jetzt keine lesbischen Bücher dabei, ich habe keine Transbücher dabei, kann ich durchmachen und vielleicht sage ich, bin da, ist es spezialisiert in die Richtung, aber man sollte sich schon öffnen, man sollte auch vielleicht zusammenarbeiten in irgendeiner Form und sagen, also ich bin natürlich, kooperieren wir auch mit anderen, trotzdem kann man natürlich in sich eine Nische haben oder man kann, so wie Frauen zum Beispiel auch eine Frauenparty machen, eine lesbische Party, ist ja verständlich, sie wollen dann einfach da keine Männer dabei haben, das kann man machen, das heißt aber nicht, dass sie jetzt gegen Schwule sind oder sowas, also da gibt es schon Möglichkeiten, dass man sich vielleicht ein bisschen ein Stück weit abkapseln kann, aber dass man natürlich etwas jetzt bekämpft, das ist dann schon eine ganz andere Sache. Ich weiß auch nicht, ob es gut ist, dass man sich abkapselt an sich, so, aber ich würde sagen, das kann ich nachvollziehen ein Stück weit, aber in dem Moment, wo man es halt bekämpft und kein Verständnis für die anderen mehr zeigt, ist einerseits ist es natürlich ist es meiner Meinung nach falsch, zum anderen natürlich auch dumm, weil man auch sich separiert und wir sind ja eigentlich 10% mit allem drum und dran, schwul, lesbisch, trans und was es alles gibt. Sie sind ungefähr 10% der Gesellschaft. Wenn man jetzt dann den einen rausnehmen, den anderen rausnehmen, den auch noch mal ein bisschen, sind wir halt irgendwann nur noch 3 oder 4 oder 5% irgendwie, es wird auch weniger und dann natürlich auch weniger Ausschlagskraft. Also dann sind wir auch weniger wichtig.
1: Ja, jetzt habe ich den Faden gerade verloren, was ich sagen wollte. Ja, ich meine, wir nennen uns ja auch schwule Welle.
2: Genau, aber wir haben aber auch durchaus lesbische Gäste, wir haben Heteros, wir haben Transpersonen hier gehabt, wir haben Drag Queens gehabt, alles mögliche.
1: Sogar Heteros, asexuelle. Ja.
2: Natürlich, also selbstverständlich. Ja. Also natürlich, und man kann dich jetzt so nennen, das hat natürlich auch noch einen historischen Grund bei uns, aber klar, unser Schwerpunkt ist jetzt tatsächlich, eine schwule Sendung zu machen, aber das heißt nicht, dass man nicht irgendwie eben genauso über die Freiburger Lesbenfilmtage berichten oder eben über andere Gruppierungen. Das, man hilft ja auch zusammen und ich sehe es auch nicht so eng, das Ganze, weil ich ja schon denke, wir haben so eine gewisse Gemeinschaft da bei dem Ganzen, aber wir haben vielleicht noch so mal ein bisschen mehr spezialisiert, wie andere sich in andere Richtungen spezialisieren, aber das ist nicht statt jemals etwas anderem.
1: Ja, einer der Gründe, warum diese Organisation, die du erwähnt hast, sich quasi gegen Transgender ausgesprochen hat, ist die angebliche Feind von Kindern, von Minderjährigen und so weiter. Und das ist ja ein uralt, also das ist ja...
2: Das ist alte Narrativ. Es ist auch bei Schwulen natürlich auch. Das heißt ja immer, dass die Schwulen natürlich irgendwie Kinder misshandeln und alles Mögliche. Dabei ist Pädophilie ist nachgewiesenermaßen jetzt nicht mehr bei Schwulen als bei Heteros. Also sind ja wie viele Familienväter tun irgendwelche Töchter irgendwas missbrauchen. Es gibt vielleicht auch Schwule, wo es mal vorkommt, aber das ist ein altes Narrativ, was nicht zusammengehört. Genauso wie bei Transpersonen.
1: Ich meine, wir wissen das selber. Wir sind nicht schwul geworden, weil wir irgendwie indoktriniert wurden, sondern...
2: Da hätte ich jetzt, mir nicht 20 Jahre oder 15 Jahre meines Lebens schwere Zeiten gemacht, war durchaus in sehr depressiven Stimmungen und ich wäre sehr liebend gern, phasenweise, es gab Zeiten, da wäre ich liebend gern hetero gewesen, hätte ganz normal mein Leben geführt, das habe ich mir sicher nicht ausgesucht, aber es nicht heißt, dass ich jetzt, wo ich mich geoutet habe, jetzt natürlich auch stehe und jetzt auch das gehört zu meiner Persönlichkeit dazu, ganz klar, aber was die Gegner oftmals da denken, was ich halt mal allen mir mal auffällt, ein bisschen, das habe ich erst neulich, ich diskutiere ja öfters mit irgendwelchen, sag mal, eher Rechten im Internet mal und was die aber auch immer nur, ich wundere mich immer, es geht bei denen, die queere Versammlungen und sowas beschimpfen und sowas und queere Leute beschimpfen oder CSDs beschimpfen oftmals tatsächlich rein um das Sexuelle. Und ich habe dann schon oft geschrieben, wenn es nur um Sex geht, dann können die Leute sich irgendwo verkriechen, dann müsste es auch nicht, klar muss man dann gar nicht so groß machen. Es geht ja um die Rechte, es geht um Selbstverständnis, es geht um die Community, dass man einfach vielleicht ein bisschen anders lebt als alle anderen, vielleicht andere Schwerpunkte setzt im Leben. Es geht um so viele andere Sachen, eben Gleichberechtigung und alles Mögliche und nicht darum, dass man sich mal im Schrank mit jemandem trifft oder irgendwas. Das tun die aber doch. Das heißt, denke ich immer, eigentlich sind die Perversen, eigentlich sind gar nicht die auf der Straße demonstrieren, sondern die anderen, die sich da irgendwas ausmalen. Das ging den Leuten ja beim CSD jetzt nur um Sex und so weiter. Klar kommt es dann auch vor, ist ganz klar, aber es geht ja erster Linie erstmal um ganz andere Dinge. Es geht um die Gleichberechtigung und um viele andere Dinge und dass auch woanders queere Menschen leben dürfen und nicht hingerichtet werden und ähnliches. Und das wird aber irgendwie völlig unterschätzt oder unter den Teppich gekehrt.
1: Ja, du hast das schön allgemein formuliert. Dann können wir nämlich den Bogen von den USA falls du nicht noch was dazu sagen willst, mal nach Deutschland geben, weil da ist es auch nicht viel besser, oder? Ich meine,
2: ja, besser noch, aber es ist, ich will nicht sagen, dass es jetzt genauso schlimm ist wie bei den Republikanern in den USA, aber es gibt natürlich bei uns auch die AfD, es gibt auch bestimmte vermeintliche Geistesgrößen.
1: Ich wollte gerade sagen, man muss gar nicht sagen, die AfD oder es gibt ja durchaus Personen des öffentlichen Lebens, die mehr oder weniger auch ein gewisses Ansehen haben. Ich möchte nur mal Alice Schwarzer erwähnen. Mhm. Und interessanterweise, meistens tun sie sich ja nicht, sie sagen es, nennen es zwar Transsexualität, aber eigentlich haben sie die Transfrauen im Blick, oder?
2: Ja, weil sie irgendwie immer auch bedenken, die Leute lassen sich ja jetzt umoperieren möglicherweise, weil sie jetzt dann auf die Darmtoilette gehen wollen und irgendwelche Frauen, also weiß ich was sie denken, was man auf sich nimmt, um eine Darmtoilette, also jetzt mal ganz blöd gesagt, also wenn jetzt jemand auf eine Darmtoilette will und irgendeine Frau, was er auch nicht darf, in irgendeiner Form belästigen würde, muss er sich doch nicht umoperieren lassen.
1: Da reicht eine Rücke vom Mund.
2: Ja, weiß ich nicht, also ich weiß nicht, ich finde die Logik immer so ganz komisch, also irgendwie... darum geht es ja im Endeffekt null. Also und deswegen lässt sich jemand operieren, macht jahrelang einen Kampf mit sich, tut sein Leben völlig umstellen, muss sein ganzes Umfeld oder möchte will sein Umfeld wahrscheinlich mit einweihen, alles Mögliche, zahlt sehr viel Geld, hat sehr viele Schmerzen, hat sehr viele Operationen, damit er dann auf eine Darmtoilette gehen kann und eine Frau belästigen. Also was denken denn die Leute? Ja, also da kann ich mich erzürnen.
1: Wie fühlst du dich denn auf dem CSD? Fühlst du dich jetzt irgendwie... benachteiligt, weil es auch Transpersonen auf dem CSD mitlaufen dürfen, in Anführungszeichen?
2: Nein, ich, ehrlich gesagt, ich finde es alles, für mich gehört es insgesamt alles ein bisschen zusammen. Deswegen bin ich trotzdem schwul und nicht was anderes irgendwie, aber ich gehöre zusammen. Manchmal bin ich sogar froh, dass ich Anführungsstrichen nur schwul bin, weil ich großen Respekt davor habe, was Transmenschen erdulden müssen in ihrem Leben, also jetzt von dem, was sie alles durchmachen müssen, über das, dass sie jetzt auch noch beschimpft werden, alles Mögliche. Also von daher denke ich manchmal sogar, ich bin angekommener vielleicht als die, weil die müssen noch viel mehr kämpfen. Aber da die anderen, also die Transleute, die auch für uns immer eingetreten sind, so auf früheren Zeiten auch, und finde ich auch, dass wir natürlich jetzt auch für sie eintreten müssen oder sollten. Also weil irgendwie es ist ein Geben und Nehmen und wir sind trotzdem eine Community. Heißt ja nicht, dass ich jetzt in meinem Privatleben nur auf Transpartys bin oder irgendwas. Mhm. Da habe ich vielleicht andere Kreise, wo ich hingehe, aber ich würde es auch nicht ausschließen, dahin zu gehen. Es ist nicht jetzt, dass ich statt was, aber ich finde, es gehört zusammen und ich fühle mich da auch nicht ausgeschlossen beim CSD.
1: Das sieht eben die Frauenzeitschrift Emma von Alice Schwarzer ein bisschen anders, weil die Zeitschrift sagt das, wer es genau geschrieben hat, weiß man vielleicht schon, aber es ist nicht Alice Schwarzer als Person, weil dort würden für die Rechte von Transmenschen demonstriert und normale, in Anführungszeichen normale Homosexuelle würden diskriminiert. Ich meine, früher hat man von normalen Menschen gesprochen und von den Schwulen oder Lesben. Jetzt gibt es innerhalb der queeren Bewegung, gibt es plötzlich auch wieder normale und nicht normale.
2: Ja, wir haben natürlich insgesamt mehr erreicht, sag mal so, in Deutschland oder vielleicht auch sogar, vielleicht hat der Trump auch gar nicht so arg viel was gegen schwule Leute. Also irgendwie, ja, das ist irgendwie, die stören halt nicht im ersten Moment, wenn sie nicht einen betatschen oder irgendwas. Also denkt er jetzt, also ich sag das jetzt, aber betatschen ihn, die stören nicht so arg und Transleute fallen halt enorm auf. Und was soll ich sagen?
1: Ja.
2: Ich glaube, es ist. Also wir sind angekommen, glaube ich, insgesamt. Mhm. Das empfinde ich in Deutschland bei CSDs auch, zumindest bei den CSDs, die jetzt nicht unbedingt einer Front von Rechtsradikalen gegenüberstehen. Da ist nochmal eine ganz andere Sache, vielleicht möglicherweise. Aber wenn ich jetzt in Köln bin oder wenn ich in anderen Städten bin, hier, wo eigentlich es schon noch insgesamt etwas bunter ist und man jetzt nicht die Sorge haben muss, man hat den nächsten Straßenschlacht gleich nebendran, fühle ich mich natürlich angekommener und sehe, dass es eben in manchen Gruppierungen innerhalb der Community, dass da noch mehr Bedarf ist, dass man was noch erreichen muss. Und das ist jetzt bei Transmenschen eben so der Fall.
1: Also würde ich sagen, das Verständnis oder die Toleranz will ich es nicht nennen, sondern einfach zu sagen, man kann ja sagen, ich verstehe das Konzept in Anführungszeichen, nee, ich kann mich nicht in einen transsexuellen Menschen reinversetzen, muss ich auch nicht, um es trotzdem zu akzeptieren und um es nicht zu bekämpfen zu wollen.
2: Ja, ich kann mich in viele Dinge nicht reinversetzen, aber ich akzeptiere, dass es ist. Ich meine im Endeffekt so. Ich gebe es zu, wenn ich mit Trans-Menschen spreche, habe ich auch gefühlt einige Fragen, weil ich manche Sachen nicht ganz verstehe. Aber aus einer gewissen Neugier raus, ich möchte es gerne verstehen im Endeffekt so. Und genauso gut gebe ich auch von mir Auskunft, wenn jetzt die eine Frage haben. Im Endeffekt, das ist ein Austauschen. Im Endeffekt so, aber ich muss nicht alles fühlen können. Ich fühle ja auch sonst nicht alles, was andere jetzt wieder durchmachen.
1: Ja, eben, deswegen sind wir so, wie wir sind und sind die so, wie sie sind. Genau. Weil man muss es nicht selber auch fühlen können, aber es besteht kein Grund, es zu hassen, nur weil man es nicht selber quasi fühlen kann.
2: Genau. Also es gibt halt nun mal sehr viele Menschen, vielen Facetten im Endeffekt so und alle haben ihre Berechtigung es gibt keinen Grund, da jemand auszuschließen. Die einzige Sache ist, dass man nicht jemand anders verletzen darf, genau. Das ist ganz klar. Und da hätten die jetzt natürlich jetzt recht, wenn es so wäre, wenn Transfrauen, wenn jetzt eine große Rate wäre und da würde was passieren, das ist natürlich auch zu verurteilen. Es gab ja einen AfDler, glaube ich, hat er sich nicht als Transfrau irgendwie ausgegeben und wollte es dann mal krachen lassen in irgendeiner Form. So habe ich so zumindest grob in Erinnerung, weil ich weiß nicht, ob es genau so war. Nein, das geht natürlich nicht. Aber da wird ja auch bestraft dann. Also ich meine, das ist ja nicht, dass der nicht bestraft würde.
1: War das eine reine Provokation? War das ein... Oder
2: jetzt müssen wir es vielleicht nochmal in der Pause recherchieren, wie es genau war, bevor wir jetzt hier uns Kopf und Kragen reden. Es war in der AfD, das war
1: ja, genau. Was ich, worauf ich hinaus will, ist das bewusst auch dieser ganze Hass und dieses Ganze, ist das bewusst oder ist das einfach, weil die Leute einfach dumm sind?
2: Also gut, manche nutzen es natürlich aus, weil man immer ganz gut Randgruppen nehmen kann, um über andere Sachen wegzumachen. Ich meine, auch eine AfD sagt ja, man kämpft jetzt in dem Fall gegen alle Queere. Dafür ist aber die Wirtschaft nicht besser und nicht schlechter, als es vorher war oder sonstige Sachen oder andere Probleme ist nicht gelöst. Man hat halt nur irgendwie den Leuten, die hö machen und gegen queere Leute sind, hat man halt eben was gegeben. Und da freuen die sich, ui, jetzt sind die weg und so irgendwie. Damit ist aber kein anderes Problem gelöst. Also man lenkt ab, so wie man früher in früheren Zeiten Hexen verfolgt hat oder andere Leute verfolgt hat. Das ist so, aber das ist eine Ablenkungsmanöver. Man braucht halt immer irgendwas, um den starken Mann zu in dem Fall darstellen zu dürfen.
1: Leider gibt es auch welche, die die starke Frau spielen müssen.
2: Ja, in dem Fall auch, ja.
1: Ja, dann stellt sich einfach die Frage, die sich auch das Lumpenpack stellt. Die stellen wir es einfach mal unkommentiert in den Raum.
3: 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Und ich glaube, ich weiß, woran ich bin. Ich hab drüber nachgedacht, nochmal drüber nachgedacht.

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0: Deutschland wird wieder braun oder blau.
1: Ist ja, ein blau Unterschied? Momentan, ja, doch. Na, Unterschied ist nicht, aber es ist anders.
0: Ja, und warum uns das gerade zum Thema Wahl in Sachsen-Anhalt einfällt, das, ja, das kann sich jeder selber überlegen. Hartmut, wie sieht's denn aus?
1: Soll ich mal den Wahl aktuelle Umfrage, also aktuelle Sonntagsfrage mal referieren. Man wird es vielleicht mitbekommen haben. Also momentan steht die AfD in Sachsen-Anhalt auf 42%. Also ist nahe der absoluten Mehrheit. CDU auf 22. Jetzt bin ich kein großer CDU-Fan, aber in dem Fall erschreckt es mich dann doch. Dann die Linke sind bei 11%, SPD bei 8, die Grünen bei 6, BSW 4, FDP 3, sonstige 4. Und das könnte natürlich sehr eng werden. Ich meine, die absolute Mehrheit ist nahe für die AfD. Sie fragen, ob die Aktionen, die gerade noch laufen und der restliche Wahlkampf, ob der jetzt möglicherweise noch irgendwas bringen kann. Wichtig ist wahrscheinlich, dass die Kleineren jetzt irgendwie ein bisschen noch nachlegen. Ich gehe jetzt nicht davon aus, dass die CDU noch nachlegt. Nicht, dass ich ein CDU-Fan bin, aber ich weiß dann doch lieber, die CDU wird regieren. Aber
0: es ist doch, glaube ich, auch spannend, wer alles über die 5%-Hürde kommt oder wer nicht.
1: Ja, BSW ist halt 4%. Die wäre natürlich jemand, der vielleicht mit der AfD zusammengehen könnte. Dann hätten die auch ihre Mehrheit. Das wäre also auch nicht so toll. Ja, klar. Und Grün sind so 6%. Der Schnitt aber ist bei 5,2 verschiedenen Instituten. Kann auch noch was passieren. SPD ist bei 8%. Jetzt gehe ich mal davon aus, dass die reinkommen. Aber man weiß nicht, ob das bei 8 bleibt. Ja, bin mal gespannt. Also man kann gespannt sein auf einer Woche. Nächsten Sonntag in der Woche ist ja die große Wahl in Sachsen-Anhalt.
0: Ja, als Journalist hat man ja neutral zu sein.
1: Ja.
0: Drauf gekotzt.
1: Entschuldigung. Naja gut, nee. Das ist ja trotz allem ja auch etwas bei etwas linkeren Sender.
0: Ja, und ich meine, es tut einen halt immer wieder überraschend, dass eine Partei und vor allem auch in Sachsen-Anhalt, die als gesichert rechts extrem gilt, so großen Zulauf hat. Ich meine, früher hat man eine Zeit lang gesagt, ja, nicht jeder, der die wählt, ist deswegen auch gleich. Aber ich meine, wenn es bekannt ist, dass die dieses Wahlprogramm hat und so weiter, dann hat es nichts mehr mit trotzdem Alternative und sonst was, sondern das ist schon eine bewusste Entscheidung. Oder eine rechtsradikale Partei zu wählen.
1: Also es ist, glaube ich, gepaart aus zwei Dingen. Eine Sache ist natürlich, dass man denkt, so arg schlimm ist es nicht und wenn, betrifft es mich ja nicht. Nur so irgendwie.
0: Das ist es eben.
1: Ja, das ist, glaube ich, die eine Sache dann. Und dann andere ist natürlich, die regen sich halt irgendwie generell über irgendwas auf und wollen, dass was passiert. Nur so irgendwie. Und denken, da wird schon, das wird dann irgendwas aufräumen, jetzt kriegen es mal die ab, über die mich immer ärgere oder sowas. Also da sind so verschiedene Gedankenspiele mit dabei, weil leider, wenn man sich da ein bisschen so durchhört, wenn man mal die Leute, hat Interviews hört mit irgendwelchen AfD-Fans, ja, die sind schon entschlossen. Das ist nicht einfach nur so ein, ja, vielleicht will ich sie mal gucken und so irgendwie so, sondern es ist schon sehr entschlossen. Da sehe ich auch bei vielen keine Möglichkeit, in eine andere Richtung zu gehen, innerhalb von 2 Wochen jetzt noch irgendwie. Gibt sicherlich auch welche, die dazwischen sind, die vielleicht sich mitziehen lassen, gibt sicherlich auch. Es gibt sicherlich auch welche, die man noch irgendwie mit Argumenten kriegen könnte, aber die Frage, ob das halt klappt. Und dann ist natürlich auch so, dass dann tatsächlich momentan die Bundesregierung jetzt momentan nicht unbedingt ein allerbeste Bild abgeben, was jetzt ein riesen Game-Changer ist im Endeffekt. Das heißt nicht, dass alles falsch ist, aber es sind auch keine Sachen, wo man jetzt plötzlich jetzt denkt, ach, jetzt wechsle ich doch nochmal wieder zurück und so weiter. Das ist halt schon ein Problem mittlerweile.
0: Aber ich sehe das jetzt nicht als feinfühlige Abwägung der aktuellen politischen Situation. Nein. Ach, die Regierung ist gerade nicht so auf höchstem Niveau, deswegen wähle ich mal die AfD. So, wenn man so das Vokabular hört, verrecke Linker und sonst was und bla bla, ja. Es ist immer nur rechts und links und die sollen verrecken, die sollen von irgendwelchen Asylanten erschossen werden und sonst was und bla bla und so weiter. Also es ist nicht einfach nur eine Protestwahl, sondern es ist schon bei vielen Leuten ein tief sitzender Hass.
1: Ich habe letzte Woche auch abbekommen von einem, ich diskutiert habe und ich glaube, dass ich relativ höflich war, nur bestimmt. Mir wurde auch gesagt, dass er jetzt bald kommt und mich abholt und mich irgendwo hinbringt. Das wurde mir auch so gesagt. Und es hat ihn auch nicht gestört, auch wenn ich gedroht habe, gesagt habe, ich könnte es jetzt gerne anzeigen. Es hat ihn auch nicht so wahnsinnig gestört. Also ja, das ist ziemlich verhärtet bei manchen Leuten. Es ist nur interessant, dass die Leute, die so komisch reden, auch, also die man kriegt, dass die, was nicht immer sehr deutsche, sehr schlechtes Deutsch schreiben, dass es immer ein bisschen seltsame, komische Art ist, sie oftmals auf bestimmte Rückfragen auch keine Argumente haben, sondern dann gibt es immer die Technik, was man halt gerne macht. Man antwortet nicht drauf, sagt, du bist ja eher ein Links, was grün, was ist da, bla bla bla, irgendwas. Und dann wird man noch unflätig beschimpft, du bist bestimmt bei deiner Mama noch und überhaupt. Und also so Sachen kriegt man halt dann zu lesen. Also es sind auch nicht Argumente, können auch nicht argumentieren, wahrscheinlich haben sie auch nicht viele Argumente. Sie wollen es jetzt halt einfach anders haben. Das ist so mein Eindruck bei vielen. Es gibt sicherlich auch ein paar, die können es gut begründen, ich meine, aber die meisten, weiß nicht, die wollen einfach, die sind irgendwie jetzt immer halt trotzig sein und jetzt will man das irgendwie, weil wenn man Angst haben müsste, ich denke immer, die AfD erzählt mir immer dauernd, dass das, was man als Angst haben müsste, vor Migranten, ich sehe jeden Tag welche, es gibt viele andere Sachen, wo ich immer denke, so, wo ist jetzt, ich fühle mich auch nicht unsicher, wenn ich durch die Straßen laufe, natürlich kann in jeder Großstadt was passieren und so alles mögliche, aber keine Angst haben wir natürlich, wenn wir Bilder von Nepal sehen, wo irgendwelche durch Dörfer überschwemmt werden, keine Angst haben überhaupt vor Wetterextremen, alles mögliche, die wirklich Häuser kaputt machen, Wälder, die brennen. Also es wird einfach verlagert.
0: Und vor allem, die schüren Angst oder beziehungsweise ja, eben berichten von Angst, die man haben muss, indem sie selber drohen mit Mord und sonst was und überhaupt. Also wenn ich vor jemandem Angst haben müsste, dann doch jemand, der mich mit Mord, mit dem Tod bedroht, weil ich eine andere Meinung habe wie er. Vor dem habe ich Angst.
1: Man muss es ja auch so sehen, die einzige Partei, also da lege ich mich auch fest, die wirklich Leuten hier entrechten will, die Leuten schaden möchte, und zwar sehr vielen Leuten in Deutschland schaden möchte und nicht nur das, nur in Anführungsstrichen, nicht nur Migranten, sondern auch Deutschen, wie zum Beispiel queeren Menschen, Leute, die irgendeine Behinderung haben oder alles Mögliche. Die einzige, die solche Leute schaden möchte, die großen Prozentsatz, 10-15% in Deutschland schaden möchte, die wird gewählt. Keine andere Partei, weder die Linken noch die FDP noch sonst irgendwas, will jemand konkret schaden. Es gibt unterschiedliche Meinungen, vielleicht haben da andere Schwerpunkte, aber keiner soll entrechtet werden in die andere Richtung. Ne?
0: Ja. Da wird einfach ein bisschen vielleicht die Zeit verklärt, die es mal gab.
1: Die es ja gar nicht so gab. Das hat mich auch festgestellt, als dann der Spitzenkandidat der AfD im Fernsehen konfrontiert wurde mit den 90er Jahren. Und da war alles, jetzt was er an Zahlen so brachte, immer eigentlich schlechter. Das hat ihn aber gar nicht interessiert.
0: Ja, deswegen gehen wir zurück in eine vermeintlich schöne Zeit, wo es auch Spargel gab und sonst was. Und lassen Paul Siess von diesem Ort, wie auch immer, berichten.

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0: Jost mit einem Song über ein vereintes Europa, mit dem er vor 2 Jahren aber nicht auftreten durfte, zumindest im Finale in Malmö beim ESC, weil da ist er disqualifiziert worden. Dumm gelaufen, oder?
1: Das ist natürlich sehr ärgerlich.
0: Ja, und jetzt wollen sie sowieso nicht mehr teilnehmen. Sie haben ja dieses Jahr in Wien den ESC schon boykottiert und haben erklärt, dass sie auch 2027 nicht teilnehmen wollen, unter anderem eben wegen, weil Israel teilnehmen darf, weil, wie sie sagen, der Wettbewerb eine Plattform für Spaltung geworden ist. Und da sage ich mir, wenn es eine Veranstaltung gibt, die Länder zusammenbringt, dann ist das für mich der ESC, oder?
1: Ja, ich glaube, es ist insgesamt ein großes Dilemma, weil ich sehe es auch eigentlich im Endeffekt so, dass der CSD die Völker zusammenbringen soll, eben mit Musik und ja, Brücken einreißen soll. Eigentlich im Endeffekt, ich sehe es auch so, dass man vielleicht Kunstschaffende
0: Grenzen einreißen oder nicht die Brücken einreißen.
1: Grenzen auch einreißen, Entschuldigung. Brücken bauen und Grenzen einreißen, genau so wollte ich es, Entschuldigung. Ich sehe es auch so, dass die Künstler eben jetzt erstmal für die Kunst da sind, dass man das auch ein bisschen trennen sollte. Ich sage aber, das ist ein Dilemma. Und das ist natürlich auch ein Zeichen für Frieden. Ist. Es ist natürlich ein großes Dilemma, weil die andere Seite kann ich auch nachvollziehen. Würde ich persönlich tendieren dazu, naja gut, also ich finde das dass man einfach zusammen ein Fest macht, eigentlich fast wichtiger. Aber klar, man hat natürlich auch, und auch mit gutem Recht natürlich, die Russland auch ausgeschlossen gegen die Ukraine. Man hat natürlich immer diese Achillesferse, wenn man jetzt da die Israelis ausblendet und die anderen aber wiederum nicht und so weiter. Es ist halt ein riesig schwer, das zu erklären, warum man die einen jetzt mitmachen lässt und die anderen nicht. Das ist ein großes Problem. Ich persönlich sehe trotzdem halt eben das Grenzüberschreiten, das Zusammen und das Europäische im Endeffekt sehe ich persönlich als wichtiger an, aber das ist meine Meinung. Aber ich sehe das Dilemma. Mhm. Ja, also man sagt, warum dürfen jetzt aber die und die anderen, die haben doch und auch und überhaupt und so, ist ein Problem.
0: Wobei man ja immer sagen muss, der Eurovision Song Contest ist kein Wettbewerb der Länder, streng genommen, sondern der Rundfunkanstalten. Mhm. Und in Russland und Belarus war das ja so, dass das Staatssender waren, die eben auch die Politik des Staates unterstützen. Und in Israel zum Beispiel, der Sender Khan, der hat sich selber kritisch gegen die eigene Regierung ausgesprochen. Und ich meine, ich war ja schon öfters beim ESC in verschiedenen Ländern vor Ort und habe es eben genau so empfunden, dass in dem Moment egal war, woher jemand kommt, also man hat mit allen Ländern zusammengefeiert, wenn ein Song gut war, war er gut, egal aus welchem Land er kommt. Und genau das ist das, dass quasi hier eine quasi Fandiplomatie außerhalb der Politik stattgefunden hat. Und das fand ich eigentlich immer das Schöne. Und erst durch solche Aktionen quasi wird das Ganze politisiert.
1: Ja, und eben das dann tatsächlich auch, wenn die dann auftreten, dass es natürlich dann auch bei den Liedern halt eben Proteste gibt, im Saal oder irgendwas ein ähnliches. Das ist natürlich auch das Problem. Es wird halt von anderen wieder politisiert, gar nicht die Künstler vielleicht vorne, die stehen, sondern eben die drumherum.
0: Ja. Fand es ja auch ganz interessant. Ich meine, dieses Jahr hätte ja Israel, trotz aller Proteste und Boykott und sonst was, hätte Israel ja fast gewonnen. Sie sind also nur knapp auf den 2. Platz gelandet. Und jetzt hat die EBU, also die European Broadcasting Union, eben neue Regeln definiert, unter anderem die Altersgrenze.

ganz kurz verkünden, weil wir vom nächsten, nein, nicht wer beginnt, aber wo es stattfindet. Viele haben ja gesagt, ja, in der Hauptstadt. Aber nein, es wurde der Badeort Burgas gewählt. Also das erste Mal findet der Eurovision Song Contest am Schwarzen Meer statt. Und zum Abschluss dieses Blocks werden wir jetzt noch einen Song, der auch Völkerverständigung ist. Zwar keine Länder, die wirklich miteinander nicht können, aber Baby Lasagne von Kroatien und Kerje von Finnland werden zusammen den Eurodab performen, den sie damals in Basel beim ESC vorgestellt haben.

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1: Hallo ihr Lieben von Schwule Welle Freiburg. 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
2: Na? Richtig, die Amme.
1: Ihr hört daraus meine Single von Peter Plate und Ulf Leo Sommer. Viel Spaß und bis ganz bald im Theater des Westens.

0: Anstrengend.
1: Na, Vincent, wie ist es? Immer noch so? Achso, du bist der Hartmut.
2: Ja.
1: Ja, die Amme, beziehungsweise Steffi Irmen, beziehungsweise Sarah Connor, singen hier von einer Normalität, von verschiedenen Beziehungsformen, eben aber auch von einer homosexuellen Beziehungsform. Wenn das jetzt so normal geworden ist, warum nicht im Grundgesetz?
2: Ja, das ist die große Frage. Da reden wir, wundern wir uns schon seit langer Zeit drüber.
1: Ja, die Stefanie Hubig, aktuelle Bundesministerin der Justiz und Verbraucherschutz, nimmt einen weiteren Anlass, das vielleicht zu ändern, was vermutlich hohe Wellen schlagen wird, wenn das weiterverfolgt wird, oder?
2: Ja, ich bin langsam ein bisschen da auch resignierend, weil ich nicht glaube, dass da noch was kommt. Aber ja, ich glaube, wir waren da schon mal insgesamt ein bisschen weiter gewesen.
1: Ja, es geht eben um den Artikel 3, Absatz 3. Und da soll eben das quasi das Verbot der Diskriminierung und da soll die sexuelle Identität mit aufgenommen werden. Und wenn es halt ans Grundgesetz geht, dann ist immer großer Aufschrei, also auch quasi von den rechten Seiten. Und da möchte ich mal einen anderen Artikel des Grundgesetzes zitieren, nämlich den Artikel 20 Absatz 4. Da heißt es, gegen jeden, der es unternimmt, diese Ordnung zu beseitigen, also unsere demokratische Grundordnung, haben alle Deutschen das Recht zum Widerstand, wenn andere Abhilfe nicht möglich ist. Das heißt, man spricht ja immer davon, dass alles neutral, alle neutral sein müssen. Lehrer, Polizisten, der Bundespräsident und sonst was soll neutral sein. Nein, jeder ist laut Grundgesetz dazu aufgerufen, eben nicht neutral zu sein, sondern wenn dieses Grundgesetz und diese Sachen, die da drin stehen, unter anderem eben das Diskriminierungsverbot, quasi in Gefahr ist, dagegen aufzubegehren, oder?
2: Ja. es ist einfach so, es wird immer auf Grenzen verwechselt. Es wird im Endeffekt heißt immer, immer gesagt, so ja, Neutralitäten überhaupt und dies und jenes. Ja, aber das Grundgesetz steht einfach über allem im Endeffekt. Es darf nicht angegriffen werden, es darf verteidigt werden. Und wenn das jemand tut, ob es der Bundespräsident ist, ob es auch Medien tun, die einfach im Sinne des Grundgesetzes reden oder alles Mögliche, dann ist es so gestattet. Und es gibt übrigens das, wo im ganzen Medienstaatsvertrag das Wort Neutralitäten, der sehen sich überhaupt, wie es geht um Objektivität, Ausgewogenheit und Vielfalt, nicht um Neutralität. Man muss neutral sein im Wahlkampf zum Beispiel, aber man darf Tendenzen, die das Grundgericht aushebeln oder ähnliches, darf man grundsätzlich benennen und auch das und das entsprechend agieren. Und der Bundespräsident, um den geht es ja meistens dann auch in der Hinsicht, der ja angeblich neutral sein soll und dann gar nicht ist, und im Endeffekt, der seine oberste Aufgabe mehr oder minder ist eigentlich, das Grundgesetz zu schützen. Und wenn das angegriffen wird, ein Säulen des Grundgesetzes, was die AfD zum Beispiel eben tut, um sie bei Namen zu benennen, wenn da mehrere Säulen getroffen werden, es reicht eine Säule, glaube ich schon, es sind aber schon, glaube ich, zwei oder drei Säulen mittlerweile angegriffen worden von der AfD, dann muss der Bundespräsident was sagen, dann kann er nicht neutral sagen, dann sagen, ja, weiß auch nicht und so. Also es ist richtig, dass er das macht und genauso darf man auch kritische Fragen stellen im Wahlkampf. Und wenn Parteien halt eben das Grundgesetz angreifen.
1: Eben nicht neutral, sondern immer im Sinne des Grundgesetzes agierend.
2: Genau, und, das steht einfach drüber.
1: Und wenn jemand eben das Grundgesetz quasi aushebeln will, und das sieht ja so aus, wenn man die Wahlprogramme und die Reden hört, dann...
2: Weil das wird ja schon getan. Ich meine, im Endeffekt, sobald man irgendwie Leute herabsetzt, Herabsetzung reicht schon vom Programm aus, die Herabsetzung von verschiedenen Bevölkerungsgruppen ist bereits schon eine Säule des Grundgesetzes, und es wird schon eigentlich ausreichen, um davon was dagegen zu tun, im Endeffekt so. Nur wird es halt nicht gemacht, es wird argumentiert, und ich verstehe auch nicht so ganz genau, warum da nicht mehr getan wird. Ehrlich gesagt, das Grundgesetz gibt eigentlich die Regeln vor, es gibt die Möglichkeiten vor, und trotzdem geschieht nichts. Wann, wenn jetzt nicht jetzt, was soll denn dann noch kommen irgendwie im Endeffekt? Also noch schlimmer, ich weiß es nicht. Also dafür ist es ja gemacht worden.
1: Genau, es wurde deswegen so geschrieben, wie es geschrieben ist, eben aus den Erfahrungen, die man in der Weimarer Republik und dann später im Nationalsozialismus gemacht hat.
2: Genau.
1: Und das zu verteidigen, dafür ist das Grundgesetz da.
2: Genau, irgendwie ist dann ein gewisser Hochmut, zum Beispiel auch manchmal von der CDU, denke ich immer so ein bisschen, die ja sicherlich auf dem Grundgesetz basieren, aber so ein Hochmut, mir kriegen die AfD schon irgendwie klein und dann ist es, dann haben wir das geschafft, das kommt dann besser, aber es ist ja gerade das Gegenteil der Fall. Wer ist halbiert worden? Na, die CDU, nicht die AfD im Endeffekt so.
1: Ja, man hat es immer schön geredet. Ja, jetzt lass die erstmal über die 5%-Hürde kommen, lass die erstmal und so weiter. Und man hat quasi jeden Schritt schön geredet und hat halt dann die nächste Stufe genommen. Ja, aber da müssen sie erstmal rüberkommen. Aber wenn sie jetzt, wie jetzt in Sachsen-Anhalt gut passieren könnte, dann plötzlich in der Regierung sind, war ja auch mal, lass sie erstmal regieren, dann wird man sehen.
2: Das haben wir bei Hitler aber auch schon gesagt. Nicht wir, aber es wurde gesagt.
1: Ja, bei Hitler fällt es mir jetzt schwer, den Übergang zu unserem nächsten Song zu bringen.
2: Was kommt denn so Gottes
1: Es ist Just the Way You Are, da ging es eigentlich darum, ich wollte eigentlich jetzt besingen, dass eben weil im Grundgesetz quasi Antidiskriminierung gegenüber sexueller Identität und so weiter. Und aber ausgerechnet eine israelische Künstlerin singt das jetzt, wo wir es gerade von Hitler gesprochen haben. Ich red mich jetzt hier um Kopf und Kragen, spielen wir einfach Dana International mit Just the Way You Are.

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0: kurz schweigen, weil das war Tim Curry und Tim Curry ist, was ist er gestorben? Also gestern wurde es auf jeden Fall bekannt gegeben.
1: Vorgestern ist er gestorben.
0: Ja, und bekannt unter anderem aus der Rocky Horror Picture Show, der Film, der aus der Rocky Horror Show entstanden ist. Und es gab noch andere Dinge, die ihn bekannt gemacht haben. Da weißt du vielleicht als Cineast quasi vielleicht ein bisschen mehr, oder?
1: Ja, aber zum Beispiel Pennywise in S von Stephen King zum Beispiel hat in Kevin Allein in New York damit gespielt, in dem Musical Annie auch das Film. Jagd auf Roten Oktober, die Muppet Treasure Island, dann die Addams Family Reunion und Scary Movie 2 unter anderem. Da hat er mitgespielt auf jeden Fall. Also war doch sehr viel vielseitiger, als man vielleicht jetzt immer so ein bisschen denkt. Hat er wieder Rollen gehabt. Wobei sehr oft natürlich auch etwas schräge Leute. Also das auf jeden Fall. Und er hat viel Theater gespielt.
0: Er hat viel Theater gespielt, da kommen wir gleich zurück. Die Rocky Horror Picture Show war ja auch ein Theaterstück, aber er hat ja den Film mitgespielt und war ja auch eine, ja, wie wird man es sagen, eine bisexuelle Rolle oder
1: ja, doch in die Richtung, ja, doch bisexuell.
0: Zu seinem Privatleben weiß man ja so viel gar nicht, ob er jetzt schwul, bi, hetero war oder so.
1: Also nee, das hat er aber bedeckt gemacht. Das hat er bedeckt gehalten. Ich meine, weiß man nicht, ob das die Gründe hat, dass er sich nicht outen wollte oder ob er einfach seinen Fankreis natürlich auch einfach behalten wollte und niemand nicht festlegen wollte. Das weiß man natürlich nicht. Er hat immer gesagt, in seiner Autobiografie Vagabond schrieb er dazu treffend, dass Affären des Herzens oder im Bett niemanden etwas angehen. Das soll ihm gegönnt sein.
0: Ja, und ich bin ganz stolz darauf, dass ich jemanden kenne, der mit ihm sogar auf der Bühne gestanden ist. Kennst du den auch?
1: Ja, ich glaube, ich kenne ihn auch. Und zwar nicht nur irgendwo.
0: Ja, dann erzähl mal.
1: Ja, im Palace Theater. Ne?
0: Und wer war mit ihm auf der Bühne?
1: Ich.
0: Ja, erzähl mal von der Geschichte.
1: Ja, also ich war in Spamalot, das ist Monty Python Musical gewesen und es war am 6. Oktober 2006 war es gewesen. An dem Tag bin ich in London angekommen, mit zwei Freundinnen noch dort, die waren aber nicht im Stück mit drin. Ich bin dann meistens sehr tapfer, obwohl ich dann morgens wieder aufstehe, gehe ich dann doch sehr abends noch ins Theater noch irgendwie, saß dann in dem Palace Theater in der Reihe D. 1, streng genommen, also es war eine andere Nummer, aber es war eigentlich D1 gewesen, weil neben mir saß keiner mehr auf der Seite. Und ich saß sogar etwas blöd, ich saß in so einer komischen Säule, hatte ich zwischen den Beinen und war auch todmüde und ich habe auch nur die Hälfte der Witze verstanden. Ich fand es lustig und so, aber ich habe mich schon ein bisschen gequält, obwohl es toll ist, das Musical, ganz, ganz toll, aber ich habe nicht alles verstanden und war eben müde und hatte diese Säule da zwischen den Beinen. Und in der zweiten Hälfte plötzlich irgendwie höre ich nur irgendwie, dass sie suchen da oben irgendwas, den Gral, den heiligen Gral. So irgendwie, da geht es ja ein ganzes Stück, das geht ja um die suchenden Heiligen Gral. Und plötzlich rennt einer von der kommt so ein Rätsel auf die Bühne, da heißt es dann eben, das Rätsel sei dann, D-O-N-E. Dann rätseln sie rum, was ist denn das, warum und was bedeutet das und so weiter. Und irgendwann kommt so die Idee, Moment mal, D-1, D-1. Oh. Und plötzlich rannte jemand von der Bühne runter, nicht Tim Curry, aber einer von den anderen. Und greift mir zwischen die Beine und holt mir dann den Heiligen Gral zwischen dem Stuhl und unterm Stuhl hervor.
0: Das heißt, du hattest zwischen den Beinen den Heiligen Gral. Das, oh,
1: ja,
0: das hat doch mal ein anderer auch.
1: Ja. genau, und dann ist er auf die Bühne gerannt und ich war dann natürlich hellwach und was will der Mann jetzt von mir? Was passiert hier? Und alle natürlich drumherum haben mich auch angeguckt. Und dann höre ich halt Tim Curry sagen, wo ist der Hüter des Grals? Hol ihn auf die Bühne. Und dann kamen die schon irgendwie runter und haben mich dann auf die Bühne gezerrt. Ich natürlich völlige Angst, weil ich nicht alles verstanden habe. Ich dachte, oh Gott, wenn das jetzt irgendwie so eine Comedy-Show ist und die machen das 1000 Witze mit mir, ich verstehe ja nichts irgendwie. Gott sei Dank waren das die Sachen, die er gefragt hatte, dann doch sehr einfach, wo ich herkomme und was ich mache und bababa. Und habe ich dann erzählt und dann wurde ich tatsächlich als Hüter des Grals auch besungen. Also es gab da ein Lied, was dann der Refrain war, Hartmut Stiller, und das ist ja mein Name. Und dann hat das ganze Theater mitgesungen als Publikum, so, Hartmut Stiller und so weiter. Dann habe ich noch eine Polaroid-Foto bekommen damals, was es immer noch gibt. Und da bin ich wieder runtergeführt. Und das war mein Erlebnis. Tim Curry hielt mich da am Arm. Also der hat mich im Arm gehabt und hat mich dann besungen und mit mir geredet und hat es sehr lustig gemacht auch.
0: Also Tim Curry hat dich gesucht, gefunden und auch geliebkost sozusagen.
1: Ja, ich will das nicht übertreiben, aber er war sehr nett und er hat mich im Arm gehabt, das muss ich auch wirklich sagen. Und es war eine tolle Show im Endeffekt. Ich war noch hellwach und habe die Show später nochmal in Ruhe angeguckt, ohne dass ich so müde war. Saß aber nicht mehr bei Day One. Das war so mein Erlebnis mit Tim Curry, muss ich sagen.
0: Das kann nicht jeder von sich sagen. Okay, jeder, der in dem Theaterstück auf D1 saß, aber jetzt in meinem Bekanntenkreis sind es nicht so viele, beziehungsweise nur du.
1: Ja, und ich glaube, ein deutsches ist anders. Es gibt ja auch ein deutsches Musical, da ist irgendwas anders, aber ich glaube, die Szene kommt auch drin vor. Aber wenn man das jetzt D1, dann kann man davon ausgehen, dass man auf die Bühne geholt wird. Ich weiß nicht, ob jeden Abend alle mitgehen, ob da welche mit Händen und Füßen sich wehren. Aber es ist schon eine tolle Sache gewesen. Also ist es fast 20 Jahre her. Und ich denke immer noch an diesen Moment. Das hat sich bei mir eingebrannt, wirklich. Und damit auch Tim Curry. Umso mehr hat es mich auch betrübt zu hören, dass er jetzt eben von uns gegangen ist, leider.
0: Ja, ich finde es aber schön, dass wir so die Gelegenheit haben, ihn quasi, beziehungsweise du ihn persönlich zu ehren. Also hier im Studio jemand, der ihn persönlich gekannt hat. Und aus...
1: Gekannt vom Mann.
0: Ja, man muss sich auch die kleinen Dinge feiern.
1: Ja. Man muss das sagen, auf eine Westendbühne zu kommen, bei das Theater ist was ganz Besonderes. Da sträubt mancher Theater, Menschen in England, über auf die Bühne rauf zu dürfen und dann noch mit Tim Curry ein Lied gesungen zu haben, mehr oder minder auf dem Imperial Theater. Das ist schon, also das kann ich von mir behaupten. Wenn ich jetzt meine Webseite konnte ich drauf schreiben, ich war mit Tim Curry im Imperial Theater auf der Bühne. Das könnte ich jetzt sagen, das wäre nicht gelogen, wenn noch da auch meine Anteil klein war.
0: Also jetzt, wenn du hier angibst, kann ich auch angeben, ich habe schon zum Cast von Jesus Christ Superstar im West End gehört. Also man hat Tickets kaufen können, wo die Plätze auf der Bühne waren, quasi in so einer Arena und wo man dann quasi mit... Man hat dann quasi das Volk gespielt, das in der Arena. Und das fand ich auch interessant, mal ein Theaterstück von quasi von der Bühne aus zu sehen in dem Publikum.
1: Aber okay. Da darf ich nur kurz sagen, dass mich David Soul in London als a real gentleman bezeichnet hat, weil ich ihm Platz gemacht habe im Pub.
0: Okay, wir wollten jetzt eigentlich Tim Curry ehren und nicht uns gegenseitig hier jetzt übertrumpfen. Und deswegen, um jetzt ein bisschen wieder runterzukommen und eben nochmal ihn zu ehren, nochmal aus der Rocky Horror Show. Und das ist, glaube ich, mehr wie passend. I'm going home.

0: Tim Curry in der Rocky Horror Show mit I'm Coming Home. Coming Home, Coming Home. Okay. Nächste Woche hier auf diesem Centerplatz gibt es nochmal einen Kaffeeklatsch, aber diesmal aus der Konserve. Es ist nämlich Throwback Thursday und es gibt einen Kaffeeklatsch ohne Fleisch. Was es damit auf sich hat, werdet ihr hören. Und zwar eine Sendung von 2023. Ich finde es immer wieder spannend, zur Sendung im Nachhinein zu hören, weil er meistens oft aktuelle Dinge bespricht. Und oft haben sich Dinge bis seitdem geändert und oft erschreckenderweise eben nicht. Lasst doch also überraschen. Dieter und ich waren damals im Studio.
1: Aber das war es nun schon mal wieder mal für heute. Der spätsommerliche rosarote Kaffeeklatsch Espresso Macchiato 2026. Herzlichen Dank fürs Zuhören und Mitchatten.
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1: Uns hört ihr dann wieder nächsten Donnerstag zur gewohnten Sendezeit um 19.30 Uhr zum Throwback Thursday.
0: Selbe Stelle, selbe Welle, schwule Welle.
1: Tschüss.
0: Tschüss. Und zum Schluss noch ein Ausschnitt aus The New Time Rap aus der Rocky Horror Show in einer australischen Produktion.

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Seid willkommen, Benvenuti, zu einer besonderen Ausgabe von Musiversity. In dieser Ausgabe gibt es ausschließlich Lieder von einer italienischen Ausnahmekünstlerin, Francesca Cagliaro. Ja, es war ungefähr im Dezember 2018, da änderte sich für Francesca die Welt komplett. Sie hatte kurz vorher einen Plattenvertrag mit 16 Jahren unterschrieben und ihre zweite Single war auf YouTube veröffentlicht und diese war von einem sehr bekannten Fußballer mit sehr, sehr vielen Followern auf Instagram im Hintergrund mit verwendet worden und ab da ging es durch die Decke. Diese Canzone heißt Chicorée. Also da geht es um die Chicorée und Francesca nennt sich mit Künstlernamen Madame. Seitdem ist Italien verrückt nach ihrer Musik und sie hat viele Preise gewonnen und ist bekannt für ihre Texte. Auch diese Ausgabe wurde euch zusammengestellt von 100% Selmo. Redaktion, Moderation, technische Umsetzung. Ich wünsche euch gute Unterhaltung in der nächsten Stunde beim Entdecken des Universums von Madame. Ja, wir beginnen jetzt natürlich diese Ausgabe mit ihrem Titel Chicorée.

in dem Titel Digiset, also 17, was ihr Alter damals in 2019 war, beschäftigt sie sich mit den Schaufenstern in Amsterdam, in denen Frauen leicht bekleidet tanzen oder sich regeln. Damals war in der italienischen Musik dieser Titel Digiset auch sehr bekannt und auch hier bei Musiversity habt ihr seinerzeit den Titel entdecken dürfen.

0: Palaver.
1: Was macht jetzt die künstlerische Erscheinung von Madame so besonders gegenüber anderen? Einem sonstigen authentischen Auftreten. Sie hat ein absolut professionelles und sehr, sehr besonderes Herangehen an ihre Fanbase, was hauptsächlich übers Internet

was sicherlich für viele junge Menschen in Italien auch Madame sehr interessant macht, ist, dass sie jetzt nicht irgendwie ein typisches Gesicht oder Körperbau hat, der gut passt so zu diesem musikalischen Starlet.

zu dieser Sängerin, sondern sie ist eher robust gebaut und hat auch kein klassisch hübsches Gesicht. Es geht da einfach, sie ist auch nicht hässlich, aber es geht um Authentizität und im Grunde ist sie durchaus auch das Mädchen von nebenan. Auch wenn durch ihre Karriere und das entsprechende Styling, was vom Management kommt, sich das über die Jahre seit so 2019 auch deutlich geändert hat.

In den Liedtexten geht es natürlich viel um die Themen der Jugend, aber auch speziell ihre persönlichen Erfahrungen behandelt sie, weil sie auch schon eine Psychotherapie hinter sich hat, in einer Familie mit alleinerziehender Mutter groß geworden ist und auch sehr unterschiedliche Erfahrungen in ihrer Schullaufbahn mit den MitschülerInnen gemacht hat. Aber manche Themen verarbeitet sie auch, weil einfach in den sogenannten sozialen Medien ihre junge Fanbase bestimmte Themen aufgebracht hat, was die letztendlich bewegt in ihrem Leben. 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

0: Das Besondere an Madames Liedtexten ist vor allen Dingen, dass sie glaubt, dass es sinnlos ist, zu viele Geheimnisse zu haben, und sie absolut ohne irgendwelche Grenzen sehr, sehr intim von sich, aus ihrem Leben, von ihren Gefühlen und so weiter erzählt. Und das behandelt natürlich in dem Alter, in dem sie ist, vor allen Dingen auch gewisse Traumata, aber auch Freuden ihrer Adoleszenz. Und natürlich in dem Zeitraum auch von ihrer Suche nach ihrer eigenen Identität.
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0: Wenn ihr euch näher für die Person Francesca, die absolut untrennbar von der Künstlerin Madame existiert, interessiert, dann empfehle ich euch ein Interview, was in 2021 im März auf YouTube veröffentlicht wurde von Noisy Italia. Und darin erzählt sie, ähnlich wie in ihren Liedtexten, ganz authentisch aus ihrem Leben, von ihrem Selbstbild, von ihren Erfahrungen. Unter anderem auch von sich selbst zu verletzen und von Depressionen und wie sie damit umgeht, auch welche Beziehung sie zu ihrem Körper hat. Dieses Interview bietet auch englische Untertitel.
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1: Noch mehr coole Tracks zum Entdecken findet ihr natürlich im Internet, fern der algorithmusgenerierten Mainstream-Playlists, zum Beispiel auf www.soundoff.eu im Fediverse mit Hashtag SoundOffEurope.

Ihr hörtet eine Ausgabe von Musiversity, der Musiksendung zur Vielfalt Europas. Donnerstags 22 Uhr, jede zweite Woche bei Radio Dreiklang. UKW oder im Internet rdl.de. Nach Ausstrahlung könnt ihr euch diese Ausgabe noch eine Woche lang anhören. Verantwortlicher Musikredakteur war Selmo von Radio Dreiklang. Ja, in dieser Ausgabe von Musiversity habe ich euch ein bisschen mitgenommen in die Welt von Madame aus Italien und ich hoffe, ihr habt das auch genossen. Hauptsächlich waren Titel dabei aus ihrem Debütalbum, was auch Madame betitelt ist. Ich wünsche euch viel Freude dabei, wenn ihr Madame und ihr Werk weiter entdecken wollt im Internet. Und wünsche euch jetzt erstmal eine gute Zeit und ciao, ci ascoltamo.

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0: Ich freue mich sehr, mit dir zu sprechen, David. David Pümpin, alias Blindzeile. Dein Bandprojekt heißt Blindzeile. Du warst schon ziemlich oft bei uns, 4, 5 Mal würde ich sagen. Im Prinzip mit jedem neuen Album. Und ich finde es sehr schön, auch so die, ja, deine Bandgeschichte so mitverfolgen zu dürfen. Und es sind jetzt fast 10 Jahre, ne? Also du hast jetzt am 3. April dein 5. Album Voliere veröffentlicht und 2017 dein erstes, also fast 10 Jahre. Ja, wie geht es dir damit? Wie hast du diese letzten 9 Jahre so erlebt jetzt auf die Musik?
1: Im Zusammenhang mit Musik stelle ich fest, dass eine Entwicklung stattgefunden hat. Ich meine, deutlich selbstbewusster unterwegs zu sein, mutige insofern als ich akzeptiere, ich anerkenne, dass wir etwas nischige Musik machen und ich komme damit viel besser klar, mich in diesem Spektrum zu bewegen, das teilweise auch auszuloten gegenüber 2017. Da war meine Idee vom Album eher, Leute möglichst anzusprechen. Also ich würde sagen, das erste Album ist viel poppiger, als es Alben danach waren. Wobei ich den Eindruck habe, dass wir mit Voliere jetzt wieder etwas in Anführungs- und Schlusszeichen zugänglicher sind, als wir es beispielsweise mit Perle waren. Perle ist für mich immer so das, ein sehr dunkles Album in meiner Wahrnehmung. Und jetzt habe ich sehr, meine ich sehr viel Licht in die Musik gepackt zu haben.
0: Okay, jetzt für die Menschen, die Musik noch nicht kennen, beziehungsweise in der Sendung läuft ja dann jetzt auch deine Musik, die können sich ein eigenes Bild machen, wie viel Licht in deiner Musik ist. Ich denke, die Mehrheit wird sie schon noch eher als tendenziell melancholisch wahrnehmen, wobei ich finde, dass da auch sehr viel Glück und Freude immer drin steckt in den Mollakkorden. Spiegeln die Alben dann auch jeweils so ein bisschen deine Situation wieder, in der du dich damals befandst?
1: Kurz und knapp, ja. Sehr sogar, ja.
2: Das heißt, gerade ist eine ziemlich gute Phase für dich, wenn du sagst, das neue Album ist ein bisschen weniger depressiv.
1: Ich würde eher sagen, durch das die Welt so herausfordernd ist, sehe ich mich, kann ich mich glücklich schätzen, auf der persönlichen Ebene viele schöne Momente erleben zu dürfen. Aber genau weil die Welt so verrückt spielt, oder die Menschen vielmehr natürlich, wäre eigentlich ja, meines Erachtens wäre kaum Anlass vorhanden, optimistisch zu sein, außer auf der persönlichen Ebene. Und auf dieser persönlichen Ebene gibt es viele Dinge, die mich positiv stimmten und weiterhin stimmen, ja.
0: Aber das ist ja erfreulich, dass wenigstens dann auf der persönlichen Ebene nicht alles schlecht ist, wenn die Welt schon so schlecht ist. Ja, kann man sich mal immer wieder hin zurückflüchten vielleicht. Im Hintergrund sehe ich 6 Gitarren, wahrscheinlich sind es noch mehr. Allein das macht schon glücklich, oder? 6 Gitarren zu besitzen.
1: Schwierig, glücklich, oi. Mich würde es sehr viel glücklicher machen, 6 Gitarren spielen zu können, aber das geht nicht. Es lässt sich bei diesen Instrumenten jeweils nur eine zur Zeit spielen, und weil ich nicht mit Füßen spielen kann, also sofern ich denn überhaupt spielen kann.
0: Nee, du könntest die Loop-Maschine einsetzen, dann würde es gehen. Da könntest du alle übereinander legen.
1: Stimmt, genau. Das mache ich auch tatsächlich immer mal wieder. Ja.

0: Okay, du sprichst über den Zustand der Welt und ich nehme an, der ist auch reingeflossen in dieses fünfte Album Voliere. Aber ein Konzeptalbum ist es nicht, oder? So weit würdest du nicht gehen.
1: Nein. Aber es ist reingeflossen, ja, insbesondere, mir kommen jetzt die letzten beiden Lieder in den Sinn, Aufarbeitung und Stets zu ihren Gunsten. Dort ist sehr viel Welt drin, sehr viel Weltgeschehen drin, ja.
0: Ja, wir können auch mal kurz über die Songs reden, wenn du sie jetzt schon angesprochen hast. Also in Aufarbeiten singst du, ich bin ein Sonnenkind bei Nacht und sehne mich nun mehr denn je nach Licht, denn Dunkelheit entspricht mir nicht. Und ganz spannend, in Klammern hintendran, mehr, also entspricht mir nicht mehr. Es entsprach mir mal, aber jetzt nicht mehr. Da kommt auch so ein bisschen durch diese eben persönliche Ebene oder, weiß nicht, persönliche Verbesserung bei dir.
1: Genau, das Lustige ist, dass ich selbst Dunkelheit liebe. Ich bin gerne in der Nacht unterwegs. Ich fühle mich wohl in der Nacht und habe bei diesem Text aber halt die Dunkelheit als eine Idee genommen und dort in diesem Zusammenhang festgestellt, dass ich froh wäre, diese Dunkelheit hinter mir lassen zu können, weil, ja, wer mag es schon, dauernd eine gedrückte Stimmung zu haben. Einerseits das und andererseits in der, dieses Dunkelheit nicht mehr, das ist nach der ersten Strophe und nach der zweiten Strophe gibt es kein mehr, weil dort die Ausgangslage eine andere ist, weil ich dort im Text deutlich mehr Bezug nehme auf Dinge, vor allem auf den Rechtsrutsch in der Gesellschaft. Und das ist ein Teil, worüber ich nicht sagen kann, das ist keine Dunkelheit mehr, die mich anspricht, weil es mich nie angesprochen hatte.
0: Und dieses Sonnenkind bei Nacht heißt dann so viel wie, also Nacht ist die Situation, in der wir uns gerade befinden, also zum Beispiel der Rechtsruck, und du bist trotzdem ein positiver Mensch oder du möchtest dem was entgegensetzen?
1: Ich möchte dem etwas entgegensetzen. Bin ich ein positiver Mensch? Ich glaube ja, aber ich finde es zurzeit sehr schwierig, optimistisch zu sein. Ich finde insbesondere dieses Jahr 2026 ist herausfordernd, sehr, sehr herausfordernd. Aber überhaupt die 20er Jahre an sich, also selbst für meine Verhältnisse finde ich, trotz dieser Dunkelheit, die ich auf einer persönlichen Ebene immer mal wieder mit zu kämpfen habe, finde ich diese Zeit jetzt besonders schwierig. Aber vielleicht ist das nur, ja, vielleicht ist das nur eine Idee. Ich weiß nicht, wie zutreffend das auf einer sachlichen Ebene ist. Aber ja.
0: Ja, ist schwierig zu beurteilen, weil eigentlich ist theoretisch immer alles schwierig in der Weltlage. Also vor 30 Jahren oder 50 Jahren gab es andere sehr schlimme Dinge und die Leute dachten, so schlimm war es noch nie. Ja, aber das ist halt so auch ein kulturtheoretische Fragestellung oder kulturkritische Fragestellung.

0: Dennoch, denke ich, dürfen wir festhalten, es ist gerade nicht super, auch in Bezug eben auf den Rechtsruck. Ja, auch in der, ich meine, in der Schweiz gibt es den schon lang, man hat sich so ein bisschen dran gewöhnt auch schon. Und in Deutschland rollt er jetzt wirklich auch auf parteipolitischer Ebene komplett auf uns zu. Ja, und da ruhig zu bleiben und cool zu bleiben und nicht pessimistisch zu sein, ist wirklich sehr schwer. Da stimme ich dir zu.
1: Und in der Schweiz haben wir eine Abstimmung zur sogenannten 10 Millionen Schweiz, wo, ich eigentlich mag gar nicht drüber reden, aber das ist ja, ich habe die Idee, dass hier halt einfach irgendwelche gewisse Parteien halt auf Stimmenfang sind und vorschieben, etwas Tolles zu machen. Dabei ist das einfach genau dasselbe, vor allem ausländerfeindliche Inhalt, den sie eigentlich transportieren, aber in einer freundlichen Verpackung. Ihr zahlt viel für den Wohnraum. Das liegt an den Ausländern. Ja, klar. Ja, eben, ich möchte eigentlich gar nicht drüber reden. Ich bin froh, wenn dieser Sonntag vorbei ist und ich hoffe, dass die Mehrheit der Schweizer Wahlberechtigten sich nicht blenden lässt. Aber wir werden sehen.
0: Ja. Ich drücke die Daumen. Genau, dann hast du noch den anderen Song angesprochen, Stehst du ihren Gunsten? Mit der sehr schönen Metapher der weichen Ellenbogen. Was hat es damit auf sich? Wir haben weiche Ellenbogen.
1: Die Ellenbogen. Wie, ich weiß nicht, in Deutschland redet man von Ellenbügeln. Ist das ein Wort? In der Schweiz ist Ellenbögle ein Wort. So sich durchsetzen. Dieses Wort hat mir die Idee geliefert, dass es eigentlich schön wäre, wenn wir nicht harte Ellenbogen hätten, sondern uns wegen dieser nicht harten Ellenbogen gar nicht erst auf die Idee kämen, einander zu bekämpfen, miteinander in Konkurrenz zu stehen, die Gemeinschaft hervorzuheben, die Gemeinsamkeiten von uns als Menschen, aber so ist es halt nicht. Und mit Wir haben weiche Ellenbogen im Lied möchte ich sagen, dass es eine Gruppe gibt oder geben könnte, die sich diesem Ellenbogenkampf verweigert und die Gemeinschaft, die Gemeinsamkeiten hervorhebt. Und ich stelle fest, dass es mir immer ungemein schwer fällt, zu beschreiben, was da in meinem Kopf so los war, als ich das Lied geschrieben hatte.
0: Würdest du über dich behaupten, dass du weiche Ellbögli hast?
1: Nein, leider nicht. Also, weil ich bin jetzt nicht der Typ, der andauernd sich gegenüber anderen durchsetzen muss oder sich andauernd präsentieren muss, aber gerade die Arbeit im Musiksektor erfordert einfach meines Erachtens oder für meinen Geschmack deutlich zu viel von diesem, also es braucht einfach sehr viel Energie. Ich habe das auch im Rahmen der Arbeit an diesem neuen Album Voliere festgestellt, dass es eigentlich deutlich einfacher wäre zu sagen, ich lasse das einfach bleiben, weil es hören so wenige Menschen diese Musik, für die ich eigentlich blute, hinter der Musik, der ich stehe und für die ich Begeisterung empfinde, dass es deutlich einfacher wäre, sich in einem Schneckenhaus zurückzuziehen und nichts zu veröffentlichen. Weil genau dieser Veröffentlichungszeitraum sowie das Konzertbuchen in diesem Zusammenhang sehr, sehr schwierig ist. Insbesondere für eine Underground-Band und in meiner Wahrnehmung insbesondere nach der Pandemie. Mhm. Weil bei uns die Anzahl Konzerte von gering auf sehr gering gesunken ist. Und ich das aus der Perspektive eines Clubbetreibers auch nachvollziehen kann, weil ja, eine Underground-Band füllt nicht den Laden und ein voller Laden ist erstrebenswert.
0: Und du meinst, deswegen brauchst du Ellbogen, um quasi die anderen nicht so erfolgreichen oder kommerziellen Bands zu verdrängen? Weil ansonsten würde ich sagen, du brauchst eher ein dickes Fell, um bei den Metaphern zu bleiben. Und es geht jetzt gar nicht so sehr um Konkurrenz unmittelbar in deinem Fall.
1: Genau. Wahrscheinlich wollte ich bloß loswerden, was mich da beschäftigt. Ja, du hast recht, dickes Fell. Dickes Fell ist angezeigt. Ich sehe mich nicht in Konkurrenz mit anderen Underground-Bands, weil ich finde, genau, wenn jemand auch im Untergrund unterwegs ist, ist das ja eine dieser Gemeinsamkeiten, mit denen man möglicherweise sogar arbeiten könnte, insofern als man zusammenspannt für gewisse Dinge. Das wäre zumindest erstrebenswert in meiner Wahrnehmung, aber tatsächlich kenne ich nur wenige Underground-Bands und mit denen bin ich sicher nicht auf dem Kriegsfuß mitunter deswegen, weil sie sich in anderen Genres bewegen, als wir es tun.

0: Gut, wir reden noch über ein paar andere Songs, wenn du magst. Gleich der Opener vor dem 4. April. Das Album wurde am 3. April veröffentlicht, aber es hängt nicht zusammen, oder? Die Titel?
1: Es hängt zusammen, weil ich wollte das Album vor dem 4. April veröffentlichen.
2: Und hast du es geschafft?
1: Ich habe es ganz knapp.
0: Oder hast du nachträglich den Titel nochmal umbenannt?
1: Nein. Dieser 4. April spielt für mich persönlich eine große Rolle. Und ich habe das bei diesem Lied einfließen lassen. Und das Album vor dem 4. April zu veröffentlichen, hat sich dann daraus ergeben. Ursprünglich geplant war die Veröffentlichung ohnehin für 2025, für den Herbst. Aber ich dachte, hey, warum nicht etwas Neues probieren und im Frühling veröffentlichen? Immerhin ist doch dieses Album nicht dunkel wie eine Winternacht. Und ja, wobei das möglicherweise auch bloß eine Ausrede ist für Aufschieben. Aber nein, ich hatte nichts aufgeschoben, aber ich wollte mir Zeit lassen mit dem Aufnahmeprozess. Und ursprünglich hatte ich mir vorgenommen, mit einer weniger perfektionistischen Herangehensweise den Aufnahmen zu begegnen, aber tatsächlich funktioniert das einfach nicht. Also ich schaffe es nicht, irgendwelche Dinge durchzuwinken, über die ich selbst nicht zumindest behaupten mag, sie seien gut. Also so eine Gitarre, die knarzt oder so etwas, das vermag ich nicht hinzunehmen. Und ja, deswegen habe ich dann doch deutlich mehr Zeit mit den Aufnahmen verbracht, oder als ich ursprünglich mir vorgestellt hatte. Aber vor dem 4. April, immerhin das.
0: Ja, und der Text ist ziemlich minimalistisch geraten. Also es sind gerade mal 4 Zeilen, also fast wie so ein ganz kleines Gedicht. Und es ist total schön. Also du singst, das dürfte Magie sein. Du öffnest eine Tür, du gönnst mir Gutes. Ich bin bereit dafür. Das ist also es ist total toll und beglückend. Und natürlich am Anfang denkt man sofort, es ist ein Liebeslied, du besingst da eine Person. Aber vielleicht ist es ja auch das Album oder die Kunst oder ich weiß es nicht. Was ist es?
1: Es geht sowohl um eine Person als auch möglicherweise um sich selbst, dass man sich selbst sagen kann, all das, was hier geschieht, ist Magie und wir sollten bereit sein für gute Dinge, uns nicht verschließen. Tatsächlich ist es eine Art Dialog mit einer Person im Fall dieses Lieds. Ja.
0: Und bereit sein für gute Dinge, ist das für dich so, also praktizierst du das schon oder ist es einfach nur ein Vorsatz und eine Hoffnung?
1: Ich meine das zu praktizieren, es ist aber durchaus auch nach wie vor eine Hoffnung, denn wir sind weiterhin offen für Gutes.
0: Ja, und so ein bisschen so, also dieser Tenor, finde ich, ist schon in dem Album ganz gut vertreten.

0: Deswegen du ja auch meinst, es sei jetzt nicht so pessimistisch. Also es ist tatsächlich auch ein sehr lebensbejahendes Album, finde ich. Zum Beispiel in Käfig ist die Textzeile: Heute ist groß, kein Tag ist klein. Da kommt natürlich sofort dieses Carpe diem in den Sinn, so du bist im Hier und Jetzt und mach das Beste draus. Also nicht in einem kapitalistischen Sinne, mach das Beste, sondern einfach im glücksbringenden Sinne.
1: Dahinter war die Idee, dass im Leben nahestehender Personen ein großer Tag sich angekündigt hatte. Und infolgedessen hatte ich mir Gedanken darüber gemacht, wieso sprechen wir von großen Tagen, was fast zwangsläufig alle anderen Tage klein macht. Und da entstand diese Idee zu sagen, kein Tag ist klein. Heute ist groß, egal welcher Tag es ist, egal ob etwas in Anführungsstrichen Großes ansteht oder nicht. Wir machen die Tage groß. Das klingt wie ein Slogan. Wir machen die Tage groß. Ihre Versicherungspartner. Da, da, da.
0: Wir machen die Tage groß. Stimmt. Wir machen jeden Tag groß. Ja, findest du, es gibt Dinge, mit denen wir grundsätzlich zu sparsam umgehen oder umgekehrt großzügiger sein sollten in unserem Alltag, damit jeder Tag ein bisschen größer wird?
1: Gibt es Dinge, mit denen wir zu sparsam umgehen? Pauschal beurteilen kann ich das nicht, aber ich denke, dass es schön wäre, wenn wir keine Gelegenheit ausließen, positive Dinge gegenüber Personen in unserem Umfeld zu sagen. Also sei das der Freundeskreis, sei das die Liebesbeziehung, sei das im Arbeitsalltag, weil ich finde, dass hier deutlich zu selten vielleicht Lob ausgesprochen wird. Wobei, ja, Lob ist so irgendwie so verknüpft mit Leistung. Das meine ich eigentlich gar nicht unbedingt, sondern mehr so etwas im Sinne. Schön ist es, auf der Welt zu sein. Ja, schön ist es,
0: Schlagern
1: mit dir, genau, mit dir auf der Welt zu sein. Keine Ahnung, so etwas. Aber ob wir sonst etwas zu wenig machen im Alltag, ich habe meistens eher die Idee, wir machen zu viel oder wir wollen zumindest zu viel. Mir geht es jedenfalls so, dass ich manchmal. Nein, nicht manchmal, fast durchgehend mehr Pläne habe als Zeit, um sie umzusetzen. Und ja, aber im Wesentlichen gefällt mir diese Idee, dass wir nett miteinander sein könnten.

0: Dann ein Song ortskundig. So ein, eigentlich so ein technischer, sehr technischer Begriff. Und da ist die schöne Metapher im Sitzen stürzen. Und das wiederum klingt ja doch jetzt nochmal sehr deprimierend geradezu. Also selbst im Sitzen kann ich noch stürzen. Und es hat sowas von auch sich klein machend, aber es kann ja auch einfach nur ironisch sein, oder? Was ist es bei dir?
1: Es ist tatsächlich die Idee, sitzend stürzen zu können, was irgendwie tragisch ist, aber dann dennoch diese Ausgangslage mit Humor zu begegnen, denn ohne Humor wäre das kaum aushaltbar. Ich kann sitzend stürzen, ja, das ist tatsächlich eine meiner Lieblingszeilen, zumindest in diesem Lied. Ja, Humor.
0: Immerhin fällt man dann nicht mehr ganz so tief.
1: Genau. Und vielleicht auch nicht ganz so hart und genau, ja.
0: Also immer schön unten bleiben, ne? Ist vielleicht die Losung. Flughöhe möglichst niedrig halten. Und damit wären wir im Prinzip schon bei dem Song Mensch im All. Das Gegenteil. Also dieses Größenwahnsinnige geradezu. Elon Musk, du sprichst es ja auch an in deinem Begleittext. Erste Frage, zunächst mal das All, das Universum oder die Außengrenze der Erde. Ist das was, was dich persönlich fasziniert und würdest du es zumindest in der Fantasie gerne mal überschreiten, diese Grenze?
1: Mich hat das All immer fasziniert. Mich hat es immer fasziniert, Sterne anzusehen, wobei ich super unfähig bin, zu sagen, jetzt sehen wir X und jetzt sehen wir Y. Aber das Gesamte hat mich seit jeher fasziniert, weil diese Weite durchaus beeindruckend ist und die Grenze zu überwinden, nein, persönlich für mich gar nicht interessant, denn ich bin schon nicht gerne in einem Flugzeug und nein, das. Also klar, es wäre schön, all das von nahem zu sehen wäre schön, aber die Reise müsste für mich nicht sein. Ich werde jedenfalls nicht in einem Sparschwein Geld sammeln, um es Elon Musk zu geben, um dann in das All zu reisen.
0: Okay, und ja, du sagst ja auch, du denkst dann eher an den kleinen Prinzen als an Elon Musk, wenn du ans All denkst.
1: Genau. Weil für mich ist es eigentlich nach wie vor eine absurde Vorstellung, dass Menschen in das All gehen sollten. Und insbesondere, wenn wir berücksichtigen, was für Pläne da geschmiedet werden mit Datenzentren, dann finde ich Datenzentren, dann finde ich das ja irgendwo aus meiner Perspektive absurd, aber ich verstehe das aus der Perspektive eines Menschen wie Elon Musk, das nicht absurd ist. Und mir gefällt wiederum diese Vorstellung vom kleinen Prinzen, ja, weil das ist eine Geschichte, die ich im Kindesalter mir angehört hatte und ich fand sie sehr beeindruckend. Irgendwie fand ich, dass der ganzen Geschichte eine Traurigkeit anhaftet und das hat mich damals schon irgendwie angesprochen. Ja, kann gar nicht genau sagen, woher das kommt oder weshalb, ob es überhaupt zutrifft, ich weiß es nicht.
0: Ja, und der kleine Prinz ist ja wahrlich das absolute Gegenstück zu Elon Musk, würde ich sagen. Also man sieht nur mit dem Herzen gut. Ich glaube, das ist ein Satz, der Elon Musk niemals über die Lippen kommen würde.
1: Ich fand dafür, dass ich den kleinen Prinzen erwähne, sollte ich eigentlich unbedingt die Geschichte mir mal wieder zu Gemüte führen. Ich habe die Geschichte als Buch, ich habe es als Hörbuch. Gilt das schon als Hörbuch? Es ist sehr, sehr alt. Ja, doch, das muss ein Hörbuch sein. Wie auch immer, ich sollte sie mir eigentlich mal wieder anhören. Aber das ist genauso einer dieser Pläne, bei denen es dann schwierig ist, sie umzusetzen. Wahrscheinlich würde es ohnehin darin resultieren, dass ich sehr deprimiert würde, wenn ich mir diese Geschichte anhöre. Nein. Aber es ist eine sehr schöne Geschichte. Ich habe sie ja sehr schön in Erinnerung zumindest.
0: Ich glaube, dass diese Geschichte alle Kinder oder jungen Menschen, wenn sie zum ersten Mal lesen, auch grundlegend beeinflusst und zu einer neuen Art des Nachdenkens bringen kann. wie sie es davor nicht kannten. So war es bei mir zumindest.
1: Ich finde eigentlich, dass die Geschichte so viel mehr ist. Also zum Beispiel würde ich darüber nicht sagen, dass es eine Kindergeschichte ist, wobei möglicherweise das tatsächlich die Idee war von Saint-Exupéry, aber keine Ahnung. Also ich finde nicht, dass es... es ist eine Geschichte, die heraussticht gegenüber anderen, die man in diesem Alter präsentiert bekommt, finde ich. Aber es ist lange her.

0: Ich würde dann jetzt so langsam zum Ende kommen, weil wir wollen ja auch noch deine ganze Musik spielen in der Sendung. Und schlag den Bogen nochmal zurück, im Prinzip zum Anfang oder zum Titel des Albums, Voliere, weil wir hatten es ja auch gerade von Grenzen. Und interessant finde ich schon mal, dass es keinen Song gibt, der so heißt wie der Titel des Albums. Das ist auch, ich weiß nicht, ob das bei dir immer so ist, aber in dem Fall nicht.
1: Ist sonst eigentlich nie so, aber es gibt doch das Lied Käfig auf dem Album und das war dann nah genug an der Voliere. Und Käfig umzubenennen in Voliere, nur dass es ein Lied gibt, welches wie das Album heißt, fand ich dann unnötig irgendwie. Aber das mit der Namensfindung war lustig, ja.
0: Aber vielleicht magst du noch mal ganz kurz erzählen, was Voliere für dich jetzt auch im Kontext deiner Musik so symbolisiert, bedeutet. Also es geht ja auch um Grenzen, aber so nicht diese harten, sondern so unsichtbare Grenzen.
1: Ich weiß nicht, wie es anderen Menschen geht. Ich erlebe das, was wir als Alltag bezeichnen, als etwas, das voll ist mit Grenzen, die insbesondere, wenn man in einem Bereich tätig ist, der Kreativität erfordert, zu überwinden sind und dass allein das eine Herausforderung sein kann, weil das alles an Energie gekoppelt ist, die man aufbringen muss, die vorhanden sein muss oder die man sich aufsparen muss, um in diesem Bereich tätig sein zu können. Und gleichzeitig habe ich die Idee, dass diese Grenzen, dieser Käfig, in dem wir uns bewegen, dieser Käfig namens Alltag, uns auch hilft, Dinge einordnen zu können. Und dennoch ist da mindestens bei mir immer wieder der Reiz auszubrechen. Sei es in Form einer Reise, sei es in Form einer gedanklichen Reise. Und ich finde diese, ich wollte sagen, ich finde diese Grenzüberschreitungen wichtig, aber das ist nicht sendefähig als Satz. Ich finde Grenzüberschreitungen.
2: Doch, bei uns schon.
1: Im Kontext, ja.
0: Ja, auf jeden Fall. Also man setzt sich ja auch selber oft ganz irrationale Grenzen oder jetzt Grenzen, die nicht dazu da sind, sich selbst und andere zu schützen, sondern ganz im Gegenteil. Und diese zu überwinden, finde ich sogar wichtig. Aber fällt dir spontan irgendwas ein, wo es eine Grenze bei dir gibt und du die gerne eigentlich überwinden würdest, aber bisher noch nicht geschafft hast? Ohne jetzt zu persönlich werden zu wollen. Oder jetzt vielleicht auch auf die Kunst bezogen oder auf dein Dasein als Musiker.
1: Dort bin ich immer etwas am Ausloten, was Grenzen anbelangt. Zum Beispiel habe ich diese Woche an einer Liedskizze gearbeitet, die dann zwar klar aufbaut auf was ich bisher gemacht habe, aber dann doch sich in eine Richtung bewegt, die anders ist und für mich unerforscht ist und deswegen auch spannend. Also dort sind diese Grenzen für mich sehr, sehr interessant und auch spannend zu überwinden, wobei dann hin und wieder durchaus angezeigt ist, etwas zurückzubuchstabieren, weil mein Ziel nicht unbedingt ist, von 50 HörerInnen auf 10 HörerInnen zu fallen, in Anführungs- und Schlusszeichen, weil Musik eigentlich zugänglich sein sollte in meiner Wahrnehmung, nicht im Sinn von anbiedernd, sondern im Sinn von nicht ausgrenzend. Ich muss nicht der Welt beweisen, fähig zu sein, sperrige Musik zu machen, die dann niemand anhört, denn sonst bräuchte ich sie nicht zu veröffentlichen. Mhm. Ja. Und trotzdem finde ich diese Skizze, die ich erwähnt hatte, toll und möglicherweise wird daraus etwas und möglicherweise wird es das letzte Lied, das irgendwer von Blindzeile hört, weil es ganz schrecklich ist oder ich weiß es nicht. Aber diese besondere Klänge interessieren mich mehr denn je. Das war etwas, wovon ich mich etwas abgegrenzt hatte vor einigen Jahren, weil ich fand, das sind Dinge, da haben andere bereits viele Experimente unternommen. Beispielsweise, dass eine Gitarre nicht mehr so klar und deutlich nach einer Gitarre klingt. Und ich fand, genau weil das bereits gemacht wurde und sehr gut gemacht wurde, brauche ich mich nicht in diesem Feld zu bewegen. Und mittlerweile finde ich, möglicherweise sollte ich weniger streng sein mit mir und vielleicht dann eben doch hin und wieder dafür sorgen, dass eine Gitarre nicht mehr klar und deutlich als Gitarre zu erkennen ist.
0: Ja, ich bin gespannt. Vielleicht dann auf dem nächsten Album werden die Grenzen überschritten. Ja, und ich danke dir sehr, David Pümpin alias Blindzeile, dass du mit mir gesprochen hast, dir die Zeit genommen hast. Und ich hoffe, dass wir uns dann irgendwann mal wieder in Freiburg sehen, ne? Im KISS zum Beispiel.
1: Das wäre schön, ja.

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